0: A7 zwischen Kassel und Hannover. Da gibt es folgende Meldung: zwischen Kassel-Mitte und Kassel-Nord aktuell Reinigungsarbeiten. Hier ist die Fahrbahn gesperrt. So, wir machen weiter mit der A29 Oldenburg Richtung Wilhelmshaven. Zwischen Oldenburg-Umstede und Kreuz Oldenburg-Nord wegen einer Nachtbaustelle noch bis Freitag. In der Zeit zwischen 19 und 5 Uhr Fahrbahn gesperrt. A40 Duisburg-Essen zwischen Kreuz Duisburg und Kreuz Kaiserberg. Da sind Bauarbeiten, das Ganze bis zum 5. Oktober. Entschuldigung, der Rechner hat gesponnen. Bis zum 5. Oktober Fahrbahn gesperrt, jetzt läuft er wieder. Und wir schauen weiter auf die A42 Dortmund-Kamp-Lindfahrt zwischen Herne-Baukau und Herne-Krage. Wegen Bauarbeiten in beiden Richtungen bis in die Morgenstunden die Fahrbahn gesperrt. A52 Mönchengladbach Richtung Düsseldorf zwischen Kreuz Nersen und Kreuz Karst bis Donnerstag früh wegen Bauarbeiten Fahrbahn gesperrt. A81 Singen Richtung Stuttgart zwischen Rottweil und Oberndorf wegen einer Baustelle bis 4 Uhr früh die Fahrbahn gesperrt. Der Verkehr wird in Rottweil abgeleitet. Und wir blicken auf die A81 Singen-Schaffhausen. Da ist zwischen Hilzingen und Gottmadingen in beiden Richtungen wegen Wartungsarbeiten im Halsbergtunnel bis 6 Uhr die Fahrbahn gesperrt. Eine Umleitung ist eingerichtet. Und noch eine Meldung von der A565 Meckenheim-Bonn zwischen Bonn-Poppelsdorf und Bonn-Endenich. Wegen Bauarbeiten in beiden Richtungen bis 6 Uhr Fahrbahn gesperrt. Das waren die Verkehrsmeldungen. Wir wünschen eine gute und sichere Fahrt.
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0: Am Mikrofon Ronny Krapmann.

ist die ARD-Hitnacht. Das Ganze um 2.12 Uhr am frühen Dienstagmorgen. Schön, dass Sie uns eingeschaltet haben. Und viele, viele Leute schreiben mir unter ard-hitnacht.mdr.de ihre Geschichte zum ganz persönlichen Marathon-Erlebnis, ob nun sportlich oder aus Seiten des Lebens, des Berufes, der Freundschaft, der Liebe, was auch immer. Und bin sehr berührt von den Zeilen von Karl Heinz. Der hat geschrieben: Hallo, guten Abend in die Runde, Freunde. Ich habe Angst, Angst, allein gelassen zu werden. Keine Sicherheit. Und das geht ziemlich an die Nieren, weil es ist schon ganz lang. Wie eine Art Marathon fühlt sich das an. Und das hat mich jetzt wirklich sehr bewegt beim Lesen. Und mir kam sofort ein Gedanke, lieber Karl Heinz, falls Sie uns zuhören, ja, ich glaube, diese Angst können ganz viele Menschen nachvollziehen. Und da kann aber Musik viel bewirken. Musik kann Gefühle auslösen. Und wir beim Radio, wir können Sie dabei unterstützen mit unserer Musik, mit unseren Hits hier im Hitmarathon. Und abgesehen davon, dass wir gleich richtig coole Musik auch für Sie weiterhin spielen, lieber Karl-Heinz, möchte ich Ihnen irgendwas mit auf den Weg geben, was mir mein Vater vor vielen, vielen Jahren mal mit auf den Weg gegeben hat. Wenn ich auch Angst hatte und vor irgendwie keine Sicherheit, alleingelassen zu werden, irgendwie Dinge nicht schaffen zu können, hat mich beim Kopf genommen und hat immer gesagt: Ronny, weißt du, merke dir eins, du kannst nie tiefer fallen als in Gottes Hand. Und lieber Karl-Heinz, das hat mir meine Angst genommen.

0: Orchestra Maneuvers in the Dark. Um 2.32 Uhr hier bei uns in der ARD-Hitnacht. Und da schauen wir gleich auch mal auf die Straßen in Deutschland. Wie sieht's aus ganz aktuell? Hier ist der Verkehrsservice in der ARD-Hitnacht. A1 Lübeck-Hamburg, die Norderelbbrücke ist in beiden Richtungen wegen eines Schwertransports bis ca. 5 Uhr noch kurzzeitig gesperrt. A29 Oldenburg Richtung Wilhelmshaven zwischen Oldenburg-Umstädte und Kreuz Oldenburg-Nord wegen einer Nachtbaustelle bis Freitag in der Zeit zwischen 19 bis 5 Uhr gesperrt. A40 Duisburg-Essen zwischen Kreuz Duisburg und Kreuz Kaiserberg. Bauarbeiten in beiden Richtungen bis zum 5. Oktober. Fahrbahn daher gesperrt. A42 Dortmund-Kamp-Lindfort zwischen Herne-Baukau und Herne-Krange. Wegen Bauarbeiten in beiden Richtungen bis in die Morgenstunden Fahrbahn gesperrt. A52 Mönchengladbach Richtung Düsseldorf zwischen Kreuz Nersen und Kreuz Karst. Bis Donnerstag früh wegen Bauarbeiten gesperrt. A81 Singen Richtung Stuttgart zwischen Rottweil und Oberndorf wegen einer Baustelle bis 4 Uhr früh Fahrbahn gesperrt. Der Verkehr wird in Rottweil abgeleitet. A81 Singen Schaffhausen zwischen Hetzingen und Gottmardingen in beiden Richtungen wegen Wartungsarbeiten im Heilsbergtunnel. Fahrbahn bis 6 Uhr gesperrt, Umleitungen sind eingerichtet. Noch eine Meldung von der A565 Meckenheim-Bonn zwischen Bonn-Poppelsdorf und Bonn-Endenich. Wegen Bauarbeiten in beiden Richtungen bis 6 Uhr Fahrbahn gesperrt. Das waren unsere Verkehrsmeldungen. Wir wünschen Ihnen eine gute Fahrt.
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0: Schön, dass Sie am Radio sind. Mein Name ist Ronny Krabmann. Und jetzt gibt's ein bisschen coole Musik von Brian Ferry. Don't Stop the Dance. Ich liebe diese Nummer. Wirklich sehr, sehr schön. Und es sei nochmal gesagt, wir machen den Hit-Marathon heute hier in der ARD-Hitnacht und uns interessieren Ihre Geschichten zum Thema Marathon im Leben, in der Liebe, in der Freundschaft. ard-hitnacht@mdr.de.

Hier ist die ARD nach 2.41 Uhr, 11 Minuten nach halb drei. Na Freunde, wir rocken das mit der Nacht hier in unserem Hit-Marathon. Und ja, zum Thema Marathon habe ich ja gesagt, Sie können mir schreiben, Ihre Geschichten, Ihre Gedanken, ard-hitnacht@mdr.de. Und in Schaffhausen in der Schweiz habe ich den Saunamarathon mitbestritten. Es war ein interessantes Erlebnis und die Veranstaltung hat wirklich viel Spaß gemacht. Im wahrsten Sinne des Wortes kann man sagen, hat sie auch eingeheizt. Soweit der Niklas. Tja, so ist das. Und die Kathi hat geschrieben, lieber Ronny, wir sind nicht so die Langstreckenliebhaber, aber mein Schatz, der Roland, der feiert heute seinen 74. Geburtstag. Ist auch eine Art Marathon, so lange, ne, gut durchs Leben zu kommen. Und als ehemaliger Eishockeyspieler ist er auf dem Eis unendliche viele Marathonkilometer gelaufen. Liebe Grüße in die Nacht an alle Hörer und an euch, an das Team, die Kathi. Liebe Kathi, vielen Dank. Freuen wir uns sehr drüber. Und auch so ein Intro von einem speziellen Song kann eine Art Marathon sein, wie jetzt der von France Gall aus den 80ern, Babacar. Danach haben wir getanzt. Ganze Nächte. Marathonnächte. So, jetzt am Start, hier bei uns in der ARD Hitnacht. Musik aus Frankreich, France Gall.

Schöne Musik von Whitney Houston hier bei uns in der ARD Hitnacht. Dankeschön, Ralf, für die lieben Grüße und für die lieben Zeilen. Aber ich bin nicht Romy, ich bin Ronny mit Doppel-N. Herrlich. Aber wir haben auch eine Romy, die nachts moderiert, ne? Aber die klingt ein bisschen höher von der Stimme. Also das merkt man, glaube ich, auch ein bisschen. Also, nichtsdestotrotz, vielen, vielen lieben Dank. Schön, dass es Sie gestärkt hat, die aufbauenden Worte. Dafür sind wir da. Nicht nur mit den Worten, sondern auch mit der Musik und hier mit unserem heutigen Marathon. Eigentlich ist ja jede ARD-Hitnacht sozusagen ein Hit-Marathon, aber heute geht es ein bisschen um den ganz persönlichen Marathon. Ob im Leben, in der Liebe, im Sport oder im Job, wie auch immer. Möchten Sie uns davon erzählen? Ist das möglich? ard-hitnacht@mdr.de. Und während Sie so schreiben, da hören wir jetzt ein bisschen was fürs Herz. Musik aus den 90ern. Von und mit Tony Braxton. Unbreak My Heart.

0: muss sagen, ich liebe diese Nummer. Tony Braxton, Unbreak My Heart in der ARD-Hitnacht. Gibt viele, viele Menschen, die gerade arbeiten. Zum Beispiel auch der Dad, der ist, glaube ich, Pfleger hier in Deutschland und kümmert sich um viele, viele liebe Menschen in der Nachtschicht zusammen mit anderen Leuten, die auch nachts arbeiten. Also an all diejenigen jetzt mal ein ganz, ganz lieber Gruß. Aus.
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2: Um 3 Uhr mit Klaus Reginek. Der Entwickler von ChatGPT OpenAI stoppt die Veröffentlichung eines neuen KI-Modells wegen Sicherheitsbedenken. Die neue Software habe zum Teil auf eigene Initiative gearbeitet und die Entwickler belogen, sagte ein Sicherheitsmanager des Unternehmens dem Wall Street Journal. Eigenmächtige Aktionen fortgeschrittener künstlicher Intelligenz von OpenAI hatten in den vergangenen Wochen immer wieder für Schlagzeilen gesorgt. Der Papst hat inzwischen erneut vor negativen Auswirkungen künstlicher Intelligenz gewarnt. Gefahren, die davon ausgingen, müsse man ernst nehmen, so Leo der 14. Anna Giordano.
3: Er antwortete damit auf die Frage eines Journalisten danach, ob KI tatsächlich die Welt zerstören könne, so wie es einige Mitarbeiter von Tech-Unternehmen behauptet hatten. Leo der 14. sagte, Panik sei hier nicht angebracht, er selbst könne nachts gut schlafen. Allerdings glaube er nicht, dass die Warnungen von KI-Spezialisten vorgetäuscht seien, um wirtschaftlichen oder anderen Profit daraus zu ziehen. Der Vatikan habe eine KI-Kommission eingerichtet, die mit dazu beitragen solle, dass KI nicht an den Punkt gelange, an dem sie die Menschheit zerstört, so Leo der 14.
2: Russland hat die Vermögenswerte des Düsseldorfer Lebensmittelkonzerns Metro AG beschlagnahmt. Kreml-Chef Putin hat ein entsprechendes Dekret unterschrieben. Grund sei, so der Kreml, die Einstufung des Heimatlandes von Metro Deutschland als unfreundlich. Der Metro-Konzern hatte bislang in Russland rund 90 Filialen mit mehr als 10.000 Mitarbeitenden betrieben. In den vergangenen Wochen sind bereits die Vermögenswerte mehrerer europäischer Unternehmen auf russische Firmen übertragen worden, darunter die des Schweizer Unternehmens Nestlé und der französischen Supermarktkette Auchan. In Oslo werden heute die Free Media Awards verliehen. Die Auszeichnung würdigt kritischen und unabhängigen Journalismus in Osteuropa. Sie wird gemeinsam von der Hamburger Zeitstiftung Bucerius und der norwegischen Stiftung Frit Urt vergeben. Aus Stockholm dazu ARD-Korrespondent Christian Stichler.
4: Besonders viel Aufmerksamkeit wird Andrei Aleksandrow bekommen. Der Journalist und Medienmacher aus Belarus saß bis vor wenigen Wochen noch in seiner Heimat in Haft. Erst vor kurzem war er ins Nachbarland Litauen abgeschoben worden. Zu den weiteren Preisträgern gehört der ukrainische Kriegsreporter Mikhailo Tkach, der für seinen investigativen Journalismus in Zeiten des Krieges geehrt wird. Einen Preis erhält auch das unabhängige russischsprachige Online-Medienunternehmen Vyotska sowie Faktor TV aus Armenien. Die Free Media Awards werden seit 2004 verliehen, immer im Wechsel zwischen Norwegens Hauptstadt Oslo und Hamburg.
2: Das Wetter in Deutschland, nachts teils klar, teils bewölkt, im Norden und Nordwesten teilweise Schauer bei 17 bis 7 Grad, morgen häufig Sonnenschein bei maximal 30 Grad, 3.03 Uhr.
0: Das Wetter sieht gar nicht mal so schlecht aus. Tja, auf den Straßen ein bisschen anders, dazu kommen wir jetzt. Hier ist der Verkehrsservice in der ARD-Hitnacht. Wir beginnen mit der A1 Lübeck-Hamburg. Die Norderelbbrücke ist in beiden Richtungen wegen eines Schwertransportes bis ca. 5 Uhr mehrfach kurzfristig gesperrt. A29 Oldenburg Richtung Wilhelmshaven zwischen Oldenburg-Umstede und Kreuz Oldenburg-Nord, Nachtbaustelle bis Freitag. Da ist in der Zeit zwischen 19 und 5 Uhr immer die Fahrbahn gesperrt. Schon mal vormerken. A40 Duisburg-Essen zwischen Kreuz Duisburg und Kreuz Kaiserberg wegen Bauarbeiten in beiden Richtungen. Fahrbahn bis 5. Oktober gesperrt. A42 Dortmund-Kampel-Lindfahrt zwischen Herne-Baukau und Herne-Krange wegen Bauarbeiten in beiden Richtungen bis in die Morgenstunden Fahrbahn gesperrt. A45 Hagen Richtung Gießen zwischen Dillenburg und Herbaum West nach einem Unfall Fahrbahn gesperrt. A52 Mönchengladbach Richtung Düsseldorf zwischen Kreuz Nersen und Kreuz Karst bis Donnerstag früh wegen Bauarbeiten in beiden Richtungen Fahrbahn gesperrt. A81 Singen Richtung Stuttgart zwischen Rottweil und Oberndorf wegen einer Baustelle bis 4 Uhr früh Fahrbahn gesperrt. Der Verkehr wird in Rottweil abgeleitet. A81 Singen Schaffhausen zwischen Hilzingen und Gottmardingen bei beiden Richtungen wegen Wartungsarbeiten im Heilsbergtunnel bis 6 Uhr Fahrbahn gesperrt. Umleitungen sind aber eingerichtet. Frisch reingekommen A94 München Richtung Passau zwischen Malching und Kirchham im Tunnel nach Auslösung der Höhenkontrolle ist dieser aktuell gesperrt. A565 Meckenheim-Bonn zwischen Bonn-Poppelsdorf und Bonn-Endernich. Wegen Bauarbeiten in beiden Richtungen bis 6 Uhr die Fahrbahn gesperrt. Soweit unser Blick auf die Straßen. Das waren die Verkehrsmeldungen. Wir wünschen Ihnen eine gute Fahrt.
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0: Schön, dass Sie am Radio sind. Sascha hat gerade geschrieben, coole Mucke. Kompliment an die Musikredaktion. Gebe ich gerne weiter. Mein Name ist Ronny Krappmann. Freue mich, dass Sie am Radio sind. Tja, mein Techniker und ich, wir gönnen uns jetzt ein Käffchen, ein bisschen Schokolade und freuen uns auf Ihre Mails.

Trinbands Earth Band. Das dürfte den Mike gerade gefreut haben, der ein großer Fan der Band ist. Und aber jetzt, glaube ich, langsam die Augen schließen möchte und ins Bettchen gehen. Ja, warum nicht? Am besten am Radio anlassen, weil der Vorteil ist, beim Einschlafen, wenn man den Sender dann schon drin hat, dann hat man ihn gleich am Morgen wieder auch drin. Und das freut uns und die Kollegen, die dann weitersenden, hier nach der ARD-Hitnacht. Also, all diejenigen, die jetzt schon langsam glauben, sie Äuglein zumachen zu wollen, ich weiß nicht, wir haben noch richtig coole Musik am Start. Es lohnt sich, dran zu bleiben. Zum Beispiel ihn hier. Den mag ich sehr. Bin ich mit groß geworden und war schon immer ein Fan und werde es auch immer bleiben. Hier ist Musik von Mr. Phil Collins, Take Me Home. Und danach Celine Dion mit One Heart. Ja, auch sie macht wieder Musik. Wir freuen uns drüber. Tolle Künstler hier bei uns im Programm.

Simon & Garfunkel. I'm a Rock in der ARD Hit nach 3.27 Uhr. Wir haben nur 3 Minuten, dann schauen wir auf die Straßen. Ich freue mich sehr, dass Ihnen so unser Thema, unsere Sendung gefallen und auch das, was wir so erzählen und wie wir es erzählen. Es freut mich wirklich sehr und lese sehr aufmerksam Ihre Zeitschriften. Ihre Zuschriften. Zeitschriften lese ich nicht, die lese ich morgen. Das ist live, Freunde. ard-hitnacht@mdr.de. Das ist die E-Mail-Adresse für nicht die Zeitschriften, die Zuschriften. Naja, es ist schon 3:30. Also in dem Sinne. Guten Morgen, Freunde in Deutschland. Jetzt gibt's bei uns Musik von Foreigner.

0: Musik von Foreigner hier bei uns in der ARD-Hitnacht. Und damit wird es Zeit, um auf die Straßen in Deutschland zu schauen. Los geht's. Hier ist der Verkehrsservice in der ARD-Hitnacht. Und wir beginnen mit der A1 Lübeck-Hamburg. Die Norderelbbrücke ist in beiden Richtungen wegen eines Schwertransportes bis ca. 5 Uhr früh mehrfach kurzfristig gesperrt. A29 Oldenburg Richtung Wilhelmshaven. Zwischen Oldenburg-Umstetter und Kreuz Oldenburg-Nord. Nachtbaustelle bis Freitag. Immer in der Zeit zwischen 19 und 5 Uhr Fahrbahn gesperrt. A40 Duisburg-Essen. Zwischen Kreuz Duisburg und Kreuz Kaiserberg wegen Bauarbeiten in beiden Richtungen bis 5 Uhr. Quatsch, bis 5. Oktober gesperrt. Mensch, Ronny, mal Brille putzen hier. Die A42 Dortmund, Kamplinfahrt zwischen Herne-Baukau und Herne-Krange, wegen Bauarbeiten in beiden Richtungen bis in die Morgenstunden gesperrt. A45 Hagen Richtung Gießen, zwischen Dillenburg und Herborn-West, nach einem Unfall aktuell die Fahrbahn gesperrt. A52 Mönchengladbach Richtung Düsseldorf, da ist die Fahrbahn zwischen Nersen und Karst bis Donnerstag wegen Bauarbeiten gesperrt. A81 Singen-Stuttgart zwischen Rottweil und Oberndorf wegen einer Baustelle bis 4 Uhr. Noch die Fahrbahn gesperrt, der Verkehr wird in Rottweil abgeleitet. A81 Singen-Schaffhausen zwischen Hilzingen und Gottmadingen, beiden Richtungen wegen Wartungsarbeiten in Heilsberg-Tunnel bis 6 Uhr die Fahrbahn gesperrt, Umleitungen sind eingerichtet. A94 München Richtung Passau zwischen Marching und B12 nach Auslösung der Höhenkontrolle im Tunnel ist selbiger noch bis 4 Uhr gesperrt. A565 Meckenheim-Bonn zwischen Bonn-Poppelsdorf und Bonn-Endenich. Bauarbeiten in beiden Richtungen, Fahrbahn bis 6 Uhr gesperrt. Das waren die Verkehrsmeldungen. Wir wünschen eine gute Fahrt.
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0: Freue mich, dass ihr im Radio sind und so kurz nach 4:30 würde ich sagen, kann man jetzt so langsam für die Frühaufsteher aus dem Bett hüpfen. Habe ich eine klasse Nummer rausgesucht. Rhythm of the Night, hier ist die Barsch. Ja, wir müssen das passende Getränk, ein gutes Käffchen, wa?

das Ding mal im Welthin. Love Shine a Light. Catherine on the Waves. Ja, ich sage nur ESC. Das ist auch so ein Marathon-Ding, ne? Der Eurovision Song Contest, früher mal gestartet als Grand Prix de la Chanson de Eurovision oder so auch ähnlich. Da haben, also ich habe das als Kind verfolgt und geliebt ohne Ende. Irgendwann hat sich's umgewandelt. Leider ist es gar nicht mehr so musikalisch so vielfältig wie früher und so viele Hits entstanden, weil jetzt kommt's mehr so auf die Performance und die Kostüme und Spektakel und Feuerwerk und es muss immer was explodieren und irgendwas krachen. Musik stand da früher mehr im Vordergrund. Die Komposition dazu hat meistens noch eine Band oder ein Orchester live gespielt. Der Komponist hat dirigiert, das war schon ein Ereignis. Hat sich alles ein bisschen gewandelt. Ja, nun ist das so mal mit der Zeit, ja. Und die Sendung an sich ist auch ein Marathon, ne? Wenn die ganzen Länder antreten, es gibt so Halbfinale, es gibt ein großes Finale, das ist dann schon. Und jetzt kommt immer noch mehr dazu und man will das noch mehr ausweiten. Ja, so ist das halt mit dem Marathon in der Musik. Ja, aber wir sind heute der Hit-Marathon und wir besinnen uns ein bisschen so auf die Hits aus den vergangenen Jahrzehnten. Deswegen heißen wir auch ARD Hitnacht. Wie bringen wir für die Verbindung zum Marathon? Ganz einfach, indem wir mit Ihnen heute so ein bisschen den Marathon-Gedanken aufgreifen. Ob im Leben, der Liebe, im Job oder einfach nur so sportlich gesehen. Ihre Geschichte interessiert mich, interessiert uns. ard-hitnacht@mdr.de. Und während ich hier lese, meinen Kaffee trinke, die Schokolade vernasche, verteidige gegen meinen Techniker. Machen wir schöne Musik, jetzt am Start. Sandra mit In the Heat of the Night aus den 80ern. Und dann gibt's ein schönes Stück Musik von Barry Manilow. Freue mich, dass Sie im Radio sind. Herzlich willkommen, Freunde, in der ARD-Hitnacht.

0: Also ich glaube, ich habe jetzt einen Ohrwurm für den heutigen Tag. Only Teardrops, Emily the Forest in der ARD. Also das werde ich ein ganz nachpfeifen, das Ding. Naja, gut. Aber wo pfeifen? Ich habe schon mal hier ein paar Leute rausgepfiffen, die dann hier ran müssen. In gut einer Stunde, genau, in gut zwei Stunden beginnt dann im Rest Deutschlands die Morningshows in gut einer Stunde bei uns, im östlichen Teil Deutschlands. Also wir sind ja hier so, das sagen der Verbund, ne? Die ARD Hitnacht. Das heißt, wir, so verschiedene Wellen, haben uns zusammengeschlossen für diese ARD Hitnacht. Ja, und dann so früh um fünf, um sechs geht's dann los, jeweils, wann die Stationen starten mit den Morning Teams, und die bereiten schon vor, die grinsen, die hören die Musik vor, die machen schöne Beiträge, so manche Überraschungen, beantworten Hörermails, sind alle schon ganz fleißig. Deswegen freuen wir uns drüber. Und die gehen auch ihren Weg. Und das ist die perfekte Überleitung zu dem, der jetzt hier gleich bei uns am Start ist. Ein Mann, der ist seinen Weg gegangen. Vom Schauspieler zum Sänger, zum Poeten, zum Philosophen, zum Ermahner und zum Wegbegleiter. Ah ja, der Weg. Hier ist er. Herbert Grönemeyer.
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Herbert Grönemeyer, Der Weg. Schöne Geschichte. Apropos zu diesem Titel passen, habe ich gerade die Geschichte von Jenny gelesen, die mir gerade das geschrieben hat, die sehr sich mit Turnschuhenkunst beschäftigt. Die hat mir viel über ihre Tochter geschrieben, hat mich sehr bewegt. Danke Jenny für ihre Offenheit und dass ich daran teilhaben kann, an ihren Gedanken und auch an ihren weitläufigen Gedanken, worüber sie sich Sorgen machen. Aber wissen Sie was? Das Leben wird schon richten und vertrauen Sie darauf und auf den Prozess. Alles hat seinen Sinn, glauben Sie mir. Und egal, wo die Schuhe Ihrer Tochter hintragen, sie kommt irgendwann wieder an den Ursprungspunkt ihrer mentalen Ursprungs, Gegebenheit zurück. Das ist einfach so. Ja? Ausbrechen, laufen lassen, beobachten und die Tür offen lassen, die Hand hinhalten. Glauben Sie mir, das funktioniert. Dankeschön für Ihre lieben Worte. So, und wir sagen Dankeschön auch an Helge. Der Helge sitzt nämlich in der Konditorei, backt, hört die Musik, macht laut und ist froh, dass er uns an der Seite hat. Schöne Grüße zu dir, Helge.

0: 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Um 4 Uhr mit Klaus Reginek. Die griechische Regierung will ein Abschiebezentrum für abgelehnte Asylbewerber in Afrika einrichten. Das hat der griechische Migrationsminister in einem Fernsehinterview angekündigt. Dies sei Ziel für die Zeit, in der Griechenland den EU-Ratsvorsitz innehaben würde, also ab Juli 2027. In welchem afrikanischen Land das Abschiebezentrum entstehen soll, wollte der Minister aber noch nicht sagen. In den USA tritt heute ein Importverbot für bestimmte kanadische Waren in Kraft. Grund sind die gescheiterten Gespräche über ein Handelsabkommen zwischen beiden Ländern. Sie werfen sich gegenseitig vor, in letzter Minute Änderungen verlangt zu haben. Giselle Uka berichtet.
1: Vom neuen Importverbot betroffen sind einige alkoholische Getränke, Milchprodukte und Motorräder aus Kanada, die nun nicht mehr in die USA eingeführt werden dürfen. Zuvor hatte die Trump-Regierung bereits eine Reihe von kanadischen Waren mit Zöllen in Höhe von 50% belegt. Darauf hatte Kanada mit Gegenzöllen reagiert. Wirtschaftsexperten gehen nicht davon aus, dass die neuen Importverbote die kanadische Wirtschaft stark beeinträchtigen werden. Die US-Regierung wolle vor allem den Druck auf Kanada weiter erhöhen und auch ein Signal in andere Länder senden.
0: Der ehemalige Präsident des Bundesverfassungsgerichts, Hans-Jürgen Papier, beklagt eine Lücke im deutschen Grundgesetz. Die Verfassung schweige weitgehend dazu, wie man deutscher Staatsbürger wird und wer zum deutschen Volk gehört, sagte er der Neuen Osnabrücker Zeitung. Das bedeutet, dass einfache politische Mehrheiten die Regeln dafür ändern könnten. Außerdem meinte Papier, die Verleihung der deutschen Staatsbürgerschaft sollte das Ende einer erfolgreichen Integration sein, nicht ihr Anfang. Bundesliga-Tabellenführer Borussia Dortmund bindet Manager der Führungsebene längerfristig an sich. Drei von ihnen werden länger bleiben. Details von Peter Schulz.
2: Der Vertrag von Sportchef Lars Ricken wird bis 2030 verlängert, der von Marketingchef Carsten Kramer bis 2031 und der von Finanzchef Thomas Trees bis 2028. Trees wird danach auf eigenen Wunsch die Geschäftsführung verlassen. Das teilte der börsennotierte Club in einer Pressemeldung mit. Carsten Kramer steigt zudem vom Sprecher der Geschäftsführung zum Vorsitzenden der Geschäftsführung auf. Borussia Dortmund erhoffe sich durch die vorzeitigen Vertragsverlängerungen langfristige Kontinuität mit einer klar geregelten Weiterentwicklung der Führungsstruktur, heißt es weiter in der Mitteilung.
0: Das Wetter in Deutschland, nachts teils klar, teils bewölkt, vereinzelt neblig. Im Norden und Nordwesten stellenweise Schauer und Gewitter. Die Tiefstwerte 17 bis 7 Grad. Am Tag im Süden häufig Sonnenschein, im Nordwesten neben dichten Wolken vorübergehend sonnige Phasen, maximal 30 Grad. Die Zeit 4.03 Uhr.
3: Guten Morgen, liebe Autofahrer. Hier ist der Verkehrsservice in der ARD-Hitnacht. A1 Lübeck-Hamburg, die Norderelbbrücke ist in beiden Richtungen wegen eines Schwertransportes noch immer gesperrt, kurzfristig mehrfach. Das Ganze zieht sich nun bis 5 Uhr hin. A29 Oldenburg Richtung Wilhelmshaven, zwischen Oldenburg-Umstede und Kreuz Oldenburg-Nord, wegen einer Nachtbaustelle. Bis Freitag, in der Zeit zwischen 19 und 5 Uhr, jeweils gesperrt. A40 Duisburg-Essen, zwischen Kreuz Duisburg und Kreuz Kaiserberg, Bauarbeiten in beiden Richtungen, bis zum 5. Oktober, Fahrbahn gesperrt. A42 Dortmund-Kamplin-Fort, zwischen Herne-Baukau und Herne-Krage, wegen Bauarbeiten in beiden Richtungen, bis in die Morgenstunden, Fahrbahn gesperrt. A45 Hagen Richtung Gießen zwischen Dillenburg und Herborn West nach einem Unfall Fahrbahn gesperrt. A52 Mönchengladbach Richtung Düsseldorf zwischen Kreuz Nersen und Kreuz Karst bis Donnerstag früh wegen Bauarbeiten gesperrt. A81 Singen-Schaffhausen zwischen Hetzingen und Gottmadingen in beiden Richtungen wegen Wartungsarbeiten im Halsbergtunnel bis 6 Uhr Fahrbahn gesperrt. Umleitungen sind eingerichtet. A565 Meckenheim-Bonn zwischen Bonn-Poppelsdorf und Bonn-Endenich wegen Bauarbeiten in beiden Richtungen bis 6 Uhr noch die Fahrbahn gesperrt. Das waren die Verkehrsmeldungen. Wir wünschen eine gute und sichere Fahrt.
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3: Guten Morgen wünscht Ronny Krabmann.

Unverkennbar der Sound von Fleetwood Mac. Little Eyes hier bei uns in der ARD-Hitnacht. Na, schon munter? Äuglein auf? Ach so, Sie würden lieber weiter schlafen. Tja, das muss ich Ihnen leider jetzt nicht verbieten, aber ausreden. Wenn Sie um 5 Dienst haben, ist es jetzt an der Zeit, langsam aufzustehen, damit Sie entspannt in den neuen Tag reinstarten. Und das mache ich ganz einfach, weil Sie mir am Herzen liegen als Hörer. No, wir wollen Sie ein bisschen begleiten in den Tag mit guter Musik. Und okay, ich stresse jetzt nicht. Nein, ich habe was Schönes rausgesucht, was fürs Herz. Peter Maffay, weil es dich gibt.

Vaya con Dios, hier in der ARD-Hitnacht. One Day in Your Life. Ja, dieser Song, der hat Fernsehgeschichte geschrieben, war der Titelsong für eine schöne Fernsehserie, gesungen von Anastacia. Und diesen Song, den hören wir jetzt hier bei uns in der ARD-Hitnacht um 4:20 Uhr. Kurzer Unvergleich, 10 Minuten noch, dann ist es 4:30 Uhr. Also, was sagen wir? Guten Morgen, Deutschland.

Boat on the River, 4:26. 4 Minuten vor 5. Dankeschön für wieder die herrlichen Zuschriften. Und langsam würde ich sagen, schließen wir den Reigen. Ich sage danke für die vielen, vielen Gedanken und Geschichten zum Thema Marathon und überhaupt. Habe mich sehr, sehr gefreut, Ihre Geschichten zu lesen und auch Dankeschön fürs Kompliment für die Musik. Leite ich gerne weiter und auch für das Feedback zur Moderation. Das freut mich sehr und kann nur sagen Dankeschön und mach das gerne hier, ne? Und überhaupt so. Da pfeife ich gleich mal eins mit hier. Voller guter Laune. Wetter wird schön in Deutschland. Musik passt. Die Morningshows sind auch schon so langsam am werkeln. Was will man mehr, ne? Pfeifen wir uns aus dem Bett? Ich kann nicht pfeifen, ich bin eine Pfeife. Hören Sie? Geht nicht. Also, lass ich lieber ihn pfeifen jetzt. Mr. Bobby McFerrin.

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1: Das ist heute unser Tagesmotto. Don't worry, be happy. Inzwischen 4:31, eine Minute nach 5:30. Guten Morgen, liebe Autofahrer. Hier ist der Blick auf die Straßen, der Verkehrsservice in der ARD-Hitnacht. A1 Lübeck-Hamburg, die Nordelbe-Brücke, ist in beiden Richtungen wegen eines Schwertransports noch bis 5 Uhr mehrfach gesperrt. A29 Oldenburg Richtung Wilhelmshaven zwischen Oldenburg-Ohmstede und Kreuz Oldenburg-Nord. Nachtbaustelle, das Ganze bis Freitag, jeweils in der Zeit zwischen 19 bis 5 Uhr früh, wird diese Baustelle gesperrt sein. Also die Fahrbahn wegen der Baustelle. A40 Duisburg-Essen zwischen Kreuz Duisburg und Kreuz Kaiserberg wegen Bauarbeiten in beiden Richtungen bis zum 5. Oktober die Fahrbahn dort gesperrt. A42 Dortmund-Kamp-Lindfort zwischen Herne-Baukau und Herne-Krage wegen Bauarbeiten in beiden Richtungen bis in die Morgenstunden Fahrbahn gesperrt. A45 Hagen Richtung Gießen zwischen Dillenburg und Herborn-West wegen Reinigungsarbeiten Fahrbahn gesperrt. A52 Mönchengladbach Richtung Düsseldorf zwischen Kreuz Nersen und Kreuz Karst bis Donnerstag früh wegen Bauarbeiten Fahrbahn gesperrt. A81 Singen-Schaffhausen zwischen Hilzingen und Gottmadingen in beiden Richtungen wegen Wartungsarbeiten im Halsbergtunnel bis 6 Uhr Fahrbahn gesperrt. Umleitungen sind eingerichtet. A565 Meckenheim-Bonn zwischen Bonn-Poppelsdorf und Bonn-Endenich wegen Bauarbeiten in beiden Richtungen bis 6 Uhr die Fahrbahn gesperrt. Das waren die Verkehrsmeldungen. Wir wünschen eine gute und sichere Fahrt.
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1: Guten Morgen wünscht Ronny Krappmann.

Unverkennbar der Sound von Fairground Attraction. Find my love. Schönes Motto. Am frühen Morgen, 4.38 Uhr, 8 Minuten nach 5. Was machen Sie denn Schönes? Nachbereitung im Pflegedienst vielleicht? Oder sind Sie mit dem Taxi unterwegs? Oder ja, frönen Sie einfach nur dem Morgen und einem stillen Erwachen. Das ist auch nicht schlecht. Was soll man sie tun? Wir sind an Ihrer Seite und freuen uns sehr, dass Sie uns eingeschaltet und gewählt haben. Hier ist das Programm der ARD-Hitnacht. Das heißt, die ARD-Wellen haben sich zusammengeschlossen für ein gemeinsames Nachtprogramm. Ab 5 starten hier und da schon die ersten Morningshows, dann ab 6 so richtig deutschlandweit. Und bis dahin haben wir noch richtig coole Musik. Glauben Sie nicht? Doch, einfach mal jetzt die Ohren spitzen. Geht los. 1, 2, 3.

schöne Nummer. No matter what. Musik von Voice. Herrlich. So kann man den Tag starten. Guten Morgen, Deutschland. Wir haben es 4.53 Uhr. In 7 Minuten beginnen in einigen Teilen Deutschlands die Morningshows. In anderen senden wir noch ein bisschen weiter bis 6 Uhr. Freue mich, wenn Sie im Radio bleiben, wenn Sie mit uns aufstehen, uns gewählt haben für Ihren Start in den neuen Tag. Mein Name ist Ronny Krabmann. Mein Techniker und ich, wir wünschen allen, die da draußen uns zuhören, einen guten Start in den neuen Tag. Bleiben Sie behütet, machen Sie was draus und denken Sie dran, das Leben ist schön und will gelebt werden. Jede Sekunde.

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1: Um 5 Uhr mit Klaus Regineck. Die Pläne für ein außereuropäisches Abschiebezentrum für Menschen, deren Asylantrag in der EU abgelehnt wurde, werden konkreter. Griechenland hat angekündigt, im kommenden Jahr ein solches Zentrum in Afrika einzurichten. Details von Jasper Riemann.
2: Der Migrationsminister Griechenlands, Thanos Plevris, sagte im griechischen Fernsehen, man habe sich bereits auf ein Land geeinigt, könne es aber noch nicht nennen. Unklar bei Plevris Aussagen blieb, ob das ausgewählte Land den Plänen bereits zugestimmt hat und inwiefern die Auswahl mit anderen EU-Ländern abgestimmt ist. Plevris sprach davon, den Plan bald mit Vertretern aus Deutschland, Österreich, den Niederlanden und Dänemark zu besprechen. Diese Länder setzen sich seit längerem verstärkt für sogenannte Return-Hubs außerhalb der EU ein. In den Abschiebezentren sollen Asylbewerber untergebracht werden, die nicht direkt in ihr Herkunftsland abgeschoben werden können.
1: In Spanien kann eine Rentnerin nach landesweiten Protesten in ihre Wohnung zurückkehren. Die 87-Jährige hatte durch eine Zwangsräumung ihre Wohnung in Madrid verloren, in der sie seit 70 Jahren wohnte. Ein Investor hatte zuvor die Miete auf mehr als 2.600 Euro erhöht. Linke Parteien im Parlament schließen sich jetzt den Forderungen der Protestierenden an und planen Gesetze gegen Mieterhöhungen und Zwangsräumungen. Unklar ist aber noch, ob dafür eine Mehrheit zustande kommt. Der Entwickler von ChatGPT OpenAI stoppt die Veröffentlichung eines neuen KI-Modells wegen Sicherheitsbedenken. Die neue Software habe zum Teil auf eigene Initiative gearbeitet und die Entwickler belogen, sagte ein Sicherheitsmanager des Unternehmens dem Wall Street Journal. Eigenmächtige Aktionen fortgeschrittener künstlicher Intelligenz von OpenAI hatten in den vergangenen Wochen immer wieder für Schlagzeilen gesorgt. In Frankreich wird heute landesweit gestreikt. Dazu aufgerufen haben verschiedene Gewerkschaften des öffentlichen Dienstes, die Feuerwehrleute sowie ein Teil der Polizei. Sie fordern bessere Bezahlung, bessere Ausstattung und mehr Personal. Der Protest findet nur 2 Tage vor Beginn der Haushaltsdebatte in Frankreich statt. Julia Burutta berichtet.
3: Konkret geht es um die Berechnungsgrundlage der Gehälter, die die Regierung angesichts der desaströsen Haushaltslage erneut einfrieren will. Das jedoch hat in der Vergangenheit dazu geführt, dass etwa Lehrerinnen und Lehrer immer weiter an Kaufkraft verlieren. Welches Ausmaß die Demonstrationen und Streikaktionen haben werden, ist noch nicht absehbar. Die Rede ist von über 150 Einzeldemonstrationen im ganzen Land. Einige Schulen könnten gezwungen sein, den Unterricht zusammenzustreichen. Im Nah- und Fernverkehr sind keine oder kaum Störungen zu erwarten.
1: Das waren die Nachrichten mit Klaus Regineck.
4: SWR 1 Verkehrsservice. Vorsicht im Rems-Murr-Kreis. Auf der Straße zwischen Rienharz und Welzheim liegen Körbe. Die A81 Singen-Schaffhausen ist zwischen Hilzingen und Gottmardingen in beiden Richtungen wegen Wartungsarbeiten. Im Heilsbergtunnel ist voraussichtlich 6 Uhr gesperrt, also noch so eine Stunde. In Richtung Schweiz bitte auf die U64 ausweichen, in Richtung Singen die U17 nehmen. Die Übersicht jederzeit auch auf swr1.de. Gute Fahrt!
5: Der Morgen ist vor allem auf den Bergen sehr lau, aber auch sonst sind wir wieder jetzt schon oder ganz schnell dann im zweistelligen Temperaturbereich. Tagsüber wechseln sich Sonne und dichte Wolken ab. Die meisten Sonnenstunden gibt es in Württemberg und das bei Höchstwerten im Land zwischen 23 und 29 Grad. Mit am wärmsten wird es in der Kurpfalz. Morgen nochmal sehr warm. Am Donnerstag kommt dann die Kaltfront mit Regen.
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5: Hallöchen, wir sind Cora Klausnitzer und Stefan Orner.
4: Ob auf 4 Rädern, 2 Beinen oder am Frühstückstisch, schön, dass ihr dabei seid. Hi.

0: 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Es ist 5:11 Uhr. Heute wird es nochmal sommerlich warm bei uns im Land. Gleichzeitig war ja jetzt erst kalendarischer Herbstanfang, und zwar letzte Woche, ne?
1: Yep, der Herbst schleicht sich rein. Also im Wald rascht es schon so einigermaßen unter den Füßen. Und überhaupt, wir haben perfektes Wetter zum Wandern gerade. Die Temperaturen sind total angenehm. Es ist nicht zu heiß. Meistens haben wir eine ganz klare Fernsicht und irgendwie ist auch nicht mehr ganz so viel Trubel. Also so langsam wird es ein bisschen entspannter als in der Hochsaison.
0: Und Baden-Württemberg ist ja quasi zum Wandern gemacht. Ja, es gibt viele, viele unglaublich schöne Wanderwege wie den Luchspfad im Nordschwarzwald. Tolle Themenwanderwege auch bei uns in Baden-Württemberg. Die zeigen wir euch auf swr1.de.
1: Gerade das nächste Wochenende bietet sich doch zum Wandern an, mit dem Feiertag am 3. Oktober. Und was ja ganz wichtig ist, egal ob Alpen oder Alp, die Tourenplanung. Da kann Stefan Winter vom Deutschen Alpenverein helfen, was wir beachten können.
2: Da gehören einfach rein die Verhältnisse, also wie wird das Wetter und wie sind die Wege beschaffen. Ist es vielleicht nass oder rutschig? Als zweites, wie schwierig ist die Tour? Also ist es steil, ist es ausgesetzt, ist da vielleicht Absturzgelände dabei und wie lang ist die Strecke? Und als drittes ist eigentlich das Wichtigste, wer geht denn eigentlich? Ist es eine Familie mit Kindern? Bin ich mit Freunden unterwegs? Oder bin ich einfach mit fitten Buddies unterwegs, die sich auch messen wollen? Also Verhältnisse, Gelände, Mensch, das muss man checken.
1: Ja, und so gucken wir am besten nach den Geländeverhältnissen.
2: Das Gelände kann man checken im Voraus, indem man einfach die Beschreibung anschaut für die Touren, für die Wanderungen, die man gehen möchte. Da gibt es also am besten offizielle Portale, wie zum Beispiel alpenvereinaktiv.com. Das ist dort alles geprüft. Oder man ruft auch mal vielleicht direkt beim Hüttenwirt an oder im Tal bei einer Pension, wo man unterwegs sein möchte. Oder schaut auch in offene Portale, wo praktisch die Community berichtet. Wie schaut es denn da im Moment aus?
0: Sagt Stefan Winter vom Deutschen Alpenverein. Am Anfang einer Wanderung stehen Tourenplanung und Wettercheck.
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0: SWR1, guten Morgen, Baden-Württemberg, genau 20 Minuten nach 5.
1: Dass wir jetzt einen guten Morgen wünschen, das ist ja völlig logisch. Ja. Aber ich musste gestern wirklich schmunzeln. Ich war mittags um 1:30 mit den Hunden im Wald. Und da kommt mir so eine Gruppe entgegen. Ich würde sagen, es waren Rentner. Okay. Und einer ruft mir völlig selbstverständlich ein fröhliches Guten Morgen zu.
0: Um 12:30, ja?
1: So, um 12:30. Ich dachte kurz, okay, was habe ich verpasst? Aber ich fand es irgendwie großartig. Ne? Die haben offenbar beschlossen, Guten Morgen ist keine Uhrzeit, sondern ist einfach eine Lebenseinstellung.
0: Ja, finde ich total gut. Dann machen wir das doch alle heute so. Also egal, wie früh es ist, erstmal gute Laune und den Rest, den kriegen wir dann auch so noch hin.
1: Genau. Guten Morgen. 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

0: 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Guten Morgen, Baden-Württemberg. Es ist Dienstag.
1: Großer Streiktag bei unseren französischen Nachbarn heute. Wer mit dem Zug Richtung Paris und Co. will, das soll wohl aber ohne Probleme klappen. Ein Thema jetzt.
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0: Um kurz nach 5:30 mit Peter Kramer.
3: Guten Morgen. In Frankreich wird heute landesweit gestreikt. Dazu aufgerufen haben verschiedene Gewerkschaften, Feuerwehren und Teile der Polizei. Sie fordern bessere Bezahlung, bessere Ausstattung und mehr Personal. Das Ausmaß der Streikaktion ist noch nicht absehbar. Im Nah- und Fernverkehr sind aber keine oder kaum Störungen zu erwarten. Die griechische Regierung will ein Abschiebezentrum für abgelehnte Asylbewerber in Afrika einrichten. Das hat der griechische Migrationsminister in einem Fernsehinterview angekündigt. Papst Leo ist für einen Dialog mit Tech-Konzernen, Politik und Gesellschaft über negative Auswirkungen von künstlicher Intelligenz. Das hat er auf dem Heimflug von seinem Frankreich-Besuch nach Rom gesagt. Gefahren, die von KI ausgingen, müsse man ernst nehmen. Vizekanzler Klingbeil ist dafür, auch selbstständige neue Beamte und Politiker in die gesetzliche Rente aufzunehmen. Das wäre ein wirklicher Beitrag zu mehr Gerechtigkeit im System, sagte der SPD-Chef bei einem Bürgergespräch in Heidelberg. In Oberndorf am Neckar im Kreis Rottweil ist am späten Abend eine Frau durch einen Schuss lebensgefährlich verletzt worden. Laut Polizei hatte ein Mann auf dem Bahnhofsgelände auf sie geschossen. Die Polizei nahm später einen Tatverdächtigen fest. 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
1: Schauen wir kurz auf die Straßen. Vorsicht auf der A81 Würzburg in Richtung Heilbronn. Zwischen Neuenstadt und Kreuz Weinsberg liegen Fahrzeugteile auf der rechten Spur und dem Standstreifen. Die A81 Singen-Schaffhausen ist zwischen Hilsingen und Gottmardingen in beiden Richtungen immer noch wegen Wartungsarbeiten im Heilsbergtunnel bis voraussichtlich 6 Uhr gesperrt, also noch eine knappe halbe Stunde. Wer in Richtung Schweiz muss, bitte auf die U64 ausweichen und in Richtung Singen die U17 nehmen. Alle Verkehrsinfos jederzeit auf SWR1.de. Kommt gut an.
0: So richtig runtergekühlt ist es heute Nacht nicht. Selbst auf den Höhen haben wir heute Morgen schon sehr milde Temperaturen. Tagsüber gibt es dann dichte Wolken und immer wieder Sonne. Die scheint vor allem in Württemberg oft ungestört. Bei Höchstwerten im Land zwischen 23 und 29 Grad. Am wärmsten wird es in der Kurpfalz. Morgen, da kriegen wir dann nochmal den warmen Spätsommer im Herbst. Übermorgen zieht dann aber die Kaltfront mit Regen zu uns.
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1: Mit Stefan Orne und Cora Klausnitzer.
0: An diesem frühen Dienstagmorgen. Hallo zusammen.

0: Know-it-all mit ganz viel Gefühl, eine echt große Soul-Stimme und ein Refrain, den wir so schnell nicht vergessen. Es ist 5.41 Uhr jetzt.
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2: Ja, unser Bundesland ist von der aktuellen Krise in der Metall- und Elektroindustrie natürlich besonders stark betroffen. Auch der Autozulieferer Marquardt in Rietheim-Weilheim im Kreis Tuttlingen hat in den vergangenen Jahren seine Belegschaft verkleinern und auch Leute entlassen müssen.
0: Aber es gibt auch gute Nachrichten. Marquardt sucht neue Wege und hat einen neuen Kunden. Der hat gar nichts mit Autos zu tun. Marquardt produziert jetzt nämlich Kaffeemaschinen. Petra Thiele aus der SWR1 Wirtschaftsredaktion. Wie kam es jetzt dazu?
3: Das ist schon eine tolle Story. Marquardt ist ja ein Familienunternehmen mit weltweit rund 9000 Mitarbeitern. Und jetzt produzieren am Stammsitz in Rietheim-Weilheim 30 Beschäftigte Kaffeemaschinen. Und zwar ganz spezielle vollautomatische Siebträgermaschinen. Diese Maschine entwickelt haben drei junge Typen ein Start-up in Konstanz. Mit einer ganz neuen Technik und Software macht die Maschine einen guten Espresso ohne Barista-Schulung. Und das Startup hat eben dafür ein Produktionsunternehmen gesucht und den Autozulieferer Marquardt gefunden.
2: Cool. Und man muss ja sagen, Marquardt ist ja an sich vor allem ein Autoteilezulieferer, also macht damit 80% seines Umsatzes. Und 20%, die kommen bei Marquardt schon immer aus dem Hausgerätebereich. Ist die Kaffeemaschinenproduktion jetzt also doch gar nicht so was Besonderes?
3: Doch, auf jeden Fall. Es ist nun das erste Mal in der mehr als 100-jährigen Firmengeschichte, dass Marquardt ein komplettes Produkt fertigt, das dann bei uns in den Küchen steht. Bisher hat Marquardt nur Einzelteile produziert, also zum Beispiel Schalter oder Bedienfelder, etwa für Waschmaschinen oder Elektrowerkzeuge.
0: Und ist diese Kaffeemaschine jetzt für den Autozulieferer möglicherweise eine super Chance, aus der kriselnden Autobranche herauszukommen?
3: Leider nein, derzeit nicht. Da muss man klar die Relationen im Blick behalten. Der Hauptteil des Geschäfts bei Marquardt sind momentan Autoteile. Die stellt Marquardt auch weiter in Deutschland und weltweit, etwa in China, Indien, Tunesien oder Rumänien her. Aber die Produktionsstraße, in der jetzt Kaffeemaschinen gebaut werden, die zeigt einfach, der Autozulieferer ist offen für neue Kunden. Übrigens auch aus der Verteidigungsindustrie hat mir der Unternehmenssprecher erzählt, Marquardt ist da flexibel und bereit, sich umzubauen.
2: Der Autozulieferer Marquardt baut in seinem Stammsitz in Rietheim-Weilheim im Kreis Tuttlingen seit kurzem auch eine High-End-Kaffeemaschine.
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0: SWR1, guten Morgen, Baden-Württemberg. 5.53 Uhr ist es. Heute früh vielleicht noch lange Ärmel. Später dürfen es dann wieder deutlich kürzere Ärmel sein. Also dürften wir deutlich weniger brauchen, ne?
1: Die Temperaturen gerade im Land: in Konstanz 13 Grad, 15 Grad in Schorndorf und 12 Grad haben wir in Lörrach.

0: SWR 1, guten Morgen Baden-Württemberg. Es ist Dienstag, der 29. September.
1: Kommt gut raus heute Morgen, es ist kurz vor 6.
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3: Heute mit Judith Schmidt-Helferich. Guten Morgen. Du bist gut genug. Vielleicht kennen Sie die Liedzeile. Den Sommer über ist das Lied auf Social Media in Dauerschleife gelaufen. Ob man den Song mag, ist natürlich Geschmackssache. Aber die Botschaft sitzt, du bist gut genug. Und sie ist nötig, denn wie oft flüstert meine eigene Stimme im Kopf, hättest du das nicht besser machen können? War da nicht noch mehr drin? Damit bin ich nicht alleine. Viele Menschen spüren diesen ständigen Leistungsdruck, attraktiver, erfolgreicher und einfach fehlerfrei zu sein. Genau deshalb ist dieser Song wahrscheinlich auch so durch die Decke gegangen. Er wirkt wie ein Mantra gegen den Alltagsdruck. Ein kleiner, heilsamer Zuspruch. Gut genug zu sein, der Gedanke passt zum heutigen Tag. Denn laut kirchlichem Kalender ist heute Engeltag. Im Mittelpunkt stehen die Engel Gabriel, Raphael und Michael. Und wenn in der Bibel ein Engel auftaucht, lautet der erste Satz fast immer: Fürchte dich nicht. Für mich ist das ein ganz wichtiger Satz, denn hinter dem Satz kommt in der Bibel oft der Grund, warum ich mich nicht fürchten muss, weil Gott bei mir ist. Weil er mir die Kraft gibt, die ich brauche, um die Situation durchzustehen und zu bewältigen. Und dass ich vor Gott eben gut genug bin. Dass ich nicht perfekt funktionieren muss. Ich gesehen und geschätzt werde, genauso wie ich bin. Die drei Engel Gabriel, Raphael und Michael machen diese Botschaft ganz konkret. Der Engel Gabriel ist manchen aus der Weihnachtsgeschichte bekannt. Er bringt Maria die gute Nachricht, dass sie ein Kind bekommt und steht deshalb für gute Nachrichten, auch für uns. Er zeigt Perspektiven auf, die ich selbst nicht sehe. Im Alten Testament begleitet der Engel Raphael Tobias auf seinen Wanderungen. Er ist da, wenn er gebraucht wird, heilt und schenkt Trost, wenn es weh tut. Und Michael setzt sich für das Gute ein. Er kämpft gegen alles, was dem Leben schadet. Deshalb wird er auch gerne mit einem Schwert dargestellt. Wenn ich mich klein fühle, ruft er mir zu: Sei mutig, du schaffst das. Ob die jahrtausendealte Engeltradition oder der moderne Song Du bist gut genug, beides erinnert mich daran, dass ich wertvoll bin, auch mit meinen Macken und Fehlern. Diesen Gedanken nehme ich heute mit in den Tag. Und diese Zusage gilt ja nicht nur mir. Vielleicht gibt es ja jemanden, der genau heute dringend hören muss: Schön, dass es dich gibt. Hab keine Angst. Du bist gut genug. Judith Schmidt-Helferich aus Schwetzingen von der Katholischen Kirche.
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4: Um 6 Uhr mit Peter Gramer. Guten Morgen. Der heiße Sommer verursacht Milliardenschäden bei europäischen Landwirten. Eine Expertengruppe empfiehlt einen Neubau der Kochertalbrücke bei Aalen. Das Wetter: heute Sonne und dichte Wolken, maximal 23 bis 29 Grad. Der extreme Sommer mit Hitze, Dürre und Bränden hat die Landwirte in Europa insgesamt bis zu 17 Milliarden Euro gekostet. Das hat der EU-Agrarkommissar Hansen nach einem Treffen der Minister in Brüssel gesagt. Aus unserer Nachrichtenredaktion Lydia Wagner.
5: So hätten Viehhalter Probleme, weil über den Sommer nicht genügend Gras gewachsen sei als Futtermittel für den Winter. Hansen fordert mehr Investitionen in die Wasserspeicherung, aber auch präzises Bewässern, um Wasser zu sparen. Vor allem auch der Süden von Deutschland habe in diesem Jahr ein Wasserproblem. Außerdem ist Hansen für eine Versicherungspflicht, weil nur 12% der landwirtschaftlichen Produktion in der EU gegen Schäden versichert seien. So eine Pflicht könnte Landwirte schützen.
4: Der Deutsche Pflegerat hat die Bundesregierung dazu aufgefordert, ihre Pläne zur Reform der Pflegeversicherung zu überarbeiten. Besonders kritisch seien etwa die höheren Hürden beim Zugang zu Pflegegraden, sagte Verbandspräsidentin Vogler dem Redaktionsnetzwerk Deutschland. Die Pflegereform steht aktuell im Mittelpunkt eines Koalitionsstreits. Gesundheitsminister Linnemann von der CDU will morgen einen Gesetzentwurf ins Kabinett bringen. Die SPD droht mit einer Blockade. In Frankreich soll es heute landesweite Streiks geben. Dazu aufgerufen haben verschiedene Gewerkschaften, Feuerwehren und Teile der Polizei. Sie fordern bessere Bezahlung, bessere Ausstattung und mehr Personal. Das Ausmaß der Streikaktion ist noch nicht absehbar. Im Nah- und Fernverkehr sind aber keine oder kaum Störungen zu erwarten. Das Neueste aus Baden-Württemberg. Eine Expertengruppe hat sich mit der maroden Kochertalbrücke an der B19 bei Aalen unter Kochen im Ostalbkreis beschäftigt. Ein Neubau habe sich als beste Variante herausgestellt, hieß es nach dem ersten Treffen. SWR-Reporterin Maja Nötzl berichtet.
6: Der Ersatzneubau an Ort und Stelle unter Vollsperrung sei die beste, schnellste und umweltfreundlichste Variante, die am wenigsten Beeinträchtigungen mit sich brächte, hieß es aus dem Verkehrsministerium. Auch weil es bei dieser Variante kein Planfeststellungsverfahren brauche. Gestern hat sich eine Taskforce aus Vertretern von Landkreisen, Kommunen und Wirtschaft zum ersten Mal mit der Landesverkehrsministerin Nicole Raservi getroffen. Die Teilnehmer wollen alle Möglichkeiten nutzen, um Planung, Vergabe und Bau zu beschleunigen, hieß es. Derzeit werde unter anderem ein Konzept für die großräumige Umleitung des Schwerverkehrs erarbeitet.
4: In Oberndorf am Neckar im Kreis Rottweil ist am späten Abend eine Frau durch einen Schuss lebensgefährlich verletzt worden. Laut Polizei hatte ein Mann auf dem Bahnhofsgelände auf sie geschossen. Die Beamten nahmen später einen Tatverdächtigen fest. Bei der Fahndung war auch ein Hubschrauber der Bundespolizei im Einsatz. Die Hintergründe sind noch unklar. Mehr Nachrichten auf swraktuell.de.
0: SWR 1 Verkehrsservice. Vorsicht im Kreis Oberallgäu auf der B19. Zwischen Herzmanns und Waltenhofen Süd sind Rehe auf der Fahrbahn, die den Weg zurück hinter den Wildschutzzaun suchen. Da also gut aufpassen. 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
1: Der Morgen ist vor allem auf den Bergen sehr lau, aber auch sonst sind wir schon fast überall wieder locker im zweistelligen Temperaturbereich heute Morgen. Tagsüber wechseln sich Sonne und dichte Wolken ab. Die meisten Sonnenstunden gibt's in Württemberg bei Höchstwerten im Land zwischen 23 und 29 Grad. Mit am wärmsten wird's in der Kurpfalz. Morgen dann nochmal sehr warm. Am Donnerstag kommt dann aber die Kaltfront mit Regen.
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1: Cora Klausnitzer und Stefan Orner hier. Hallo.
0: Ja, egal ob unterwegs, am Schreibtisch oder irgendwo dazwischen. Schön, dass ihr uns dabei habt. Hey, guten Morgen.

0: 6.10 Uhr, SWR1, guten Morgen Baden-Württemberg. Letzte Woche war kalendarischer Herbstanfang und was wir jetzt wieder besonders gerne machen, hey, wandern, raus in die Natur, und dazu kommt ja auch noch der Feiertag am Samstag.
1: Und es gibt richtig tolle Wanderwege hier in Baden-Württemberg, da haben wir euch mal eine schöne Auswahl zusammengestellt auf swr1.de.
0: Für Christine Türmer liegt sogar der schönste Wanderweg Deutschlands hier bei uns. Das hat sie in SWR1 Leute erzählt. Sie ist Extremwanderin und hat schon zehntausende Kilometer weltweit zurückgelegt.
2: Also aus meiner Sicht ist tatsächlich der schönste deutsche Wanderweg in Baden-Württemberg. Und zwar ist das der HW1, der Schwäbische Alb-Nordrandweg. Und der ist deswegen so toll, weil man halt immer oben am Alb drauf entlangläuft und also diese wunderbaren Blicke runter hat von der Alb. Und der Weg hat gefühlt die höchste Burgen- und Ruinendichte Deutschlands.
1: Wie hieß der Weg? HW1, der Schwäbische Alb-Nordrandweg, sagt die Extremwanderin Christine Türmer. Laut ihr der schönste Wanderweg Deutschlands.
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1: Ob in Tuttlingen und Bad Boll heute wirklich konzentriert gelernt werden kann, wer weiß. Zwei Schulen aus den Orten stehen jedenfalls im Finale des Deutschen Schulpreises in Berlin. Worum es geht und wie viel Geld winkt, gleich in den SWR1 Nachrichten um 6:30.
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0: Eine Minute nach 6:30. Guten Morgen, Peter Gramer.
9: Guten Morgen. Der ChatGPT-Entwickler OpenAI hat wegen Sicherheitsbedenken die Veröffentlichung eines neuen KI-Modells gestoppt. Die Software habe in Tests Nutzer nicht immer ehrlich darüber informiert, welche Aktionen sie unternommen oder nicht unternommen habe. Das sagte ein Sicherheitsmanager des Unternehmens dem Wall Street Journal. Außerdem habe die KI zum Teil auf eigene Initiative gehandelt. Der Papst hat inzwischen dazu aufgerufen, mögliche Gefahren durch KI ernst zu nehmen. Er äußerte sich auf dem Heimflug von seinem Frankreich-Besuch. ARD-Korrespondentin Anna Giordano.
10: Er antwortete damit auf die Frage eines Journalisten danach, ob KI tatsächlich die Welt zerstören könne, so wie es einige Mitarbeiter von Tech-Unternehmen behauptet hatten. Leo XIV. Sagte, Panik sei hier nicht angebracht, er selbst könne nachts gut schlafen. Allerdings glaube er nicht, dass die Warnungen von KI-Spezialisten vorgetäuscht seien, um wirtschaftlichen oder anderen Profit daraus zu ziehen. Der Vatikan habe eine KI-Kommission eingerichtet, die mit dazu beitragen solle, dass KI nicht an den Punkt gelange, an dem sie die Menschheit zerstört, so Leo XIV.
9: Der Hitzesommer hat die Landwirte in Europa insgesamt bis zu 17 Milliarden Euro gekostet. Das hat EU-Agrarkommissar Hansen gesagt. Viehhalter hätten beispielsweise zu wenig Futter für den Winter. Er fordert daher mehr Investitionen in die Wasserspeicherung, aber auch präzises Bewässern, um Wasser zu sparen. Zu den Nachrichten aus Baden-Württemberg. Der Flughafen in Stuttgart bekommt 2,3 Millionen Euro vom Bund, um die Flugzeuge am Boden klimafreundlicher abzufertigen. Dadurch soll auch das Boarding für die Passagiere leiser und angenehmer werden. Einzelheiten von SWR-Reporterin Laura Grabowski.
11: Nach Angaben des Flughafens sollen bis Ende 2027 sogenannte PCA-Anlagen bei den Flugzeugen stehen. Diese können die Flugzeugkabinen mit Strom kühlen, heizen und mit Frischluft versorgen. Bisher mussten dazu die Hilfstriebwerke der Flugzeuge genutzt werden, die Kerosin brauchen und leer machen. Der Flughafen Stuttgart erwartet nach eigenen Angaben mit den PCA-Anlagen eine Verringerung der Emissionen um rund 1.500 Tonnen pro Jahr. Zum Vergleich, laut dem Umweltministerium verbraucht ein Mensch in Deutschland pro Jahr durchschnittlich ca. 10 Tonnen CO2.
9: In Berlin wird am Vormittag der Deutsche Schulpreis verliehen. Unter den 15 nominierten Schulen sind auch zwei aus Baden-Württemberg, die Ferdinand-von-Steinbeis-Schule in Tuttlingen und die Heinrich-Schickhardt-Gemeinschaftsschule in Bad Boll im Kreis Göppingen. Die Jury bewertet unter anderem die Unterrichtsqualität, die Leistung und den Umgang mit Vielfalt an den Schulen. Der Hauptpreis ist mit 100.000 Euro verbunden. 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
0: Wir schauen ganz kurz auf die Straßen. Vorsicht im Kreis Ravensburg. Auf der Landesstraße zwischen Seibrands und Unterzeil liegt ein totes Tier. Dort in beiden Richtungen bitte aufpassen. Vorsicht im Kreis Karlsruhe. Auf der Landesstraße zwischen dem Abzweig nach Spielberg und im Stöckmädle liegt ein totes Reh auf der Fahrbahn. A8 Karlsruhe Richtung Stuttgart. Zwischen Pforzheim West und Pforzheim Süd blockiert ein defektes Fahrzeug die linke Spur. Aktuell sind es schon 5 Kilometer Stau. Was auf den Straßen los ist, jederzeit auf swr1.de. Kommt gut an!
1: Und damit zu Hartmut Mühlbauer ins Wetterstudio. Es geht heute nochmal richtig rauf mit den Temperaturen, ne?
12: So ist es. Bis 29 Grad sind das wieder am Oberrhein entlang und um die 27 am Bodensee im Raum Stuttgart und Richtung Tauber sind es auch 28, 29 Grad und selbst auf den Höhen haben wir 23, 24 Grad. Dazu scheint natürlich die Sonne, es ziehen aber auch mal ein paar Wolkenfelder vorbei. Die Wärme kommt aus dem Mittelmeerraum.
1: Dann ist heute Michaelistag. Also erstmal Glückwunsch an alle Michaels und Michaelas zum Namenstag. Aber das Witzige ist, da gibt es zwei Bauernregeln, die widersprechen sich so ein bisschen. Also zum einen gibt Michaeli Sonnenschein, wird in zwei Wochen Winter sein. Oder auch kommt der Michel heiter und schön, wird es vier Wochen so weitergehen. Hartmut, jetzt klär uns mal auf, welche Regel stimmt denn?
12: Ja, anscheinend war sich Michael da nicht sicher. Das zeigt halt auch, dass Bauernregeln nicht immer unbedingt sehr sinnvoll sind. Sie helfen schon. Es gibt auch Bauernregeln, die sind wirklich gut und die gelten auch heute noch. Erstellt wurden die ja vor Jahrhunderten, kann man fast sagen. Und insofern würde ich eher dazu tendieren, zu sagen, dass die Bauernregel stimmt, die auf ein stabiles Wetter hindeutet. Allerdings haben wir diese Woche sicher auch nochmal Regen.
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0: Und der Dienstag kann kommen.
1: Wir sind Cora Klausnitzer und Stefan Orner. Schönen guten Morgen.

0: 6.44 Uhr, SWR1. Guten Morgen, Baden-Württemberg. Baden-Württemberg gehört zu den bedeutendsten Automobil- und Mobilitätsregionen in Europa. Der größte Arbeitgeber hier bei uns ist Mercedes-Benz mit Werken in Sindelfingen, Rastatt, Gaggenau, Mannheim und dem Stammwerk in Stuttgart-Untertürkheim.
1: Aber die Produktionskosten, die sind laut Management zu hoch. Wenn es nicht gelingt, die zu senken, dann, sagt das Management, könnten zwei Werke geschlossen werden.
0: Mehr arbeiten, aber fürs gleiche Geld. Diese Forderung hat der Vorstand von Mercedes bei der Betriebsversammlung des Werks Untertürkheim gestern nochmal bekräftigt. Und so denken Mercedes-Beschäftigte über die möglichen Sparmaßnahmen.
2: Jetzt 40 Stunden arbeiten, aber nur 35 verdienen. Also das finde ich heutzutage keinen Schritt in die richtige Richtung.
3: Das ist die rote Linie bei uns. Unsere Väter, unsere Onkels, die haben dafür gekämpft. Ich habe eine Familie, ich habe zwei Kinder. Bringt mir auch nichts, mit 60 ins Grab reinzugehen.
4: Na, ich habe so verstanden, dass wir den Gürtel enger schnallen müssen. Für mich ist das auch in Ordnung so. Da muss man der Realität in die Augen schauen. Es hilft nichts, zu versuchen, alles festzuhalten, wie es jetzt ist. Das wird nicht funktionieren.
5: Wir arbeiten dann mehr und die Standorte werden trotzdem geschlossen.
6: Ich muss sagen, ich kann vieles verstehen, was unser Arbeitgeber gerade vorschlägt und kann aber auch den Unmut von allen Kollegen verstehen und die Reaktion. Also ich glaube auch, es muss halt irgendwelche Schritte geben, um die Standorte langfristig zu sichern. Daher gucke ich eher positiv eigentlich in die Zukunft und denke, alle müssen Zugeständnisse machen.
1: Na, der Untertürkheimer Betriebsratsvorsitzende bei Mercedes, Michael Häberle, der fasst die Stimmung so zusammen.
7: Die Stimmung war so, wie man sich vorstellen kann, wenn einem das Unternehmer letztendlich, ich sag's jetzt mal, die Pistole auf die Brust setzt. Entweder man stimmt erheblichen Einsparmaßnahmen zu, mit Arbeitszeit unentgeltlich länger durchzuführen oder aufs Weihnachtsgeld oder aufs Urlaubsgeld verzichten. Auf der anderen Seite, wenn man das nicht macht, dass dann deutsche Standorte eben gefährdet sind.
0: Die Unsicherheit unter den Mercedes-Beschäftigten bleibt also. Nächste Woche beginnen die Tarifverhandlungen in der Metall- und Elektroindustrie in Baden-Württemberg. Da werden Lohnkosten und Arbeitszeiten sicher auch eine Rolle spielen.
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0: für alle, die gerade irgendwo zwischen Loslassen und Festhalten hängen. Nico Santos fragt, why don't you stay? Bei uns in SWR 1 Baden-Württemberg.
1: Bis zu 29 Grad heute und auch der Morgen ist schon sehr mild, vor allem in den Bergen. Spitzenreiter bei den Temperaturen im Moment ist der Feldberg. 16 Grad haben wir es dort.
0: Es ist 8 Minuten vor 7. 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
1: 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Jetzt haben wir es 7:03.
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3: Heute mit Judith Schmidt-Helferich. Guten Morgen. Du bist gut genug. Vielleicht kennen Sie die Liedzeile. Den Sommer über ist das Lied auf Social Media in Dauerschleife gelaufen. Ob man den Song mag, ist natürlich Geschmackssache. Aber die Botschaft sitzt, du bist gut genug. Und sie ist nötig, denn wie oft flüstert meine eigene Stimme im Kopf, hättest du das nicht besser machen können? War da nicht noch mehr drin? Damit bin ich nicht alleine. Viele Menschen spüren diesen ständigen Leistungsdruck, attraktiver, erfolgreicher und einfach fehlerfrei zu sein. Genau deshalb ist dieser Song wahrscheinlich auch so durch die Decke gegangen. Er wirkt wie ein Mantra gegen den Alltagsdruck. Ein kleiner, heilsamer Zuspruch. Gut genug zu sein, der Gedanke passt zum heutigen Tag. Denn laut kirchlichem Kalender ist heute Engeltag. Im Mittelpunkt stehen die Engel Gabriel, Raphael und Michael. Und wenn in der Bibel ein Engel auftaucht, lautet der erste Satz fast immer: Fürchte dich nicht. Für mich ist das ein ganz wichtiger Satz, denn hinter dem Satz kommt in der Bibel oft der Grund, warum ich mich nicht fürchten muss, weil Gott bei mir ist, weil er mir die Kraft gibt, die ich brauche, um die Situation durchzustehen und zu bewältigen. Und dass ich vor Gott eben gut genug bin, dass ich nicht perfekt funktionieren muss, ich gesehen und geschätzt werde, genauso wie ich bin. Die drei Engel Gabriel, Raphael und Michael machen diese Botschaft ganz konkret. Der Engel Gabriel ist manchen aus der Weihnachtsgeschichte bekannt. Er bringt Maria die gute Nachricht, dass sie ein Kind bekommt und steht deshalb für gute Nachrichten, auch für uns. Er zeigt Perspektiven auf, die ich selbst nicht sehe. Im Alten Testament begleitet der Engel Raphael Tobias auf seinen Wanderungen. Er ist da, wenn er gebraucht wird, heilt und schenkt Trost, wenn es weh tut. Und Michael setzt sich für das Gute ein. Er kämpft gegen alles, was dem Leben schadet. Deshalb wird er auch gerne mit einem Schwert dargestellt. Wenn ich mich klein fühle, ruft er mir zu: Sei mutig, du schaffst das. Ob die jahrtausendealte Engeltradition oder der moderne Song Du bist gut genug, beides erinnert mich daran, dass ich wertvoll bin, auch mit meinen Macken und Fehlern. Diesen Gedanken nehme ich heute mit in den Tag. Und diese Zusage gilt ja nicht nur mir. Vielleicht gibt es ja jemanden, der genau heute dringend hören muss: Schön, dass es dich gibt. Hab keine Angst. Du bist gut genug. Judith Schmidt-Helferich aus Schwetzingen von der katholischen Kirche.
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4: Um 7 Uhr mit Peter Gramer. Guten Morgen. OpenAI stoppt ein neues KI-Modell wegen Sicherheitsbedenken. Eine Expertengruppe empfiehlt einen Neubau der Kochertalbrücke bei Ahlen. Das Wetter: heute Sonne und dichte Wolken, maximal 23 bis 29 Grad. US-Präsident Trump will heute führende Entwickler von künstlicher Intelligenz treffen, um über das künftige Ausmaß staatlicher Aufsicht zu sprechen. Derweil hat ChatGPT-Entwickler OpenAI wegen Sicherheitsbedenken die Veröffentlichung eines neuen KI-Modells gestrichen. USA-Korrespondentin Gabi Biesinger.
5: Während der Testphase habe man bei dem neuen Modell in großem Maße Verhaltensweisen beobachten können, die OpenAI als Täuschung oder als Bereitschaft zur Irreführung der Nutzer über die eigenen Handlungen eingestuft habe. So habe das KI-Modell GPT 6.1 Astra zum Teil auf eigene Initiative gehandelt und etwa seinen ursprünglichen Aufgabenbereich verlassen, ohne eine Befugnis dafür einzuholen. Das neue KI-Modell hätte eigentlich in den kommenden Tagen oder Wochen herauskommen sollen.
4: In Spanien kann eine Rentnerin nach landesweiten Protesten in ihre Wohnung zurückkehren. Die 87-Jährige hatte durch eine Zwangsräumung ihre Wohnung in Madrid verloren, in der sie seit 70 Jahren wohnte. Ein Investor hatte zuvor die Miete drastisch erhöht. Linke Parteien im Parlament schließen sich jetzt den Forderungen der Protestierenden an und planen Gesetze gegen Mieterhöhungen und Zwangsräumungen. Der extreme Sommer mit Hitze, Dürre und Bränden hat die Landwirte in Europa insgesamt bis zu 17 Milliarden Euro gekostet. Das hat EU-Agrarkommissar Hansen in Brüssel gesagt. Er fordert daher mehr Investitionen in die Wasserspeicherung und eine Versicherungspflicht gegen Schäden. Zu den Nachrichten aus Baden-Württemberg. In Oberndorf am Neckar im Kreis Rottweil ist gestern Abend eine Frau durch einen Schuss lebensgefährlich verletzt worden. Die Polizei hat einen Tatverdächtigen festgenommen. Einzelheiten von SWR-Reporterin Katharina Strass.
6: Laut Polizei hat ein Mann beim Bahnhof in Oberndorf am Neckar auf eine Frau geschossen. Der Notarzt versorgte die Frau und brachte sie in ein Krankenhaus. Sie schwebt laut Polizei in Lebensgefahr. Die Polizei hatte das Gelände abgesichert und mit mehreren Streifenwagen nach dem flüchtigen Tatverdächtigen gefahndet. Dabei waren auch ein Hubschrauber und Hunde im Einsatz. Ein Tatverdächtiger ist inzwischen von der Polizei festgenommen worden. Warum er auf die Frau geschossen hat, ermittelt jetzt die Polizei.
4: Die marode Kochertalbrücke an der B19 bei Aalen unter Kochen im Ostalbkreis sollte abgerissen und neu gebaut werden. Das habe sich beim ersten Treffen einer Expertengruppe als beste Lösung herausgestellt, teilte das baden-württembergische Verkehrsministerium mit. Der Ersatzneubau sei die schnellste und umweltfreundlichste Variante und bringe am wenigsten Beeinträchtigungen mit sich. 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
1: 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Vorsicht auf der 5 Karlsruhe Richtung Basel. Zwischen Riegel und Theningen liegt ein Stein auf der linken Spur. 3 Kilometer Stau aktuell auf der A5 Karlsruhe Richtung Frankfurt zwischen Kronau und Waldorf-Wiesloch. Dort wird gebaut. A8 Karlsruhe Richtung Stuttgart zwischen Pforzheim West und Pforzheim Ost. Noch 4 Kilometer Stau. Das defekte Fahrzeug dort ist in der Zwischenzeit aber abgeschleppt worden. B27 Tübingen Richtung Stuttgart zwischen Eichthal und Leinfelden-Echterding Süd noch 4 Kilometer Stau. Die Unfallstelle ist aber geräumt. 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
0: So richtig runtergekühlt ist es heute Nacht nicht. Wir haben jetzt schon überall sehr milde Temperaturen. Tagsüber gibt es dann dichte Wolken und immer wieder Sonne. Die scheint vor allem in Württemberg oft ungestört. Bei Höchstwerten im Land zwischen 23 und 29 Grad. Mit am wärmsten wird es in der Kurpfalz. Morgen kriegen wir dann nochmal einen warmen Spätsommertag im Herbst. Übermorgen zieht dann aber die Kaltfront mit Regen zu uns rein.
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0: An einem Dienstag, der ja temperaturtechnisch noch mal ziemlich viel vorhat mit uns. Startet gut rein. Schönen guten Morgen.

0: Ihr habt SWR1 Baden-Württemberg eingeschaltet. 7.10 Uhr haben wir's. Heute der Morgen mit grobem Profil und dickem Rucksack. Ja, wandern im Herbst ist schon richtig schön. Die Temperaturen zu dieser Jahreszeit auch perfekt. Weder zu heiß noch zu kalt. Und gerade diese Woche ist ja dann auch noch ein Feiertag am Samstag.
1: Viele von uns zieht's da raus in die Natur. Und Baden-Württemberg ist ja das Wanderland. Wir haben die meisten Wanderwege in Deutschland. Rund 50.000 Kilometer sollen das sein.
0: Wer am Samstag frei hat, kann gleich extra lang wandern. Tipps für schöne Ausflugsziele im Schwarzwald, auf der Schwäbischen Alb oder am Bodensee findet ihr auf swr1.de. Und zur Planung haben wir mit Stefan Winter vom Deutschen Alpenverein gesprochen. Ein Streitpunkt sind ja die richtigen Klamotten. Da hat er diese Tipps für uns.
2: Am besten nach dem Zwiebelprinzip, also einen dünnen Unterlayer. Das ist die erste Schicht. Das kann durchaus auch aus 100% Baumwolle sein, muss nicht Funktionswäsche gleich sein. Und dann ein Hemd drüber und für die Pausen ein Pulli oder eine Jacke, die einfach den Wind abhält. Und bei den Hosen, da kann man durchaus auch auf die Jeans zurückgreifen. Aber das Wichtigste ist eigentlich die Schuhe. Und die müssen stabil, fest sein und eine gut profilierte Sohle haben.
0: Also, müssen wir festhalten, ne? Anders als im Neuen Testament, nicht in Sandalen auf dem Berg.
1: Nee, und auch Socken in Sandalen gilt alles nicht. Ganz im Gegenteil, das hier sind die wichtigsten Eigenschaften bei unseren Wanderschuhen.
2: Also am besten eben ein Schuh, der über den Knöchel reicht, der schützt vor Anschlagen und macht die Sprunggelenke stabil. Dann eine gut profilierte Sohle, dass man eben auch auf Geröll oder Splitt einen festen Halt hat. Oder auch wenn es jetzt ins nasse Laub zum Beispiel geht. Und dann kommt es nochmal ein bisschen drauf an, auf das Material. Das ist eine persönliche Vorliebe, nehme ich Leder, Mischgewebe, nehme ich noch ein Gore-Tex-Membran dazu. Also das sind dann persönliche Vorlieben.
0: Die Tipps von Stefan Winter vom Deutschen Alpenverein. Ein bisschen Planung gehört auf jeden Fall vor jeder Wanderung dazu.
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0: SWR 1 Baden-Württemberg am 29. September. Jetzt im Herbst ist auch wieder die Zeit, in der Insekten und Spinnen sich um so einen WG-Platz bei uns bewerben. Ja, also ich war am Sonntag auf der Ostalb, auf dem Herzfeld, und da war es echt ganz extrem. Also ganz, ganz viele Wanzen an den Fenstern, an der Balkontür. Ja, einfach überall, wo sich so eine Möglichkeit ergibt, zu uns ins Haus zu kommen. Zack, waren sie da.
1: Mich juckt so, kratzt direkt überall. Wanzen im Haus. Bitte nicht. Die stinken auch so, ne?
0: Ja.
1: Wobei ich habe gelesen, es gibt zwar welche, die heißen Stinkwanzen, aber die allermeisten bei uns sind ja einfach Baumwanzen.
0: Ja, aber tatsächlich, die tun alle stinken. Also es ist bei denen so ein Schutz gegen Fressfeinde. Ansonsten tun sie aber nichts. Also sie übertragen auch keine Krankheiten oder so. Braucht man überhaupt keine Angst haben. Also wer eine Wanze jetzt nicht drin überwintern lassen möchte bei sich, vielleicht einfach so ein Glas nehmen, wie man das auch bei so Wespen macht. Blatt Papier drunter und dann raussetzen.
1: Und ganz Mutige, die dürfen sie auch mit den Händen raustragen.
0: Gehörst du dazu?
1: Nein.

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1: Vorgestern bin ich noch drüber gefahren, über die Kochertalbrücke bei Unterkochen im Ostalbkreis. Experten sagen jetzt, dass sie, Zitat, ohne Vorwarnung versagen könnte. Was da entsprechend schnell passieren soll jetzt mit der 60 Jahre alten B19-Brücke, das ist ein Thema gleich in den SWR1-Nachrichten.
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0: Gleich 7:30 mit Peter Gramer.
4: Guten Morgen. In Frankreich wird heute landesweit gestreikt. Dazu aufgerufen haben verschiedene Gewerkschaften, die Feuerwehren und Teile der Polizei. Sie fordern, 2 Tage vor der Haushaltsdebatte, bessere Bezahlung, bessere Ausstattung und mehr Personal. Frankreich-Korrespondentin Julia Borutta.
5: Konkret geht es um die Berechnungsgrundlage der Gehälter, die die Regierung angesichts der desaströsen Haushaltslage erneut einfrieren will. Das jedoch hat in der Vergangenheit dazu geführt, dass etwa Lehrerinnen und Lehrer immer weiter an Kaufkraft verlieren. Welches Ausmaß die Demonstrationen und Streikaktionen haben werden, ist noch nicht absehbar. Die Rede ist von über 150 Einzeldemonstrationen im ganzen Land. Einige Schulen könnten gezwungen sein, den Unterricht zusammenzustreichen. Im Nah- und Fernverkehr sind keine oder kaum Störungen zu erwarten.
4: Wegen Sicherheitsbedenken hat der KI-Entwickler OpenAI die Veröffentlichung eines neuen Modells gestrichen. Es habe unter anderem in Tests die Nutzer getäuscht, teilte die zuständige Managerin des US-Unternehmens dem Wall Street Journal mit. Eigenmächtige Aktionen künstlicher Intelligenz hatten zuletzt wiederholt zu Negativschlagzeilen geführt. Der Deutsche Pflegerat hat die Bundesregierung dazu aufgefordert, die Pläne zur Reform der Pflegeversicherung zu überarbeiten. Besonders kritisch seien etwa die höheren Hürden beim Zugang zu Pflegegraden, sagte Verbandspräsidentin Vogler dem Redaktionsnetzwerk Deutschland. Die Pflegereform wird zwischen Union und SPD kontrovers diskutiert. Gesundheitsminister Linnemann von der CDU will morgen einen Gesetzentwurf ins Kabinett bringen. Jetzt nach Baden-Württemberg. Eine Expertengruppe hat sich mit der maroden Kochertalbrücke an der B19 bei Aalen Unterkochen im Ostalbkreis beschäftigt. Ein Neubau habe sich als beste Variante herausgestellt, hieß es nach dem ersten Treffen. SWR-Reporterin Maja Nötzl.
6: Der Ersatzneubau an Ort und Stelle unter Vollsperrung sei die beste, schnellste und umweltfreundlichste Variante, die am wenigsten Beeinträchtigungen mit sich brächte, hieß es aus dem Verkehrsministerium. Auch weil es bei dieser Variante kein Planfeststellungsverfahren brauche. Gestern hat sich eine Taskforce aus Vertretern von Landkreisen, Kommunen und Wirtschaft zum ersten Mal mit der Landesverkehrsministerin Nicole Raservi getroffen. Die Teilnehmer wollen alle Möglichkeiten nutzen, um Planung, Vergabe und Bau zu beschleunigen, hieß es. Derzeit werde unter anderem ein Konzept für die großräumige Umleitung des Schwerverkehrs erarbeitet.
4: Im Prozess um Extra-Rabatte in der App des Lebensmittelhändlers Lidl mit Sitz im Kreis Heilbronn soll heute eine Entscheidung fallen. Das Oberlandesgericht in Brandenburg an der Havel beschäftigt sich mit einer Klage der Verbraucherzentralen. Der Bundesverband sieht eine Diskriminierung bestimmter Bevölkerungsgruppen, die die Lidl Plus App nicht benutzen können und damit auch keine Rabatte auf Produkte bekommen, beispielsweise ältere Menschen. Mehr Nachrichten auf swraktuell.de.
0: Schauen wir auf die Straßen. Vorsicht im Kreis Biberach. Auf der Straße zwischen Weitenbühl und dem Abzweig nach Dietenbronn liegt ein totes Reh auf der Fahrbahn. A5 Karlsruhe Richtung Frankfurt zwischen Kronau und Waldorf-Wiesloch die Baustelle 3 Kilometer Stau. A5 Karlsruhe Richtung Basel zwischen Herbolzheim und Theningen 6 Kilometer Stau plus 20 Minuten. Rechnet mit einer Viertelstunde mehr aktuell auf der A8 Karlsruhe Richtung Stuttgart zwischen Pforzheim West und Pforzheim Ost. Dort wird gebaut. Es stockt auf 8 Kilometern. A81 Würzburg Richtung Heilbronn zwischen Neuenstadt und Kreuz-Weinsberg die Baustelle 3 Kilometer Stau. B10, Ulm Richtung Stuttgart zwischen Oberesslingen und Stuttgart-Wangen, 7 Kilometer Stau. Dort braucht ihr circa eine halbe Stunde durch. Nach einem Unfall ist dort nur eine Spur frei. Schweiz A2, Basel Richtung Luzern zwischen dem Grenzübergang Basel-Weil und dem Schwarzwaldtunnel. Ein Unfall, die linke Spur ist gesperrt. Dort aktuell 2 Kilometer Stau. 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Gute Fahrt!
1: Hartmut Mühlbauer ist für uns im Wetterstudio. Sonnig und warm sind auch für diesen Dienstag die Stichworte, ne?
7: So ist es. Der Himmel ist im Augenblick fast wolkenlos. Nur ganz vereinzelt gibt es ein paar Schleierwolken. Und tagsüber bleibt das auch erstmal so. Am sonnigsten ist es in Württemberg. In Baden kommen dann von Westen her von Frankreich auch ein paar Wolken dazu und verdecken die Sonne auch mal ein bisschen. Und warm ist es. Mit Mittelmeerluft sind es 23, 24 Grad auf den Höhen, zum Beispiel auf der Ostalb. Und bis 29 Grad bekommen wir am Oberrhein.
1: Und wer sich in diesen Tagen draußen bewegt und dann eine laufende Nase bekommt, fragt sich wahrscheinlich, ist es schon eine Erkältung oder sind da womöglich noch Pollen unterwegs?
7: Das könnten tatsächlich noch die Pollen sein. Es fliegen noch Gräserpollen. Ein paar Begräser, späte Sorten fliegen noch, also die Pollen zumindest, nicht die Gräser. Und deswegen ist die Belastung noch da, ist eher gering. Aber die Pollensaison, die kommt jetzt zum Ende. Wenn dann der nächste Kaltlufteinbruch kommt, dann ist es vorbei mit den Pollen.
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1: Wir sind Cora Klausnitzer und Stefan Orner. Moin.
0: Nach zwei Songs quizzen wir, geweckt, gecheckt, unser Aufwachritual um die gelbe SWR1-Tasse. Heute geht's in den Kreis Tübingen nach Ofterdingen. Wir hoffen, ihr seid ready dort und drückt auch jetzt alle schon mal die Daumen.

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2: Es ist 7.43 Uhr und wir begrüßen Pauline Ordowski aus Ofterdingen im Kreis Tübingen. Morgen.
3: Guten Morgen.
4: Hi Pauline, sag mal, du wohnst mittlerweile allein. Deine Geweckt-Gecheckt-Tradition, die hat aber in deiner WG begonnen.
3: Genau, in meiner Wohngruppe haben wir es immer beim Frühstück gehört und mitgerätselt und dann hatten wir irgendwie Lust, uns auch selber zu bewerben.
4: Sehr schön, hat geklappt. Und ansonsten zeichnest du auch gerne unter anderem, weil du hast ganz viele Hobbys, habe ich gelesen. Was waren deine letzte Zeichnung?
3: Meine letzte Zeichnung war tatsächlich ein Tattoo-Design, das ich mir gerne stechen würde.
4: Wie cool.
3: Mit Spiralen, das ist, ja.
4: Sehr schön.
2: Quasi ein selbstgemachtes Tattoo dann.
3: Fast. Genau, hoffentlich.
4: Was ich mir da tätowieren müsste, das würdest du nicht sehen wollen. Okay, jetzt lass uns starten, wofür du heute Morgen auch angetreten bist. Wir spielen um die gelbe SWR1-Tasse. Die gibt's, wenn du mindestens 6 Fragen richtig beantwortest. Jetzt schaust du einfach mal, was geht. Und wenn du irgendwas nicht weißt, dann einfach weiter sagen.
3: Ja,
4: ja, dann kriegst
3: alles
4: du die
3: klar.
4: Nächste Frage. Okay, Pauline, dann läuft deine Zeit ab jetzt.
2: Auf welchen Wochentag fällt dieses Jahr der 1. Oktober?
3: Donnerstag.
2: Wer nur an sich selbst denkt, kocht sprichwörtlich sein eigenes...
3: Weiter.
2: Süppchen. Wie heißt die Hauptstadt der Niederlande?
3: Utrecht.
2: Amsterdam.
3: Nee, Amsterdam.
2: Eine der erfolgreichsten Komödien der 80er war der Film Ein Fisch namens...
3: Weiter.
2: Wanda. In welchem Monat endet traditionell die Spargelernte?
3: Mai.
2: Juni. Was erzeugt ein Dynamo am Fahrrad?
3: Licht, also Strom.
2: Richtig. Welche Stadt hat das Autokennzeichen RA?
3: Ravensburg.
2: Rastatt. Ab wie vielen Jahren darf man in Deutschland bei der Europawahl abstimmen?
3: 16.
2: Einen modernen Dichterwettstreit nennt man Poetry.
3: Slam.
2: Wie nennt man ein junges Pferd?
3: Polen.
2: Wie heißt der Schwamm, der in einer Ananas ganz unten im Meer
3: SpongeBob.
2: Wohnt? SpongeBob. Jetzt ist
4: ja,
2: die Zeit um.
4: Ja, du hast es geschafft, oh Pauline. Das waren 6 richtige Antworten.
2: Aber ja. Auf den letzten Drücker, du. Da hast es spannend gemacht.
3: Ja.
4: Wie war's? Geht's dir gut?
3: Ja, mir geht's gut. Ich bin...
2: Bist auch noch ein bisschen außer Atem wahrscheinlich, wie wir auch.
4: Herzlichen Glückwunsch, ja. Wir schicken dir die Tasse zu. Hab Spaß damit.
3: Sehr cool, vielen Dank.
2: Noch eine schöne Woche und danke fürs Mitmachen. Ciao.
3: Euch auch, danke.
4: Tschüss.
3: Ciao.
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0: Diese Stimme ist für viele von uns pure 80er Erinnerung, jetzt ganz neu und ganz nah. Morten Harkett mit seiner Tochter Tumine, Hold Me.
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1: Wir drücken die Daumen. Gleich zwei Schulen aus Baden-Württemberg treten heute beim Deutschen Schulpreis an. Was da bewertet wird und wie viel Geld es für Platz 1 gibt, ein Thema gleich in den SWR1 Nachrichten um 8.
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19: Um 8 Uhr mit Peter Gramer. Guten Morgen. Das KI-Unternehmen OpenAI stoppt ein neues Modell wegen Sicherheitsbedenken. Der Deutsche Schulpreis wird verliehen. Das Wetter heute Sonne und dichte Wolken, maximal 23 bis 29 Grad. Der ChatGPT-Entwickler OpenAI wird wegen Sicherheitsbedenken ein neues KI-Modell nicht veröffentlichen. Das hat das Unternehmen mitgeteilt. Eigenmächtige Aktionen künstlicher Intelligenz hatten in den vergangenen Wochen für Aufsehen gesorgt. Aus den USA, Gabi Biesinger.
20: Während der Testphase habe man bei dem neuen Modell in großem Maße Verhaltensweisen beobachten können, die OpenAI als Täuschung oder als Bereitschaft zur Irreführung der Nutzer über die eigenen Handlungen eingestuft habe. So habe das KI-Modell GPT 6.1 Astra zum Teil auf eigene Initiative gehandelt und etwa seinen ursprünglichen Aufgabenbereich verlassen, ohne eine Befugnis dafür einzuholen. Das neue KI-Modell hätte eigentlich in den kommenden Tagen oder Wochen herauskommen sollen.
19: In Frankreich soll es heute landesweite Streiks geben. Dazu aufgerufen haben verschiedene Gewerkschaften, Feuerwehren und Teile der Polizei. Sie fordern bessere Bezahlung, bessere Ausstattung und mehr Personal. Das Ausmaß der Streikaktionen ist noch nicht absehbar. Im Nah- und Fernverkehr sind aber keine oder kaum Störungen zu erwarten. Bundestagspräsidentin Klöckner hat das Verhalten von Abgeordneten der AfD und der Linken im Parlament kritisiert. Das schaukele sich hoch, sagte sie in einem Podcast der Funke Mediengruppe. Diese beiden Fraktionen hätten mit Abstand die meisten Ordnungsrufe. Die CDU-Politikerin drohte mit dem Rauswurf einer ganzen Fraktion. Dieses Instrument habe sie als Präsidentin, um eine Plenardebatte zu gewährleisten. Das Neueste aus Baden-Württemberg. Der Flughafen Stuttgart bekommt 2,3 Millionen Euro vom Bund, um Flugzeuge am Boden klimafreundlicher abzufertigen, durch sogenannte PCA-Anlagen. Diese können die Flugzeugkabinen mit Strom kühlen, heizen und mit Frischluft versorgen. Zudem soll das Boarding für die Passagiere leiser und angenehmer werden. Bisher müssen dazu die Hilfstriebwerke der Flugzeuge genutzt werden, die Kerosin verbrauchen. In Berlin wird am Vormittag der Deutsche Schulpreis verliehen. Unter den 15 nominierten Schulen sind auch zwei aus Baden-Württemberg. Aus unserem Nachrichtenteam berichtet Matthias Breitinger.
10: An der Ferdinand-von-Steinbeis-Schule in Tuttlingen und der Heinrich-Schickhardt-Gemeinschaftsschule in Bad Boll im Kreis Göppingen wird man die Preisverleihung mit besonderer Spannung verfolgen, denn die beiden Schulen stehen im Finale um den Deutschen Schulpreis 2026. Eine Jury bewertet unter anderem die Unterrichtsqualität, die Leistungen und den Umgang mit Vielfalt an den Schulen. Der Hauptpreis ist mit 100.000 Euro verbunden und wird von Bundeskanzler Merz überreicht. Daneben gibt es 5 weitere Preise.
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1: SWR 1 Verkehrsservice. Es ist viel los. A650 und B37 Ludwigshafen Richtung Mannheim. Zwischen Oggersheim Süd und der Konrad-Adenauer-Brücke 4 Kilometer Stau. A8 München Richtung Stuttgart, zwischen Kirchheimteck West und Stuttgart-Degerloch. 13 Kilometer streckenweise stockender Verkehr, das dauert bis zu einer Viertelstunde länger. A8 Karlsruhe Richtung Stuttgart, zwischen Pforzheim West und Pforzheim Ost. Die Baustelle, es stockt auf 9 Kilometern, gibt auch immer wieder Stau, 20 Minuten plus. A81 Singen Richtung Stuttgart, zwischen Gärtringen und Sindelfingen Ost. 10 Kilometer streckenweise stockender Verkehr, Verzögerung bis zu einer Viertelstunde. Auch 15 Minuten plus gerade auf der A81 Würzburg Richtung Heilbronn. Zwischen Neuenstadt und Kreuz-Weinsberg die Baustelle, 4 Kilometer Stau. B10 Ulm Richtung Stuttgart, zwischen Esslingen, Oberesslingen und Stuttgart-Wangen. 8 Kilometer Stau, Verzögerung bis zu 40 Minuten. Nach einem Unfall ist dort nur eine Spur frei. B14 Backnang Richtung Stuttgart, zwischen Teiler B14, B29 und Benzstraße. 4 Kilometer Stau plus 15 Minuten. Eine knappe halbe Stunde plus gerade auf der B31 Lindau Richtung Friedrichshafen. Zwischen Kressbronn und Friedrichshafen Ost aktuell 6 Kilometer Stau. Kleinere Staus und Behinderungen immer auch auf swr1.de. Gute Fahrt!
0: Der Morgen ist vor allem auf den Bergen sehr mild, aber auch sonst sind wir in vielen Regionen schon wieder locker im zweistelligen Temperaturbereich heute Morgen. Tagsüber wechseln sich dann Sonne und dichte Wolken ab. Die meisten Sonnenstunden gibt's in Württemberg, bei Höchstwerten im Land zwischen 23 und 29 Grad. Mit am wärmsten wird's in der Kurpfalz heute. Morgen dann nochmal sehr warm, am Donnerstag kommt aber eine Kaltfront mit Regen zu uns.
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0: Nebenwirkungen beim Radiohören sind möglich. Gute Laune und Ohrwürmer zum Beispiel. Schön,

0: 12 nach 8. SWR1 ist hier und wir finden, Wandern im Herbst ist so richtig schön. Mm. Das sind die vielen bunten Blätter, die Temperaturen sind angenehm und auf den Wegen ist auch nicht mehr ganz so viel los.
1: Und vielleicht haben ja manche auch schon die Outdoor-Jacken bereitgelegt und die Wanderschuhe paratgestellt vor dem Feiertagswochenende. Jetzt, dazu haben wir mit Thorsten Textor gesprochen. Er ist Experte der Reutlinger Hochschule an der Fakultät Textil. Wie oft wir unsere Wanderausrüstung eigentlich imprägnieren sollten?
2: Jetzt eine Outdoor-Jacke, die imprägniert ist, kaufen, dann ist das Material letztendlich in einem Tauchprozess imprägniert worden. Dann war das zwischendurch mal auf 150 Grad und dann ist das oft eine Imprägnierung, die sehr, sehr gut hält. Wenn Sie jetzt zu Hause mit einem Imprägnierspray arbeiten, dann sprühen Sie das einseitig auf. Das trocknet einfach an Luft. Das heißt, in der Regel ist die Haltbarkeit oder die Beständigkeit schlechter. Da legt sich einfach irgendwas auf die Faser, was mehr oder weniger gut hält. Das hängt auch ein bisschen vom Material ab. Deshalb, ich würde empfehlen, das tatsächlich vor der ersten Nutzung durchaus zu machen, wenn das nicht schon imprägnierte Sachen sind. Und man muss das halt mit der Zeit immer mal wieder auffrischen, wenn die neue Saison beginnt, um den Effekt aufzufrischen.
0: Ah, also wäre doch gar kein schlechter Zeitpunkt. Große Unterschiede zwischen günstigen und teuren Imprägniersprays gibt es nicht. Aber die Inhalte, die sind schon unterschiedlich. Manche Sprays haben nämlich diese berüchtigten PFAS-Chemikalien drin.
2: Also bis vor einer gewissen Zeit waren sehr viele PFAS im Einsatz. Die PFAS haben den Vorteil, dass sie eine deutlich bessere Wasserabweisung erreichen können als die ganzen anderen Polymere. Die haben zusätzlich noch den Vorteil, dass die auch eine Ölabweisung hinbekommen. Für eine reine Wasserabweisung braucht man diese PFAS, aber im Prinzip nicht.
1: Die werden mittlerweile auch weitestgehend ersetzt. Einen Tipp gibt's aber, worauf wir da achten können.
2: Bei vielen Sprays steht auch drauf, PFAS-frei. Es gibt 2-3 Fluorpolymere, die mittlerweile auch verboten sind. Manchmal steht dann halt nur drauf, frei von PFOA oder frei von PFOS. Dann geht es um 2 bestimmte Substanzen, die nicht drin sind. Das heißt aber nicht, dass nicht andere Fluorpolymere drin sind. Und wenn aber frei von PFAS steht, dann sind die halt alle aus.
0: Sagt der Textilexperte Thorsten Textor von der Reutlinger Hochschule. Imprägnieren macht die Kleidung wasserabweisend und es gibt mittlerweile auch viele Sprays ohne PFAS-Chemikalien. Wenn wir darauf verzichten, dann schützen wir unsere Gesundheit und die Umwelt vor langlebigen Giftstoffen.
1: Wo ihr eure Wanderklamotten dann austesten könnt, schaut mal auf swr1.de. 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Schönen guten Morgen.

0: gleich 8.22 Uhr. 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Guten Morgen, Baden-Württemberg. Und ich muss sagen, um diese Uhrzeit geht mir Guten Morgen wirklich ziemlich leicht über die Lippen.
1: Ja, wir hatten es vorhin schon davon. Cora sind gestern bei ihrer Gassi-Runde mit den Hunden ein paar Rentner entgegengekommen und die haben ihr ganz selbstverständlich so ein herzliches Guten Morgen zugerufen, ne?
0: Ja, nur es war 12:30 mittags.
1: 12:30.
0: Ich habe wirklich kurz in mich reingegrinst und gedacht, euer Leben möchte ich haben. Aber mal ehrlich, es ist ja tatsächlich die Frage, bis wann darf man eigentlich Guten Morgen sagen?
1: Ja gut, das empfindet wahrscheinlich jeder so ein bisschen anders. Ich meine, es kommt auch drauf an, wann man aufgestanden ist. Ja? Also wenn jemand erst um 10 aus dem Bett rauskommt, dann kann es um 11 für denjenigen ja schon auf jeden Fall noch morgen sein.
0: Ja, eben. Ich würde sagen, also bis 11 ist Guten Morgen ja, völlig problemlos.
1: Okay, und danach?
0: Na, wenn du unsicher bist, einfach freundlich gucken.
1: Und wenn das nicht reicht?
0: Dann bleibt immer noch, ich grüße dich.
1: Das, ja, funktioniert eigentlich zu jeder Tageszeit. Ja,
0: aber wir bleiben erstmal dabei. Wir wünschen euch jetzt guten Morgen.
1: Am Dienstag. 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

0: SWR1 Baden-Württemberg kommt gut rein in diesen letzten September-Dienstag.
1: Auch in Baden-Württemberg nutzen wir fleißig KI. Warum einer der bekanntesten Entwickler jetzt selbst sagt, das neue KI-Modell, das lassen wir mal lieber nicht auf den Markt. Ein Thema jetzt.
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0: Um 8:30 mit Peter Gramer.
3: Guten Morgen. Der Präsident des Deutschen Lehrerverbands Düll fordert Lehrerinnen und Lehrer auf, angesichts von künstlicher Intelligenz Schüler weiter zum Lesen zu motivieren. KI sei Fluch und Segen zugleich, sagte Düll im Morgenmagazin von ARD und ZDF. Sie dürfe nicht eingesetzt werden, um das eigene Denken aufzuhören. Dann werde es gefährlich.
4: Wir haben mittlerweile eine Generation, das geht rauf bis in die Universitäten, wo man Texte nur noch lesen lässt von der KI, aber selber keine Texte mehr liest. Und das mag jetzt ziemlich alt und abgedrückt klingen. Selber lesen ist der Schlüssel zum Erfolg, zum Bildungserfolg. Ich muss selber lesen, und zwar dicke Texte und schwierige Texte, und muss erst mal selber mich damit auseinandersetzen, und dann erst sollte ich die KI einsetzen.
3: Schule müsse den schmalen Grat schaffen, die KI nur zur Lernförderung einzusetzen. Ein Konzept, das zum Beispiel eine für den Deutschen Schulpreis nominierte Schule aktiv einsetzt. Der Preis wird heute in Berlin verliehen. 15 Schulen, darunter 2 aus Baden-Württemberg, stehen im Finale. Wegen Sicherheitsbedenken hat der KI-Entwickler OpenAI die Veröffentlichung eines neuen Modells gestrichen. Es habe unter anderem in Tests die Nutzer getäuscht, teilte die zuständige Managerin des US-Unternehmens dem Wall Street Journal mit. Eigenmächtige Aktionen künstlicher Intelligenz hatten zuletzt wiederholt zu Negativschlagzeilen geführt. In Spanien kann eine Rentnerin nach landesweiten Protesten in ihre Wohnung zurückkehren. Die 87-Jährige hatte durch eine Zwangsräumung ihre Wohnung in Madrid verloren, in der sie seit 70 Jahren wohnte. Ein Investor hatte zuvor die Miete drastisch erhöht. Linke Parteien im Parlament schließen sich jetzt den Forderungen der Protestierenden an und planen Gesetze gegen Mieterhöhungen und Zwangsräumungen. Jetzt nach Baden-Württemberg. In Oberndorf am Neckar im Kreis Rottweil ist gestern Abend eine Frau durch einen Schuss verletzt worden. Die Polizei hat einen Tatverdächtigen festgenommen. Einzelheiten von SWR-Reporterin Katharina Strass.
5: Laut Polizei hat ein Mann beim Bahnhof in Oberndorf am Neckar auf eine Frau geschossen. Der Notarzt versorgte die Frau und brachte sie in ein Krankenhaus. Sie schwebt laut Polizei in Lebensgefahr. Die Polizei hatte das Gelände abgesichert und mit mehreren Streifenwagen nach dem flüchtigen Tatverdächtigen gefahndet. Dabei waren auch ein Hubschrauber und Hunde im Einsatz. Ein Tatverdächtiger ist inzwischen von der Polizei festgenommen worden. Warum er auf die Frau geschossen hat, ermittelt jetzt die Polizei.
3: Im Prozess um Extrarabatte in der App des Lebensmittelhändlers Lidl mit Sitz im Kreis Heilbronn soll heute eine Entscheidung fallen. Das Oberlandesgericht in Brandenburg an der Havel beschäftigt sich mit einer Klage der Verbraucherzentralen. Der Bundesverband sieht eine Diskriminierung bestimmter Bevölkerungsgruppen, die die Lidl Plus App nicht benutzen können und damit auch keine Extrarabatte auf Produkte bekommen, beispielsweise ältere Menschen. 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
1: SWR1 Verkehrsservice A650 und B37 Ludwigshafen Richtung Mannheim. Zwischen Oggersheim Süd und der Konrad-Adenauer-Brücke 3 Kilometer Stau, rund 20 Minuten plus. A8 München Richtung Stuttgart, zwischen Kirchheimteck West und Stuttgart-Degerloch 8 Kilometer streckenweise Stau, dauert circa eine knappe halbe Stunde länger. A8 Karlsruhe Richtung Stuttgart, zwischen Pforzheim West und Pforzheim Ost die Baustelle, 8 Kilometer streckenweise Stau, Verzögerung bis zu 25 Minuten. A81 Singen Richtung Stuttgart, zwischen Gärtringen und Sindelfing Ost, 8 Kilometer streckenweise Stau, das dauert circa 20 Minuten länger. A81 Würzburg Richtung Heilbronn, zwischen Neuenstadt und Kreuz-Weinsberg die Baustelle, 3 Kilometer Stau plus 15 Minuten. B10, Ulm Richtung Stuttgart, zwischen Esslingen, Oberesslingen und Stuttgart-Wangen. 11 Kilometer Stau, das dauert rund eine Dreiviertelstunde länger. Nach einem Unfall ist dort nur eine Spur frei. Noch die B14, Backnang Richtung Stuttgart, zwischen Teiler B14, B29 und Benzstraße. 4 Kilometer Stau, auch da circa eine Viertelstunde länger. 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Gute Fahrt!
0: Hartmut Mühlbauer ist für uns im Wetterstudio. Die Sonne ist da, und in welchen Regionen wird sie uns heute vor allem begleiten?
6: Also insgesamt ist es schon überall recht sonnig. Allerdings ist es in Württemberg meist sogar strahlend sonnig. Hier tauchen höchstens ein paar Schleierwolken auf. Nach Westen zu, Richtung Baden, Richtung Schwarzwald, Oberrhein und auch im Odenwald. Da kann es schon auch mal etwas dichter bewölkt sein. Und da ist die Sonne dann auch einige Zeit verdeckt. Das Ganze bei sehr warmen, für die Jahreszeit vor allem, 29 Grad am Oberrhein, 28 Grad im Raum Stuttgart oder an der Tauber und 23 Grad auf den Höhen.
0: Heute ist Michaelistag, also alle Michaelas und Michaels haben heute Namenstag. Beim Wetter gibt es allerdings zwei unterschiedliche Bauernregeln. Also die eine sagt, wenn es heute schön ist, dann bleibt es noch vier weitere Wochen so. Die andere besagt, wenn es heute schön ist, dann ist in zwei Wochen der Winter da. Also ganz stringent klingt es irgendwie nicht.
6: Nein, diese Bauernregeln, die sind halt einfach schon uralt, teilweise hunderte von Jahren alt. Und da hat sich sicherlich auch beim Klima was verändert. Also die gelten eben auch nicht mehr uneingeschränkt. Vor allem aber gelten nur wenige wirklich gut. Und ich denke mal, in zwei Wochen ist sicher nicht Winter. Ich glaube eher, dass es stabil weitergeht, auch wenn es am Donnerstag mal regnet.
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0: Cora Klausnitzer und Stefan Orner sind hier. Schönen guten Morgen.
1: Und wenn noch nicht passiert, jetzt wird es aber Zeit, dass dieser Morgen in Schwung kommt. Hallo.

0: 8.43 Uhr, hier ist SWR 1. Das Herz der deutschen Automobilindustrie, das schlägt in Baden-Württemberg. Porsche, Audi, Mercedes-Benz, aber auch viele Zulieferer wie Bosch, Mahle oder Lepple haben ihren Sitz bei uns hier im Land.
1: Es wird immer noch viel exportiert, aber Absatz und Gewinn sinken. Der kompletten Autoindustrie in Deutschland geht's nicht gut. Überall muss gespart werden.
0: Ja, und die Ideen, die reichen da von Kurzarbeit, Werksschließungen bis hin zu Mehrarbeit ohne Lohnausgleich. Geli Hensoldt aus der SWR1 Wirtschaftsredaktion. Gestern war ja Betriebsversammlung im Mercedes-Stammwerk in Stuttgart-Untertürkheim. Wie war da die Stimmung unter den Beschäftigten?
2: Also als die gestern rauskamen aus der Betriebsversammlung nach mehr als 4 Stunden, da war die Laune bei vielen nicht besonders gut, würde ich sagen. Einige haben das auch direkt gesagt, als ich sie gefragt habe.
3: Na, nicht so prickelnd, geht gar nicht.
4: Die Stimmung ist Katastrophe. Wenn es so weitergeht, wahrscheinlich machen wir einen Streik, denke ich mal. Weil Urlaubsgeld, Weihnachtsgeld wird gestrichen, alles, das ist die richtige Erpressung.
2: Also auf dieser Betriebsversammlung haben Mercedes-Chef Ola Källenius und Produktionsvorstand Michael Schiebe nochmal erklärt, dass und warum die deutschen Standorte aus ihrer Sicht zu teuer sind und dass die Kosten runter müssen. Möglich wäre es, indem man zum Beispiel kürzt beim Weihnachts- oder beim Urlaubsgeld oder indem die Beschäftigten nicht mehr wie bisher meist 35 Stunden in der Woche arbeiten, sondern 38 oder vielleicht sogar 40. Und zwar ohne, dass sie dafür mehr Gehalt bekommen.
1: Ja, mehr arbeiten für gleiches oder weniger Geld. Wie soll es gehen?
2: Also konkret kann das gerade niemand sagen. Es ist ja auch noch überhaupt nichts beschlossen. Und auch der Vorstand kann nicht einfach so entscheiden, dass die Leute jetzt mehr arbeiten, auch nicht zusammen mit dem Betriebsrat. Sondern sowas muss tarifvertraglich geregelt werden. Also das muss die Arbeitgeberseite mit der Gewerkschaft der IG Metall verhandeln. Und die IG Metall, die sagt im Moment ganz klar, an der 35-Stunden-Woche ist mit uns nicht zu rütteln.
0: Ja, das klingt nach verhärteten Fronten. Nächste Woche Mittwoch beginnen in Ludwigsburg die Tarifverhandlungen in der Metall- und Elektroindustrie. Da wird es dann sicher auch um die Sicherheit der Arbeitsplätze und vor allem um eine Perspektive für die Betriebe in Baden-Württemberg gehen.
1: Heute starten wir aber erstmal in den letzten September-Dienstag mit SWR1 Baden-Württemberg.

0: Olivia Dean bringt uns heute Morgen genau diese Leichtigkeit, in die wir alle gern reinfallen. So easy to fall in love. In SWR 1 Baden-Württemberg.
1: Unser lieber Kollege Benedikt hat einen Megatipp für uns beide, Cora. Also wir ekeln uns ja wirklich so ein bisschen vor diesen Stinkwanzen.
0: Ein bisschen?
1: Ja, gut, wir ekeln uns. Also ja, die versuchen gerade wieder überall durch jedes Fenster und jeden Türspalt zu uns reinzukommen, um bei uns zu überwintern.
0: Ja, und dieser Tipp lautet, dieses Teil, das es zum Beispiel im Baumarkt gibt, ne, so ein Stab,
1: ja,
0: an dessen Ende so eine kleine Box ist, mit so einem Schieberegler. Das funktioniert auch bei Wanzen. Also du setzt den Stab auf die Wanze, machst den Schieberegler zu und dann kannst du die Wanze rausbringen.
1: Ja.
0: Also eigentlich das Glas-Karte-Prinzip, nur in einem und immer griffbereit und vor allen Dingen mit dem nötigen Abstand.
1: Ja, und vor allem, dass wir noch nicht den Namen dieses Teils wissen. Aber
0: Stimmt. Wir
1: haben es ja beschrieben und jeder kann sich bestimmt vorstellen, wie das aussieht. Also die Wanzen, die tun uns übrigens nichts, die übertragen auch keine Krankheiten, aber sie können halt furchtbar stinken, wenn sie sich bedroht fühlen, dann versprühen sie so übelriechendes Zeug. SWR1-Hörerin Susanne hat sich auch dazu bei uns gemeldet.
2: Hallo, guten Morgen. Ich finde die Wanze auch so furchtbar. Jetzt hätte mich nur interessiert, sind die denn für irgendwas nützlich?
0: Berechtigte Frage.
1: Ja.
0: Danke dafür. Es ist so, Nützlinge sind Wanzen nicht. Vor allem die marmorierte Baumwanze ist eine invasive Art, die einen großen Speiseplan hat, von Pflanzen bis Obst und Gemüse.
1: Allerdings sind alle Wanzenarten und ihre Eier auch Nahrung für unsere Vögel, für Spinnen und für Schlupfwespen. Von daher, die Natur, die hat dann doch am Ende für alles irgendwie immer eine Lösung parat, ne?
0: 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Es ist 7 Minuten vor 9.

0: Schön, dass ihr uns eingeschaltet habt. 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
1: Wie hacken sich Kriminelle eigentlich in sensible Bereiche in Unternehmen? Bei einer Konferenz in Ulm soll heute genau sowas gezeigt werden, nach dem Motto, so machen das die Hacker und hey, so könnt ihr euch schützen. Eines der Themen gleich um 9 in den SWR1 Nachrichten.
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26: Um 9 Uhr mit Peter Gramer. Guten Morgen.
0: Bundeswehr und Rüstungsbranche wollen Satelliten besser schützen. Im Kreis Breisgau-Hochschwarzwald ist da ein verletzter Wolf getötet worden. Das Wetter Sonne und teils dichte Wolken, maximal 23 bis 29 Grad. Bundeswehr und Rüstungsindustrie wollen sich von heute an stärker darüber austauschen, wie Satelliten im Weltraum besser geschützt werden können. In Kalkar am Niederrhein startet eine Konferenz. Hauptstadtkorrespondent Oliver Neuroth.
1: Der Weltraum spielt auch für die Verteidigung inzwischen eine wichtige Rolle, denn moderne Streitkräfte sind von Satelliten abhängig, vor allem bei Kommunikation und Navigation. Mehr als 100 Unternehmen und Start-ups aus den Bereichen Weltraum und Verteidigung kommen in Kalkar mit Vertretern des Bundesverteidigungsministeriums zusammen. Die sicherheitspolitische Sprecherin der Grünen im Bundestag, Nanni, warnt im Gespräch mit dem ARD-Hauptstadtstudio, zu viel Nähe zwischen Auftraggeber und Auftragnehmer habe in der Vergangenheit immer wieder zu sehr schlechten Entscheidungen geführt. Es dürfe nicht passieren, dass die Bundeswehr das kaufe, was die Industrie gerne verkaufe, sondern das, was wirklich gebraucht werde.
0: In der Debatte über die Pflegereform hat der nordrhein-westfälische Gesundheitsminister Laumann wenig Verständnis für Forderungen aus der SPD geäußert. Im Deutschlandfunk sagte der CDU-Politiker, diese kosteten viel Geld, das nicht da sei. Es müsse gespart werden, um die Finanzierungslücke in der Pflegekasse zu schließen. Das Bundeskabinett will morgen die Pflegereform auf den Weg bringen. Der ChatGPT-Entwickler OpenAI wird wegen Sicherheitsbedenken ein neues KI-Modell nicht veröffentlichen. Es habe unter anderem in Tests die Nutzer getäuscht, sagte die zuständige Managerin des US-Unternehmens dem Wall Street Journal. Eigenmächtige Aktionen künstlicher Intelligenz hatten zuletzt wiederholt zu Negativschlagzeilen geführt. US-Präsident Trump will sich heute in Washington mit Vertretern der Branche treffen, um über mögliche Kontrollen zu sprechen. Das Neueste aus Baden-Württemberg. Mit Cybersicherheit beschäftigt sich heute auch eine Konferenz in Ulm. Dabei geht es vor allem darum, wie sich Unternehmen besser gegen Hackerangriffe schützen können. SWR-Reporter Ole Hilgert.
2: Das sogenannte Cyber-Resilienz-Forum findet mit rund 300 Teilnehmenden in der Ulmer Wilhelmsburg statt. Es richtet sich vor allem an mittelständische Unternehmen, die sich gegen Hackerangriffe rüsten wollen. Geboten werden Vorträge von IT-Fachleuten und Vertretern aus Industrie, Politik und Wissenschaft. Sie diskutieren über digitale Bedrohungen in Verbindung mit künstlicher Intelligenz. Dabei geht es unter anderem um die neuesten Entwicklungen bei Schadsoftware und wie Mitarbeitende geschult werden können, um Gefahren frühzeitig zu erkennen. Außerdem werden in Live-Vorführungen Hackerangriffe simuliert.
0: Am Schluchsee im Kreis Breisgau-Hochschwarzwald ist ein schwer verletzter Wolf entdeckt und nach einer tierärztlichen Untersuchung getötet worden. Laut Landwirtschaftsministerium war der Wolf aufgrund seiner Verletzungen nicht überlebensfähig. Weitere Untersuchungen sollen folgen. Mehr Nachrichten auf swraktuell.de.
3: Wir schauen auf die Straßen. Vorsicht auf der 5 Basel Richtung Karlsruhe zwischen Freiburg Nord und Heningen. Eine ungesicherte Unfallstelle. Vorsicht auf der A8 München Richtung Stuttgart. Zwischen Esslingen und Stuttgart-Bliningen liegen Fahrzeugteile auf der linken Spur. Vorsicht auf der B14 Backnang Richtung Stuttgart. Zwischen Waiblingen-Mitte und Teiler B14, B29 eine ungesicherte Unfallstelle auf der linken Spur. Plus 20 Minuten aktuell auf der A5 Karlsruhe Richtung Frankfurt zwischen Kronau und Waldorf-Wiesloch. Dort wird gebaut, 6 Kilometer Stau. Es stockt auf 6 Kilometern auf der A6 Heilbronn Richtung Mannheim zwischen Sinsheim und Kreuzwaldorf. A61 Ludwigshafen Richtung Hockenheim zwischen Kreuz Speyer und Dreieck Hockenheim 8 Kilometer stockender Verkehr. A8 München Richtung Stuttgart zwischen Kirchheimteck West und Stuttgart-Degerloch 8 Kilometer streckenweise Stau. Das dauert eine knappe halbe Stunde dadurch. A8 Karlsruhe Richtung Stuttgart zwischen Pforzheim West und Pforzheim Ost. Die Baustelle, es stockt auf 6 Kilometern. Ein Unfall ist passiert auf der A8 Stuttgart Richtung München zwischen Wendlingen und Kirchheimteck West, deswegen 3 Kilometer Stau. B10 Ulm Richtung Stuttgart zwischen Esslingen-Oberesslingen und Stuttgart-Wangen noch 11 Kilometer Stau auf 2 Abschnitten. Die Unfallstelle ist jetzt aber geräumt. 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
22: So richtig runtergekühlt ist es heute Nacht nicht. Selbst auf den Höhen haben wir heute Morgen schon sehr milde Temperaturen. Tagsüber gibt es dann mal dichte Wolken, aber auch immer wieder Sonne. Die scheint vor allem in Württemberg oft ungestört. Bei Höchstwerten im Land zwischen 23 und 29 Grad. Am wärmsten wird es in der Kurpfalz. Morgen kriegen wir dann nochmal den warmen Spätsommer im Herbst. Übermorgen zieht dann aber die Kaltfront mit Regen zu uns rein.
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22: Der Dienstag läuft und wir alle laufen mit. Gut, mein Schrittzähler sagt was anderes, aber der Dienstag hat ja gerade erst begonnen, ne?

0: Stiefel an, Rucksack auf und raus in die Natur. SWR1, guten Morgen Baden-Württemberg. Es ist 9.13 Uhr. Ganz viele von euch lieben einfach das Wandern. Gerade jetzt im Herbst ist es ja besonders schön, zum Beispiel entlang des Bodensees oder auf der Alp im großen Lautertal.
1: Ja, oder halt höher hinaus. Die Alpen, die liegen ja quasi auch vor der Tür. Wir haben mit Stefan Winter vom Deutschen Alpenverein gesprochen und ihn gefragt, wie es denn mit Übernachtungen aussieht, ob die Berghütten eigentlich noch geöffnet haben.
2: Man muss dran denken, dass im Herbst, ungefähr Mitte September, die hochgelegenen Hütten, also über 2000 Meter Höhe, meistens schon geschlossen haben. Da gibt es nur wenige Ausnahmen. Alles, was tiefer ist, die nehmen den goldenen Oktober in der Regel noch mit. Aber am besten erkundigt man sich da im Internet oder ruft im Zweifel direkt bei der Hütte an.
0: Und manche, die freuen sich beim Wandern vielleicht auch besonders, wenn sie Wildtiere beobachten können. Aber die zu sehen, da müssen wir vielleicht ein bisschen Glück haben.
2: Es kommt ganz darauf an, in welcher Region man unterwegs ist. Murmeltiere sind ja Winterschläfer. Ja, da wird man vielleicht jetzt schon nicht mehr so viel sehen. Aber wenn die ihren Bau auf der steilen Südseite haben, da wird es nochmal richtig knallewarm. Kann man durchaus noch sehen. Alle anderen Tiere, die trifft man halt vor allem dann auch in der Dämmerung an. Denn da kommen die aus ihren Verstecken, kann man sagen, heraus und machen nochmal Geländewechsel. Aber es heißt auch dort Vorsicht im Waldwild schon gebieten und natürlich verhält man sich dann leise, vor allem wenn man vielleicht mal ein bisschen abseits vom Weg ist.
1: Stefan Winter vom Deutschen Alpenverein. 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
1: Es ist 9.21 Uhr.
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1: Eine schlechte CO2-Bilanz haben, das können Flugzeuge, auch wenn sie am Boden sind und die Triebwerke gar nicht laufen. Wie der Flughafen Stuttgart mit Geld vom Bund da jetzt gegensteuern will, ein Thema jetzt.
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0: Um 9:30 mit Peter Gramer.
3: Guten Morgen. Bundeswehr und Rüstungsindustrie wollen sich von heute an stärker darüber austauschen, wie Satelliten im Weltraum besser geschützt werden können. Die sicherheitspolitische Sprecherin der Grünen im Bundestag, Nanni, blickt skeptisch auf solche Netzwerktreffen. Sie warnt im Gespräch mit der ARD vor zu viel Nähe zwischen Auftraggeber und Auftragnehmer.
4: Hier müssen wir absolut aufpassen, dass aus solchen Events heraus nicht Aufträge entstehen, die dann mithilfe des Bundeswehrbeschaffungsbeschleunigungsgesetzes auch noch über eine Direktvergabe laufen. Und am Ende hat man das Gefühl, da wurde gar nicht geschaut, ob wirklich das beste Produkt nicht vielleicht noch woanders zu finden ist.
3: Geplant ist, dass mehr als 100 Unternehmen und Start-ups aus den Bereichen Weltraum und Verteidigung mit Vertretern des Bundesverteidigungsministeriums in Kalkar am Niederrhein zusammenkommen. Bundestagspräsidentin Klöckner hat das Verhalten von Abgeordneten der AfD und der Linken im Parlament kritisiert. Das schaukele sich hoch, sagte sie in einem Podcast der Funke Mediengruppe. Diese beiden Fraktionen hätten mit Abstand die meisten Ordnungsrufe. Die CDU-Politikerin drohte mit dem Rauswurf einer ganzen Fraktion. Dieses Instrument habe sie als Präsidentin, um eine Plenardebatte zu gewährleisten. Auf der Herbstversammlung der Deutschen Bischofskonferenz in Fulda wollen die rund 60 Bischöfe am Mittag über ihre Beratungen zu ethischen Fragen wie Sterbehilfe, Organspende und Leihmutterschaft informieren. Die Präsidentin des Zentralkomitees der Deutschen Katholiken, Stetter Karp, sieht die Kirche in der Krise wegen vieler ungelöster grundsätzlicher Fragen. Dennoch habe sie weiterhin eine wichtige gesellschaftliche Bedeutung, sagte sie im ZDF. Das Neueste aus Baden-Württemberg. Der Flughafen Stuttgart bekommt 2,3 Millionen Euro vom Bund, um Flugzeuge am Boden klimafreundlicher abzufertigen, durch sogenannte PCA-Anlagen. Diese können die Flugzeugkabinen mit Strom kühlen, heizen und mit Frischluft versorgen. Zudem soll das Boarding für die Passagiere leiser und angenehmer werden. Bisher müssen dazu die Hilfstriebwerke der Flugzeuge genutzt werden, die Kerosin verbrauchen. Im Prozess um besondere Rabatte in der App des Lebensmittelhändlers Lidl mit Sitz im Kreis Heilbronn soll heute eine Entscheidung fallen. Das Oberlandesgericht in Brandenburg an der Havel befasst sich mit einer Klage der Verbraucherzentralen. Einzelheiten von Sabine Löprig.
5: Die Verbraucherschützer sehen in den Rabatt-Apps eine Verletzung des Gesetzes zur allgemeinen Gleichbehandlung. Denn Ältere oder Behinderte können die App nicht bedienen und Menschen unter 18 Jahren sind teilweise von der Nutzung ausgeschlossen. Damit können sie von den über die App angebotenen Rabatten nicht profitieren, zahlen für das gleiche Produkt einen höheren Preis. Konkreter Anlass für die Klage des Verbraucherzentrale Bundesverbands war eine Rabattaktion für ein Erfrischungsgetränk, das in der Lidl Plus App erheblich günstiger verkauft wurde.
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0: Wir schauen auf die Straßen. Vorsicht im Kreis Sigmaringen zwischen Glashütte und dem Abzweig nach Otterswang. In beiden Richtungen liegt Kies auf der Fahrbahn. Vorsicht auf der A5 Basel Richtung Karlsruhe. Zwischen Bad Krozingen und Freiburg Süd liegt ein Plastikteil. A5 Basel Richtung Karlsruhe zwischen Freiburg Mitte und Heningen. Nach einem Unfall 5 Kilometer Stau und stockender Verkehr. Das dauert circa eine Viertelstunde länger. Auch plus 15 Minuten gerade auf der A5 Karlsruhe Richtung Frankfurt zwischen Kronau und Waldorf-Wiesloch. Die Baustelle 6 Kilometer Stau. A8 Karlsruhe Richtung Stuttgart zwischen Pforzheim-West und Pforzheim-Ost. Die Baustelle 8 Kilometer streckenweise stockender Verkehr. Was auf den Straßen bis ins Detail los ist, gibt's auch jederzeit auf swr1.de. Kommt gut an!
1: Und für uns im Wetterstudio ist Hartmut Mühlbauer. Ein paar Wolken werden ja heute schon unterwegs sein, aber aus denen regnet noch nichts raus, oder?
6: Nein, nein, das sind Schleierwolken, das sind ganz dünne Eiswolken hoch am Himmel. Die können aber die Sonne vor allem im Westen Richtung Baden auch mal kurz verdecken oder es ist dann so milchig am Himmel. Ansonsten scheint sie aber und treibt die Temperaturen auf 29 Grad am Oberrhein. Es ist Mittelmeerluft, die bei uns eben ist und 23 Grad sind es auf den Höhen.
1: Kann es denn auch jetzt noch sein, dass manchen Pollenallergikern jetzt noch die Nase läuft, wenn sie draußen sind?
6: Das kann tatsächlich noch sein. Aufgrund dieser warmen Witterung, dieser sommerlichen Temperaturen blühen Gräser auch noch. Es sind zwar nicht mehr viele, es sind die späten Sorten, aber die haben eben auch Pollen und die fliegen, wenn auch in geringer Konzentration, so eben doch noch. Ansonsten ist die Pollensaison aber für alle anderen Pflanzen beendet. Und wenn die nächste Kaltfront kommt am Donnerstag, dann auch für die Gräser.
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0: Na, bereit für den ersten Kaffee? Ach so, ihr seid schon beim dritten. Hat ihr keine Sorge. Wir urteilen nicht. Startet gut.

0: witzig. Baden-Württemberg ist Autoland, von Audi in Neckarsulm über Porsche in Stuttgart-Zuffenhausen bis hin zu den vielen kleinen und großen Zulieferern wie Bosch in Gerlingen oder ZF in Friedrichshafen. Rund 200.000 Menschen bei uns im Land arbeiten in dieser Branche.
1: Und viele davon beim größten Arbeitgeber in der Autobranche, bei Mercedes-Benz. In Sindelfingen, in Rastatt, Gaggenau, Mannheim oder auch in Stuttgart unter Türkheim. Die Produktionskosten im Stammwerk dort, die müssen runter, sagt das Management. Geplant ist mehr Arbeit ohne Lohnausgleich.
0: Geli Hensoldt aus der SWR1 Wirtschaftsredaktion. Die Mercedes-Beschäftigten in Untertürkheim, die sind ja gestern über die Pläne informiert worden. Was hält denn die Belegschaft davon, in Zukunft mehr zu arbeiten fürs gleiche Geld?
2: Also ich würde sagen, es gibt die, die sagen, auf gar keinen Fall. Und es gibt die, die unter bestimmten Voraussetzungen dazu bereit wären. Da habe ich gestern bei der Betriebsversammlung auch so ganz unterschiedliche Stimmen gesammelt.
3: Jetzt 40 Stunden arbeiten, aber nur 35 verdienen, finde ich heutzutage keinen Schritt in die richtige Richtung.
4: Ich kann vieles verstehen, was unser Arbeitgeber gerade vorschlägt. Ich glaube auch, es muss halt irgendwelche Schritte geben, um die Standorte langfristig zu sichern.
5: Wir arbeiten dann mehr und die Standorte werden trotzdem geschlossen.
6: Das ist die rote Linie bei uns. Ich habe eine Familie, ich habe zwei Kinder. Bringt mir auch nichts, mit 60 ins Grab rein.
2: Der Betriebsratschef vom Mercedes-Werk in Stuttgart unter Türkheim, Michael Häberle heißt er, der hat mir ganz klar gesagt:
7: Mit mir wird es mit Sicherheit nicht der Bruch mit der 35-Stunden-Woche geben. Das heißt, ich kann mir nicht vorstellen, eine Regelung zu treffen, die 35-Stunden-Woche ablöst.
1: Ja, da stehen sich also zwei Seiten frontal gegenüber. Und wie geht's jetzt weiter?
2: Also es gab schon Gespräche zwischen Betriebsrat und Management, wie der Konzern eben möglicherweise sparen könnte. Und es wird wohl auch noch weitere Gespräche geben. Und nächste Woche beginnen die Tarifverhandlungen in der Metall- und Elektroindustrie in Baden-Württemberg. Und da werden Lohnkosten und Arbeitszeiten sicher auch eine Rolle spielen.
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0: Post Malone zusammen mit Morgan Wallen mit I Had Some Help. Das klingt nach diesem Mix aus Wärme, Schmerz und großer Melodie und gehört damit einfach zu SWR1 Baden-Württemberg.
1: Um 9.52 Uhr.

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18: Um 10 Uhr mit Andrea Schindler. Guten Tag. Zwei Schulen aus dem Land haben Chancen auf den Deutschen Schulpreis. Bei einer europaweiten Razzia gehen Ermittler gegen ein Betrugssystem mit gefälschten Handys vor. Das Wetter, Sonne und teils dichte Wolken bis 29 Grad. In Berlin hat die Verleihung des Deutschen Schulpreises begonnen. Unter den 15 nominierten Schulen sind auch zwei aus Baden-Württemberg. Aus unserem Nachrichtenteam Matthias Breitinger.
19: An der Ferdinand-von-Steinbeis-Schule in Tuttlingen und der Heinrich-Schickhardt-Gemeinschaftsschule in Bad Boll im Kreis Göppingen wird man die Preisverleihung mit besonderer Spannung verfolgen, denn die beiden Schulen stehen im Finale um den Deutschen Schulpreis 2026. Eine Jury bewertet unter anderem die Unterrichtsqualität, die Leistungen und den Umgang mit Vielfalt an den Schulen. Der Hauptpreis ist mit 100.000 Euro verbunden und wird von Bundeskanzler Merz überreicht. Daneben gibt es 5 weitere Preise.
18: Am Oberlandesgericht in Brandenburg wird im Prozess um Extrarabatte auf der Lidl-App jetzt eine Entscheidung erwartet. Geklagt hatten die Verbraucherzentralen. Sie sehen Verstöße gegen das Gesetz zur Gleichbehandlung. Beispielsweise Ältere, Minderjährige oder Menschen mit Behinderungen können teilweise die App nicht nutzen und bekommen so auch keine Extrarabatte. Jetzt Wichtiges aus Deutschland und der Welt. Das Weltall wird für die Landesverteidigung immer wichtiger. Dafür brauchen moderne Streitkräfte Satelliten. In Kalkar tauschen sich gut 100 Unternehmen der Rüstungsbranche mit Vertretern des Verteidigungsministeriums darüber aus, was die Bundeswehr zum Schutz ihrer Kommunikation und Navigationssysteme vor Angriffen von den Entwicklern künftig braucht. Europaweit gehen Zoll, Polizei und Steuerfahnder seit heute früh mit Razzien gegen Hintermänner eines Firmennetzwerkes vor, das rund 1 Million täuschend echt aussehender Samsung-Handys an Privatkunden verkauft haben soll. Gut 160 Objekte in 19 Ländern wurden durchsucht. Schwerpunkt war Nordrhein-Westfalen. Aus unserer Nachrichtenredaktion Jana Heck.
14: 7 Beschuldigte wurden laut Informationen von WDR, NDR und SZ bereits am Wochenende festgenommen. Die beiden Hauptbeschuldigten sollen seit 2017 ein Betrugssystem aufgebaut haben, bei dem sie laut Ermittlungen offenbar minderwertige Smartphones als fabrikneue Samsung-Handys im Internet anboten. Wie aus internen Behördenunterlagen hervorgeht, soll die mutmaßliche Betrügerbande damit mindestens 300 Millionen Euro Umsatz gemacht haben. Außerdem sei mit dem Verkauf gefälschter Handys auch ein ausgeklügeltes Umsatzsteuerbetrugssystem einhergegangen, heißt es in den Unterlagen.
18: In Frankreich läuft ein landesweiter Streik von Lehrern, Pflegekräften, Beschäftigten der Kommunen und Feuerwehrleuten. Aufgerufen dazu haben die Gewerkschaften. Gefordert werden bessere Bezahlung, bessere Ausstattung und auch mehr Personal. Landesweit sind etwa 170 Kundgebungen angesetzt, hieß es. 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
10: 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Wir fangen an mit der A5 Basel Richtung Karlsruhe zwischen Efringenkirchen und Dreieck-Neuenburg. 3 Kilometer Stau, hier 10 Minuten Verzögerung. A5 Basel Richtung Karlsruhe zwischen Freiburg-Mitte und Theningen. Unfall, 6 Kilometer Stau, das dauert über eine halbe Stunde länger. Wir bleiben auf der A5 Gegenrichtung Karlsruhe. Im weiteren Verlauf Karlsruhe Richtung Frankfurt zwischen Kronau und Waldorf-Wiesloch. Baustelle hier, 4 Kilometer Stau, das kann eine Viertelstunde länger dauern. Das war's, allen unterwegs eine gute Fahrt. Schauen wir aufs Wetter. Wir haben heute wieder viel Sonne. Es zeigen sich aber auch ein paar Wolkenfelder, die vorbeiziehen. Vor allem nach Westen können die auch mal ein bisschen dichter sein, die Wolken. 23 Grad an der Iller maximal bis 29 Grad in der Ortenau. Dazu kaum Wind. In der Nacht dann wolkig oder klar. 15 bis 8 Grad gehen die Temperaturen runter. Und morgen bleibt es dann noch mal sonnig. Später kommen dann dichte Wolken übers Land bei Höchstwerten von 24 bis 29 Grad.
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10: Mit Nabila Tassi. Schönen guten Morgen. Meron Mendel ist heute bei uns. Publizist, Pädagoge und Direktor der Bildungsstätte Anne Frank in Frankfurt. Einer, der sich rege an Debatten in Deutschland beteiligt, mitprägt und dabei versucht abzuwägen und unaufgeregt zu bleiben. Und genau darüber macht er sich jetzt auch gerade Gedanken. Hat die ständige Welle der Empörung unsere Streitkultur zerstört? Unter anderem darüber sprechen wir gleich mit ihm. Meron Mendel.
20: Wir nehmen uns die Zeit.
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0: SWR1 Leute, hallo und herzlich willkommen, Meron Mendel.
1: Hallo, Herr Tassi.
0: Schön, dass Sie da sind. Ganz kurz zu Beginn, ich sage einmal, was Sie machen. Das lässt sich gar nicht so in einem Satz so einfach sagen. Sie sind Historiker auf jeden Fall, studiert Erziehungswissenschaftler. Sie sind heute Pädagoge und lehren auch soziale Arbeit an einer Uni in Frankfurt. Sie haben einen Master in jüdischer Geschichte und Sie leiten die Bildungsstätte Anne Frank. Sprechen wir gleich noch drüber. Das Ganze in Frankfurt. Und Sie sind in Israel geboren. Sie sind in einem Kibbutz aufgewachsen und kamen mit 25, so Anfang der Nullerjahre, nach Deutschland. Und da blickt man ja vielleicht ein bisschen anders auf so ein Land als jemand, der hier geboren ist. Wie erleben Sie Deutschland gerade?
1: Puh, was war eine große Frage gleich so zu Beginn.
0: Wir steigen gleich hoch ein.
1: Also das, sagen wir so, vielleicht biografisch, dass man Deutschland war für mich einfach eine Faszination. Denn mein sehr verehrter Großvater, der schon lange gestorben ist, hat mir immer gesagt, Meron, du musst oder du sollst alle Menschen lieben. Da gab es eine kleine Pause und dann gesagt, außer die Deutschen. Und ich wusste gar nicht, was die Deutschen sind und was ist Deutschland. Aber es hat mich so eingeprägt, irgendwie die Deutschen, das ist was Besonderes. Vielleicht damals auch mit Früchte regend. Mhm. Und ich kann es erinnern, Sie haben es zu Recht gesagt, 2001 bin ich nach München gekommen, dann steige ich zum ersten Mal in Deutschland aus dem Flugzeug aus, fahre mit der S-Bahn in Richtung Studentenstadt und frage mich, wo bin ich gelandet? Und das erstmal, also diese Faszination war auch, also muss man auch sagen, ich bin nicht da mit der Angst vor Deutschland geblieben, es ist fahren viele Jahre noch dazwischen, wo ich auch aus Israel immer mehr über Deutschland erfahren habe. Ich habe auch Deutschen in Israel kennengelernt. Und für mich war es ein Prozess, die von diesem ganz, ganz schlimmen Deutschland zu den Menschen kennenzulernen und diese Gesellschaft wirklich dann gründlich zu erleben, war ein total faszinierender und identitätsprägender Prozess. Und ich fühle mich in Deutschland zu Hause. Das ist meine zweite Heimat, das ist meine Wahlheimat. Und von daher schmerze ich auch, wenn es dann manchmal in die falsche Richtung geht.
0: Man kann das ja wirklich 50-50 aufteilen jetzt, Ihr Leben. Ne? 25 Jahre in Israel, 25 Jahre in Deutschland.
1: Sogar auf den Monat genau. Ich bin so im September 2001 gekommen.
0: Ja, das ist ja schön, dass das gerade hier jetzt aufeinander fällt. Und dann muss man aber sagen, es muss ja einen Prozess gegeben haben. Weil wenn Ihr Großvater Sie so gewarnt hat vor den Deutschen, warum sind Sie dann ausgerechnet hierher gegangen zum Studieren? War das gerade diese Faszination, des Unerhörten sozusagen, was Ihr Großvater da aufgemacht hat?
1: Also das muss ich mal, das habe ich schon mir längst vorgenommen, das bei einer Psychoanalyse dann herausfinden. Aber kann man das auch vereinfachen, wenn man weiß, wenn man einem Teenager sagt, du sollst bloß das nicht machen, das ist nur eine Frage der Zeit, wie genau das gemacht wird. Mhm. Also kann man das auch so erklären. Also es gab natürlich viel, das danach noch passierte, hat auch sehr viel, was in Israel passierte, nämlich das Scheitern des Osloer Friedensprozesses, des Ausbruch des zweiten Intifada in Oktober 2000, also genau ein Jahr bevor ich gekommen bin. Das war eigentlich der Moment, wo ich gesagt habe, ich muss raus. Also es war keine Migration in mein Bewusstsein, sondern ich habe mir gesagt, ich brauche einfach Tapetenwechsel, ich brauche frische Luft. Mhm. Und an dem Punkt war plötzlich Deutschland ganz interessant.
0: Vor 25 Jahren, da haben Sie ein ganz anderes Land vorgefunden als heute. Deswegen schauen wir gleich nochmal mit Meron Mendel, wie er das Land heute sieht in SWR 1. Leute in SWR 1 Baden-Württemberg.
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0: Meron Mendel ist bei uns, Publizist, Pädagoge, Leiter der Bildungsstätte Anne Frank. Und wir haben gerade darüber gesprochen, die Hälfte ihres Lebens haben sie in Israel verbracht und genau die andere Hälfte in Deutschland. Auf diesem Punkt sind wir jetzt. Als sie 2001, nach Deutschland kamen, da war das ja Land noch in einer ganz anderen Phase, muss man sagen. Es gab noch keine Kanzlerschaft von Angela Merkel, das war noch die Schröder-Zeit. Es waren ganz andere Zeiten als heute, auch die Diskussionen waren ganz andere. Deswegen jetzt nochmal der Blick ins Hier und Jetzt. Wie erleben Sie das Land jetzt, 25 Jahre nach Ihrer Ankunft?
1: Ich erlebe sehr viel Ratlosigkeit, um das einem Wort zu bringen. Also Ratlosigkeit, weil vieles passiert, was wir nicht damit gerechnet haben. Eine gewisse Desorientierung, der Wunsch nach Veränderung, aber zugleich auch große Ängste vor Veränderungen. Mhm. Auch das Gefühl, die Zukunft wird immer besser als die Gegenwart. Diese implizite Versprechen ist heute überhaupt nicht spurbar, sondern ganz im Gegenteil. Also große Angst, die Zukunft wird schlimmer als der Gegenwart. Und das bringt dazu, dass viele Leute verunsichert sind. Wir merken, es beginnen auch Verteilungskämpfe. Und das ist natürlich einerseits eine Klima, die man sich nicht wünscht, du musst raus darauf, aber das ist auch ein Moment, wo auch eine Veränderung kommen kann.
0: In dem Kontext verändern sich natürlich auch die Diskurse, die Debatten im Land, die haben sich sehr stark verändert. Dazu haben Sie sich Gedanken gemacht, auch über die Empörungskultur, sprechen wir gleich drüber. Jetzt aber nochmal die Frage, wie schauen Sie denn auf Ihre andere Heimat, auf Israel?
1: Noch mit größerer Sorge. Also die Situation in Israel ist schon lange und vor der 7. Oktober 23 alles anders als rosig. Die lange Zeit unter Ministerpräsident Benjamin Netanyahu hat dem Land nicht gut getan. Ich habe schon vorher erwähnt, das Scheitern des Friedensprozesses, dass die Verhärtung gegenüber den Palästinensern, den arabischen Nachbarn auf einer Seite, aber auch Verhärtung innerhalb der Gesellschaft zwischen säkularen und religiösen, zwischen Menschen unterschiedlicher Herkunft, die Schere zwischen Reich und Arme, also diese Polarisierung, die wir hier auch in der Gesellschaft erleben, in Israel ist noch viel, viel stärker. Und seit 7. Oktober 23 ist, also ich habe keine andere Beschreibung dafür, als wirklich mein Herz ist gebrochen. Also das an dem Tag, als ich versuchte, die Menschen da zu erreichen, weil ich da nur ein paar Kilometer von der Grenze zu Gaza aufgewachsen bin, da sind viele meiner Kindheitsfreunde, die an dem Tag ermordet wurden. Eine Enkelin, ein sehr guter Freund, wurde in Gefangenschaft genommen. Und da ist weniger so auf der intellektuellen Ebene, sondern ich würde sagen fast 100% auf die emotionale Ebene. Das war da ein Moment, wo ich dann direkt an den Laptop gestürzt und habe gesagt, wie komme ich nach Israel? Und meine liebe Frau hat mir gesagt, Meron, die haben genug Probleme auch ohne dich. Mhm. Und seit dem 7. Oktober zu sehen, wie dieser endlose Krieg, dass auch die moralischen Standards, die nicht immer perfekt waren in Israel, aber noch viel, viel tiefer gekommen ist, also der Ausmaß an Zerstörung in Gaza, der Ausmaß von zivilen Opfern und die Schulterzucken, dass in Großteilen der israelischen Bevölkerung das in Kenntnis genommen wurde oder gar nicht in Kenntnis genommen wurde, das hat mein Herz noch zum zweiten Mal gebrochen. Also es sind viele Aspekte. Ja. Sie sehen, das ist ein Thema, der mich sehr bewegt.
0: Ja, und Sie haben sich auch oft dazu geäußert. Wir sprechen auch gleich nochmal drüber, auch über die aktuelle Situation. Das sind ja bald Wahlen in Israel auch, die anstehen Ende Oktober. Nochmal ganz kurz die Frage, der Impuls nach so einem traumatischen Ereignis, dass man sagt, als Native sozusagen, als geborener Israeli, dass man sofort hinfliegen will, den kann ich total verstehen. Ihre Frau hat damals gesagt, mach's nicht. War das der richtige Ratschlag?
1: Sie hat mich nur 3 Wochen aufgehalten. Also. Da war es schon.
0: Okay, also Sie sind dann doch gefahren.
1: Also ich bin dahin geflogen, ich habe die Menschen besucht, ich bin zu der zerstörten Kibbutzim an der Grenze zu Gaza, ich bin da gelaufen in Häuser, wo ich vielleicht 50 oder 100 Mal drin war und da komme ich rein und es ist alles in Schutt und Asche. Gibt's noch Blutflecken. Also das waren Momente, die mich emotional völlig am Boden gelassen. Aber als ich wieder abgeflogen bin, ich hatte das Gefühl, es geht mir besser. Also es war so irgendwas eine sehr dringende Bedürfnis, dort zu sein. Und das wurde teilweise befriedigt. Aber wir haben uns an dem Moment auch vorgenommen, wir wollen länger in Israel bleiben. Und wir werden auch in 2 Wochen, vor 3 Monaten, in Israel sein, weil irgendwie, das kann ich nicht leugnen, das ist Teil meiner Identität. Das schmerzt, das ist oft auch eine Identität, die ständig in Selbstwiderspruch ist, aber ich kann es nicht so abhaken und sagen, das ist irgendwie was in der Vergangenheit. Das ist für mich sehr gegenwärtig.
0: Und Sie nehmen ja Ihre ganze Familie mit. Wir sprechen gleich mal drüber, was Sie dann dort erwarten wird, voraussichtlich in Israel. Meron Mendel ist bei uns, Leiter der Bildungsstätte Anne Frank in SWR 1 Baden-Württemberg. Die Sendung heißt Leute.

0: 10:29 Uhr, der Verkehr in SWR1 Baden-Württemberg. Mit einer Gefahrenstelle beginnen wir auf der A6 Nürnberg Richtung Heilbronn zwischen Bretzfeld und Kreuz Weinsberg. Hier liegen mehrere Leitbarken auf der Fahrbahn. Bitte vorsichtig fahren. Vorsicht auch auf der B29 Stuttgart Richtung Ahlen zwischen Möglingen Ost und Essingen. Da liegen mehrere Spanngurte auf der Fahrbahn. A5 Basel Richtung Karlsruhe zwischen Effringen-Kirchen und Dreieck Neuenburg. 2 Kilometer Stau, Verzögerung bis zu 10 Minuten. Weiter auf der A5 Basel Richtung Karlsruhe zwischen Freiburg-Mitte und Thieningen. Hier 7 Kilometer Stau, Grund ist ein Unfall, Verzögerung hier 1/2 Stunde. Dann die A5 Karlsruhe Richtung Frankfurt zwischen Kronau und Waldorf-Wiesloch. 4 Kilometer Stau an der Baustelle. A67 Mannheim Richtung Darmstadt zwischen Lorsch und Pfungstadt. Hier läuft Grünpflege auf der linken Spur, die ist entsprechend gesperrt. Hier 4 Kilometer stockender Verkehr. Und dann schauen wir noch einmal kurz in die Schweiz. Hier ist die A4 Schaffhausen Richtung Winterthur zwischen Schaffhausen Nord und Kohlfirst. Tunnel A4 wegen eines Unfalls gesperrt. Da gibt es eine örtliche Umleitung. Allen unterwegs eine gute Fahrt. Schauen wir aufs Wetter. Heute viel Sonne. Es zeigen sich aber auch Wolkenfelder, die vor allem nach Westen hin dann etwas dichter sein können. 23 bis 29 Grad gibt es heute, also weiterhin sehr warme Luft, die unser Wetter bestimmt. Südliche Strömung. In der Nacht ist es dann wolkig oder klar. Ein bisschen Nebel auch dabei. 15 bis 8 Grad. Morgen wird es dann weiter sonnig. 24 bis 29 Grad warm. Später kommen dann am Nachmittag dichte Wolken, die dann am Donnerstag mit einer Kaltfront Regen bringen und dann wird es auch kühler.
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0: 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Mit Nabila Tassi und mit dem Publizisten, Pädagogen und Leiter der Bildungsstätte Anne Frank Meron Mendel. Gleich bei uns.
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0: Meron Mendel ist bei uns in SWR 1. Leute, Publizist, Pädagoge, leitet die Bildungsstätte Anne Frank in Frankfurt. Herr Mendel, Sie werden immer dann oder oft dann zu Rate gezogen, wenn es so moralische Fragestellungen gibt, zum Beispiel im Nahostkonflikt oder wenn der Vorwurf des Antisemitismus im Raum steht. Oft dann, wenn so ein ethisches Dilemma droht, dann sind Sie sozusagen der richtige Ansprechpartner. Ich frage mich manchmal, wie Sie sich da selbst sehen in der Rolle und wie Sie das empfinden, dass man da immer auf Sie oder oft so oft auf Sie zukommt dann.
1: Also da bin ich vermutlich die falsche Person, um diese Frage zu beantworten. Warum werde ich gefragt? Ich kann nur sagen, wie ich an die Sache rangehe. Also es geht mir nicht darum, jemanden zu überzeugen oder so eine bestimmte Ideologie durchzusetzen, sondern erstmal zu verstehen, was sind die verschiedenen Perspektiven auf bestimmte Gemengelage. Warum jede Konfliktpartei die Position vertritt, die sie vertritt und dann möglichst empathisch dann an der Sachlage heranzugehen. Und diese Offenheit ist etwas, das ich versuche in meinem privaten Umfeld zu praktizieren, aber auch wenn ich wissenschaftlich an eine Sachlage gehe, versuche ich diese Offenheit immer zu behalten.
0: Mhm. Ja, ich denke jetzt nur zum Beispiel an die Antisemitismusvorwürfe bei der Documenta 15 in Kassel 2012. Das war ja so ein Fall, da wurden sie dann auch... 22 meine ich, genau. 15, warum sage ich 15? Ach, glaube ich, weil es die... Nee, 17 war die Documenta davor, genau. 14, ja, wie auch immer. Jedenfalls waren sie dort und haben dann vermittelt, beziehungsweise einen Versuch. Und wie haben Sie das damals erlebt? Weil ja viele Leute dann nicht so klar gesehen haben. Was, ist das jetzt antisemitisch? Ist das nicht antisemitisch? Und musste da jetzt jemand irgendwie aufräumen, sozusagen? Ist das eine Rolle, die Sie gerne ausfüllen?
1: Ja, dass mein Zugang vor der Documenta war, dass ich da gleich wahrgenommen habe, die Tatsache, dass gerade in diese spezifische Documenta 15 die Künstler fast ausschließlich alles aus dem globalen Süden kamen, aus arabischen Ländern, aus muslimischen Ländern, aus dem Fernen Osten, gab es viele Barrieren, viele Ängste und für mich war es genau das Gegenteil. Das hat meine Faszination ausgelöst. Und es war mir erstmal so persönlich ein großes Anliegen, ja, das kennenzulernen, diese Kunst zu erleben, die Menschen, die dahinter kennenzulernen. Und das hat mir auch leid getan, dass gleich diese Verdachtskultur gab. Also da hat man schon irgendwie 10 Monate vorher gehört, ja, das wird bestimmt ein antisemitisches Ereignis geben. Und aber leider ist es auch so, dass tatsächlich gab es in einigen Stellen auch antisemitische Kunst. Das ist, ich will jetzt nicht da alles aufrollen, aber es ist mir auch wichtig zu betonen, das war 5 bis 6 Kunstwerke bei etwa 10.000. Also das ist auch für mich ein bisschen schade, dass das ganze Ereignis unter diese Vorzeichen diskutiert wird.
0: Ja, es ist ja dann natürlich nur noch unter diesem Vorzeichen dann auch gesehen worden. So wird es leider auch in Erinnerung bleiben. Um Sie zu verstehen, ist ja, glaube ich, dass Sie auch der Mittler oft so sind, wenn das Dilemma da ist, muss man, glaube ich, wahrscheinlich auch Ihre Geschichte kennen. Gibt es denn, welche Umstände und Ereignisse haben Sie denn sozusagen geprägt, dass Sie jetzt der Meron Mendel sind, wie er jetzt hier vor mir sitzt?
1: Puh, wir haben 4 Minuten dafür, aber vielleicht nur so...
0: Sollen wir das gleich machen, oder? Brauchen wir dafür ein bisschen mehr Zeit?
1: Also vielleicht für mich war sehr, sehr prägend, gerade diese goldene Zeit in Israel, in den 90er Jahren, Friedensprozess, Annäherung, das hat mich sehr, sehr geprägt. Ich bin dadurch auch optimistischer Mensch geworden, weil als ich in der Schule war, wurden diese Osloer Friedensabkommen unterzeichnet. Und diese Glauben, dass Frieden möglich ist, gerade für Israeli, der in diesem Konflikt aufgewachsen ist, war so ein Lichtblick für mich in meine Aufwachsen. Aber auch ich konnte auch die andere auch sehen, also wie es scheitert. Und ich denke, zwischen beide Polen bewege ich mich auch heute.
0: Und deswegen ist es vielleicht auch mal ganz wichtig, dass wir kurz darüber sprechen, was Sie in der Bildungsstätte Anne Frank machen. Das machen wir gleich. Meron Mendel ist bei uns.
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0: Meron Mendel ist bei uns in SWR 1. Leute, leitet die Bildungsstätte Anne Frank. Und das wird immer so dazu gesagt, leitet die Bildungsstätte Anne Frank. Aber oft wird gar nicht erklärt, was da eigentlich gemacht wird. Deswegen an der Stelle vielleicht für Sie auch wichtig, weil Sie machen das ja auch schon über 15 Jahre, dass Sie dort die Bildungsstätte leiten als Direktor. Was machen Sie dort?
1: Also nicht viele wissen, dass Frankfurt ist Geburtsort, Geburtsstadt von Anne Frank. Also viele verbinden Anne Frank mit Amsterdam, wo sie auch im Versteck war. Mhm. Und irgendwann sind auch einige Frankfurterinnen und Frankfurter das aufgefallen. Und deswegen ist diese Institution eigentlich also richtig so von den Leuten vor Ort gegründet. Also es war kein Beschluss einer Stadtrat oder eine Landesregierung, sondern wirklich ein Ort, das von der Bevölkerung in Frankfurt gewachsen ist. Begann als wirklich so ein kleines Stadtteilzentrum, wo Menschen unterschiedlicher Herkunft zusammengekommen sind. Und wie es halt ist, über den Jahren ist es sehr, sehr gewachsen. Wir sind heute auf ganzem Bundesgebiet aktiv. Also kann man so ein bisschen pathetisch sagen, die Botschaft von Anne Frank, von Humanismus, von Verständigung zwischen Menschen unterschiedlicher Herkunft dann unter den Leuten zu bringen. Ganz konkret bedeutet das, dass wir Veranstaltungen machen, wo Begegnung stattfindet, dass wir dann auch unsere Stimme erheben, wenn Rassismus, Antisemitismus, aber andere Formen von Menschenhass dann zutage kommen. Wir sind inzwischen sehr stark auch in sozialen Medien aktiv. Mhm. Also das ist wirklich eine sehr, sehr vielfältige Arbeit, die verteilt sich inzwischen auch mehrere Schultern.
0: Ja, Bildungsstätte wird es genannt. Wenn ich Sie jetzt so reden höre, dann ist es auch eine Begegnungsstätte. Mhm. Ist der Bedarf an sowas tatsächlich größer geworden in den letzten Jahren, dass man auch erklären kann, warum sozusagen das gewachsen ist? Oder ist das nur Ihre gute Öffentlichkeitsarbeit?
1: Ich würde sagen, nicht nur Öffentlichkeitsarbeit, sondern die tatsächliche Arbeit, die oft ja auch im Jenseits von öffentlicher Aufmerksamkeit stattfindet. Aber ja, der Bedarf ist groß insgesamt, wo Leute über Themen diskutieren, die vielleicht schwierig sind, wo wir erleben, gibt es mehr Polarisierung. Die Antwort drauf ist nicht in eigene Safe Space, in eigene Echokammer zu verstecken, sondern das ist meine innerste Überzeugung, dass die Antwort drauf ist, doch diese Themen besprechbar zu machen.
0: Ja, wir reden ja gleich drüber, über dieses Miteinander.

0: alle reden und die Empörung, die dabei immer mehr die Diskurse verändert. Darüber haben Sie ja auch geschrieben. Jetzt reisen Sie seit einiger Zeit quer durchs Land und tun das, was sich eigentlich viele wünschen würden, nämlich an unterschiedlichen Orten mit sehr unterschiedlichen Menschen aus ganz unterschiedlichen Kontexten und auch Haltung und Herkunft zu diskutieren, in Kontakt zu treten. Sie tun das nicht alleine, sondern gemeinsam mit ihrer ganzen Familie. Sie nehmen ihre Frau natürlich mit, die ja integraler Bestandteil ist davon, aber auch ihre beiden kleinen Kinder. Was erleben Sie da so?
1: Vielleicht andersrum, meine Frau nimmt mich mit.
0: Würde ich so sagen. Nein, sie gehen alle zusammen auf jeden Fall.
1: Genau, also ja. Das muss ich vielleicht noch kurz ausführen, weil meine Frau Sabah Nuruchima ist nicht so jemand, der ich mitnehme, sondern die ist eine treibende Kraft, selbst aus pakistanischer Familie. Und wir haben uns in der Bindungsarbeit kennengelernt.
0: Sie ist Politologin?
1: Sie ist Politologin, promovierte Erziehungswissenschaftlerin, schreibt regelmäßig in der Zeit, in der FAZ haben wir gemeinsam eine Kolumne. Und das ist auch inzwischen unsere gemeinsame Arbeit ist auch ein wichtiger Teil meiner Verständnis oder eine treibende Kraft von was ich bewirken will.
0: Sie haben ja eine muslimisch-jüdische Familie eigentlich gegründet, nicht nur eigentlich, Sie haben eine gegründet und das wird ja immer wieder so als Kuriosum angesehen, so als wäre das irgendwie ein krasser Gegensatz. Haben Sie damit manchmal Schwierigkeiten, dass man das so sieht?
1: Also wir nehmen das genauso zum Anlass, also das ist wie viele andere Sachen, das kann man sagen, ach das ist doch ganz schlimm oder sowas, wir nehmen das immer so, ja das ist doch ein so wunderbarer Gesprächsanlass, warum eigentlich, das ist eine Irritation und wir haben das an allererster Stelle erstmal bei unseren eigenen Familien gespürt. Sagen wir so, wir sind beide aus, würde sagen, liberale Familien, also auch, obwohl die Familie von Sabah ist sehr religiös, aber trotzdem weltoffen. Und doch, als wir die Nachricht überreicht haben, ich zu meiner Familie, Sabah zu ihrer Familie, war, wie soll ich sagen, keine Freundesprünge. Mhm. Ganz im Gegenteil. Und an dieser Stelle war für uns erstmal die Frage, ja, wo endet man Toleranz in der eigenen Community und welche Vorurteile haben Juden über Muslime, welche Vorurteile haben Muslime über Juden, was assoziiert man, wenn man so von einer jüdisch-muslimischen Familie, wie ist das, so zwei Kindern großzuziehen, ganz bewusst mit der, wie sie sind, sowohl muslimisch als auch jüdisch, das ist unser Verständnis. Vielleicht werden wir ganz schnell auch auf der Nase fallen. Sie sind zu jung, um das zu beurteilen, aber wir wollen Ihnen auf jeden Fall nicht sagen, ihr sollt der eine oder andere sein. Das sind die Fragen, die uns privat beschäftigen und unser Umgang damit ist auch, die stückweise öffentlich zu machen, weil die auch eine gesamtgesellschaftliche Relevanz haben.
0: Oh, das sind alles spannende Fragen, die nehmen wir mit in die nächste Stunde mit Meron Mendel und diskutieren auch über das Thema Diskussionskultur in Deutschland. Gleich in SWR1. Leute, die ganze Sendung dann heute Nachmittag als Podcast in SWR1 auf swr1.de.

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17: Um 11 Uhr mit Andrea Schindler. Guten Tag. An der Spitze der Staatskanzlei von Ministerpräsident Özdemir gibt es Veränderungen. Eine Tuttlinger Schule wurde beim Deutschen Schulpreis ausgezeichnet. Das Wetter, Sonne und teils dichte Wolken, bis 29 Grad. Gut 4 Monate nach dem Start der Landesregierung gibt es den ersten Personalwechsel, und zwar im Staatsministerium von Ministerpräsident Özdemir. Wie der SWR aus Regierungskreisen erfahren hat, soll nach dem Abgang von Staatsminister Kraus eine Frau die Staatskanzlei leiten. Katharina Fuß aus der Redaktion Landespolitik berichtet.
18: Neue Staatsministerin und damit wichtigste Mitarbeiterin von Özdemir wird demnach Leonie Dirks. Sie war bisher Amtschefin im Landessozialministerium. Künftig koordiniert die 43-jährige Dirks in der Staatskanzlei die Regierungsarbeit zwischen Grünen und CDU. Bisher war dafür Jörg Kraus zuständig, der 68 Jahre alte Spitzenbeamte geht aber nun in den Ruhestand. Kraus hatte Anfang 2025 noch unter dem damaligen Ministerpräsidenten Kretschmann diese Aufgabe übernommen.
17: Bei der Verleihung des Deutschen Schulpreises in Berlin ging der 2. Platz nach Tuttlingen an die Ferdinand-von-Steinbeil-Schule. Die Berufsschule sei innovationsstark und stelle die Lernenden konsequent in den Mittelpunkt, so die Jury. Die lobte außerdem die Praxisnähe durch eine enge Zusammenarbeit mit Betrieben der Region. Der Preis ist mit 30.000 Euro verbunden. Der 1. Platz des Schulpreises und damit 100.000 Euro gingen an eine hessische Schule. Jetzt Wichtiges aus Deutschland und der Welt. Mit europaweiten Razzien gehen Ermittler gegen eine Betrügerbande vor, die massenhaft gefälschte Handys an Privatkunden verkauft und Steuern in Millionenhöhe hinterzogen haben soll. In 19 Ländern wurden seit heute früh nach Recherchen von WDR, NDR und SZ rund 160 Objekte durchsucht. Zentrum der Aktion war Nordrhein-Westfalen. 7 Verdächtige sollen festgenommen worden sein. Die Behörden wollen später über den Fall informieren. Die Bundesregierung will laut Handelsblatt verhindern, dass das Logistikunternehmen Zippel am Hamburger Hafen an den chinesischen Staatskonzern Costco verkauft wird, wegen erheblicher Sicherheitsbedenken. Es bestehe die Gefahr einer strategischen Abhängigkeit, die als Druckmittel eingesetzt werden könnte, hieß es. Kritiker warnen schon länger davor, dass China in wichtigen Wirtschaftsbereichen in Deutschland immer mehr Einfluss gewinnt und damit steige die Gefahr von Sabotage. Auf der Herbstversammlung der Deutschen Bischofskonferenz in Fulda wollen die rund 60 Bischöfe am Mittag über ihre Beratungen zu ethischen Fragen wie Sterbehilfe, Organspende oder Leihmutterschaft informieren. Die Präsidentin des Zentralkomitees der deutschen Katholiken, Stetter Karp, sieht die Kirche in der Krise wegen vieler ungelöster grundsätzlicher Fragen. Für den Schutz der Demokratie von Minderheiten habe sie aber große gesellschaftliche Bedeutung, sagte sie im ZDF. Mehr Nachrichten auch auf swraktuell.de.
19: Und damit sind wir beim Verkehr in SWR 1 Baden-Württemberg. A5 Basel Richtung Karlsruhe zwischen Freiburg-Mitte und Thieningen. Hier 6 Kilometer Stau nach einem Unfall. Das dauert bis zu einer Dreiviertelstunde länger an der Stelle. A5 Karlsruhe Richtung Frankfurt zwischen Kronau und Waldorf-Wiesloch. 4 Kilometer Stau an der Baustelle. A81 Stuttgart Richtung Singen zwischen Herrenberg und Rottenburg. Hier ein defektes Fahrzeug auf der rechten Spur. 3 Kilometer Stau, 10 Minuten Verzögerung. Die B294 Haslach Richtung Freiburg. Hier ist die Ausfahrt Denzlingen Nord. Suggental wegen einer Unfallaufnahme aktuell gesperrt. Wir gehen auf die B37 Heidelberg Richtung Ludwigshafen zwischen A1 in Mannheim und Konrad-Adenauer-Brücke. 2 Kilometer Stau nach einem Unfall. Und in Emmendingen, im Kreis Emmendingen, da ist die Kreisstraße zwischen B294 Denzlingen Nord. Nee, das habe ich gerade erzählt. Alles klar. Dann gehen wir doch in die Schweiz und erzählen über die A4 Schaffhausen Richtung Winterthur zwischen Schaffhausen Nord und Kohlfürsttunnel. A4, da aktuell eine Sperrung wegen eines Unfalls. Da gibt es eine örtliche Umleitung. Alles zum Nachlesen bei uns auf swr1.de. Schauen wir aufs Wetter. Wir haben Temperaturen jetzt aktuell im Land um die 18, 19 Grad, teilweise auch noch ein bisschen kühler. 23 bis 29 werden es heute noch. Viel Sonne dabei, wenig Wind, kaum Wind. Es gibt ein paar Wolken, vor allem nach Westen können die ein bisschen dichter sein. Morgen dann am Nachmittag kommen mehr dichte Wolken dazu. Davor bleibt es ebenfalls sonnig bei 24 bis 29 Grad. Am Donnerstag bringt dann eine Kaltfront Regen und kühlere Temperaturen mit sich in Württemberg. Allerdings bleibt es ein bisschen länger trocken, auch am Donnerstag.
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19: mit Nabila Tassi. Guten Tag. Menschen mit unterschiedlichen Ansichten zusammenzubringen, das macht Publizist Meron Mendel mit seiner Frau Saba Nur Shima schon seit Jahren. Doch die Debatten, die werden durch die zunehmende Empörung immer enger über die Gründe und Lösungsansätze. Geht's gleich bei uns.
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0: Mendel ist bei uns, Publizist, Leiter der Bildungsstätte Anne Frank. Und wir haben gerade gesagt und besprochen in SWR 1 Leute, Herr Mendel, was Sie dort machen. Es geht ganz viel um Begegnung, um den Abbau auch von Vorurteilen in Ihrer eigenen Familie. Sie sind verheiratet mit Sabanur Shima, die Muslimin ist, mit pakistanischen Eltern. Sie selber sind in Israel geboren, Sie sind Jude. Und diese Verbindung, die wird oft als kurios angesehen. Und da habe ich ein bisschen aufgehorcht, als Sie gesagt haben, es gibt diese Ressentiments, antimuslimische, antijüdische, auch gegenseitig. Welche sind das?
1: Gut, ich glaube, die Zuhörer werden nicht ganz überrascht, wenn zum Beispiel in der allgemeinen Bevölkerung, aber auch in der muslimischen Minderheit, werden Juden auch als reich, als einflussreich, mit Geld verbunden. Das sind so Stereotype, die immer wieder vorkommen. Ich kann es noch erinnern, ein Gespräch, das, als die Mutter von Saba etwas schockiert war, nachdem klar war, dass wir zusammenkommen. Er hatte eine gute Freundin von ihr, versucht sie ein bisschen aufzubauen und hat ihr gesagt, ja, versuch über die Positive zu denken. Deine Tochter wird niemals finanzielle Probleme haben. Also da wird es so irgendwie klar und da haben wir natürlich sehr, sehr viel darüber gelacht und genauso, wenn ich in der jüdischen Community bin, Muslime werden sehr stark mit Terror, mit Gewalt, als muslimische Männer als rückständig gesehen. Also das sind so die verbreiteten Stereotype. Ich würde aber schon sagen, in beiden Fällen, also Juden in Bezug auf Muslime und Muslime in Bezug auf Juden, ist noch verstärkt.
0: Mhm. Beides gibt es ja auch in der deutschen Gesellschaft. Es gibt Ressentiments gegen Juden, es gibt Ressentiments gegen Muslime. Kann man ja ganz aktuell gerade sehen an einer Debatte, nämlich dem Antisemitismus in der Partei Die Linke, wenn es da um dieses Thema geht. Jetzt gibt es da den Wahlsieg der Linken vor 10 Tagen. Die haben 25,7% geholt bei der Landtagswahl in Berlin. Und jetzt gibt es da eine Diskussion, die nicht abreißen will, nämlich Antisemitismus in der Linken. Das geht zurück auf Wahlkampfauftritte eines pro-palästinensischen Rappers, der zu Gewalt gegen die israelische Armee aufgerufen haben soll. Ein Mitglied der Volksfront Palästinas und so weiter. PFLP, die ist in der EU eine Terrororganisation. Da sprechen jetzt die einen davon, die Linke hat ein generelles Antisemitismusproblem. Also da wird jetzt auch so eine Keule geschwungen. Und die anderen sprechen da von einer Kampagne, die von rechts kommt, um eine Regierungskoalition in Berlin zu verhindern. Haben Sie sich da schon ein Bild machen können? Jetzt ziehe ich Sie auch mal zur Rate.
1: Also Sie haben es gut beschrieben. Also die erste ist eine Strategie der Bagatellisierung und der andere ist die Strategie der Instrumentalisierung. Und die finden gleichzeitig statt. Also ich würde erstmal feststellen, dass Teile in der Berliner Linke tatsächlich ein großes Problem haben. Also Sie haben einige Beispiele gebracht, es gibt noch mehrere Beispiele davon. Ich kenne auch einige von den Beteiligten, die mir berichten. Es gab auch innerhalb der linken Partei eine rege Diskussion darüber. Und das ist eigentlich, ja, ein gutes Zeichen, ja, weil es gibt auch Abwehrmechanismen, die, wenn der prominente linke Berliner wie Klaus Lederer, ehemaliger Kultursenator, aus der linken Partei austritt, gerade weil er meint, dass wir haben ein riesiges Antisemitismusproblem, die wir nicht in Griff bekommen. Das sagt schon was aus. Petra Pau hat sich auch, eine prominente Linke, die dazu geäußert hat, Bodo Ramelow, Gero Gysi und so weiter. Mhm. Auf der anderen Seite, das kann man schwer übersehen, dass natürlich vor allem die CDU, aber auch andere politische Kräfte gehen auf dieses Problem nicht, weil sie dann Sorge haben um Antisemitismus in Teile der Linkspartei, sondern sie versuchen, die Partei als solche zu diffamieren und als per se als Partei, die niemals die regierende Bürgermeisterin von Berlin aufstellen darf. Und das geht natürlich über das Ziel hinaus und das ist eine Instrumentalisierung. Genau zwischen diese beiden Strategien eine vernünftige Position zu finden, ist schwierig.
0: Ja, eben, genau. Und das versuche ich mich gerade zu nähern. Also die jüdische Philosophin Susan Nyman, die hat zum Beispiel, die selbst in Berlin, in Neukölln lebt, die hat die Partei Die Linke in Schutz genommen und hat davon gesprochen, dass es hier etwas anderes sei. Und da frage ich mich, was ist denn etwas anderes im Bereich des Antisemitismus? Gibt es so den Guten, den Schlechten, den etwas mehr, etwas weniger? Und Herbert Graf, ein Hörer gefragt, warum werden kritische Äußerungen zur Politik Israels immer gleich als Antisemitismus dargestellt? Also da sieht man schon das ganze Problemfeld.
1: Genau. Und das ist übrigens die meistgestellte Frage, wo verläuft die Grenze? Also kann man, wie ich, auch der Meinung sein, vielleicht die Politik ist nicht kritisch genug mit der israelischen Regierung, muss man noch stärker dagegen die rechtsextreme Siedler vorgehen oder gegen die rechtsextreme Minister in Israel vorgehen. Aber ehrlich gesagt, ich glaube nicht, dass hier ein Tabu gibt. Es ist eine politische Diskussion und es kann sein, dass die Regierung Merz nicht meine Wunschpolitik macht. Ich wünsche mir mehr Härte gegenüber dieser israelischen Regierung, aber er macht das nicht genug. Der Vorwurf des Antisemitismus kommt, oder der reale Antisemitismus kommt, wo es nicht geht um Kritik an Israel, sondern gerade die Fehler, die Sie beschrieben haben. Also wenn jemand aus der Berliner linke Funktionäre, dann ruft der Kampf der Palästinenser endet, wenn Tel Aviv in palästinensische Hände ist. Da geht es nicht um Ende der Besatzung. Es geht nicht um Kritik der Siedlungspolitik oder der Kritik der Vorgänge der israelischen Armee, sondern wirklich der Wunsch zur Vernichtung der 7,5 Millionen Juden, die dort leben, oder mindestens im besten Fall deren Vertreibung. Und hier wird eine klare Grenze überschritten. Und zweite Grenze überschritten wird, wir haben es vorletzte Woche gesehen, eine Synagoge in Wuppertal wurde angegriffen. Bitte schön, was hat ein Gotteshaus, eine Synagoge mit Kritik an Israel zu tun? Und für alle Leute, die nicht verstehen, dass hier keine Kritik an der Regierung Israel ist, sondern eine pure Judenhass ist, dann müssen sie nur in die Geschichte zurückblicken.
0: Wir bleiben noch dran an dem Thema.
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0: Artist Meron Mendel ist bei uns in SWR1 Leute, der auch sagt, wir müssen auch wieder lernen zu streiten. Und ich werfe da jetzt mal was in den Raum, was Sie auch gesagt haben. So, das ist ein Zitat jetzt von Ihnen. Sie haben mal gesagt, Antisemitismus gehört für Sie auch zur DNA der deutschen radikalen Linken, wohlgemerkt. Wo fängt denn das an? Wo hört das auf? Ne? Also ich glaube, es gibt einige da draußen, die würden auch sagen, die Partei Die Linke, das ist auch die radikale Linke.
1: Also sicherlich gibt es in der Partei Die Linke auch radikale Teile, gibt es auch anderen. Also ich will gar nicht sozusagen die Partei als solche kommentieren oder bewerten. Dass in bestimmte, also in Berlin vor allem, aber nicht nur in Berlin, gerade eine extreme Form von Judenhass auch Wählerschaft bringt, das ist schwer zu leugnen. Und was ich damit meine, dass wir sehen verstärkt, sagte 7. Oktober, die Palästina-Solidarität, die eine völlig legitime Bewegung ist, mit einer, wenn man das Ziel ist, dass die Palästinenser, also erstmal, dass der Krieg beendet wird, zweitens, dass die Palästinenser einen Staat bekommen, da kann ich diese Ziele nur mit Leidenschaft unterstützen. Aber wir sehen in dieser Bewegung auch die Kräfte, die zugleich zur Vernichtung des gesamten Staates Israel aufrufen. Wir haben in der Vergangenheit gesehen, wie die Gewalt gegen Juden massiv gestiegen ist. Also wir reden über Verdreifachung bis Vervierfachung der Gewaltfälle gegen Juden. Das ist dokumentiert. Und da muss man erstmal die Palästina-Solidarität und dadurch, dass die Linkspartei diese Bewegung zu eigen gemacht hat und dadurch auch viele Wählerstimmen gewonnen. Mhm. Es braucht hier eine Selbstreflexion.
0: Aber es ist wie immer komplex und für sage ich mal, normale Leute ganz, ganz schwer, sich an dieser Diskussion zu beteiligen oder selbst, wenn man sich nicht beteiligen möchte, sich eine Meinung zu bilden. Was ist jetzt antisemitisch, was nicht? Wer darf bestimmen, was es ist? Wer darf bestimmen, was es nicht ist? Also diese Schiedsrichterfrage haben wir es vorhin kurz besprochen. Sagt doch schon vieles über eine große Verunsicherung in dieser Debatte. Haben Sie dafür auch ein gewisses Verständnis, dass es diese Verunsicherung gibt?
1: Also erstmal ist festzustellen, dass diese Verunsicherung gibt es in alle Ismen. Also wo beginnt Rassismus, wo beginnt Sexismus, wo beginnt Homofeindlichkeit? In alle diese Fragen und viele anderen gibt es gerade viel Tauziehen. Denken wir an MeToo als Bewegung, der plötzlich dann gesagt hat, ja, auch wenn ein männlicher Kollege, der Kleid eine Frau kommentiert, das ist schon Sexismus und der andere sagt, nein, überhaupt nicht, das ist nur ein Kompliment. Also wir haben, oder diese Bezeichnung von ein Schnitzel, ist es jetzt schon so Antiziganismus oder nicht? Also wir haben diese Debatten in allen und Antisemitismus ist keine Ausnahme. Und eins kann man fest sagen, ja, es ist gut, dass wir darüber diskutieren. Also es ist nicht von Gott gegeben, sondern es ist ein Gegenstand einer gesellschaftlichen Auseinandersetzung. Zweitens, es ist auch normal, dass nicht jeder Experte ist. Es gibt einen Bereich in der Wissenschaft, der heißt Antisemitismusforschung. Und es gibt auch dort Diskussionen, aber ich denke, die zwei Aspekte, die ich vor, oder zwei rote Linien, die ich vorher skizziert habe, kann sich jeder mal zur Kenntnis nehmen. Einmal Kritik an Israel, an die israelische Regierung, israelische Politik, israelische Militär ist völlig legitim, doch der Vernichtungswunsch eines Staates ist was problematisch. Und zweitens, wenn man die jüdische Minderheit in Deutschland oder woanders auf der Welt für das Handeln der israelischen Regierung verantwortlich macht, ist es ebenfalls problematisch.
0: Es ist problematisch in jedem Fall, egal ob man sowas als Unrechtsstaat oder sonst irgendwas ansieht, es ist problematisch. Aber es gibt ja auch in der Diskussion, Folgen dieser Debattenkultur konnte man letzte Woche im Fernsehen sehen, bei Maybrit Illner im ZDF. Jetzt hat die linken Politikerin Elif Erhard, die will ja regierende Bürgermeisterin werden in Berlin, die hat den Bundesinnenminister Dobrindt eine Strafanzeige gegen ihn gestellt. Tatbestand, üble Nachrede und Beleidigung. Und Hintergrund war da so ein Streitgespräch. Mhm. Da hat die Moderatorin sich versprochen und hat aus Versehen sie eine Antisemitin genannt. Und sie hat dann gesagt, nee, sie ist keine Antisemitin. Und Dobrindt meinte, doch ist sie. Mhm. Aber also wenn wir in solchen, dann ist das nicht für eine Diskussionskultur ganz schwierig, wenn solche Dinge entstehen? Erstens das, was da passiert ist und zweitens dann das Nachspiel?
1: Also ich habe gerade vorher von Instrumentalisierung gesprochen und das wurde bei Maybrit Illner dann vor unsere Augen geführt. Also wenn ja jemand so mit dem Vorwurf des Antisemitismus zu leichtfertig umgeht, also es gibt keine Belege, dass die Spitzenkandidatin der Linken Antisemitin ist. Es gibt keine einzige Äußerung von ihr, die als antisemitisch zu bewerten ist. Da, ich denke, darüber gibt es einen Konsens, mindestens bei der Fachleute. Und sie einfach als Antisemitin zu bezeichnen, finde ich, also auch in unsere rau politische Klima und das inzwischen das Gefühl, alles ist erlaubt. Ich finde, das ist eine Grenzüberschreitung.
0: Ja, und Empörung spielt auch eine große Rolle in der Debattenkultur. Darüber haben Sie unter anderem ein Buch geschrieben. Darüber sprechen wir gleich danach halb mit Meron Mendel in SWR1 Baden-Württemberg.

0: Halb zwölf, SWR1 Baden-Württemberg, Verkehrsservice A81 Heilbronn Richtung Würzburg. Hier bitte vorsichtig fahren. Zwischen Neuenstadt und Möckmühl, da liegt ein Gehstock auf der linken Spur. Zwischen Neuenstadt und Möckmühl auf der A81 Heilbronn Richtung Würzburg. A5 Basel Richtung Karlsruhe zwischen Freiburg-Mitte und Thieningen. Hier 6 Kilometer Stau nach einem Unfall. Verzögerung hier eine halbe Stunde etwa. A5 Karlsruhe Richtung Frankfurt zwischen Gronau und Waldorf-Wiesloch. 3 Kilometer Stau an der Baustelle. A81 Stuttgart Richtung Singen zwischen Herrenberg und Rottenburg. Ein defektes Fahrzeug auf der rechten Spur. 3 Kilometer Stau. Dann noch die B37 Heidelberg Richtung Ludwigshafen zwischen A1 in Mannheim und Konrad-Adenauer-Brücke, 2 Kilometer Stau. Kurz in die Schweiz, die A4 Schaffhausen Richtung Winterthur ist zwischen Schaffhausen Nord und Kohlfürsttunnel. A4 wegen eines Unfalls aktuell gesperrt, da gibt es eine örtliche Umleitung. Und alles zum Nachlesen bei uns auf swr1.de. Gute und sichere Fahrt. Wir schauen auf den Nachmittag, da wird es recht verbreitet sonnig bleiben. Es ziehen ein paar Schleierwolken vorbei, 23 bis 29 Grad, wieder ziemlich warm heute Nachmittag. In der Nacht dann wechselnd wolkig, dann geht es runter auf bis 8 Grad Tiefstemperaturen. Morgen scheint erstmal die Sonne, später kommen dann einige dichte Wolken auf, vor allem im Südwesten. Nochmal sehr warm, 24 bis 29 Grad, deutlich kühler dann am Donnerstag und von Westen her kommt dann allmählich Regen.
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0: Bei uns ist der Publizist und Pädagoge Meron Mendel, mit dem wir gleich über die viele Empörung in unserer Debattenkultur sprechen werden.
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0: Desensibilisiert euch, das ist die Forderung oder eine Forderung von Meron Mendel, Leiter der Bildungsstätte Anne Frank, heute Vormittag unser Gast in SWR1 Leute. Und da geht es in dieser Forderung, die Sie da stellen, um die allgemeine Diskurskultur, Debattenkultur in Deutschland. Warum müssen wir uns denn desensibilisieren, Herr Mendel?
1: Ich muss mal kurz aufholen, also wir haben uns erstmal, und das war gut so, wir haben uns über Jahrzehnte sensibilisiert vor sprachliche Befindlichkeiten, wir haben versucht, Rücksicht zu nehmen, und das war alles gut. Doch wir sind in einen Punkt gelangt, und das ist so die These des Buchs, das Saba Nochema und ich geschrieben haben. Wir merken gerade, dass in diese Sensibilisierungsprozess etwas auch Selbstbezogene entstanden ist. Also eine Art, bei bestimmten Teilen der Bevölkerung, der Versuch der Selbstverbesserung, und damit geht auch das Gefühl, wir sind besser als anderen. So eine gewisse Überheblichkeit, die damit einhergeht. Und bei den anderen, die oft ja pauschal gesagt, beispielsweise bildungsferne Schichten, das Gefühl entsteht, man redet nicht mit uns, sondern über uns. Wir werden als jemand, der, weil wir nicht bestimmte Sprache bedienen, weil wir nicht die richtigen Begriffe haben, dann werden wir moralisch verurteilt, wir werden von oben nach unten gesehen. Und an diese Kränkung ist einiges von, was schiefgelaufen ist in den letzten Jahren, da zurückzuführen. Und deswegen haben wir den Versuch gemacht in unserer Veranstaltung, es waren mehr als 300 Leute, sehr unterschiedlich zusammen, aus unterschiedlichen Backgrounds zusammenzubringen und zu sagen, hier in diesem Raum darf alles gesagt werden. Niemand wird diffamiert oder abgewertet, weil so ein Begriff gefallen ist, und sagt einfach offen, was ihr denkt. Und wenn man denkt, dass das alles explodiert, das war nicht der Fall, sondern wir haben einfach gemerkt, dass die Leute auf einmal so eine gewisse Bürde aus den Schultern gefallen, und sie konnten sich frei miteinander austauschen, mit uns austauschen, und wir versuchen ein bisschen diese Experimente in einen breiteren gesellschaftlichen Kontext zu übertragen.
0: Also die Hypersensibilisierung, die hat vielleicht auch ein bisschen über die Medien stattgefunden, die das Ganze so ein bisschen ich muss da gerade dran denken, habe ich natürlich auch im Vorfeld gelesen, Sie haben 2023, also man muss aufeinander zugehen, da haben Sie ein Streitgespräch geführt mit einem sehr berühmten Mann, nämlich mit dem Pink Floyd-Gründer Roger Waters im Spiegel. Das geht ja, da ging es um das Thema Antisemitismus, aber da sind zwei sozusagen vermeintlich unterschiedliche Perspektiven aufeinander getroffen. Jetzt hat natürlich Roger Waters sehr viele Fans als Musiker, aber auch sehr viele Kritiker als jemand, der als Antisemit gelesen wird. Wie sind Sie aus diesem Gespräch rausgegangen? War das für Sie eine Bereicherung? Außer, dass Sie den Popstar getroffen haben.
1: Er hat ja auch extra noch was für mich und einen anderen Journalist gespielt. Das war schon ein besonderer Moment. Aber ich trenne wirklich der Musiker Roger Waters und die Person Roger Waters. Der erste verehre ich, und der andere, muss ich ehrlich sagen, verachte ich. Denn man sieht, dass jemand über vermutlich Jahrzehnte sich in eine ziemlich schlimme Ecke radikalisiert hat. Wenn er über Putin redet, beispielsweise damals über Assad in Syrien, mit die große lobende Worte vor diese Diktatoren gefunden hat. Das Schlimmste ist das vorhin die liberale Demokratien. Also jemand, der aus einem moralischen Kompass völlig aus der Ruder geraten. Nun ist die Frage, wie gerade wenn so jemand auch so eine große Reichweite hat, kann man das natürlich nicht ignorieren. Und ich fand es damals auch, es wäre problematisch, wenn im Spiegel einfach so ein Interview mit ihm stattfindet. Und als mir der Spiegel gesagt hat, wollen Sie vielleicht einen Gegenentwurf darstellen, also Gegenposition beziehen, dachte ich auf jeden Fall, das ist die bessere Position.
0: Aber Stichwort Empörung, und darauf wollte ich hinaus, das hat man Ihnen im Nachhinein vorgeworfen. Man hat gesagt, der hat jetzt diesen Roger Waters, Antisemit für viele, hat er jetzt geadelt, der Meron Mendel.
1: Ja, das ist natürlich jemand, der mich so viel mehr sozusagen überschätzt. Denn Roger Waters braucht nicht mich, um geadelt zu werden und verheert zu werden. Das ist jemand, der viele 10.000 von Menschen in jedem Konzert zusammenbringt, der in den sozialen Medien Millionen von Menschen erreicht. Und ich will mich gar nicht so klein machen, aber ich bin viel, viel, viel kleiner. Und natürlich, das ging um eine Position und nicht eine Verordnung. Und überhaupt diese Vorstellung, dass wenn eine Person mit der anderen Person ein Streitgespräch führt, dann stückweise wird man dann angesteckt oder so zu Komplizen gemacht. Das ist eine Fehlvorstellung. Demokratie lebt davon, dass gegenseitige Positionen aufeinanderprallen. Und wir tun uns keinen Gefallen, wenn wir uns in irgendwelche Safe Spaces oder Echokammern und Filterblasen zurückziehen.
0: Ja, wie wir da hinkommen, dass wir wieder mehr zueinander finden und eine Gesprächskultur finden, das wollen wir gleich noch erörtern. Meron Mendel ist bei uns in SWR1 Baden-Württemberg. Leute.

0: Wir müssen wieder streiten lernen, das sagt der Publizist Meron Mendel und sagt, wir befinden uns in einer Art Empörungsfalle. So heißt auch das Buch, das Sie zu dem Thema gemeinsam mit Ihrer Frau geschrieben haben, Sabah Nushima, die übrigens heute geehrt wird in Frankfurt, das können wir ja ruhig mal sagen. Ne?
1: Ja.
0: Deswegen ist sie nämlich heute nicht hier, weil eigentlich wollten sie ja beide kommen, aber das hat nicht geklappt, weil ihre Frau heute eine Ehrung bekommt in der Stadt Frankfurt.
1: Ja, sie kriegt die Ehrenmedaille der Stadt Frankfurt. Ich bin sehr stolz auf sie.
0: Ja, da müssen Sie ja auch nachher dann gleich hinfahren zur Ehrung. Kommen Sie noch rechtzeitig hin?
1: Ja, ja. Gut. Wenn die Deutsche Bank dann mitmacht.
0: Ja, das ist noch eine kleine Variable. Aber vielleicht haben Sie ein bisschen Puffer eingebaut, hoffe ich. Wir müssen wieder streiten lernen und aufhören damit, auch uns ständig angegriffen zu fühlen und beleidigt zu sein. Erstens mal die Frage, wie kommen wir da raus? Auf der anderen Seite möchte ich auch mal Verständnis äußern, weil wenn man betroffen ist von irgendwas, also ich sag mal, ich bin Moslem,

0: Und ich sehe antimuslimische Ressentiments, ich bin Jude, ich sehe Antisemitismus oder ich gehöre sonst irgendeiner Gruppe an, die diffamiert, beleidigt wird. Ist es da nicht legitim, sich zu ärgern und empört zu sein?
1: Also zunächst, dieser Titel, die Empörungsfalle, also für uns ist die Betonung nicht auf die Empörung, sondern auf die Falle. Sondern wir wollen natürlich nicht Empörung aus der Welt verschaffen, aber wir haben einfach bei der historischen Rückblick etwas festgestellt, dass wenn so diese Empörungsschleifen, Empörungswellen, die früher, sagen wir, einmal im Monat waren, heute finden sie auf einem Minutentakt statt. Also das ist so eine Art von Instant-Empörung, das so Fast-Food-Empörung. Also man geht gleich, empört man sich und dann eine halbe Stunde später ist man schon bei der nächsten Empörung und bei der übernächsten Empörung. Das ist nicht nachhaltig, das bringt keine gesellschaftliche Veränderungen, sondern führt genau zu, was Sie gerade beschrieben haben, diese Polarisierung, diese Lagerbildung. Und dann der zweite Aspekt, das Sie angesprochen haben, diese Betroffensein. Das ist auch etwas, das sich verändert hat in den letzten Jahren und Jahrzehnten, nämlich dass wir sind viel sensibler geworden, wo schon eine Beleidigung oder Verletzung stattfindet. Also natürlich sollte man sich auch zur Wehr setzen, wenn man angegriffen wird. Doch inzwischen spielt auch der Absicht keine Rolle. Also, und das ist ein Problem. Wir haben das am Beispiel, diese Frage, woher kommst du, herausgearbeitet. Dass oft die wird ganz naiv gestellt und die wird aber oft von Betroffenen gleich als die große rassistische Akt. Und wir wollen, also unser Vorschlag ist, versuchen, so vielleicht einen Gang runterzuschalten. Vielleicht dann irgendwie den anderen nicht gleich böse Absicht, rassistische Absicht zu unterstellen, sondern zu sagen, vielleicht ist eine wirklich Neugier dahinter.
0: Jetzt haben wir ja was ganz Interessantes geschrieben, nämlich dass zum Beispiel Renate Künast von den Grünen, also es geht ja ganz viel auch darum, Politikerinnen, Politiker, die dann beleidigt werden, dass die das dann strafrechtlich verfolgen lassen, auch teilweise in übertriebenem Maße, könnte man jetzt so sagen, übertrieben oder nicht übertrieben, auch darüber kann man sich wieder streiten. Aber es führt ja zu einer allgemeinen Verunsicherung, dass man sagt, aber nochmal zurück zu Renate Künast, genau, da haben Sie nämlich beschrieben, dass die zu den Leuten hingegangen ist und die meistens auf Menschen getroffen ist, die nicht mit hassverzerrten Gesichtern gleich auf sie losgegangen sind, sondern meistens waren die unangenehm berührt und haben sich entschuldigt.
1: Ja, das zeigt vielleicht ein weiterer wichtiger Aspekt, nämlich, dass die sozialen Medien durch die Algorithmen dann gerade so eine Art von Empörung, Hass fördern. Und die persönliche Begegnung, das ist auch unsere Erfahrung, nicht nur von Renate Künast, genau das Gegenteil ist. Wenn man ins Gesicht der anderen schaut, dann ist das funktioniert anders. Dann ist plötzlich, man ist nicht so leichtfertig, dem anderen zu diffamieren. Und daraus vielleicht kann man auch lernen, wir brauchen mehr diese reale Begegnung vor Ort, die Menschen in die Augen zu schauen. Und vielleicht, das ist leicht gesagt, schwer getan, aber vielleicht gerade der jüngere Generation weniger Zeit in den sozialen Medien zu verbringen.
0: Ja, die sozialen Medien, die pushen das natürlich durch ihre Algorithmen, durch die Logik. Aber vielleicht abschließende Frage, haben Sie denn durch Ihre Recherchen jetzt auch herausgefunden, wie wir vielleicht ein bisschen auch rauskommen? Also wie können wir uns denn desensibilisieren, indem wir vielleicht einfach mal ein bisschen resilienter werden?
1: Also das sind nicht nur unsere Recherche, sondern wirklich die unmittelbare Erfahrung. Wir haben tatsächlich nach dem 7. Oktober 2023 so plötzlich erstmal halb intendiert und dann war es wirklich so ein Gefühl, wir sollen es machen, eine sehr viele Veranstaltungen gemacht. Mhm. Wir waren in jüdischen Kontext, in muslimischen Kreisen, wir waren in kirchlichen, in Bildungsferne, in Bildungsnähe, in Ost und West unterwegs. Und dass gerade die Erfahrung war, dass so ein Thema wie der Nahostkonflikt, der so gleich emotional behandelt wird, die in eine unmittelbare Begegnung doch nicht für eine Emotionalität verliert, aber man findet eine Sprache, wie man miteinander diskutiert. Und wenn man dann sagt, es geht uns darum, offen miteinander zu reden, das bringt sehr viel. Und so sind wir so abgeleitet von diesem top heißes Thema Nahostkonflikt zu anderen heißen Themen, sei es Ukraine-Krieg, sei es der Zeit der Pandemie und der Umgang damit, sei es Gendersprache oder Migration. Und wir haben gemerkt, gerade eine immer die offene Umgang miteinander immer besser ist als irgendwelche Restriktionen und Vorbehalte oder Warnungen, bloß sagt dieses Wort nicht oder andere. Eine direkte Kommunikation ist der beste Mittel, damit umzugehen.
0: Und das ist Ihr Schlusswort. Vielen, vielen Dank, dass Sie heute hier waren, Meron Wendel in SWR1, Leute. Dankeschön.
1: Ich hab's zu danken.
0: Das war's bei uns. Morgen haben wir den Chef der Frankfurter Buchmesse, Jürgen Busen, SWR1, Leute. Ich wünsche noch einen schönen Tag.

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17: Um 12 Uhr mit Andrea Schindler. Guten Tag. Eine Tuttlinger Berufsschule gilt jetzt als vorbildlich für moderne Schulkultur. Europaweit sind Ermittler heute gegen ein mutmaßliches Netzwerk von Handybetrügern vorgegangen. Das Wetter, Sonne und teils dichte Wolken, bis 29 Grad. Die Ferdinand-von-Steinbeis-Schule aus Tuttlingen ist in Berlin mit dem Deutschen Schulpreis ausgezeichnet worden. Die Berufsschule kam auf einen der zweiten Plätze und bekommt jetzt 30.000 Euro. Frank Wittig aus der ARD-Wissenschaftsredaktion berichtet.
18: Die Ferdinand-von-Steinbeis-Schule überzeuge als innovationsstarke Berufsschule, die ihre Lernenden konsequent in den Mittelpunkt stelle, hieß es in der Laudatio. Die Jury lobte auch Grundzüge des Lernkonzepts. Anstelle von Frontalunterricht bietet die Schule eine Umgebung, in der Schülerinnen und Schüler selbst entdecken und beim Ausprobieren lernen könnten. Außerdem wurde die enge Zusammenarbeit mit Betrieben der regionalen Wirtschaft und damit die Praxisnähe des Unterrichts gelobt.
17: 87 Schulen hatten sich für den Preis beworben, 15 standen in der Endrunde. Gewonnen hat eine Gesamtschule aus Mörfelden-Walldorf in Südhessen. Der Deutsche Schulpreis wird seit 2006 von der Bosch-Stiftung verliehen. Nochmal Frank Wittig.
18: Der Preis war eine Reaktion auf schwache Ergebnisse deutscher Schulen bei der PISA-Studie Anfang der 2000er Jahre. Damals war vor allem der starke Zusammenhang zwischen sozialer Herkunft und Bildungserfolg im deutschen Schulsystem negativ aufgefallen. Die ausgezeichneten Schulen sollten als positive Beispiele für moderne Schulkultur wirken.
17: Gut 4 Monate nach dem Start der neuen Landesregierung gibt es den ersten Personalwechsel. Leonie Dirks übernimmt zum 1. Oktober die Leitung der Staatskanzlei von Ministerpräsident Özdemir, wie die Landesregierung mitteilt. Die 43-Jährige koordiniert damit künftig die Regierungsarbeit zwischen Grünen und CDU. Bisher war Jörg Kraus zuständig, der geht in den Ruhestand. Jetzt Wichtiges aus Deutschland und der Welt. Im Streit um Rabatte in der Lidl-App ist die Verbraucherzentrale vorerst vor Gericht gescheitert. Das Oberlandesgericht Brandenburg hat die Klage abgewiesen, allerdings nicht wegen der Rabattpraxis selbst, sondern weil sich das Gericht für nicht zuständig hält. Die Verbraucherschützer hatten Lidl verklagt, weil Kunden ohne Lidl Plus App zum Teil mehr bezahlen. Sie sehen darin eine mögliche Benachteiligung älterer, jüngerer oder Menschen mit Behinderung. Ähnliche Klageverfahren laufen gegen andere Supermarktketten. Der Bundesgerichtshof wird sich mit dem Thema befassen. Wegen des Verdachts auf millionenfachen Betrug mit gefälschten verkauften Handys gab es heute früh Razzien in 19 europäischen Ländern. 160 Objekte wurden durchsucht, auch in Nordrhein-Westfalen. Nach Recherchen von WDR, NDR und SZ soll es 7 Festnahmen in einer Bande von Verdächtigen geben. Roman Lehrberger aus der Nachrichtenredaktion berichtet.
9: Die Gruppe soll Handys aus alten, gebrauchten Teilen in Werkstätten in Hongkong und Dubai neu zusammengebaut und als neue Samsung-Markenware auf dem europäischen Markt verkauft haben, insbesondere in Deutschland. Insgesamt soll die Gruppe um 2 mutmaßliche Rädelsführer laut Ermittlungsunterlagen mindestens 300 Millionen Euro Umsatz gemacht haben. Die Ermittler haben vor allem einen Ukrainer aus Düsseldorf und einen Moldauer, der sich oft in Dubai aufhalten soll, im Visier.
17: US-Präsident Trump und die Chefs mehrerer Technologiekonzerne wollen in Washington über den Umgang mit der künstlichen Intelligenz sprechen. Repräsentantenhauschef Johnson sagte in einem Interview mit dem Sender Fox Business News, man wolle die Firmen nicht übermäßig regulieren, sonst verliere man den Wettlauf gegen China. Der ChatGPT-Entwickler OpenAI hat jetzt die Veröffentlichung seines neuen KI-Modells gestrichen, denn die hatte sich bei Tests zum Teil selbstständig gemacht. 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
19: Der SWR1 Baden-Württemberg Verkehrsservice auf der A5 Basel Richtung Karlsruhe zwischen Freiburg-Mitte und Thieningen. Hier der Unfall, linke Spur gesperrt, 7 Kilometer Stau, dauert fast eine halbe Stunde länger. Wir bleiben auf der A5 Richtung Frankfurt zwischen Kronau und Waldorf-Wiesloch, Baustelle 3 Kilometer Stau. A81 Stuttgart Richtung Singen zwischen Herrenberg und Rottenburg, kaputtes Fahrzeug auf der rechten Spur, 3 Kilometer Stau. B31 Friedrichshafen Richtung Stockach zwischen Immenstadt und Hacknau, 3 Kilometer Stau. Dauert hier eine Viertelstunde länger. Allen unterwegs, gute Fahrt. Nicht viel Neues beim Wetter. Am Nachmittag scheint weiter oft die Sonne. Teilweise ziehen Schleierwolken vorbei. In Baden können die Wolken auch mal ein bisschen dichter sein. 23 Grad sind es in Oberschwaben und bis zu 29 nochmal am Oberrhein. Auch morgen wird es nochmal sehr warm mit Sonne. Später dann werden die Wolken mehr. Am Donnerstag dann von Westen Regen und dazu wird es dann auch kühler.
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19: Rein geht's in die Mittagspause am Dienstag. Sebastian Frisch im Studio. Hallo.

0: SWR1 Baden-Württemberg am Dienstagmittag, 29. September haben wir. Ich bin mir noch nicht sicher, soll ich oder soll ich dann doch noch nicht? Es geht um Kürbissuppe. Auf der einen Seite, da freue ich mich, ja, gefühlt seit Ende Juli schon da drauf. Gehört für mich zum Herbst einfach mit dazu. Auf der anderen Seite Kürbissuppe bei 28, 29 Grad. Ja, ich weiß nicht, ob die dann schon wirklich so richtig gut schmeckt. Wie ist das bei euch? Was könnt ihr im Herbst jetzt kaum abwarten?
1: Ich freue mich noch auf warme Tage.
2: Und da sitzen wir in der Sonne, wenn die Sonne scheint, da probieren wir den neuen Wein.
3: Kürbissuppe.
4: Mit den Füßen durchs Laub ruscheln.
5: Ich freue mich auf die Blätter, die ihre Farben ändern. Und auf die Sonnenuntergänge, weil ich finde, die sind im Herbst besonders schön.
0: Oh ja, Stimmen aus Friedrichshafen. Auf was freuen wir uns im Herbst? Ab übermorgen, Donnerstag, gehen dann ja auch die Temperaturen wieder runter auf Normalniveau, sage ich mal. Und dann können wir uns auch mit dem Herbst schon deutlich besser anfreunden.

SWR1 Baden-Württemberg um 9:09. Lasst euch euer Mittagessen schmecken, ganz egal, ob es ein schneller Snack zwischen zwei Terminen ist oder das Ganze ein bisschen entspannter passiert. Zum Beispiel mit Kollegen in der Sonne. Schönen Dienstag. Let's Marvin!

0: Gleich wird's 12:30.
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0: Hat jetzt Andrea Schindler.
2: Guten Tag. Auf dem landwirtschaftlichen Hauptfest neben dem Cannstatter Wasen stellt die Uni Hohenheim heute ein Konzept zur Elektrifizierung von Traktoren und Landmaschinen vor. SWR-Reporter Fabian Ziel, wie funktioniert denn dieser Prototyp?
3: Nun, Diesel ist teuer. Landwirte ernten viel Solarstrom. Trotzdem betreiben Traktoren oft über Stunden im Stand Gaslandmaschinen. Das Start-up Agriboost setzt da an. Es entwickelt einen E-Motor, seine Batterien, die den Traktor unterstützen, wie ein Pedelec-Motor das Fahrrad. Hängt man das Gerät vorne an, unterstützt es bei Transportfahrten und gewinnt beim Bremsen Energie zurück. Hängt man das Gerät zwischen Traktor und Zugmaschine, unterstützt oder übernimmt es gar den Betrieb der Maschine. Sogar alte Traktoren werden so zum Hybrid. Die Stadt Stuttgart überzeugt das, sie fördert das Start-up mit 500.000 Euro.
2: Bei der Verleihung des Deutschen Schulpreises in Berlin ist der zweite Preis nach Tuttlingen gegangen, an die Ferdinand-von-Steinbeis-Schule. Die Berufsschule sei innovationsstark und stelle die Lernenden konsequent in den Mittelpunkt, so die Jury. Sie lobte außerdem die Praxisnähe durch eine enge Zusammenarbeit mit Betrieben der Region. Der Preis ist mit 30.000 Euro verbunden. Was die Schule so besonders macht, in 10 Minuten bei SWR 1. Jetzt Wichtiges aus Deutschland und der Welt. Die unionsregierten Bundesländer drohen dem Berliner Senat mit Geldentzug, sollte in der Hauptstadt eine Regierung unter Führung der Linken zustande kommen. Der bayerische CSU-Landtagsfraktionschef Holleczek kündigte eine Prüfung an. Es geht dabei um Geld, das die anderen Länder, Berlin, für mehr Ausgaben zahlen, die wegen der Rolle als Bundeshauptstadt anfallen. Die Bundesregierung will laut Handelsblatt verhindern, dass das Logistikunternehmen Zippel am Hamburger Hafen an den chinesischen Staatskonzern Costco verkauft wird, wegen erheblicher Sicherheitsbedenken. Es bestehe die Gefahr einer strategischen Abhängigkeit von China, die dann als Druckmittel eingesetzt werden könnte. Mehr Nachrichten auch auf swraktuell.de.
0: Der SWR1 Baden-Württemberg Verkehrsservice. Aufpassen bitte auf der A61 Speyer Richtung Hockenheim. Hier auf der Rheinbrücke Gefahr durch Reifenteile. Dann auf der A5 Karlsruhe Richtung Frankfurt. Aufpassen, in Höhe Heppenheim liegen Gegenstände und ein Spanngurt auf der rechten Spur. Wir bleiben auf der A5 Basel Richtung Karlsruhe zwischen Freiburg-Mitte und Tieningen. Nach dem Unfall weiterhin die linke Spur ist hier gesperrt. 7 Kilometer Stau und stockender Verkehr. Viertelstunde dauert es länger. A5 weiter in Richtung Frankfurt zwischen Kronau und Waldorf-Wiesloch an der Baustelle 4 Kilometer Stau. B14 Stuttgart Richtung Backnang zwischen Backnang Mitte und West Baustelle 2 Kilometer Stau. B31 Friedrichshafen Richtung Stockach zwischen Meersburg und Überlingen-Nussdorf 5 Kilometer Stau. Dauert fast eine halbe Stunde länger und in der Gegenrichtung 3 Kilometer Stau. Hier rund 20 Minuten plus. Dann noch eine amtliche Gefahreninfo für den Kreis Ludwigsburg. Im Wasserversorgungsnetz von Winzerhausen wurden Bakterien nachgewiesen. Das Trinkwasser wurde vorsichtshalber geklort. Der Bakterienfall ging daraufhin zurück. Deshalb wird die Chlorung nun schrittweise reduziert. Alles in Ruhe auch nochmal zum Nachlesen bei uns auf swr1.de. Kommt gut an! Wetter, ja, können wir kurz machen. Heute Nachmittag weiter viel Sonne. In Baden können die Wolken auch mal dichter sein. Dazu ist es weiter warm mit 23 bis 29 Grad. Morgen wird's ganz ähnlich.
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0: Anlegerinnen und Anleger haben weiter die hohen Ölpreise genauso im Blick wie den Anstieg der Renditen an den Anleihemärkten. Allerdings hält sich der deutsche Aktienmarkt in diesem Umfeld recht robust. Richtungsweisende Impulse gibt es derzeit auch kaum. Ein weiteres Thema bleibt die Lage am Golf. Nachdem US-Präsident Trump einen iranischen Friedensplan zum Öffnen der Straße von Hormus abgelehnt hat, sollen Vermittler aus Katar Gespräche mit den USA und dem Iran führen für eine mögliche Friedenslösung. Der DAX stand am Mittag etwa 0,5% im Plus bei rund 25.510 Punkten. Die Gewinner Infineon plus 3,1%, Siemens Energy plus 2,5%. Die Verlierer Bayer minus 1,9% und Fresenius Medical Care minus 1,5%. 1 Euro wurde am Mittag mit etwa 1,13 Dollar gehandelt.
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0: Der Song macht richtig gute Laune. Walk the Moon, Shut Up and Dance hier in SWR 1 Baden-Württemberg. Was macht eine gute Schule aus? Wo gibt's innovative Unterrichtskonzepte und ein soziales Miteinander? Mit diesen Fragen beschäftigen sich zwei Stiftungen aus Baden-Württemberg, die Robert-Bosch-Stiftung und die Heidehof-Stiftung mit Sitz in Stuttgart. Seit 20 Jahren verleihen sie den Deutschen Schulpreis. Das sind immer mehrere Preise, die heute Bundeskanzler Merz überreicht hat. Der Glückwunsch geht an die Ferdinand-von-Steinbeis-Schule aus Tuttlingen. Sie hat einen der mit 30.000 Euro dotierten zweiten Plätze belegt. Frank Witzig aus der SWR Wissenschaftsredaktion. Was hat die Jury an der Steinbeis-Schule aus Tuttlingen denn jetzt am Ende so überzeugt?
1: Ja, in der Laudatio hieß es, die Ferdinand-von-Steinbeis-Schule überzeugt als innovationsstarke Berufsschule, die ihre Lernenden konsequent in den Mittelpunkt stellt. Und ich habe mit der Leiterin der Schule gesprochen. Ich hatte das Gefühl, das ist keine Floskel, sondern da spürt man wirklich ein besonderes soziales Engagement. Da gibt es einen ständigen Austausch der Lehrenden untereinander über die Entwicklung und Fördermöglichkeiten bei einzelnen Schülerinnen und Schülern. In Bezug auf die Lernkonzepte fand die Jury vorbildlich wieder auf kurze Phasen der Anleitung, lange Phasen mit selbstorganisierten Lernen folgen, also weg vom Frontalunterricht, in dem Schüler mit Informationen überschüttet werden, hin zu mehr Selbstentdecken und beim Ausprobieren verstehen.
0: War die Steinbeis-Schule die einzige aus Baden-Württemberg, die in die Endrunde jetzt gekommen ist?
1: Also erstmal haben sich in diesem Jahr 87 Schulen um den Preis beworben. Und die Jury hat dann 15 Schulen für die Endrunde nominiert. Da war noch die Heinrich-Schickert-Gemeinschaftsschule aus Bad Boll in der Nähe von Göppingen mit dabei. Unter anderem hat die Jury beeindruckt, wie man dort mit den unterschiedlichen Lerngeschwindigkeiten der Schülerinnen und Schüler umging. Der erste Preis, immerhin dotiert mit 100.000 Euro, ging in diesem Jahr an die hessische Bertha-von-Suttner-Schule in Mürfelden-Walldorf. Da fand die Jury bemerkenswert, wie künstliche Intelligenz als Werkzeug genutzt, aber auch gleichzeitig kritisch hinterfragt wird.
0: In Berlin ist heute der Deutsche Schulpreis verliehen worden. Die Ferdinand-von-Steinbeis-Berufsschule in Tuttlingen hat einen zweiten Platz belegt und bekommt dafür 30.000 Euro.
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Es ist zwar kein langes Wochenende jetzt, das da kommt. Trotzdem, Samstag ist Feiertag. Heißt für viele von uns nix wie raus. Das Wetter spielt größtenteils auch mit. Wir haben in Baden-Württemberg ein paar echt schöne Themenwanderwege. Zum Beispiel in der Schelmenklinge im Ostalbkreis. Da warten rund 30 kleine Wasserspiele auf uns. Oder auch den Orchideenwald bei Hüfingen gibt's den. Über 25 verschiedene Orchideenarten sind da mit dabei. Und auch für Vulkanfans ist was am Start im Neckar-Odenwald-Kreis. Da gibt's den Weg der Kristalle. Mehr von diesen ungewöhnlichen Wanderideen bei uns in Baden-Württemberg finden wir alles bei uns online auf swr1.de.

0: SWR1 Baden-Württemberg mit den größten Hits aller Zeiten. Nach 13 Uhr gleich Pop zum Mitsingen. 80er Pop. Major Tom von Peter Schilling. Das alles gleich hier in SWR1 Baden-Württemberg nach 13 Uhr.
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15: Um 13 Uhr mit Andrea Schindler. Guten Tag. Die OECD zieht in ihrer Bildungsstudie ein gemischtes Fazit. Die Schifffahrt auf dem Neckar ist nach einem Unfall nahe Neckargemünd eingestellt. Das Wetter, Sonne und halsdichte Wolken bis 29 Grad. Die aktuelle OECD-Studie Bildung auf einen Blick sieht in Deutschland Fortschritte, aber auch Mängel im Bildungssystem. Die Ergebnisse hat OECD-Bildungsdirektor Schleicher heute in Berlin vorgestellt. Aus der Nachrichtenredaktion berichtet Simone Friedrich.
16: 41% der jungen Menschen hierzulande erreichten demnach einen höheren beruflichen Abschluss oder einen Hochschulabschluss. 11 Prozentpunkte mehr als vor 10 Jahren. Allerdings liege die Quote unter dem OECD-Durchschnitt. Außerdem gäbe es im 10-Jahres-Vergleich mehr Geringqualifizierte. Die Ausgaben für Bildungseinrichtungen liegen hierzulande, laut der Studie, über dem OECD-Schnitt, im Grundschulbereich aber darunter. Schleicher sagte bei der Vorstellung in Berlin, je früher man investiere, desto höher seien die Erträge.
15: Die ehemalige Intendantin des Rundfunks Berlin-Brandenburg, Schlesinger, muss sich unter anderem wegen des Verdachts auf Untreue vor Gericht verantworten. Das Landgericht Berlin hat die Anklage zugelassen. Der Prozess soll im November beginnen und bis Mitte 2027 dauern. Die Staatsanwaltschaft wirft Schlesinger und 3 weiteren ehemaligen RBB-Mitarbeitern vor, das Vermögen des Senders geschädigt zu haben. Es geht unter anderem um ungewöhnlich hohe Gehälter, Vetternwirtschaft und Verschwendung. Schlesinger war 2022 fristlos entlassen worden. Sie weist alle Vorwürfe zurück. Der Fall Schlesinger hatte den öffentlich-rechtlichen Rundfunk in eine schwere Krise gestürzt. Jetzt Wichtiges aus Baden-Württemberg. Wegen eines Schiffsunfalls ist der Neckar im Bereich Neckarhäuserhof im Rhein-Neckar-Kreis für die Schifffahrt gesperrt worden. Ein Tankschiff ist mit einer Fähre zusammengestoßen. Weitere Einzelheiten von SWR-Reporterin Desiree Kast.
17: Zum Zeitpunkt des Zusammenstoßes heute Vormittag war die Fähre nach Angaben der Polizei unbesetzt. Verletzt wurde niemand. Warum das Tankschiff mit der Fähre kollidiert ist, ist noch unklar. Die Wasserschutzpolizei, die Wasser- und Schifffahrtsverwaltung und die Feuerwehr beraten derzeit, wie es vor Ort mit der beschädigten Fähre weitergeht. Die Wasserschutzpolizei geht von einem wirtschaftlichen Totalschaden aus. Durch den Aufprall ist Öl ausgetreten, das die Feuerwehr aber offenbar unter Kontrolle hat. Die Schifffahrt auf dem Neckar soll voraussichtlich die nächsten Stunden gesperrt bleiben.
15: Die Verbraucherzentrale hat im Streit über Rabatte in der Lidl-App eine Niederlage einstecken müssen. Das Oberlandesgericht Brandenburg hat eine Klage dazu abgewiesen. Es sagt, dafür sei das Landgericht zuständig. Die Verbraucherschützer hatten Klage gegen Lidl eingereicht, weil Kunden ohne Lidl-Plus-App zum Teil mehr bezahlen müssen. Sie sehen darin eine mögliche Benachteiligung älterer, jüngerer oder Menschen mit Behinderung. 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
0: SWR1 Baden-Württemberg Verkehrsservice. Aufpassen bitte, neuer Unfall ist gerade eben reingekommen auf der A6 Heilbronn Richtung Mannheim. Zwischen Heilbronn unter Eisesheim und Bad Rappenau, das Ganze hier noch nicht abgesichert. Auf der B35 Bretten Richtung Germersheim, zwischen Neudorf Industriegebiet und Huttenheim, da sind Fahrradfahrer auf der Straße. A5 Basel Richtung Karlsruhe, zwischen Freiburg Mitte und Thieningen noch 2 Kilometer Stau. Wir bleiben auf der A5 weiter in Richtung Frankfurt, zwischen Kronau und Waldorf-Wiesloch an der Baustelle hier 4 Kilometer Stau. B31 noch, Friedrichshafen Richtung Stockach, zwischen Meersburg und Überlingen-Nussdorf 6 Kilometer Stau. Dauert fast eine halbe Stunde länger und in der Gegenrichtung 3 Kilometer Stau. Hier eine Viertelstunde plus. Allen unterwegs gutes Ankommen. Blick zum Wetter, Wertheim, Schwäbisch Hall oder Laa, hier überall auf den Marktplätzen kann man gut die Nachmittagssonne genießen. Nur Richtung Baden, da sind die Wolken teilweise ein bisschen dichter, aber es ist überall warm mit 23 bis 29 Grad. So geht's morgen am Mittwoch auch weiter, gegen Abend zieht's dann von Westen langsam zu und am Donnerstag kann's dann auch regnen.
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0: Und bis der Regen kommt, gießen wir weiter fleißig Garten und Balkon, auch heute wieder. Im Studio hier Sebastian Frisch. Schönen Nachmittag euch.

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2: Na, bei diesem Namen, da muss man ganz kurz aufpassen. Caroline Wahl, ohne E am Ende, ist nicht Caroline Wahl von 22 Bahnen und Windstärke 17. Es ist aber auch eine sehr erfolgreiche Autorin. Caroline Wahl kommt aus Stuttgart, taucht mit ihren Büchern regelmäßig in den Bestsellerlisten auf. Große Gefühle, junge Erwachsene, Liebe, Selbstfindung und dieses Mal auch jede Menge Motorsport. Crushing Souls mit dem Buch gibt's jetzt im wahrsten Sinne des Wortes Vollgas. SWR1-Buchchecker Thomas Sachsenmeier, was erwartet uns da?
3: Viele schnelle Autos und viele Emotionen. Das klingt jetzt im ersten Moment nach einer wilden Mischung, funktioniert aber erstaunlich gut. Denn in Crushing Souls, da geht es nicht nur um Rennstrecke und Adrenalin, sondern auch um große Gefühle. Ich habe Caroline Wahl gefragt, was genau uns in ihrer Reihe erwartet.
4: Es geht einmal um Fiona McKenzie und Duncan McKinnon. Er ist Rennfahrer, sie ist die Tochter des Teamchefs. Und die beiden hassen sich, weil er die ganze Aufmerksamkeit und Liebe ihres Vaters bekommt. Und sie will eigentlich genau das, die Anerkennung und Liebe ihres Vaters. Und im zweiten Teil geht es um ihre beste Freundin und um den Teamkollegen von Duncan McKinnon. Ganz viele Themen, auch Beziehungen zu Eltern, Freundschaften. Es geht auch ganz viel um Selbstfindung und wer man im Leben sein möchte.
3: Formel 1 als Schauplatz für einen New Adult Roman ist schon ziemlich spannend. Wie Caro Wahl ausgerechnet auf diese Idee gekommen ist, das hat sie uns auch erzählt.
4: Die Liebe zur Formel 1 kam bei mir, als ich ein Kind war. Also über diese ganze Begeisterung, die dann irgendwie so diese Schumi-Euphorie, die dann halt in den 2000ern da war. Also ich dachte immer, ich bin so ein bisschen allein mit meiner Formel 1-Liebe. Und da kam diese Rückmeldung so, hey, wir würden das so gerne lesen. Und ich so, okay, ich schreibe euch das. Ich brauche das genauso wie ihr.
3: Ich finde, das Setting gibt dem Buch wirklich Tempo. Die Rennwochenenden, der Druck, das ganze Hochglanz- und Konkurrenzgefühl, das passt ziemlich gut zu einer Liebes Geschichte, in der es ohnehin hier und da mal ordentlich emotional knistert. Wer genau auf sowas steht, Motorsport spannend findet und einfach Lust auf eine Liebesgeschichte mit einem etwas anderen Hintergrund hat, der ist hier gut aufgehoben. Oder wenn ihr mal ein Geschenk für eure Kinder und Enkel braucht, die lesen sowas gern.
2: Crushing Souls von Caroline Wahl mit Formel 1 Vibes, großen Gefühlen und jeder Menge Tempo. SWR 1 Buchchecker Thomas Sachsenmeier hat mit der Autorin aus Stuttgart gesprochen und sagt, Romantik mit Vollgas auf swr1.de. Da haben wir noch mehr Buchtipps für euch.
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0: 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Verkehrsservice, bitte aufpassen. Auf der B28 gerade reingekommen, Bad Urach Richtung Neu-Ulm zwischen Zeiningen und Feldstetten. Da liegen einige Fahrzeugteile auf der Straße.
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0: Es ist ganz genau 13:30.
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0: Alles Wichtige hört jetzt Andrea Schindler.
2: Guten Tag. Die Ferdinand-von-Steinbeis-Schule aus Tuttlingen hat einen zweiten Platz beim Deutschen Schulpreis errungen und damit 30.000 Euro. Der Hauptpreis mit 100.000 Euro ging nach Hessen. Frank Wittig aus der ARD-Wissenschaftsredaktion. Was hat die Jury an der Tuttlinger Schule so überzeugt?
3: Ja, in der Laudatio hieß es, die Ferdinand-von-Steinbeis-Schule überzeugt als innovationsstarke Berufsschule, die ihre Lernenden konsequent in den Mittelpunkt stellt. Und ich habe mit der Leiterin der Schule gesprochen. Ich hatte das Gefühl, das ist keine Floskel. Da gibt es einen ständigen Austausch der Lehrenden untereinander über die Entwicklung und Fördermöglichkeiten bei einzelnen Schülerinnen und Schülern. In Bezug auf die Lernkonzepte fand die Jury vorbildlich wieder auf kurze Phasen der Anleitung, lange Phasen mit selbstorganisierten Lernen folgen, also weg vom Frontalunterricht hin zu mehr Selbstentdecken und beim Ausprobieren verstehen.
2: Frauen liegen in Baden-Württemberg bei den höheren Bildungsabschlüssen vorn. Laut Statistischem Landesamt waren 55% der Abiturienten an allgemeinbildenden Schulen im vergangenen Jahr weiblich. Auch bei den Studierenden an den Hochschulen im Land stellen Frauen die Mehrheit. Männer sind bei niedrigeren Schulabschlüssen und Abbrüchen in der Überzahl. Gut 60% der Jugendlichen, die die Schule im vergangenen Jahr ohne Hauptschulabschluss verlassen haben, waren männlich. Jetzt Wichtiges aus Deutschland und der Welt. Die Bundeswehr will 16 neue Transportflugzeuge bei Airbus bestellen. Das sagte Bundesverteidigungsminister Pistorius nach einem Besuch des Bremer Airbus-Werks. Damit sollten ältere Maschinen ohne taktische Fähigkeiten ersetzt werden, hieß es. In Frankreich läuft ein landesweiter Streik von Lehrern, Pflegekräften, Beschäftigten der Kommunen und Feuerwehrleuten. Aufgerufen dazu haben die Gewerkschaften. Gefordert werden bessere Bezahlung, bessere Ausstattung und mehr Personal. Mehr Nachrichten auf swraktuell.de.
0: Der SWR1 Baden-Württemberg Verkehrsservice. 5 Kilometer stockt's auf der A5 von Karlsruhe nach Frankfurt zwischen Kronau und Waldorf-Wiesloch. Der Grund hier die Baustelle. 20 Minuten dauert's länger. Dann die B31 Friedrichshafen Richtung Stockach zwischen Meersburg und Überlingen-Nussdorf. Inzwischen 6 Kilometer Stau und stockender Verkehr. Dauert fast eine halbe Stunde länger. In der Gegenrichtung zwischen Überlingen und Deißendorf 3 Kilometer streckenweise stockender Verkehr. Da kommt eine Viertelstunde obendrauf. Dann noch eine amtliche Gefahreninfo für den Kreis Ludwigsburg. Im Wasserversorgungsnetz von Winzerhausen, da wurden Bakterien nachgewiesen. Das Trinkwasser wurde vorsichtshalber geklort. Der Bakterienbefall ging daraufhin zurück. Deshalb wird die Chlorung jetzt schrittweise wieder reduziert. Das alles in Ruhe auch nochmal zum Nachlesen auf swr1.de. Gute Fahrt! Beim Wetter haben wir im Moment 22 Grad in Heidenheim und 25 in Furtwangen und in Wertheim. Heute Nachmittag scheint oft die Sonne in Baden. Da können die Wolken auch mal dichter sein. Die Nacht wird wieder kühl. Morgen am Mittwoch wird es nochmal ganz ähnlich wie heute.
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0: Mit Sebastian Frisch. Ich wünsche euch einen schönen Dienstagnachmittag.

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1: Was mache ich, wenn mein Hund zum Beispiel eine Zecke hat? Sind Krankenversicherungen für Hunde wichtig? Das alles sind Fragen, um die sich Annette Loris kümmert. Antworten haben wir auf swr1.de. Und heute hat Annette eine Geschichte mitgebracht. Das ist ja der Albtraum für alle, die Hunde haben. Nämlich, wenn der Hund plötzlich nicht mehr da ist, wenn er abgehauen ist. Das ist dir, Annette, jetzt nicht passiert, aber du bist quasi jetzt die gewesen, die einen entlaufenen Hund gefunden hat.
2: Genau, bei mir stand am Wochenende eine sehr schöne Hündin plötzlich in meinem Garten und mein Rüde war hellauf begeistert, denn die war läufig. Und nein, in 9 Wochen wird es keine Australian Shepherd Dackelwelpen geben, das konnte ich verhindern. Aber eben daher kommt auch der Begriff läufig. Also im schlechtesten Falle macht sich eine Hündin in dem Zustand auf die Suche nach einem Vater für ihre Welpen.
1: Und was hast du dann gemacht?
2: Also die beiden erstmal zu ihrem Leidwesen getrennt und dann geschaut, hat sie ein Halsband, eine Steuer oder Tassomarke. Sie war super lieb, ließ sich extrem gut anfassen und hatte nichts von all dem. Also habe ich ihr erstmal ein Halsband angezogen, eine Leine dran gemacht und bin mit ihr auf die Straße, um zu schauen, ob sie gesucht wird oder ob sie mich zu sich nach Hause zieht. Das hat leider auch nicht geklappt.
1: Wie ist die ganze Geschichte dann weiter und ausgegangen?
2: Ja, dann startet das etwas größere Programm. Ich habe beim Haustierportal Tasso beim Tierheim und der Tierrettung angerufen und sie dort als Fundtier gemeldet. Dann habe ich Fotos gemacht und sie in diversen Tiere entlaufen gefunden Gruppen in den sozialen Netzwerken gestellt. Glücklicherweise war jemand von der Tierrettung in der Nähe. Die kam vorbei und haben geschaut, ob sie einen Mikrochip hat. Und ja, den hatte sie. Allerdings war sie damit in keinem Haustierregister registriert. Und deshalb auch nochmal der dringende Hinweis, der Chip alleine bringt in so einem Fall nämlich gar nichts. Ihr müsst eure Haustiere auch registrieren, zum Beispiel bei Tasso oder Findefix. Das kostet nichts und damit können sie dann auch direkt wieder nach Hause kommen. Und in diesem Fall gab es dann halt einen Umweg übers Tierheim. Die haben sich um sie gekümmert, bis der Besitzer sie da nach ein paar Stunden abholen konnte. Wenn sie registriert gewesen wäre, läuft das normalerweise so, dass der Besitzer direkt die Telefonnummer des Finders bekommt und seinen Hund dann dort abholen kann.
1: Also ganz wichtiger Hinweis, die meisten Hunde in Deutschland, die haben zwar einen Mikrochip, dessen Nummer in ihrem EU-Heimattierausweis steht, aber damit sind sie nicht automatisch registriert. Das muss der Halter machen und das geht kostenlos online zum Beispiel bei Tassofix oder Findefix.
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Noch bis zum nächsten Sommer ist er auf Tour, Harry Styles. Und spätestens wenn dieser Song läuft, dann gehen alle Handylichter und Feuerzeuge an. Sign of the Times hier in SWR 1 Baden-Württemberg am Dienstagnachmittag. Ja, alle, die heute im Frühdienst unterwegs waren, die sind jetzt um kurz vor 14 Uhr so langsam auf dem Heimweg. Kommt gut nach Hause und nach einem kurzen Powernap ist dann vielleicht noch Zeit für ein bisschen Sonne tanken.

0: Gleich nach 14 Uhr hier in SWR1 Baden-Württemberg die 90er zum Mitsingen. Mark Morrison, Return of the Mac. Außerdem mit dabei die 80er. Die Rhythmics. Here comes the rain. Das sind die größten Hits aller Zeiten. Gleich nach Nachrichten, Wetter und Verkehr.
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18: Um 14 Uhr mit Andrea Schindler. Guten Tag. Die Wohnungsbauwirtschaft fordert von der Landesregierung weniger Vorschriften. Tokio hat schon so lange Regenwetter wie noch nie. Das Wetter, Sonne und teils dichte Wolken bis 29 Grad. In Baden-Württemberg fehlen nach wie vor viele Wohnungen. 2025 wurden so wenige Bauten fertig wie seit 2010 nicht mehr. Trotz mehr Baugenehmigungen und leicht steigendem Umsatz fordert die Landesvereinigung Bauwirtschaft von der Landesregierung, die Kosten beim Bauen zu senken. Florian Dötsch aus der SWR Wirtschaftsredaktion berichtet.
19: Der Verband kritisiert, dass der Wohnungsbau kaum vorankommt. Ein wesentlicher Kostentreiber seien aus Sicht der Bauwirtschaft die zahlreichen Vorschriften, Nachweise und Abgaben rund um das Bauen. Die Landesregierung aus Grünen und CDU verspricht im neuen Koalitionsvertrag einen BW-Standard mit einfacheren technischen Vorgaben und mehr Tempo durch digitale Bauanträge. Außerdem soll die Grunderwerbsteuer für Familien beim Ersterwerb von Wohneigentum erstattet werden. Die Bauwirtschaft begrüßt die Ansätze. Entscheidend sei aber jetzt vor allem die schnelle Umsetzung dieser Vorhaben.
18: Nach einem Schiffsunfall ist der Neckar bei Neckarhäuserhof für die Schifffahrt gesperrt worden. Laut Polizei war am Morgen ein Tanker mit einer Fähre zusammengestoßen. Warum wird noch untersucht? Ausgelaufenes Öl hat die Feuerwehr unter Kontrolle. Verletzt wurde niemand. Beraten wird jetzt, wie es mit der gerammten Fähre weitergeht. Sie hat möglicherweise einen Totalschaden. Jetzt Wichtiges aus Deutschland und der Welt. Die OECD-Studie Bildung auf einen Blick sieht in Deutschland Fortschritte, aber auch Mängel im Bildungssystem. 41% der jungen Menschen hierzulande erreichten demnach einen höheren beruflichen Abschluss oder einen Hochschulabschluss. 11 Prozentpunkte mehr als noch vor 10 Jahren. Allerdings liege die Quote unter dem OECD-Durchschnitt. Außerdem gäbe es im 10-Jahres-Vergleich mehr Geringqualifizierte, so die Studie. Bundesbildungsministerin Prien ist dafür, mehr Geld in die frühe Bildung zu investieren. Die unionsregierten Bundesländer drohen dem Berliner Senat mit Geldentzug, sollte in der Hauptstadt eine Regierung unter Führung der Linken zustande kommen. Der bayerische CSU-Landtagsfraktionschef Holleczek kündigte eine Prüfung an, falls Berlin eine Landesregierung bekomme, die Antisemitismus und Judenhass im Programm habe. Die anderen Länder zahlen Berlin Geld für Mehrausgaben, die wegen der Rolle als Bundeshauptstadt anfallen. In der japanischen Hauptstadt Tokio hat es jetzt 34 Tage am Stück Regenwetter gegeben. So lange wie noch nie seit Beginn der Aufzeichnungen, sagt der Nationale Wetterdienst. Bisher galt der Sommer 2019 als längste Regenwetterphase. Seit Monatsbeginn fielen im Stadtgebiet Tokio fast 630 Liter Regen pro Quadratmeter. Meteorologen sehen in dem nassen Herbst eine Folge des Klimaphänomens El Niño. 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
0: Der SWR1 Baden-Württemberg Verkehrsservice, A5 Karlsruhe Richtung Frankfurt, zwischen Kronau und Waldorf-Wiesloch an der Baustelle weiterhin 5 Kilometer Stau und stockender Verkehr, 20 Minuten dauert es länger. A6 Nürnberg Richtung Mannheim, zwischen dem Kreuz Weinsberg und Bad Rappenau, immer noch der Unfall, linke Spur ist gesperrt, 5 Kilometer Stau, dauert hier eine halbe Stunde länger. Auf die A67 Mannheim Richtung Darmstadt, zwischen Gernsheim und dem Darmstädter Kreuz, 4 Kilometer stockender Verkehr. B31 noch, Friedrichshafen Richtung Stockach, zwischen Meers und Überlingen-Nussdorf. Immer noch 6 Kilometer streckenweise Stau und stockender Verkehr. 25 Minuten, die es hier länger dauert. Und in der Gegenrichtung auf der B31 zwischen Überlingen und Deißendorf 3 Kilometer streckenweise stockender Verkehr. Hier kommt dann nochmal eine Viertelstunde obendrauf. Ganz egal, wo es hingeht für euch, fahrt vorsichtig und kommt gut an. Wir schauen aufs Wetter. Da tut sich eigentlich nicht viel heute Nachmittag. Die Sonne scheint weiter. Teilweise ziehen Schleierwolken durch. Richtung Baden können die Wolken auch mal dichter sein. 23 Grad sind es in Oberschwaben und bis zu 29 am Oberrhein nochmal. Auch morgen nochmal sehr warm mit Sonne. Gegen Abend dann wird es langsam wolkiger. Und am Donnerstag kommt vom Westen her ein bisschen Regen rein.
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0: Die Sonnenbrille sitzt heute Nachmittag. Ich wünsche euch einen schönen Dienstag. Sebastian Frisch hier.

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0: SWR1 Baden-Württemberg am Dienstagnachmittag. Jetzt ist die Zeit der Pfifferlinge bei uns hier in Baden-Württemberg. Es gibt sie in den Läden, auf dem Wochenmarkt und natürlich auch in den Gaststätten und Restaurants. Wer kauft, statt selbst zu sammeln, der zahlt im Schnitt ja so ungefähr 20 Euro fürs Kilo. Das ist nicht gerade wenig. Svenja Stimmig aus unserer SWR1 Verbraucherredaktion. Wieso sind die Preise jetzt so hoch?
1: Ja, das hat mehrere Gründe. Erstmal kann man Pfifferlinge nicht züchten. Sie brauchen nämlich immer einen Partnerbaum, um wachsen zu können, also immer einen Wald. Das macht natürlich auch den ganzen Prozess aufwendiger als beispielsweise bei Champignons oder Austernpilzen, die ja im Gewächshaus wachsen können. Dazu kommt, in deutschen Wäldern ist das gewerbliche Sammeln verboten. Das heißt, unsere Supermarktpfifferlinge, die kommen aus Osteuropa und haben dann einen ziemlich langen Weg hinter sich. Die werden dann zum Beispiel von Litauen nach Bayern gekarrt. In Bayern sitzen nämlich ziemlich viele Pilzgroßhändler. Das ist dann eine Distanz von 1500 Kilometer etwa. Da braucht so ein Transporter mehrere Tage dafür. Beim Großhändler müssen die Pfifferlinge dann noch sortiert, gebürstet und verpackt werden. Bis sie dann bei uns im Supermarkt landen, sind sie oft schon ja über eine Woche alt. Also ganz kurz gesagt, viel Arbeit und der lange Transportweg machen die Pfifferlinge so teuer.
0: Ja, wenn die meisten jetzt aus Osteuropa kommen, wie sieht's da mit der radioaktiven Belastung aus? Wir denken ja immer noch an den Reaktorunfall in Tschernobyl vor 40 Jahren.
1: Wir haben unsere gekauften Pilze aus Litauen mal ins Bundesamt für Strahlenschutz gegeben, um sie auf das radioaktive Isotop Cäsium 137 testen zu lassen. Dafür schreibt die EU nämlich einen Grenzwert vor. Und das Ergebnis war beruhigend. Das lag zwischen 10 und 25 Becquerel. Das heißt, man müsste irgendwas zwischen 3 und 9 Tonnen von diesen Pfifferlingen essen, um dann über diesen Jahresgrenzwert zu kommen. Also, was das angeht, sind die Supermarktpfifferlinge unbedenklich.
0: Also Pfifferlinge. Ja, und die frischesten sind natürlich immer noch die, die man dann selbst bei uns im Wald hier in Baden-Württemberg sammelt. Übrigens, die gekaufte Ware aus Osteuropa, die wird meist über ja lange Transportwege nach Bayern dann transportiert, hier dann geputzt und verpackt und kommt dann zu uns in die Supermärkte. Was ihr mit den frischen Pfifferlingen alles anfangen könnt, jede Menge Rezepte bei uns auf swr1.de.
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0: Dienstagnachmittag. Hier ist der SWR 1 Baden-Württemberg mit einer wichtigen Meldung von der B27 Stuttgart in Richtung Tübingen zwischen der B464 und Kirchentellinsfurt. Hier sind Fahrradfahrer auf und an der Fahrbahn.
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1: Jetzt um 2:30 mit Andrea Schindler.
2: Guten Tag. In Rottenburg im Kreis Tübingen hat ein Autofahrer auf einem Schulgelände einen Container gestreift, in dem eine Schulklasse gerade Unterricht hatte. Mehrere Menschen wurden verletzt. SWR-Reporter Simon Hartmann, was ist denn dort passiert?
3: Auf Höhe der Realschule im Kreuzer Feld kam der laut Polizei alkoholisierte Autofahrer aus bisher ungeklärten Gründen von der Fahrbahn ab. Dabei streifte er einen neben der Schule aufgestellten Container. Mehrere Kinder seien durch umherfliegende Teile verletzt worden, so die Polizei. Das Unfallauto kam wenige Meter später in der Wiese vollends zum Stehen. Der Fahrer war schwer verletzt. Die Polizei hat betont, dass es sich um keine mutwillige Aktion, sondern um einen Unfall handelt.
2: Gut 4 Monate nach dem Start der neuen Landesregierung gibt es den ersten Personalwechsel. Leonie Dirks übernimmt ab Oktober die Leitung der Staatskanzlei von Ministerpräsident Özdemir. Das teilt die Landesregierung mit. Die 43-Jährige koordiniert damit künftig die Regierungsarbeit zwischen Grünen und CDU. Bisher war Jörg Kraus zuständig, aber der geht in den Ruhestand. Jetzt Wichtiges aus Deutschland und der Welt. Die Organisation für wirtschaftliche Zusammenarbeit und Entwicklung OECD sieht Fortschritte im deutschen Bildungssystem. In einer neuen Studie steht, dass inzwischen 41% der jungen Menschen einen höheren beruflichen Abschluss oder einen Hochschulabschluss erreichen, 11% mehr als noch vor 10 Jahren. Die Quote liege aber unter dem OECD-Durchschnitt. Außerdem gäbe es im 10-Jahres-Vergleich mehr Geringqualifizierte, so die Organisation. Das UN-Flüchtlingshilfswerk warnt davor, dass ihm das Geld ausgeht, um Flüchtlinge und Vertriebene zu unterstützen. Nur gut 1/3 der benötigten Mittel sei aktuell gedeckt, teilt die Organisation in Genf mit. Weltweit mehr als 8 Millionen Betroffene könnten deswegen ihre Hilfeleistungen und Unterkünfte verlieren. Insbesondere der Schutz von Kindern bleibe auf der Strecke, so die UN-Flüchtlingshilfswerk. Viele Länder haben ihre Zahlungen für humanitäre Aufgaben gekürzt. Mehr Nachrichten auf swraktuell.de.
1: Der SWR1 Baden-Württemberg Verkehrsservice auf der A6 Nürnberg Richtung Heilbronn. Zwischen dem Kreuz Weinsberg und Heilbronn unter Eisesheim, da steht ein kaputtes Fahrzeug. Das Ganze auf der Überholspur. Ein Kantholz liegt auf der A8 Stuttgart Richtung München zwischen Merklingen und Ulm-West. Hier aufpassen, vor allem auf der rechten Spur. A5 Karlsruhe Richtung Frankfurt zwischen Kronau und Waldorf-Wiesloch an der Baustelle unverändert. 5 Kilometer Stau und stockender Verkehr. Da kommen 20 Minuten obendrauf. Und immer noch die amtliche Gefahreninfo für den Kreis Ludwigsburg im Wasserversorgungsnetz von Winzerhausen. Da wurden Bakterien nachgewiesen. Das Trinkwasser wurde vorsichtshalber geklort. Der Bakterienbefall ging daraufhin zurück. Deshalb wird die Chlorung jetzt schrittweise reduziert. Alles in Ruhe auch nochmal zum Nachlesen. Auch die kürzeren Staus bei uns auf swr1.de. Gute Fahrt. Teilweise haben wir beim Wetter ein paar dichtere Schleierwolken, teilweise auch noch richtig schön Sonnenschein. Dazu ist es ziemlich warm für Ende September. 27 Grad im Moment in Waiblingen, 26 in Lörrach und 25 Grad in Rottweil.
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1: Und bei den Temperaturen geht der Nachmittag heute auch noch mal sehr gut im T-Shirt und das Ende September. Habt einen schönen Dienstag. Ich bin Sebastian Frisch. Hallo.

0: Wenn der Dienstag bisher schon gut stressig war, dann ist das genau der richtige Sound zum Kurzentspannen. Ella Langley hier in SWR1 Baden-Württemberg mit Tschüss in Texas. Wir haben es 3:10 am Dienstagnachmittag. Heute fällt der Unterricht aus. Die Ferdinand von Steinbeis Schule in Turtlingen, die hat nämlich Grund zum Feiern. Die Berufsschule hat beim Deutschen Schulpreis einen 2. Platz belegt. Wir sagen Glückwunsch. Geschlossen ist aber aus anderen Gründen. Heute ist nämlich Lehrerfortbildung. Rektorin Susanne Galler hat uns vorhin schon erzählt, was ihr wichtig ist.
1: Die Ferdinand von Steinbeis Schule hatte schon seit Jahrzehnten auf ihren Fahnen: Bei uns zählt jeder einzelne Mensch. Und ich stelle nur Personal ein, welche das unterschreiben. Da geht es um Menschen. Und wenn ich Bock drauf habe und ich sehe den Menschen, dann darf er bei mir anfangen.
0: Ja, das klingt schon mal sehr engagiert. Die Jury war vor allem vom Lernkonzept der Tuttlinger Berufsschule überzeugt und von der engen Zusammenarbeit mit den Betrieben der Region. Rektorin Galler sagt:
1: Wir bieten unheimlich großes Angebot von Zusatzqualifikationen, Workshops an, die sogenannten Future Skills, Problemlösefähigkeit, Kreativität, Neugierde, Konfliktfähigkeit.
0: Also lauter Grundlagen, die neben Mathe, Deutsch oder technischen Fähigkeiten für ein erfolgreiches Berufsleben wichtig sind. Schule soll unterstützen und begleiten.
1: Das ist vielleicht dieses Geheimnis hier drin. Nimmt jeder seinen Job extrem ernst und er will, dass jeder hier rausgeht. Und das sagen mir auch Schüler: Hier werde ich als Mensch gesehen und ich drehe mich um und sage einfach Danke.
0: Glückwunsch an die Ferdinand von Steinbeis Schule in Turtlingen zum 2. Platz beim Deutschen Schulpreis 2026.
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0: SWR1 Baden-Württemberg mit den größten Hits aller Zeiten. Gleich nach drei gibt's einen Popsong, der hat Ohrwurmpotenzial. Atomic Kitten mit Hole Again und außerdem Manfred Mann's Earth Band. Landed by the Light. Direkt hier bei uns, gleich nach 15 Uhr.
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6: Um 15 Uhr mit Heike Lüttich. Guten Tag. Saudi-Arabien versucht wieder Öl zu exportieren. Ein Stuttgarter Start-up will Traktoren für den Hybridbetrieb umrüsten. Und das Wetter: am Nachmittag Sonne und teils dichte Wolken bei 23 bis 29 Grad. Saudi-Arabien exportiert wieder Öl. Am Hafen Yanbu am Roten Meer wird nach Angaben von Händlern Öl auf Schiffe verladen. Nach den Drohnenangriffen am 11. September war die saudische Ost-West-Pipeline geschlossen worden. Sie musste repariert werden. Aus dem Studio Kairo, Iris Völlnagel.
7: Die volle Kapazität der Ost-West-Pipeline beträgt 5 bis 7 Millionen Barrel pro Tag. Marktbeobachter rechnen damit, dass diese etwa in einem Monat wieder erreicht werden. In der vergangenen Woche sollen etwa 2 Millionen Barrel pro Tag in Yanbu verladen worden sein, so Insider. Allerdings ist nicht klar, ob die Öltanker durch die Meerenge Bab el-Mandab kommen. Houthi-Milizen aus dem Jemen haben eine Blockade für saudische Schiffe verkündet.
6: Die Deutsche Umwelthilfe hat Verfassungsbeschwerde in Karlsruhe gegen das neue Heizungsgesetz eingereicht. Die Organisation sagt, es verstoße gegen die im Grundgesetz festgelegte Verpflichtung zum Klimaschutz bzw. gegen das Ziel der Klimaneutralität bis 2045. Außerdem beklagt die DUH, wer heute noch neue Öl- und Gasheizungen ermögliche, fessle die Menschen für Jahrzehnte an fossile Energien und unkalkulierbare Kosten. Meldungen aus Baden-Württemberg. Die Uni Hohenheim hat auf dem landwirtschaftlichen Hauptfest in Stuttgart ein Konzept vorgestellt, wie Traktoren und Landmaschinen zumindest teilweise mit Ökostrom laufen können. Entwickelt hat den Prototypen in Rucksackgröße das Start-up Agriboost, das dafür von der Stadt Stuttgart auch mit 500.000 Euro gefördert wird. SWR-Reporter Fabian Zier.
8: Landwirte ernten viel Solarstrom, trotzdem betreiben Traktoren oft über Stunden im Standgas Landmaschinen. Das Startup Agriboost setzt da an. Es entwickelt einen E-Motor, seine Batterien, die den Traktor unterstützen, wie ein Pedelec-Motor das Fahrrad. Hängt man das Gerät vorne an, unterstützt es bei Transportfahrten und gewinnt beim Bremsen Energie zurück. Hängt man das Gerät zwischen Traktor und Zugmaschine, unterstützt oder übernimmt es gar den Betrieb der Maschine. Sogar alte Traktoren werden so zum Hybrid.
6: Die Landesvereinigung Bauwirtschaft Baden-Württemberg fordert mehr Tempo bei den geplanten Entlastungen. Sie sieht Nachholbedarf, weil im Land weiterhin viele Wohnungen fehlten. Laut Bauwirtschaft wurden 2025 so wenige Bauten fertig wie seit 2010 nicht mehr. Zuletzt sei zwar die Zahl der Baugenehmigungen in Baden-Württemberg gestiegen, und auch der Umsatz in der Branche habe zugenommen. Dennoch kommt der Wohnungsbau laut Bauwirtschaft kaum voran. Mehr Nachrichten aus Baden-Württemberg, Deutschland und der Welt auf swraktuell.de.
0: SWR1 Baden-Württemberg mit dem Verkehrsservice. Neuer Unfall ist gerade reingekommen auf der A5 Frankfurt Richtung Karlsruhe. Das Ganze zwischen Bruchsal und Karlsruhe Nord noch nicht abgesichert auf der Überholspur. A6 Richtung Heilbronn zwischen dem Kreuz Weinsberg und dem Rastplatz Sulmtal. Da liegt ein Reifen auf der Autobahn. Ebenfalls aufpassen auf der A81 Heilbronn Richtung Stuttgart. In Höhe Engelbergtunnel ein kaputter LKW auf der rechten Spur. Und B32 Ravensburg Richtung Sigmaringen zwischen Steig und Plitzenreute, da liegt ein Metallteil. Jetzt zu den Staus. A5 Karlsruhe Richtung Frankfurt, 20 Minuten plus. Zwischen Kronau und Waldorf-Wiesloch, die Baustelle hier 5 Kilometer stockt. Dann die A8 Stuttgart Richtung Karlsruhe, zwischen Heimsheim und Pforzheim-Ost. An der Baustelle jetzt 8 Kilometer Stau und stockender Verkehr. Da kommen nochmal 20 Minuten obendrauf. Und in der Gegenrichtung auf der A8 zwischen Pforzheim-West und Pforzheim-Ost an der Baustelle 3 Kilometer stockender Verkehr. Die B19 Bad Mergentheim-Schwäbisch Hall, die ist zwischen Stachenhausen und Hermuthausen in beiden Richtungen gesperrt. Da hat es einen Unfall gegeben. Und wem das zu schnell gegangen ist, in Ruhe nochmal alle Meldungen zum Nachlesen, auch die kürzeren Staus, wie gewohnt bei uns auf swr1.de.
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0: Teilweise sind die Schleierwolken ziemlich dicht heute Nachmittag. Teilweise kommt aber auch noch gut die Sonne durch. Dazu ist es überall trocken. 23 Grad sind es in Oberschwaben und bis zu 29 bekommen wir noch mal am Oberrhein. Heute Nacht kühlt es runter auf 15 bis 8 Grad. Morgen am Mittwoch dann Sonne. Später werden die Wolken dichter. Es wird noch mal sehr warm mit bis zu 29 Grad. Ab Donnerstag dann wird es von Westen her kühler. Dann kommt auch Regen rein.
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0: Schönen Dienstagnachmittag. Ich bin Sebastian Frisch. Hallo.

Hier ist SWR1 Baden-Württemberg am Dienstagnachmittag. Ja, so strahlend blau wie in den letzten Tagen ist es heute Nachmittag teilweise nicht. Wir haben hier und da hohe Schleierwolken über Baden-Württemberg. Trotzdem, die Weinberge in Baden-Württemberg sind gerade oft, ja, muss man echt sagen, wie gemalt. Zum Beispiel rund um Besigheim oder auch Laufen am Neckar. Rot, Gelb, Orange, das sind richtig schöne Herbstbilder, die wir da sehen, wenn wir da mit dem Fahrrad oder mit dem Auto dran vorbeifahren. So sieht es zum Beispiel aus auch am Kaiserstuhl. Viele nutzen es für eine kleine Wanderung mit Einkehr in einer Besen- oder Straußwirtschaft. Vielleicht jetzt auch am Wochenende, dann mit dem Feiertag am Samstag. Wenn ihr unterwegs seid, nehmt uns gerne mit. Wir sind sehr gerne mit dabei. 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

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Verkehrsservice, gerade reingekommen. Aktuelle Meldung von der A8 Stuttgart Richtung Karlsruhe. Hier bitte aufpassen, zwischen Stuttgart-Möhringen und dem Kreuz Stuttgart. Da liegen einige Metallteile hier auf der mittleren Spur.

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1: Hat jetzt um 15.30 Uhr Heike Lüttich.
2: Guten Tag. Beim Brand eines Schwarzwaldhofes in Gutach im Ortenaukreis ist ein weitaus höherer Schaden entstanden als bisher angenommen. Die Ursache für das Feuer ist weiter unklar. Ulf Seefeld berichtet.
3: Die Polizei hatte den Schaden nach dem Großbrand gestern auf 600.000 Euro geschätzt. Inzwischen geht sie von 1,5 Millionen Euro aus. Ein Gutachter der Versicherung soll sich den Brandort Ende der Woche anschauen. Bisher gibt's zur Ursache für das Feuer noch keine Aussagen. Die beiden durch die Hitze und die Flammen verletzten Eigentümer des landwirtschaftlichen Anwesens konnten das Krankenhaus gestern wieder verlassen. Ihr Wohnhaus in der Nähe war von dem Feuer nicht betroffen. Das unbewohnte Gebäude war in der Nacht auf Montag komplett abgebrannt. Ein steiler Hang gegenüber hatte ebenfalls gebrannt.
2: Am Schluchsee im Kreis Breisgau-Hochschwarzwald ist ein schwer verletzter Wolf entdeckt worden. Das Landwirtschaftsministerium teilte mit, er sei aufgrund seiner Verletzungen nicht überlebensfähig gewesen. Deswegen sei das Tier getötet worden. Es sei möglicherweise angefahren worden. Eine Schussverletzung ist laut Landwirtschaftsministerium ausgeschlossen. Jetzt wird untersucht, ob der Wolfsrüde ein bereits im Schwarzwald ansässiges Tier war. Nachrichten aus Deutschland und der Welt. Saudi-Arabien hat seine Ölexporte wieder aufgenommen. Am Hafen Yanbu am Roten Meer wird nach Angaben von Händlern wieder Öl auf Schiffe verladen. Nach Drohnenangriffen am 11. September war die saudische Ost-West-Pipeline geschlossen worden, weil sie repariert werden musste. Für Saudi-Arabien wurde die Ölleitung zum wichtigen Transportweg. Da der Iran die Straße von Hormuz und damit die wichtigste Route für Ölexporte wegen Luftangriffen der USA und Israels blockiert. Nach dem Wahlsieg der AfD in Sachsen-Anhalt stellt sich Spitzenkandidat Siegmund im Dezember als Ministerpräsident zur Wahl. Das hat er am Nachmittag bei einer AfD-Fraktionssitzung in Magdeburg angekündigt. Die AfD hat keine absolute Mehrheit im Landtag. CDU, SPD, Grüne, BSW und Linke schließen allerdings eine Zusammenarbeit bislang aus. 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
1: Alles Wichtige von den Straßen im SWR 1 Baden-Württemberg Verkehrsservice. A5 Karlsruhe Richtung Frankfurt zwischen Kronau und Waldorf-Wiesloch an der Baustelle unverändert. 5 Kilometer Stau und stockender Verkehr, 20 Minuten dauert's länger. A8 Stuttgart Richtung Karlsruhe zwischen Heimsheim und Pforzheim-Ost an der Baustelle 7 Kilometer streckenweise stockender Verkehr. Viertelstunde dauert's länger. Und in der Gegenrichtung A8 zwischen Pforzheim-West und Pforzheim-Ost 5 Kilometer stockender Verkehr. Auch hier kommt eine Viertelstunde obendrauf. B19, Bad Mergentheim-Schwäbisch Hall zwischen Stachenhausen und Hermuthausen. Sperre in beiden Richtungen, hat es einen Unfall gegeben. Und im Kreis Tübingen auf der B28 zwischen Rottenburg und dem Abzweig nach Kniebingen. Auch hier ist ein Unfall passiert. Da kommt ihr langsam an der Unfallstelle dran vorbei. Alle Verkehrsinfos auch nochmal zum Nachlesen auf swr1.de. Gute Fahrt. Beim Wetter haben wir im Moment 17 Grad auf dem Feldberg und 27 jeweils in Mühlacker und auch in Bad Mergentheim. Mit Sonne und Schleierwolken geht's durch diesen Nachmittag. Morgen am Mittwoch wird's nochmal ganz ähnlich wie heute. Am Donnerstag wird's von Westen her dann nass mit Regen.
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1: Wo war da nochmal die Regenjacke? Hat ja auch was. Bei Regen dann durch den Herbstwald zu laufen oder zu spazieren. Wie auch immer. Dienstagnachmittag, Sebastian Frisch hier.

0: das ist so ein Song, da muss man sich einfach bewegen. Okay, im Auto ist es dann eher das Tippen aufs Lenkrad. Bruno Mars hier in SWR1 Baden-Württemberg und I Just Might. Dienstagnachmittag haben wir es. Wir sagen Glückwunsch an die Ferdinand von Steinbeis Schule in Tuttlingen. Für sie hat es heute den zweiten Platz beim Deutschen Schulpreis gegeben. Auch Bundeskanzler Merz hat der berufsbildenden Schule gratuliert. Dieser Preis, der wird seit 20 Jahren von der Bosch-Stiftung und der Heidehof-Stiftung mit Sitz in Stuttgart vergeben. Für moderne Lernkonzepte, für ein soziales Miteinander und für eine, wie es heißt, zugewandte Unterstützung der Schülerinnen und Schüler. Susanne Galler ist Rektorin der Ferdinand von Steinbeis Schule und sie sagt:
1: Bei uns zählt jeder einzelne Mensch. Das ist vielleicht dieses Geheimnis hier drin. Nimmt jeder seinen Job extrem ernst und er will, dass jeder hier rausgeht. Und das sagen mir auch Schüler, hier werde ich als Mensch gesehen und ich drehe mich um und sage einfach Danke.
0: Eine gute Haltung, die wir auch auf das Miteinander in vielen anderen Lebensbereichen übertragen könnten. Die Schüler und Lehrerin Irina Altmann sind begeistert.
2: Ja, das war schon fast ein bisschen surreal und der Moment war schon krass. Also man kann es dann im ersten Moment gar nicht richtig glauben, aber richtig cool.
3: Also alle, die jetzt hier in Berlin sind von der Schule, heute wird ordentlich gefeiert.
4: Auf jeden Fall habe ich mitgekriegt, sie haben ein Schulfest geplant und der Rest, der soll mit der SMV und den Verbindungslehrern dann in die Schule wieder reinvestiert werden.
0: Ein zweiter Platz beim Deutschen Schulpreis und dazu 30.000 Euro für die Ferdinand von Steinbeis Schule in Tuttlingen. Wir sagen nochmal herzlichen Glückwunsch.
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1: Die Ärzte in SWR 1 Baden-Württemberg. Mehr Musik aus Deutschland gibt's heute Abend wieder. Ab 20 Uhr unser ARD Musikclub Deutsch. Dann auch mit einem besonderen Gast. Wer vorbeischaut, das erfahren wir gleich bei Matthias Schiedert hier nach 16 Uhr.

0: SWR 1 Baden-Württemberg mit Sebastian Frisch. Der Song hier darf auf keiner 80er-Party fehlen. The Cure mit Boys Don't Cry gibt's nach 16 Uhr hier bei uns. Außerdem direkt nach den Nachrichten. Cloud mit Save Me. Das sind die größten Hits aller Zeiten. Ich wünsche euch einen schönen Dienstagabend.
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24: Um 16 Uhr mit Heike Lüttich. Guten Tag. Spanien reagiert auf die Proteste zum Mietproblem. In Baden-Württemberg hat es 2025 mehr Enkeltrickbetrug gegeben. Und das Wetter, Sonne und teils dichte Wolken bei 23 bis 29 Grad. Die spanische Regierung hat per Dekret Änderungen im Wohnungs- und Mietrecht auf den Weg gebracht. Vorausgegangen waren landesweite Proteste, weil die Wohnung einer 87-Jährigen in Madrid zwangsgeräumt worden war. Aus Madrid berichtet Hans-Günther Kellner.
25: Eines der Dekrete setzt Wohnungsräumungen bis 2030 aus, wenn sozial Benachteiligte betroffen sind und für sie kein alternativer Wohnraum zur Verfügung steht. Auslaufende Mietverträge werden mit dem Dekret automatisch bis zum 31. Dezember 2028 verlängert. Und großen Immobilienfonds wird bis 2028 verboten, in Spanien Wohngebäude zu kaufen. Mit einem zweiten Dekret werden Mietverträge entfristet. Ein Regierungsdekret tritt in Spanien schon mit der Veröffentlichung in Kraft, muss aber innerhalb eines Monats vom Parlament bestätigt werden.
24: Saudi-Arabien hat seine Ölexporte wieder aufgenommen. Am Hafen Yanbu am Roten Meer wird nach Angaben von Händlern wieder Öl auf Schiffe verladen. Nach Drohnenangriffen am 11. September war die saudische Ost-West-Pipeline geschlossen worden, weil sie repariert wurde, bis sie ihre volle Kapazität von 5 bis 7 Millionen Barrel pro Tag wieder erreicht, dauert es voraussichtlich noch einen Monat. Es ist aber noch nicht klar, ob die Öltanker die Meerenge Bab al-Mandab passieren können, die die jemenitischen Houthi-Rebellen blockieren. Nachrichten aus Baden-Württemberg. Die Zahl betrügerischer Anrufe im Land ist im vergangenen Jahr auf mehr als 14.500 Fälle gestiegen. Das sind mehr als 60% mehr Anrufe von falschen Polizeibeamten oder angeblichen Enkeln als im Vorjahr. Das zeigt der Bericht des Innenministeriums zur Wirtschaftskriminalität. Aus der Redaktion Landespolitik, Knut Bauer.
0: Anrufstraftaten sind im Erfolgsfall sehr lukrativ, was nach Ministeriumsangaben die starke Zunahme erklärt. Der Vermögensschaden durch Enkeltrick und Schockanrufe ist in Baden-Württemberg von 18 Millionen Euro auf 22 Millionen Euro im vergangenen Jahr gestiegen. Dabei bleibt es in 96% aller Fälle beim Versuch der Täter, die überwiegend aus Callcentern im Ausland agieren. Im Jahr 2026 zeichnet sich laut Innenministerium ein Rückgang der Fallzahlen ab.
24: Beim Brand eines Schwarzwaldhofs in Gutach im Ortenaukreis gestern ist ein weitaus höherer Schaden entstanden als bisher angenommen. Die Polizei war zunächst von 600.000 Euro ausgegangen, schätzt die Schadenssumme inzwischen aber auf 1,5 Millionen Euro. Die Brandursache ist weiter unklar. Die beiden verletzten Eigentümer des landwirtschaftlichen Anwesens konnten das Krankenhaus inzwischen wieder verlassen. Mehr Nachrichten aus Baden-Württemberg, Deutschland und der Welt auch auf swraktuell.de.
1: SW1 Baden-Württemberg Verkehrsservice mit der A7 Füssen Richtung Ulm zwischen Kempten-Leubers und Dietmannsried. Hier liegt ein verletzter Greifvogel auf der Fahrbahn. A5 Karlsruhe Richtung Frankfurt zwischen Kronau und Waldorf-Wiesloch wegen der Baustelle gerade 5 Kilometer stockend, dauert 20 Minuten länger. Und noch die A8 Karlsruhe Richtung Stuttgart zwischen Pforzheim-West und Pforzheim-Ost. Hier stockt auf 6 Kilometer, 20 Minuten obendrauf. Alle Verkehrsinfos für euch jederzeit auf swr1.de. Auch heute Abend nochmal Spätsommer für Baden-Württemberg. Viel Sonne, paar dünne Wolken und in der Nacht geht's dann runter auf 15 bis 8 Grad. Morgen dann nochmal viel Sonne, später in Baden dann mehr Wolken, 24 bis nochmal 29 Grad. Und ja, ab dann wird's kühler.
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1: Hier ist Matthias Schiedert, hallo zusammen. Ja, also langsam können wir mal die Baustelle zusammenräumen, die letzten Mails tippen. Es geht Richtung Feierabend.

Dienstagnachmittag, SWR 1 Baden-Württemberg hier und es ist schon so ein bisschen gerade die Lieblingsjahreszeit. Allein deshalb, weil so viele Restaurants bei uns in Baden-Württemberg eine Pfifferlingkarte haben. Da sehen wir jetzt gerade ganz oft Pfifferlinge, aber die sind ziemlich teuer. Liegt zum einen am langen Transportweg und daran, dass halt Pfifferlinge nicht gezüchtet werden können. Und ja, auch für Pfifferlinge war der Sommer dieses Jahr zu trocken. Gibt zwar Pilze und auch andere typische Pilzgerichte, aber sind dieses Jahr halt teurer. Wer selbst sammeln will, gut aufpassen. Tipps vom Experten haben wir für euch auf swr1.de. Und auch die passenden Rezepte dazu.

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1: Eine Minute nach 5:30, hier ist Heike Lüttich.
2: Guten Tag. Beschäftigte des Automobilkonzerns Mercedes-Benz sollen standardmäßig wieder 4 Tage in der Woche im Büro arbeiten. Das Unternehmen hat die bisherige Konzernbetriebsvereinbarung gekündigt. Frage an Stefanie Geisler aus der Wirtschaftsredaktion. Warum macht Mercedes das?
3: Also von Mercedes heißt es ganz deutlich, es fördert die Kreativität, wenn Leute im Büro regelmäßig zusammenkommen. Ein Sprecher hat mir gesagt, das berühmte Kaffee-Ecken-Gespräch, das sei einfach nicht zu unterschätzen. Und deshalb dürfen jetzt eben die Führungskräfte ohne Angabe von Gründen ihr Team wieder auf 4 Tage Anwesenheit im Büro verpflichten. Diese Offensive mit der Präsenzpflicht, die ist Teil von einer größeren Strategie. Mercedes hat bekanntlich gerade Probleme. Nicht zuletzt sind einfach die Personalkosten in Deutschland vergleichsweise teuer. Deshalb will Mercedes jetzt wieder wettbewerbsfähiger werden. Und dazu gibt es mehrere Maßnahmen und diese Rückkehr ins Büro, die ist eine davon.
2: Die Zahl betrügerischer Anrufe ist in Baden-Württemberg im vergangenen Jahr auf mehr als 14.500 Fälle gestiegen. Das sind mehr als 60% mehr Anrufe von falschen Polizeibeamten oder angeblichen Enkeln als im Vorjahr. Das Innenministerium schreibt in seinem Bericht zur Wirtschaftskriminalität, in 96% der Fälle bleibe es allerdings beim Versuch. 2025 erbeuteten die Betrüger allein im Land 22 Millionen Euro. Nachrichten aus aller Welt. Die spanische Regierung hat per Dekret Änderungen im Wohnungs- und Mietrecht auf den Weg gebracht. Vorgesehen sind die Verlängerung von befristeten Mietverträgen und ein Moratorium für Zwangsräumungen. Vorausgegangen waren landesweite Proteste gegen die Wohnungsnot und hohe Mieten, nachdem die Wohnung einer 87-Jährigen in Madrid zwangsgeräumt worden war. Beim Absturz eines Langstreckenbombers in Russland sind 6 Besatzungsmitglieder ums Leben gekommen. Das Unglück ereignete sich im Osten des Landes. Ein Mensch überlebte den Absturz verletzt. Die Maschine, die Atomwaffen transportieren kann, war auf einem Übungsflug und stürzte in unbewohntes Gebiet. 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
1: SWR 1 Baden-Württemberg Verkehrsservice mit der A5 Karlsruhe Richtung Frankfurt zwischen Kronau und Waldorf-Wiesloch. Hier wird gebaut, 5 Kilometer stockend, 20 Minuten dauert's länger. A8 Karlsruhe Richtung Stuttgart zwischen Pforzheim West und Pforzheim Ost, 6 Kilometer stockend, 20 Minuten obendrauf. Und noch die A81 Stuttgart Richtung Singen zwischen dem Kreuz Stuttgart und Ehningen. Hier 8 Kilometer streckenweise stockender Verkehr, Viertelstunde obendrauf. Alle Verkehrsinfos für euch jederzeit auf swr1.de. Nochmal ein sonniger und warmer Dienstagabend. Das könnte nächste Woche dann schon anders sein. Nur ein paar Wolken heute, auch in der kommenden Nacht. Geht runter auf 15 bis 8 Grad. Morgen gibt es wieder viel Sonne, 24 Grad in Ulm und um Ulm herum und 29 Grad bei Mannheim.
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1: Wir schieben mit euch sanft den Bürostuhl zur Richtung Feierabend. Matthias Schiedert hier. Hallo zusammen.

0: Kennedy in SWR1 Baden-Württemberg. Und bei ihm und seiner Stimme reicht eigentlich auch nur seine Gitarre, selbst unplugged. Viel Kraft in den Songs. Power over me. Und das macht schon so ein bisschen Angst, ne? Also, dass KI-Unternehmen selbst von ihrer KI überrascht werden. Auch heute Morgen so ein Hinhörer bei uns in den SWR1 Nachrichten, dass schon wieder ein KI-Modell des Unternehmens OpenAI in Tests zu eigenständig agiert hat und deshalb aus Sicherheitsgründen erstmal nicht veröffentlicht wird. Chefs der wichtigsten KI-Firmen in den USA fordern, auf die Bremse zu drücken, weil KI zu einer Bedrohung für die gesamte Menschheit werden kann, wenn die außer Kontrolle gerät. Das gibt einem zu denken, findet auch Stefan Schlegel aus dem SWR1-Team, auch was unseren eigenen Umgang mit KI angeht.
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2: Hat dieses Bedrohungsszenario Ihren Umgang mit KI beeinflusst?
3: Nee, ehrlich gesagt nicht. Die Erde dreht sich ja weiter und wir müssen halt irgendwie damit zurechtkommen. Und einen Einfluss hat man ja auch nicht wirklich drauf. Also
2: beeinflusst KI Ihr Denken inzwischen?
3: Ja, doch, es beeinflusst das Denken schon. Man neigt dazu, halt KI zu nutzen, wenn man irgendeinen Gedanken hat und jetzt zum Beispiel irgendwie kurz verifizieren will, ist das richtig?
4: So wie wir einen TÜV haben oder sonstige Regulatoren, bin ich auch dafür, die KI zu regulieren.
2: Das mit der Regulierung überlassen Sie aber den anderen. Ne?
4: Wer soll es regulieren? Ich kann es nicht regulieren. Ne? Ich kann sagen, ich benutze sie nicht. Aber ich glaube, das ist Quatsch, weil sie ist sowieso überall da und das wird sich nicht verhindern lassen.
5: Wenn ich zum Beispiel jemandem etwas schreiben will, schreibe ich der KI am besten, wie ich das formulieren soll, obwohl ich das auch selber machen kann eigentlich.
2: Fehlt dir da Selbstbewusstsein?
5: Ich weiß nicht, ob es gut genug ist meistens, wie ich das machen würde. Deswegen vertraue ich auf die KI oftmals.
6: Ich sehe es eher positiv. Man ist nicht mehr so abhängig von Anwälten für Rechtsfragen. Man kann sich schon im Vorab informieren und man muss es nutzen und nicht irgendwie bekämpfen.
2: Für Sie erhöht die KI Ihre Unabhängigkeit?
6: Auf jeden Fall. Braucht nicht immer alles glauben, was andere erzählen. Man kann sofort einen Gegencheck machen und dann hat man mal so ein Grundwissen.
7: Gott sei Dank habe ich gelernt, dass die Antworten häufig falsch sind. Also ihr nicht zu trauen, habe ich auch gelernt.
2: Und das bewirkt dann was?
7: Ich habe eine Taktik entwickelt. Ich frage häufig die Gegenfrage auch noch.
2: Kann es sein, dass KI Ihr Denken dadurch beeinflusst hat, dass Sie wegen der KI immer auch die andere Perspektive eingenommen haben zu vielen Dingen und dadurch eigentlich ihr Denken erweitert haben?
7: Eine hübsche Hypothese, die wird sie überprüfen. Ich glaube, ich war schon immer ein ziemlicher Quälgeist, was so Zweifeln angeht, auch für mich selbst.
8: Wenn man einfach so seinen eigenen Verstand im Hinterkopf beibehält, dann ist die KI für mich persönlich mehr eine große Unterstützung und Hilfe im Alltag als Bedrohung. Weil es wird immer irgendein Mensch geben, der der KI den Stecker ziehen kann.
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sich mal langsam von den Kollegen verabschieden. Geht Richtung Feierabend mit SWR 1 Baden-Württemberg. Und auf der Facebook-Seite von SWR 1 Baden-Württemberg, da fragen wir euch, was ihr so an euren Lieblingskolleginnen und Kollegen schätzt. Gern mitkommentieren. Ja, und vielleicht ja auch so euren Lieblingskollegen markieren auf der Facebook-Seite von SWR 1 Baden-Württemberg. Schönes Beispiel das von David. Er schätzt es, wenn da der Lieblingskollege einfach mal Brezeln mitbringt. Finde ich auch. Alles, was mich im Büro füttert, ist großartig.

0: Minuten vor 5. In der nächsten halben Stunde Nummer 1 wird von Ed Sheeran in SWR 1 Baden-Württemberg. Shape of You und die 80er mit Madonna. Das sind die größten Hits aller Zeiten.
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13: Um 17 Uhr mit Heike Lüttich. Guten Tag. Künstliche Intelligenz ist zum wichtigen Wirtschaftsfaktor geworden. Die Bundeswehr kehrt nach Sigmaringen zurück. Und das Wetter, Sonne und teils dichte Wolken bei 23 bis 29 Grad. Die Ausgaben für die Entwicklung künstlicher Intelligenz und die Forschung daran sind im vergangenen Jahr international gestiegen. Die Weltorganisation für geistiges Eigentum in Genf spricht in einem Bericht von einem weltweiten Innovationsschub durch die Technologie. Aus Genf berichtet Sandra Bieger.
14: Der Weltorganisation für geistiges Eigentum WIPO zufolge wurde 2025 mehr als 3,3% mehr investiert als im Vorjahr. Besonders viel Geld sei dabei in Schwellenländer wie Indonesien, Malaysia, Vietnam oder Ägypten geflossen. Der Boom der künstlichen Intelligenz schlug sich daneben auch in der Finanzierung junger, innovativer Unternehmen nieder. Weltweit wurden dem Bericht zufolge in diesem Bereich 510 Milliarden Dollar investiert. Das entspricht einem Plus von 28%.
13: In den USA hat das Unternehmen OpenAI gerade ein neues KI-Modell zurückgezogen. Als Begründung wurden Sicherheitsbedenken der eigenen Entwicklungsabteilung genannt. Das Modell sei in der Lage, Nutzer zu täuschen. Gabi Biesinger.
15: So habe das KI-Modell GPT 6.1 Astra zum Teil auf eigene Initiative gehandelt und etwa seinen ursprünglichen Aufgabenbereich verlassen, ohne eine Befugnis dafür einzuholen. Das neue KI-Modell hätte eigentlich in den kommenden Tagen oder Wochen herauskommen sollen. Eigenmächtige Aktionen fortgeschrittener künstlicher Intelligenz von OpenAI hatten in den vergangenen Wochen wiederholt für Negativschlagzeilen gesorgt.
13: Die spanische Regierung hat per Dekret Änderungen im Wohnungs- und Mietrecht auf den Weg gebracht. Vorgesehen sind die Verlängerung oder Entfristung von befristeten Mietverträgen und ein Moratorium für Zwangsräumungen. Vorausgegangen waren landesweite Proteste gegen die Wohnungsnot und hohe Mieten, nachdem die Wohnung einer 87-Jährigen in Madrid zwangsgeräumt worden war. Meldungen aus Baden-Württemberg. Die Bundeswehr kehrt in die ehemalige Graf-Stauffenberg-Kaserne nach Sigmaringen zurück. Vertreter von Land, Verteidigungsministerium und Stadt haben eine entsprechende Absichtserklärung unterzeichnet. SWR-Reporter Martin Hattenberger war dabei.
16: Als Meilenstein für die Stadt bezeichnete Sigmaringens Oberbürgermeister Markus Ehm die Unterzeichnung der Absichtserklärung und damit die Rückkehr der Bundeswehr nach Sigmaringen. Schon zum 1. Oktober kommen erste Soldaten der Bundeswehr in Sigmaringen an und bereiten die Infrastruktur und das Gelände für die Ankunft weiterer Kräfte vor. Ab dem 1. April sollen dann in Sigmaringen die ersten Rekruten ihre Grundausbildung beginnen. Damit die Bundeswehr genügend Platz hat, wird das Gelände der Landeserstaufnahmestelle für Flüchtlinge halbiert. Die Einrichtung wird aber weiter betrieben.
13: Das Landgericht Mannheim hat den ehemaligen Chef einer schweizerisch-deutschen Unternehmensgruppe wegen Betrugs und Untreue zu einer Haftstrafe von 5,5 Jahren verurteilt. Geplant war ein millionenschweres Bauprojekt in Konstanz. Gerald Pinkenburg berichtet.
17: Knapp 5 Millionen Euro Schaden hat der Ex-Chef der Unternehmensgruppe verursacht. Das hat das Gericht im SWR bestätigt. Für das Bauprojekt, das an der Konstanzer Europabrücke entstehen sollte, wurden vor 13 Jahren 800 private Anleger mit hohen Renditeversprechen gelockt. Rund 36 Millionen Euro sollen investiert worden sein. 2/3 davon sind verloren. Darüber hinaus soll der ehemalige Firmenchef Darlehensverträge mit gefälschten Unterschriften abgeschlossen und Millionenbeträge aus der Firmenkasse veruntreut haben. Wo das Geld blieb, ist unklar. Das Urteil ist noch nicht rechtskräftig. Die Verteidiger wollen in Revision gehen.
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18: 10:05, SWR1 Baden-Württemberg mit dem Verkehrsservice. Wir schauen auf die A6 Heilbronn Richtung Mannheim zwischen dem Dreieck Hockenheim und Schwetzingen-Hockenheim. Hier ein neuer Unfall, noch nicht abgesichert, und zwar auf der rechten Spur. A5 Basel Richtung Karlsruhe zwischen Efringen-Kirchen und dem Dreieck Neuenburg, hier 3 Kilometer stockend. A5 Karlsruhe Richtung Frankfurt zwischen Kronau und Waldorf-Wiesloch, hier wegen der Baustelle 6 Kilometer stockend, 20 Minuten plus. A8 Karlsruhe Richtung Stuttgart zwischen Pforzheim West und Pforzheim Ost, 6 Kilometer stocken, 20 Minuten dauert es länger. Und in der Gegenrichtung zwischen Pforzheim Süd und Pforzheim Ost hier 3 Kilometer streckenweise stockender Verkehr. Die A81 noch Stuttgart Richtung Singen zwischen dem Kreuz Stuttgart und Ehningen, hier stockt es auf 8 Kilometer streckenweise, dauert hier eine Viertelstunde länger. Alle Verkehrsinfos für euch auch auf swr1.de. Auch in der kommenden Nacht, da kann es so ein paar Wolken geben. Ansonsten klar, geht runter auf 15 bis 8 Grad. Morgen dann erstmal einiges an Sonne. Es kommen dann aber immer mehr Wolken zu uns. Bis 24 Grad gibt es bei Ulm und 29 Grad bei Mannheim. Morgen noch mal warmer und trockener Spätsommer. Ja, ab Donnerstag dann Regen und Gewitter auch drin.
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18: Hier ist Matthias Schieder. Hallo zusammen. So, den Arbeitstag, den haben jetzt viele geschafft. Wir begleiten euch in den Feierabend, helfen euch dabei, zum Beispiel jetzt noch die Sporttasche zu packen. Fußballtraining draußen auf dem Platz, ohne zu frieren, nur Flutlicht, das brauchen wir dann später, sobald dann die Sonne weg ist. Sonnenuntergang heute zum Beispiel in Waldshut um 19:11 Uhr.

0: Viertel nach fünf, SWR1 Baden-Württemberg hier. Ja, und eigentlich wäre das jetzt ja so die Jahreszeit, ne? Um Pilze zu sammeln, Körbchen schnappen, damit in den Wald gehen und dann mit hoffentlich vielen Pilzen wieder nach Hause kommen. Eigentlich, denn im Moment braucht's wirklich ziemlich viel Glück, um mal so einem Pfifferling oder auch einem Steinpilz zu begegnen. In vielen Orten bei uns ist der Waldboden zu trocken. Die Pilze haben da keine Lust, sich zu zeigen. Und das lässt sogar die Pilzsachverständige Nadja Frotscher-Kanke in Badenweiler im Schwarzwald so ein bisschen verzweifeln.
1: Es ist extrem erschreckend, weil es ist bei weitem nicht das, was man erwarten sollte jetzt um die Jahreszeit. Sowas habe ich in meiner Pilzkarriere jetzt noch nicht erlebt. Und ich hoffe auf den Regen.
0: Ja, hoffen wir auch. Und dann sprießen sie vielleicht, die Pilze. Und der Regen, der soll ja kommen. Ab übermorgen wird es ja kühler und nasser. Und wer sich dann denkt, ach dann, ja, Pilze sammeln, ab in die Natur, mein Essen selbst holen, zumal Pilze ja auch ganz sehr teuer sind, ist grundsätzlich der richtige Ansatz, aber aufpassen.
1: Ich würde mal sagen, es ist schon so ein bisschen auch Lottospiel, wenn man sich nicht auskennt, weil es bei uns etwa 15 tödlich giftige Arten gibt und man sollte am Anfang vor allem die Pilze stehen lassen, die weiße Lamellen haben, weil dann sowas wie der grüne Knollenblätterpilz oder der Pantherpilz einfach ausgeschlossen werden kann.
0: Pilze sammeln nur, wenn wir uns auskennen oder halt auch mit entsprechender Anleitung durch den Wald ziehen. Mit jemandem, der sich halt auskennt, wie die Pilz-Sachverständige Nadja Frotscher-Kanker. Und weitere Tipps vom Experten haben wir für euch auf swr1.de. Auch warum Pilze sammeln glücklich macht.
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0: Schönen Feierabend mit SWR 1 Baden-Württemberg. 20 nach 5.
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0: 1 Baden-Württemberg Verkehrsservice mit einer Info von der A81 Würzburg Richtung Heilbronn zwischen Taube-Bischofsheim und Ahorn. Bitte Vorsicht, hier liegt ein Reifen auf der Überholspur.
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1: Kurz nach 17:30, die Themen des Abends hat Heike Lüttich.
2: Guten Tag. Betrügerische Anrufe mit dem Enkeltrick oder von falschen Polizeibeamten haben in Baden-Württemberg im vergangenen Jahr deutlich zugenommen. Es gab 14.500 solcher Anrufe. Das ist ein Anstieg um 66% gegenüber dem Vorjahr. Frage deshalb an Knut Bauer, was macht die Polizei dagegen?
3: Tatsächlich gibt's mehr Aufklärungsarbeit der Polizei mit breiten Informationen über die perfiden Anruftricks. Immerhin bleiben 96% der gemeldeten Enkeltrick oder Schockanrufe ohne Erfolg. Die Aufklärung werde weiter hochgehalten, sagte Innenminister Hagel dem SWR. Nur wer die Tricks kenne, sei in der Lage, kühlen Kopf zu bewahren. Bei den erfolgreichen Betrugsanrufen ist der Vermögensschaden von 18 Millionen Euro 2024 auf 22 Millionen Euro im vergangenen Jahr gestiegen.
2: Die Schifffahrtssperre auf dem Neckar bei Neckarhäuserhof ist wieder aufgehoben. Laut Polizei war am Morgen ein niederländisches Güterschiff zwischen Hirschhorn und Neckarsteinach auf der badischen Seite mit einer Fähre zusammengestoßen und hatte diese 100 Meter flussabwärts geschoben. Dabei lief auch ein bisschen Öl aus. Außerdem knickten die Masten um, zwischen denen das Drahtseil gespannt ist, an dem die Fähre hängt. Die Polizei schätzt den Schaden auf rund 100.000 Euro. Nachrichten aus Deutschland und der Welt. Die Ausgaben für die Entwicklung künstlicher Intelligenz und die Forschung daran sind im vergangenen Jahr international gestiegen. Die Weltorganisation für geistiges Eigentum in Genf spricht in einem Bericht von Investitionen von mehr als einer halben Billion Dollar. Das entspreche einem Plus von 28%. Deutschland liegt in der Innovationsliste der Organisation weiterhin auf Rang 11. Der frühere Bundesliga-Trainer Markus Gisdol hat einen neuen Verein. Der gebürtige Geislinger übernimmt den bulgarischen Rekordmeister ZSKA Sofia. Zunächst bis zum Saisonende. Für den 57-Jährigen ist es die vierte Auslandsstation nacheinander. In der Bundesliga hatte er Hoffenheim, den Hamburger SV und Köln trainiert. Mehr Nachrichten auch auf swraktuell.de.
1: S1 Baden-Württemberg Verkehrsservice mit der A5 Basel Richtung Karlsruhe zwischen Efringenkirchen und dem Dreieck Neuenburg hier 3 Kilometer stockender Verkehr. A5 Karlsruhe Richtung Frankfurt zwischen Kronau und Waldorf-Wiesloch hier wegen der Baustelle 6 Kilometer stockend, 20 Minuten plus. A8 Stuttgart Richtung Karlsruhe zwischen Pforzheim Süd und Pforzheim Nord. Hier steht ein kaputter Laster auf der rechten Spur und zwar in der Baustelle. Wir haben hier 5 Kilometer Stau, das dauert jetzt schon eine halbe Stunde länger. Und in der Gegenrichtung zwischen Pforzheim West und Pforzheim Ost hier 5 Kilometer stockend, 20 Minuten obendrauf. A81 Stuttgart Richtung Singen zwischen dem Kreuz Stuttgart und Ehningen. 8 Kilometer streckenweise stockender Verkehr, dauert eine Viertelstunde länger. Die B466 Mühlhausen im Täle Heidenheim an der Brenz ist zwischen B10 Süßen Ost und dem Abzweig nach Donsdorf wegen der Unfallaufnahme in beiden Richtungen gesperrt. Und ganz aktuell kommen noch rein die B27 Heilbronn Richtung Stuttgart zwischen Kornwestheim und Zuffenhausen Süd. Friedrichswahl in Stuttgart, 4 Kilometer Stau, dauert bis zu einer halben Stunde Grad länger. Die komplette Übersicht habt ihr auch immer auf swr1.de. Das ist nochmal ein Spätsommerabend für Baden-Württemberg und in der kommenden Nacht, da geht's dann runter auf 15 bis 8 Grad. Kann ein paar Wolken geben, teils ist es aber auch klar. Morgen wieder viel Sonne, später dann in Baden mehr Wolken, 24 bis 29 Grad.
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1: Habt einen schönen Abend, ich bin Matthias Schiedert.

0: Ja, die dürfen das, diesen Riesenhit von Dolly Parton covern. Bossos zusammen mit den Common Linnets, Jolene in SWR 1 Baden-Württemberg.
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0: Und ja, das kann Kunst sein. Und dann entstehen auch richtig schöne Bilder, aber nur wenn es halt auch Kunst sein soll und nicht nur irgendein Rumgesprühe. Graffiti und diese Street Art verbinden wir ja auch eher so mit Städten, weniger mit Leben auf dem Land. Aber auch auf dem Dorf, da wird's bunter mit Wendle im Ländle. Das ist ein Graffiti-Projekt, das Stadt und Land verbinden soll. 6 Street Artists aus Stuttgart, Karlsruhe und Mannheim, die ziehen da in 3 Teams Richtung Land, um da Scheunen, Silos oder auch Wohnhäuser zu verschönern. Und SWR1-Reporterin Rosi Düll war mit dabei im 420-Einwohner-Dorf Pülfringen im Main-Tauber-Kreis.
3: Mitten im Ort, direkt an der Durchfahrtsstraße, ein tristes, graubeiges Gebäude. Davor stehen Farbeimer, daneben liegen Pinsel und Rollen. Hoch oben auf der Klappleiter Matlada Cichova, gerade mit weißer Farbe.
4: Ich male eine Wolke, also ein Rauch, der kommt aus dem Haus wie ein Herz.
3: Seit knapp 2 Stunden hat die Künstlerin zusammen mit ihrem Kollegen Jens Richter Hand angelegt an dem schmucklosen Bau, der als Unterkunft für Geflüchtete dient.
5: Die Lada hat eine Helferin gemalt, die das kleine Haus sozusagen behütet. Und ich versuche einfach so dezent wie möglich dieses Haus so ein bisschen das Ortsleben anzupassen, indem ich jetzt auch einfach so eine Art Vorgarten und Blumen, die unterm Balkon hängen, noch dazu zu malen. Weil das hier im Dorf eigentlich so ein kleiner Wettkampf, glaube ich, ist immer, was die Vorgärten angeht.
3: Vorausgegangen sind in den Stunden davor viele Gespräche mit den Menschen vor Ort. Daraus haben sich Idee und Konzept entwickelt. Immer wieder kommen Dorfbewohner vorbei, bringen Kaffee und Kuchen für die beiden Künstler und freuen sich, dass das Projekt hier Station macht.
6: Das ist eine tolle Sache und ich finde auch persönlich oft das Graffiti in den Städten oder sogar in den Brücken finde ich immer gut.
7: Ich bin begeistert, wie die Künstler sich hier engagieren. Sie sehen die Umgebung, die Leute, die Geschichte und versuchen das umzusetzen.
3: Den kulturellen Austausch fördern, urbane Kunst mit regionalen Lebenswelten verbinden, das ist die Idee dahinter, erklärt Sören Gerhold vom Open Urban Art Museum Stadt Wandkunst aus Mannheim, das bei dem Projekt mit dem Festival Stuttgart kooperiert.
8: Es geht bei dem Projekt gar nicht in erster Linie nur um Kunst im öffentlichen Raum, sondern eher darum, Stadt und Land miteinander zu verknüpfen. Und wenn dabei natürlich dann aber auch noch wunderschöne Murals wie hier jetzt in Pülfringen entstehen, dann ist natürlich eine Win-Win-Situation.
3: Spannend ist es auch für die Menschen vor Ort. Immer zuschauen, welche vorbei bleiben vor dem langsam werdenden Kunstwerk stehen. Es wird begutachtet, diskutiert, beurteilt. Und zwar generationenübergreifend. Da ist der kleine Till. Er findet's
9: gut.
3: Und Johanna Herberich meint,
10: erst wieder so dunkel. Habe ich gesagt, das sieht so richtig bautzig aus. Aber jetzt mit den Tupfer oder Geranien oder Blumen sieht's schon freundlicher aus.
3: 3 Wände wollen die beiden Künstler in Pülfringen gestalten. Alles wird fotografisch und filmisch begleitet und später in Ausstellungen sowie online gezeigt. Vor Ort bleiben die fertigen Fassaden. Kunst, die in Pülfringen Menschen miteinander ins Gespräch bringt.
10: Das ist halt Geschmack. Sache, ne? Ohne gefällt's, man vielleicht nicht, aber das ist halt Kunst.
0: Ja, und Kunst verbindet. Wendle im Ländle, Ländle, neues Street Art Projekt.

6 Minuten vor 6, SWR1 Baden-Württemberg hier. 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

0: Schönen Feierabend mit SWR1 Baden-Württemberg. Und in der nächsten halben Stunde ein Hit von Elton John, den er 2002 schon mal gemeinsam noch mal rausgebracht hat mit Blue. Sorry seems to be the hardest word. Und die 90er mal auch mit Tol Bachmann. She's so high und Alizé aus Frankreich. SWR1 Baden-Württemberg hier.
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8: Um 18 Uhr mit Heike Lüttich. Guten Abend. Die Bundeswehr soll einen Marinehafen in Emden bauen. Nach dem Tod einer Heilbronnerin in Schweden darf Deutschland den Tatverdächtigen ausliefern. Und das Wetter bis zum Abend Sonne und ein paar Wolken. Die Bundeswehr soll an der Nordsee einen zweiten Marinehafen bekommen. Nach Informationen der deutschen Presseagentur ist der neue Standort in Emden geplant. Außerdem hat Verteidigungsminister Pistorius eine Absichtserklärung für eine Milliardeninvestition in Bremen und Bremerhaven unterzeichnet. Michael Kück berichtet.
9: Das Projekt mit dem Titel Deployment Hub 2031 soll sicherstellen, dass im Fall eines Angriffs die Bundeswehr und NATO-Soldaten beispielsweise Fahrzeuge und Panzer schnell über Bremen und Bremerhaven verlegen können. In Bremerhaven fließt das Geld unter anderem in weitere Brücken, neue Straßen und Bahnanschlüsse. Am Bremer Airport wird in weitere Sicherheitsanlagen und in das Rollfeld investiert, um Starts und Landungen auch schwerer Militärmaschinen zu ermöglichen. Die ersten Baumaßnahmen sollen schon in Kürze starten und bis 2031 abgeschlossen sein.
8: Auch in Sigmaringen ist eine Absichtserklärung zu einem Bundeswehrstandort unterzeichnet worden. Ab 1. Oktober will das Heer die Graf-Stauffenberg-Kaserne wieder zum Teil selbst nutzen. Dann bereiten erste Soldaten die Infrastruktur und das Gelände für die Ankunft weiterer Kräfte vor. Ab April sollen dann die ersten Rekruten hier ihre Grundausbildung beginnen. Die Ausgaben für die Entwicklung künstlicher Intelligenz sind im vergangenen Jahr international gestiegen. Die Weltorganisation für geistiges Eigentum in Genf spricht in einem Bericht von Investitionen von mehr als einer halben Billion Dollar. Das entspreche einem Plus von 28%. Meldungen aus Baden-Württemberg. Nach dem Tod einer 29-jährigen Heilbronnerin während ihres Schwedenurlaubs kann der tatverdächtige Lebensgefährte aus dem Kreis Karlsruhe nach Schweden ausgeliefert werden. Das hat das Oberlandesgericht Karlsruhe entschieden. Luca Bauer.
10: Die schwedische Strafverfolgung habe bei dem Verfahren Vorrang, heißt es in einer Mitteilung des Oberlandesgerichtes. Es bestehe ein Interesse daran, das Tötungsdelikt im Land des Tatorts aufzuklären. Allerdings muss die Generalstaatsanwaltschaft der Auslieferung noch zustimmen. Erst dann könne der 33-Jährige innerhalb von 10 Tagen nach Schweden überstellt werden. Falls der Mann verurteilt wird, soll er eine mögliche Freiheitsstrafe in Deutschland verbüßen können. Ende Juli war die Leiche der 29-Jährigen in der schwedischen Region Kalmar gefunden worden.
8: Die Ferdinand-von-Steinbeis-Schule aus Tuttlingen ist beim Deutschen Schulpreis auf den 2. Platz gekommen. Diese Berufsschule stelle die Lernenden konsequent in den Mittelpunkt, lobte die Jury. Der 2. Platz ist mit 30.000 Euro dotiert. Der 1. Platz mit 100.000 Euro ging an eine hessische Schule. Die Preise wurden von Bundeskanzler Merz überreicht. Mehr Nachrichten aus Baden-Württemberg, Deutschland und der Welt auch auf swraktuell.de.
0: Das war eins Baden-Württemberg Verkehrsservice um 6:03. Wir schauen auf die A6 Heilbronn Richtung Nürnberg zwischen Eeshoven, Wolpertshausen und Crailsheim. 4 Kilometer Stau, 20 Minuten plus. A8 Stuttgart Richtung Karlsruhe zwischen Pforzheim Süd und Pforzheim Nord. Hier steht ein kaputter Laster auf der rechten Spur. 6 Kilometer Stau. Dauert eine halbe Stunde länger. A81 Stuttgart Richtung Singen zwischen dem Kreuz Stuttgart und Ehningen. 9 Kilometer streckenweise stockender Verkehr, 20 Minuten plus. Auf der B10 Stuttgart-Ulm ist in Höhe Süßenost die Überleitung zu B466 Richtung Heidenheim an der Brenz in beiden Richtungen gesperrt, hat es einen Unfall gegeben. Und dadurch, aufgrund dieses Staus, gibt es auch Stau auf den Ausweichstrecken. B27 Stuttgart Richtung Heilbronn zwischen Leuze-Tunnel und Kornwestheim Süd hier 8 Kilometer streckenweise Stau, dauert eine halbe Stunde länger. Und in der Gegenrichtung zwischen Kornwestheim und Zuffenhausen Süd Friedrichsmal 4 Kilometer Stau, halbe Stunde plus. Alle Verkehrsinfos habt ihr jederzeit auch auf swr1.de. In der Nacht, da kann es ein paar Wolken geben, aber es ist teilweise auch klar, geht dann runter auf 15 bis 8 Grad und auch morgen scheint die Sonne in Baden-Württemberg. Später tauchen in Baden deutlich mehr Wolken auf. Die Höchstwerte liegen dann so morgen zwischen 24 Grad im Raum Ulm und 29 Grad rund um Mannheim.
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0: Matthias Schiedert hier, wünsche euch einen schönen Dienstagabend.

0: Abend mit SWR1 Baden-Württemberg. Tja, da hat das Unternehmen OpenAI ein KI-Modell entwickelt und dann beschlossen, es lieber mal nicht zu veröffentlichen. Aus Sicherheitsgründen. Da ist die künstliche Intelligenz wohl zu intelligent, hat zu eigenständig agiert. Die Folgen, die sind selbst auch für die Entwickler wohl ein zu großes Fragezeichen. Mit Fällen wie diesen hat sich heute in Ulm eine Gruppe von Experten beschäftigt beim Cyber-Resilienz-Forum Ulm. Die Frage, wie können sich Unternehmen schützen? Konkret betroffen war auch der Balinger Wagenhersteller Bizerba. Das Unternehmen ist ja gehackt worden, hat sich jetzt zwar längst gewappnet, erzählt der Chef für die Informationssicherheit im Unternehmen Jochen Müller. Auf die Frage, was gefährlicher ist, unaufmerksame Mitarbeitende oder die KI, da sagt er:
1: Wenn Sie die Frage mir vor einem Jahr gestellt hätten, dann hätte ich gesagt, der Mensch, der auf die falsche E-Mail klickt. Das Weltbild hat sich gedreht. Wir erleben heute schon, dass KI Angriffe durchführt und sehr schnell. Und da kommt der Faktor Geschwindigkeit ins Spiel. Daher würde ich definitiv sagen KI, weil die uns vor Herausforderungen stellt, noch schneller zu agieren.
0: Ja, beim Cyber-Resilienz-Forum, da sind rund 130 Unternehmen mit dabei gewesen. Natürlich hat es da viele Tipps gegeben, was die tun können. Thomas Eberle vom veranstaltenden Cybersicherheitsunternehmen DITIS aus Ulm, der sagt:
2: Der erste Punkt ist, KI macht die bisherigen Maßnahmen nicht überflüssig, sondern im Gegenteil, wir müssen Gas geben, Maßnahmen wie Systemhärtung, Angriffsüberwachung und so weiter voranzutreiben. Wir können es uns heute nicht mehr leisten, Systeme unüberwacht im Internet zu betreiben. Der andere Punkt ist, das Ganze auch zu üben. Gerade im Punkt der Cyberresilienz ist die Übung wirklich enorm wichtig. Und die dritte Botschaft ist, auf dem Laufenden zu bleiben, auch wenn es schwer ist. Die Entwicklung ist rasant. Wahrscheinlich ist das, was ich heute erzähle, morgen schon wieder Schnee von gestern. Das kann passieren. Das heißt, es bleibt eigentlich nur am Ball zu bleiben und zu gucken, wie entwickelt sich die Situation.
0: Ja, so genaues Beobachten. Und weil die Entwicklung ja so schnell geht, ist es auch schwierig für die Politik, da Regulierungen zu schaffen, die sich halt dann nicht selbst überholen. SWR1 Baden-Württemberg Verkehrsservice mit einer wichtigen Info von der A5 Basel Richtung Karlsruhe zwischen Freiburg-Nord und Thieningen. Hier gibt es einen neuen Unfall, der ist noch nicht abgesichert. Die Unfallstelle ist auf der rechten Spur und dem Standstreifen.
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0: diese Kombination Blue zusammen mit Elton John in SWR 1.
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0: Es ist 6:30.
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0: Den Überblick hat Heike Lüttich.
2: Guten Abend. Im Nahverkehr mit Bussen und Bahnen müssen Fahrgäste in Baden-Württemberg ab morgen wieder mit Ausfällen rechnen. Die Gewerkschaft Verdi hat bei der Verkehrsgesellschaft SWEG erneut zu Warnstreiks aufgerufen. Die SWEG kritisiert das als unverhältnismäßig. Petra Thiele berichtet.
3: Gestreikt wird diesmal vom Schichtbeginn morgen früh bis Freitagabend an 12 Busbetriebsstandorten und diesmal auch auf den SWEG-Schienenwegen. Ausfallen werde wohl komplett der Zugverkehr auf den Strecken Bad Krotzingen-Münstertal, Achern-Ottenhöfen, Biberach-Oberhammersbach und Hechingen-Gammertingen, teilte die SWEG mit. Bei den bestreikten Buslinien, unter anderem in Weil am Rhein, Kehl, Offenburg und Lauda, ist mit erheblichen Ausfällen zu rechnen, auch beim Schulbusverkehr.
2: Nach dem Tod einer 29-jährigen Heilbronnerin während ihres Schwedenurlaubs in der Region Kalmar kann der tatverdächtige Lebensgefährte aus dem Kreis Karlsruhe nach Schweden ausgeliefert werden. Das Oberlandesgericht Karlsruhe entschied, dass die schwedische Strafverfolgung bei dem Verfahren Vorrang habe. Allerdings muss die Generalstaatsanwaltschaft der Auslieferung des 33-Jährigen noch zustimmen. Nachrichten aus Deutschland. Die Bundeswehr soll in Emden an der Nordsee einen zweiten Marinehafen bekommen. Das berichtet die deutsche Presseagentur. Außerdem sollen in Bremen und Bremerhaven insgesamt rund 1,5 Milliarden Euro unter anderem in Brücken, Straßen und Sicherheitsanlagen investiert werden. Verteidigungsminister Pistorius hat eine entsprechende Absichtserklärung unterschrieben. Der langjährige Chauffeur von Ex-Bundeskanzler Kohl, Eckhard Seeber, Ecki, ist tot. Das hat seine Tochter der deutschen Presseagentur bestätigt. Demnach starb Seeber gestern, einen Tag vor seinem 88. Geburtstag. Der gebürtige Ludwigshafener chauffierte Kohl rund 4 Jahrzehnte lang. Seinen Job soll er wörtlich einmal so beschrieben haben: Der Chef macht die Politik und ich fahre. Mehr Nachrichten auch auf swraktuell.de.
0: SWR1 Baden-Württemberg Verkehrsservice mit der A6 Heilbronn Richtung Nürnberg. Die ist zwischen Kirchberg und Kreisheim gesperrt. Hier wird ein Unfall aufgenommen. Wir haben vor der Ausleitung gerade 4 Kilometer Stau. A8 Stuttgart Richtung Karlsruhe zwischen Heimsheim und Pforzheim Nord. Hier ein kaputter Laster auf der rechten Spur. 7 Kilometer Stau, dauert 40 Minuten länger. A81 Stuttgart Richtung Singen zwischen dem Kreuz Stuttgart und Ehningen. 8 Kilometer streckenweise stockender Verkehr, 20 Minuten plus. Und B27 Heilbronn Richtung Stuttgart zwischen Kornwestheim und Zuffenhausen Südfriedrichswahl. Hier ein Unfall, 4 Kilometer Stau, dauert eine halbe Stunde länger. Alle Verkehrsinfos habt ihr jederzeit auch auf swr1.de. Auch in der kommenden Nacht, da kann es so ein paar Wolken geben. Ansonsten ist es klar, geht runter auf 15 bis 8 Grad. Und morgen dann noch mal einiges an Sonne. Kann zwar auch immer mehr Wolken dann bei uns geben, wird aber noch mal richtig warm. 24 Grad bei Ulm und 29 Grad bei Mannheim. Morgen, also noch mal ein Sommer, Spätsommertag, warm und trocken. Und ab Donnerstag dann Regen und Gewitter möglich.
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0: Ja, und wenn ihr gerade so in einem der langen Staus steht, haltet durch. Wir denken an euch. Ja, und das Sofa daheim, das freut sich auf euch. Matthias Schiedert hier. Hallo.

0: 1 Baden-Württemberg und es ist einfach das sportliche Thema auch in dieser Woche.
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0: Das Spiel der deutschen Fußballnationalmannschaft am Donnerstag gegen Serbien. Und im Kader, da ist jetzt nochmal ordentlich durchgewechselt worden, Stefan Sander aus der SWR Sportredaktion. Welche Spieler aus Baden-Württemberg sind denn jetzt mit dabei?
2: Ja, einige. Unter anderem die Freiburger Philipp Treu, Derry Scherhand und Yannick Engelhardt sind im Team. Und auch der Hoffenheimer Bambasee Conte, der gehört auch weiter zum Kader. Und vom VfB Stuttgart sind Maximilian Mittelstädt und Finn Jeltsch jetzt zur deutschen Nationalmannschaft gereist. Für den Stuttgarter Finn Jeltsch ist es die Premiere. Und was ist das für ein Gefühl, wenn man das erste Mal zur Nationalmannschaft kommt?
3: War natürlich alles aufregend, war natürlich auch ein bisschen nervös. Aber die ersten Eindrücke sind sehr, sehr positiv. Verstehe mich mit allen. Ist natürlich auch ein bisschen leichter, dass ein paar junge Spieler da sind, die ich schon kenne. Aber auch die ein bisschen älteren haben uns sehr gut aufgenommen. Verstehen uns alle sehr, sehr gut. Und deswegen sind die ersten Eindrücke sehr, sehr positiv.
2: Mittlerweile hat Finn Jeltsch auch die erste Trainingseinheit mit dem DFB-Team in Herzogenaurach hinter sich gebracht. Wie die Einheit ablief, das weiß unser Reporter Tim Brockmeier.
4: 10 Minuten früher als geplant. Das Team scheint ordentlich Lust zu haben, begann das Training auf dem Platz im Teamquartier. Bei knallender Sonne hatte Jürgen Klopp erstmals alle 25 Spieler seines Kaders 2 auf dem Rasen. Inhalte der Einheit, vor allem intensives Anlaufen des Gegners, hohes Pressing und Spiel mit dem Ball in hohem Tempo. Der Bundestrainer, mit der fast schon zum Markenzeichen gewordenen Basecap auf dem Kopf, schritt dabei immer wieder mit hinter dem Rücken verschränkten Armen am Rande des Geschehens auf und ab, beobachtete die Spieler, sammelte Eindrücke, formte im Kopf vielleicht schon eine Startelf für das nächste, das dritte Spiel seiner Amtszeit am Donnerstag in München gegen Serbien.
2: Anstoß ist dann um 20.45 Uhr.
0: Ja, und in Baden-Württemberg, da findet ja auch bald ein Länderspiel statt.
2: So ist es, und zwar für die DFB-Frauen. Bundestrainer Christian Wück hat seinen Kader dafür bereits bekannt gegeben. Alle wichtigen Infos dazu von Christopher Klein.
5: Erstmals mit dabei ist die 19-jährige Offensivspielerin Lisa Baum, die erst vor kurzem von RB Leipzig zum FC Arsenal nach London gewechselt ist. Kapitänin Julia Gwin ist erstmals nach ihrer Schulterverletzung wieder im Kreis des Nationalteams mit dabei. Stammtorhüterin Ann-Kathrin Berger pausiert nach Absprache mit Bundestrainer Wück und seinem Team. Die DFB-Frauen starten mit 2 Heimspielen in die neue Saison. Am Freitag in einer Woche treffen sie in Karlsruhe auf Australien. Am darauffolgenden Dienstag geht es in Bremen gegen Japan.
2: Bei den DFB-Frauen hat es Torhüterin Laura Dick von der TSG Hoffenheim in den Kader geschafft. Ansonsten ist keine Spielerin aus Baden-Württemberg mit dabei.
0: Danke dir, Stefan. Es war 1 Baden-Württemberg, 18.44 Uhr.

10 Minuten vor 7, SWR1 Baden-Württemberg hier. Und das ist nochmal so ein Sommergefühl mit Ricky Martin in SWR1 Baden-Württemberg. Ja, und die Temperaturen im Moment passen zu diesem Hit. In Waldshutingen haben wir aktuell 26 Grad, Pforzheim 25 und in Schramberg 24. Jetzt werden das erkalten. Schönen Abend.

Herrlich, neue Musik von den Toten Hosen in SWR1 Baden-Württemberg. Und zwar den sechsten Song, den sie im Juni auf dem Cannstatter Wasen in Stuttgart gespielt haben bei ihrer Abschiedstour.

0: Nur nach vorn in der nächsten halben Stunde, aber auch die Cutting Crew. Died in your arms und Simply Red aus den 90ern. Stars, das sind die Hits in der SWR1 Baden-Württemberg nach 7.
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9: Um 19 Uhr mit Heike Lüttich. Guten Abend. Die Bundeswehr soll einen zweiten Nordseehafen bekommen. Zurück zu Zahlen der Corona-Hilfen des Landes stehen in der Kritik. Und das Wetter: bis zum Abend Sonne und ein paar Wolken. In der Nacht teils wolkig, teils klar bei 15 bis 8 Grad. Die Bundeswehr soll an der Nordsee einen zweiten Marinehafen bekommen. Nach Informationen der deutschen Presseagentur ist der neue Standort in Emden geplant. Außerdem hat Verteidigungsminister Pistorius eine Absichtserklärung für eine Milliardeninvestition in Bremen und Bremerhaven unterzeichnet. Michael Kück berichtet.
10: Das Projekt mit dem Titel Deployment Hub 2031 soll sicherstellen, dass im Fall eines Angriffs die Bundeswehr und NATO-Soldaten beispielsweise Fahrzeuge und Panzer schnell über Bremen und Bremerhaven verlegen können. In Bremerhaven fließt das Geld unter anderem in weitere Brücken, neue Straßen und Bahnanschlüsse. Am Bremer Airport wird in weitere Sicherheitsanlagen und in das Rollfeld investiert, um Starts und Landungen auch schwerer Militärmaschinen zu ermöglichen. Die ersten Baumaßnahmen sollen schon in Kürze starten und bis 2031 abgeschlossen sein.
9: Die Zahl der Cholera-Toten ist im vergangenen Jahr weltweit deutlich gestiegen. Die Weltgesundheitsorganisation teilte mit, fast 8000 Menschen seien an der Durchfallerkrankung gestorben. Das sei die höchste Opferzahl seit 1999. Rund 90% aller gemeldeten Fälle traten in nur 7 Ländern auf. Die Darminfektionskrankheit wird von Bakterien, vor allem in Lebensmitteln und verunreinigtem Wasser, übertragen. Meldungen aus Baden-Württemberg. Eine Liste zu Corona-Rückzahlungen im baden-württembergischen Wirtschaftsministerium ist umstritten. Die SPD fordert Aufklärung über Zahlungen an den Fußballverein TSG Balingen und die Nähe der Wirtschaftsministerin Hofmeister-Kraut zu ihrem Heimatverein. Zuerst hatte die Stuttgarter Zeitung darüber berichtet. Aus der Redaktion Landespolitik Katharina Fuß.
11: Der Fußballverein hat während der Corona-Pandemie rund 125.000 Euro staatliche Unterstützung bekommen. Diese muss er nun zurückzahlen, weil sie unrechtmäßig gezahlt wurden. Die TSG Balingen ist im Zusammenhang mit dem Antrag auf Corona-Hilfen auf einer internen Liste des Ministeriums aufgeführt, mit dem Vermerk Achtung, Anfrage an Frau Ministerin. Vom Wirtschaftsministerium heißt es dazu, die Ministerin habe von dieser Liste nichts gewusst. Zuständig für die Bearbeitung der Corona-Hilfen sei zudem die L-Bank. Das Ministerium habe keinen Einfluss.
9: Im Nahverkehr müssen Fahrgäste in Baden-Württemberg von morgen früh bis Freitagabend wieder mit Ausfällen rechnen. Die Gewerkschaft Verdi hat bei der Verkehrsgesellschaft SWEG erneut zu Warnstreiks aufgerufen. Dieses Mal nicht nur auf Buslinien im ganzen Land, sondern auch auf mehreren Zugstrecken. Es geht zum einen um laufende Tarifverhandlungen, zum anderen um einen Schutz vor betriebsbedingten Kündigungen. 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
0: 7:03, A5 Basel Richtung Karlsruhe. Als erstes, da ist die Ausfahrt Bühl im Moment gesperrt. Hier wird ein Unfall aufgenommen. A6 Heilbronn Richtung Nürnberg zwischen Ilshofen, Wolpertshausen und Greilsheim. Neuer Unfall, 7 Kilometer Stau, dauert eine Stunde länger. A8 Stuttgart Richtung Karlsruhe zwischen Heimsheim und Pforzheim Nord. Hier ein kaputter Laster auf der rechten Spur, 7 Kilometer Stau, 40 Minuten plus. B27 Heilbronn Richtung Stuttgart zwischen Kornwestheim und Zuffenhausen Süd Friedrichswahl 4 Kilometer Stau, halbe Stunde dauert's länger. Die B293 Eppingen Heilbronn ist zwischen Gemmingen und Schwaigern in beiden Richtungen gesperrt. Auch hier gibt's einen Unfall. 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So, Sonnenuntergang jetzt in diesen Minuten. Die Nacht, die ist dann teils wolkig, teils klar, geht dann runter auf 15 bis 8 Grad. Morgen dann wieder viel Sonnenschein. Später tauchen in Baden teilweise dichtere Wolken auf. Die Höchstwerte dann morgen 24 Grad im Raum Ulm und bis 29 Grad rund um Mannheim.
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0: Habt einen gemütlichen und schönen Feierabend. Ich bin Matthias Schiedert. Hallo zusammen.

0: 12:07. Schönen Dienstagabend.
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0: Heute war Meron Mendel unser Gast. Er ist Publizist und Pädagoge. Seit über 15 Jahren leitet er die Bildungsstätte Anne Frank. Und heute Vormittag, da haben wir mit ihm über Vorurteile gesprochen, die es ja überall gibt. Vor allem gegen religiöse Gruppen und Minderheiten. Ja, und diese Vorurteile, die ziehen sich ja auch durch viele unserer Debatten. Nadibil Attassi, du hast heute Vormittag mit Meron Mendel gesprochen und er hat dir seine sehr spannende Lebensgeschichte erzählt.
2: Ja, Meron Mendel wurde in Israel geboren, ist in einem Kibbutz aufgewachsen, kam vor 25 Jahren nach Deutschland und das ist inzwischen seine zweite Heimat geworden. Er sieht sich als Vermittler, der Menschen mit unterschiedlichen Ansichten zusammenbringt und damit als einer, der Ressentiments und Vorurteile eben abbauen möchte. Und weil, wie er sagt, die ständige Empörung durch vermeintliche Verletzungen, Grenzüberschreitungen einen sachlichen Diskurs immer schwerer macht. Und apropos Vorurteile, Meron Mendel ist verheiratet mit Sabah Nur Shima, Politikwissenschaftlerin, Muslimin mit pakistanischen Eltern. Er selbst ist Jude und in Israel geboren und für viele ist das ein krasser Gegensatz.
3: Ja, das ist doch ein wunderbarer Gesprächsanlass. Warum eigentlich? Das ist eine Irritation. Und wir haben das an allererster Stelle erstmal bei unseren eigenen Familien gespürt. Als wir die Nachricht überreicht haben, ich zu meiner Familie, Sabah zu ihrer Familie, war, wie soll ich sagen, keine Freundesprunge. Mhm. Ganz im Gegenteil. Und an dieser Stelle war für uns erstmal die Frage, ja, wo endet man Toleranz in der eigenen Community? Und welche Vorurteile haben Juden über Muslime, welche Vorurteile haben Muslime über Juden? Unser Umgang damit ist auch, die stückweise öffentlich zu machen, weil die auch eine gesamtgesellschaftliche Relevanz haben.
0: Also Vorurteile abbauen durch das eigene Vorleben. Und wie machen die beiden das genau?
2: Indem sie unterwegs sind im Land. Die beiden reisen seit einiger Zeit, also eigentlich seit dem 7. Oktober 2023, seit dem Terrorangriff der Hamas auf Israel, quer durchs Land und treffen an unterschiedlichsten Orten in der Stadt, auf dem Land, im Osten und im Westen Menschen unterschiedlichster Haltung und diskutieren mit denen. Und das ist, so sagt Meron Mendel, gar nicht mehr so einfach. Viele kontroverse Diskussionen sind von permanenter Aufgeregtheit geprägt. Woran das liegt und wie sich das äußert, wie wir da wieder rauskommen, das alles haben wir in der Sendung besprochen.
0: 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Nabil, wer kommt morgen Vormittag? Wer ist dein SWR1 Leute?
2: Morgen haben wir den Chef der Frankfurter Buchmesse. Die beginnt ja nächste Woche. Jürgen Boos heißt der Mann und stammt aus Baden-Württemberg.
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Das war das Baden-Württemberg-Verkehrsservice. Aufpassen bitte auf der A7 Würzburg Richtung Ulm zwischen Marktbreit und Gollhofen. Hier liegt ein Seil auf der Fahrbahn. 8:08. Es war eins hier und ja, schon ist es wieder dunkel draußen. Also wer um diese Uhrzeit noch joggen gehen will, wir brauchen wieder die Stirnlampe. Und in irgendeiner Kiste muss die doch noch liegen.

0: Es ist 7:30.
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0: Den Überblick am Abend hat Heike Lüttich.
2: Guten Abend. Nach dem Baustopp bei der Stromtrasse Südlink in Bad Friedrichshall im Kreis Heilbronn hat der Netzbetreiber Transnet BW jetzt Einzelheiten zu den Gründen und den weiteren Plänen bekannt gegeben. Yvonne Schutka berichtet.
3: Ein Teil der Südlink-Kabel sollte eigentlich rund 200 Meter tief durch das Salzbergwerk bei Bad Friedrichshall führen. Doch bei Untersuchungen wurde im Gestein eine Stelle entdeckt, die möglicherweise Wasser führen könnte. Dieses Restrisiko will Transnet BW nicht eingehen, deshalb werden die Kabel in diesem Bereich jetzt nur etwa 2 Meter tief als Erdkabel verlegt und über senkrechte Bohrungen wieder mit dem Bergwerk verbunden. Die geänderte Trasse muss noch genehmigt werden. Ende 2028 soll Südlink trotzdem termingerecht in Betrieb gehen und auch der Kostenrahmen soll laut Transnet BW eingehalten werden.
2: Im Nahverkehr müssen Fahrgäste in Baden-Württemberg von morgen früh bis Freitagabend wieder mit Ausfällen rechnen. Die Gewerkschaft Verdi hat bei der Verkehrsgesellschaft SWEG erneut zu Warnstreiks aufgerufen. Dieses Mal nicht nur auf Buslinien im ganzen Land, sondern auch auf mehreren Zugstrecken. Es geht zum einen um die laufenden Tarifverhandlungen, zum anderen um einen Schutz vor betriebsbedingten Kündigungen. Nachrichten aus Deutschland und der Welt. Die Bundeswehr soll in Emden an der Nordsee einen zweiten Marinehafen bekommen. Das berichtet die deutsche Presseagentur. Außerdem sollen in Bremen und Bremerhaven insgesamt rund 1,5 Milliarden Euro, unter anderem in Brücken, Straßen und Sicherheitsanlagen, investiert werden. Verteidigungsminister Pistorius hat eine entsprechende Absichtserklärung unterschrieben. In Frankreich sind heute Hunderttausende auf die Straße gegangen. Der Gewerkschaftsbund gab an, 300.000 Menschen hätten landesweit für eine bessere Bezahlung im öffentlichen Dienst demonstriert. Unabhängig davon protestierten Schüler im ganzen Land gegen Missstände, wie die schlechte Ausstattung der Schulen, zu große Klassen und Lehrermangel. Teilweise arteten die Proteste auch in Gewalt aus. Mehr Nachrichten auch auf swraktuell.de.
0: Das war ins Baden-Württemberg Verkehrsservice. Info von der B31N Überlingen Richtung Stockach zwischen Überlingen und der A98. Hier gibt's einen Unfall, der ist noch nicht abgesichert, deshalb bitte Vorsicht. A5 Basel Richtung Karlsruhe. Hier ist die Ausfahrt Bühl gesperrt. Auch ein Unfall wird gerade aufgenommen. A6 Heilbronn Richtung Nürnberg zwischen Ilshofen, Wolpertshausen und Crailsheim. Unfall, 8 Kilometer Stau, dauert eine Dreiviertelstunde länger. A8 Stuttgart Richtung Karlsruhe. Zwischen Heimsheim und Pforzheim Nord, hier steht ein kaputter Laster auf der rechten Spur. 6 Kilometer Stau, dauert eine halbe Stunde länger. Die A81 Schaffhausen-Singen ist zwischen Gottmerdingen und Hilzingen in beiden Richtungen wegen Tunnelwartungsarbeiten gesperrt, und zwar noch bis 6 Uhr. Die 27 Heilbronn Richtung Stuttgart zwischen Kornwestheim und Zuffenhausen Süd Friedrichswald, 3 Kilometer Stau, 20 Minuten plus. Und die B293 Eppingen Heilbronn ist zwischen Gemmingen und Schweigern in beiden Richtungen gesperrt. Gibt's einen Unfall? 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In der Nacht, da kann es ein paar Wolken geben, ansonsten ist es klar, geht runter auf 15 bis 8 Grad und morgen noch mal einiges an Sonne. Es kommen dann aber immer mehr Wolken zu uns. Am meisten Wolken gibt es in Baden. 24 Grad noch mal bei Ulm und bis 29 Grad bei Mannheim.
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0: Mit Matthias Schiedert und mit Nickelback. 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

0: Bad Dreams, Teddy Swims im SWR 1 Baden-Württemberg. Und ein neues Album von ihm kommt im Januar.
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0: Pauline Ordowski, sie bekommt eine gelbe SWR1-Tasse von uns. Hat sie gewonnen heute Morgen. 6 richtige Antworten innerhalb von 60 Sekunden. Und mehr braucht es auch nicht bei unserem Quiz für Baden-Württemberg. Ja, und das waren die Fragen heute in SWR1. Guten Morgen Baden-Württemberg mit Cora Klausnitzer und Stefan Orner.
2: Auf welchen Wochentag fällt dieses Jahr der 1. Oktober?
3: Donnerstag.
2: Wer nur an sich selbst denkt, kocht sprichwörtlich sein eigenes...
3: Weiter.
2: Süppchen. Wie heißt die Hauptstadt der Niederlande?
3: Utrecht.
2: Amsterdam.
3: Nee, Amsterdam.
2: Eine der erfolgreichsten Komödien der 80er war der Film Ein Fisch namens...
3: Weiter.
2: Wanda. In welchem Monat endet traditionell die Spargelernte?
3: Mai.
2: Juni. Was erzeugt ein Dynamo am Fahrrad?
3: Licht, also Strom.
2: Welche Stadt hat das Autokennzeichen RA?
3: Ravensburg.
2: Rastatt. Ab wie vielen Jahren darf man in Deutschland bei der Europawahl abstimmen?
3: 16.
2: Einen modernen Dichterwettstreit nennt man Poetry.
3: Slam.
2: Wie nennt man ein junges Pferd?
3: Fohlen.
2: Wie heißt der Schwamm, der in einer Ananas ganz unten im Meer
3: SpongeBob.
2: Wohnt? SpongeBob. Jetzt ist
4: ja,
2: die Zeit um.
4: Ja, Pauline, das waren 6 richtige Antworten. Wir schicken dir die Tasse zu. Hab Spaß damit.
3: Sehr cool, vielen Dank.
0: Ja, hat sie richtig gut gemacht. Morgen 7:40, Neurunde.
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0: Schönen Abend. Reinhard May, der hat ein neues Album rausgebracht. Und da hören wir gleich rein. Im ARD Musikclub Deutsch. Mimi la Moustache.
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0: Und wir machen einen Abstecher nach Wien zu Paper Moon.
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0: Lucy's Eyes. Und mit Heinz Rudolf Kunze geht der Musikclub Deutsch gleich los. Es war eins Baden-Württemberg, kurz vor acht.
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10: Um 20 Uhr mit Cedric Bies. Die Entwicklungen und die Forschung an künstlicher Intelligenz sorgen weltweit für einen Innovationsschub. Das meldet die Weltorganisation für geistiges Eigentum in Genf. Die Ausgaben für die Technologie seien im letzten Jahr international gestiegen. Sandra Bieger berichtet.
11: Der Weltorganisation für geistiges Eigentum WIPO zufolge wurde 2025 mehr als 3,3% mehr investiert als im Vorjahr. Besonders viel Geld sei dabei in Schwellenländer wie Indonesien, Malaysia, Vietnam oder Ägypten geflossen. Der Boom der künstlichen Intelligenz schlug sich daneben auch in der Finanzierung junger, innovativer Unternehmen nieder. Weltweit wurden dem Bericht zufolge in diesem Bereich 510 Milliarden Dollar investiert. Das entspricht einem Plus von 28%. Mehr als die Hälfte davon ging der WIPO zufolge an KI-Unternehmen.
10: Im Streit über die Pflegereform innerhalb der schwarz-roten Bundesregierung ist noch keine Lösung in Sicht. Die SPD droht, den Gesetzentwurf morgen im Kabinett zu blockieren, sollte der Gesundheitsminister Linnemann von der CDU nur Kürzungen vorschlagen. Der Fraktionschef der SPD-Bundestagsfraktion Miersch hat gesagt, die Menschen hätten die Reformen bisher nur als Kürzungen wahrgenommen. Diesen Fehler dürfe man jetzt nicht wiederholen. Er fordert außerdem einen Gerechtigkeitsausgleich zwischen privater und gesetzlicher Pflegeversicherung. Nach dem Baustopp bei der Stromtrasse Südlink im Kreis Heilbronn hat der Netzbetreiber jetzt etwas zu den Gründen gesagt. Transnet BW hat außerdem weitere Pläne bekannt gegeben. Yvonne Schaftka berichtet.
12: Ein Teil der Südlink-Kabel sollte eigentlich rund 200 Meter tief durch das Salzbergwerk bei Bad Friedrichshall führen. Doch bei Untersuchungen wurde im Gestein eine Stelle entdeckt, die möglicherweise Wasser führen könnte. Dieses Restrisiko will Transnet BW nicht eingehen. Deshalb werden die Kabel in diesem Bereich jetzt nur etwa 2 Meter tief als Erdkabel verlegt und über senkrechte Bohrungen wieder mit dem Bergwerk verbunden. Die geänderte Trasse muss noch genehmigt werden. Ende 2028 soll Südlink trotzdem termingerecht in Betrieb gehen und auch der Kostenrahmen soll laut Transnet BW eingehalten werden.
10: Die Staatsanwaltschaft Kaiserslautern ermittelt gegen zwei Unternehmer aus Rheinland-Pfalz und Wien, weil sie Fahrzeuge nach Russland verkauft haben sollen, obwohl es EU-Sanktionen gegen das Land gibt. Es geht um 53 Autos und 6 Sattelschlepper. Bei einer Razzia Anfang September haben Ermittler 2 Luxusautos und 85.000 Euro Bargeld sichergestellt. Außerdem haben sie verschiedene Konten mit knapp 280.000 Euro gepfändet. Das Wetter in Baden-Württemberg und Rheinland-Pfalz. In der Nacht gibt es viele Wolken und die Temperaturen sinken auf 8 bis 17 Grad. Morgen wird es dann nochmal sehr warm mit Temperaturen bis maximal 30 Grad. Dazu insgesamt viel Sonne, aber gerade Richtung Nachmittag sind immer wieder dichte Wolken dabei. Ab Donnerstag wird es dann insgesamt kühler. Die Zeit? Es ist jetzt 20.03 Uhr.
13: Hier ist der ARD-Verkehrsservice. A5 Karlsruhe Richtung Basel zwischen Freiburg Süd und Hartheim-Heitersheim Baustelle 3 Kilometer Stau. Bis zu einer Viertelstunde dauert es hier länger. A8 Stuttgart Richtung Karlsruhe zwischen Pforzheim Süd und Pforzheim Nord steht ein defekter LKW auf der rechten Spur. 6 Kilometer Stauverzögerung bis zu einer halben Stunde. Die A81 Schaffhausen-Singen ist zwischen Gottmardingen und Hilzingen in beiden Richtungen bis morgen früh um 6 gesperrt. Der Grund sind Tunnelwartungsarbeiten. Allen unterwegs, gute und sichere Fahrt.
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13: Am Mikrofon Jochen Stöckle. Heute Abend jede Menge Neuigkeiten. Man merkt, die Sommerpause ist wirklich endgültig vorbei jetzt. Wir haben das neue Album von Mine mit dabei. Die kommt nach 10 auch hier vorbei. Beziehungsweise nein, wir sind ehrlich, das Interview haben wir aufgezeichnet. Das gibt's aber nach 22 Uhr auf jeden Fall. Unser Gespräch mit der Musikerin Mine. Außerdem Neuigkeiten von Sophie. Die kennen wir noch von dem Song Das Land, in dem für immer Frühling ist. Die hat auch eine schöne neue Single rausgebracht. Der Meilenstein heute Abend, unser Meilenstein. Album ist wirklich eine absolute Kultplatte von Grönemeyer. Bochum und ein anderer Monolith in der deutschen Singer-Songwriter, früher sagte man Liedermacher-Szene, Reinhard May. Mit 83 hat er ein neues Album gemacht. Wir hören rein in 10 Minuten. Hallo zusammen.
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0: Wunderschöner Folk-Pop aus Österreich, aus Wien, hier im ARD Musikclub Deutsch. Das waren Edina Thalhammer und Christoph Straub zusammen. Hießen sie Paper Moon. Inzwischen ist die Band kein Duo mehr, sondern Edina führt das als Solokünstlerin fort und hat immer mal wieder irgendwelche netten Kolleginnen und Kollegen, mit denen sie zusammen Musik macht. Paper Moon heißt die Band. In den 90ern waren sie am erfolgreichsten, aber es gibt sie nach wie vor. Jetzt was ganz Neues von einem absoluten Helden der deutschen Liedermacher-Szene. Wenn man sagt Liedermacher, denkt man als erstes an Reinhard May. Und von dem gibt's jetzt neue Musik. Adrian Beritsch aus der ARD-Musikredaktion ist hier. Hallo Adrian.
1: Hallo, guten Abend.
0: Adrian hat reingehört. Das Album, finde ich, der Titel klingt schon sehr, sehr typisch nach Reinhard May. Er nennt es Schatzhauser.
1: Das ist ein bisschen Bildungsbürgertum. Sehr typisch für ihn, Schatzhauser. Eine Figur bei Wilhelm Hauff, Das kalte Herz, ganz berühmtes Märchen. Und da ist diese Figur, kommt da drin vor, das ist der gute Geist, der Wünsche erfüllt für Sonntagskinder. May hat in einem Interview jetzt gesagt, dass er gern noch den einen oder anderen Wunsch erfüllt bekäme. Vom Schatzhauser, auch wenn er an einem Montag geboren ist. Knapp 0.15 Uhr.
0: Okay, vielleicht hat jemand die Uhr falsch gestellt und denkt, vielleicht denkt der Schatzhauser, der May ist ein Sonntagskind. Reinhard May, ich habe es gerade gesagt, ist nicht mehr der Jüngste, ist 83 inzwischen, ja. Hört man es im Album an?
1: Wir hören ja gleich rein, man hört es sehr deutlich an seiner Stimme. Mhm. Stimme hat nicht mehr so den Umfang, normal für das Alter. Er klingt auch ein bisschen gepresst, ehrlich gesagt. Er sagt aber, er sei fit, er wird noch 8 Kilometer laufen. In dem Interview hat er aber nicht gesagt, 8 Kilometer pro Tag oder pro Woche akkumuliert oder okay. Aber weiß man nicht.
0: Okay. Ich habe auch ein bisschen reingehört und hatte das, es hat sich so ein melancholisches Gefühl aufgedrängt. Ist es so und wie ist es ansonsten geworden?
1: Es klingt so ein bisschen nach, ich will nicht sagen nach Abschied, es ist ein bisschen melancholisch. Es ist vor allen Dingen aber auch nicht so ganz leicht durchzuhören. Es ist was für Fans. Es sind nur Stimme und Gitarre, wirklich sehr entkernt, so wie er immer live aufgetreten ist, ne? Stimme, ja. Gitarre, das war's, aber sonst waren die Sachen anders produziert in den letzten Jahren. Am Stück durchzuhören, ein bisschen schwierig. Man sollte immer nur so sich 2, 3 Lieder zu Gemüte führen, weil man auch immer genau zuhören muss. May hat ja immer viel Inhalt in seinen Texten, ganz oft auch Querverweise hier, quer durch die komplette Diskografie.
0: Okay, man sollte also das Werk kennen. Schon ein bisschen kennen. Okay,
1: also für die Fans, die werden da ihre Genussmomente haben. Er war und ist immer noch einer, der zum Nachdenken herausfordert. Leichte Kost ist es nicht.
0: Wir hören rein in einen der ganz neuen Songs, Mimi La Moustache. Da geht es um seine erste Ehefrau, genauer gesagt um die Tante der ersten Ehefrau. Ja.
1: Die war sehr misstrauisch, die Tante. Mhm. Nicht so wie die Eltern, die Tante hatte da so die Vermutung, der steigt doch da hier meiner Neffin hinterher.
0: Ja, ja.
1: Sie hatte recht,
0: ja.
1: Aber sie haben ja geheiratet. Ja? Also,
0: eben,
1: und
0: genau.
1: Das fand er jetzt nicht so lustig, dass sie so ein bisschen da hinterher guckt und... Jetzt kommt die späte Entschuldigung.
0: Reinhard May fand diese misstrauische Tante damals natürlich nicht so dolle, aber posthum umso mehr. Hier ist Reinhard May, ganz neuer Song. Mimi la Moustache, die Geschichte der Tante seiner ersten Frau.
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1: Mimi la Moustache, Reinhard May von seinem ganz neuen Album Schatzhauser. Hier ist der ARD Musikclub Deutsch.

0: Immer schön, wenn die Kollegen hier reingucken, kurz ins Studio, die wenigen, die noch da sind um diese Uhrzeit, große Augen machen und sagen, ist das Rio Reiser? Das haben wir ja ewig nicht gehört. Ja, und wir graben sowas gerne aus für den Dienstagabend. Blinder Passagier, hier gehört im ARD Musikclub Deutsch. Wunsch haben wir vorliegen von Lea Otterbach, sie wohnt in Reutlingen und sie schreibt uns folgende Zeilen. Hallo, ich arbeite im Pflegebereich und der ARD Musikclub ist ein fester Begleiter. Ich würde mir gerne zusammen mit meinem Team einen Song wünschen. Könnten Sie für uns bitte ein Lied von der Band Kafkas spielen? Wir finden das aktuell richtig schön, würden uns sehr darüber freuen. Dann freut euch jetzt, hier kommen die Kafkas mit dem ersten großen Hit, Die Königin.
1: Die

0: Welt.
1: Kafkas, großartige Band, die machen tolle Musik und nicht nur das, es sind auch unfassbar nette Menschen. Der Witz an der Band ist, die nennen sich alle mit Nachnamen Kafka, obwohl sie gar nicht so heißen, haben sich abgeguckt von den Ramones, glaube ich. Die heißen alle anders hinten, aber die nennen sich eben Kafka mit Nachnamen so, weil sie halt denken, ne, so die Kafkas müssen alle Kafkas heißen. Und es sind wahnsinnig nette Leute, weil die haben in ihrem Studio oder neben ihrem Studio so eine kleine Vogelauffangstation, also kleine Vögel, die aus dem Nest gefallen sind, die irgendwie aufgepäppelt werden müssen, die haben die da und die sind auch ganz zutraulich und flattern denen durch die Gegend, wenn die Songs schreiben. Und nach einem dieser Vögel haben sie ihr aktuelles Album benannt. Der heißt, warum auch immer, Ringo. Und nach diesem Ringo, ich glaube, es ist ein Spatz, ich bin mir nicht sicher, ich glaube, Ringo ist ein Spatz. Und nach diesem Ringo haben sie ihre aktuelle Platte benannt. Kafkas im ARD Musikclub Deutsch. Es ist gleich 20.30 Uhr. ARD Verkehrsservice. A5 Karlsruhe Richtung Basel zwischen Freiburg Süd und Hartheim-Heitersheim. Baustelle 5 Kilometer Stau, 20 Minuten dauert es hier länger. Die A81 Schaffhausen-Singen ist zwischen Gottmardingen und Hilzingen in beiden Richtungen gesperrt bis morgen früh um 6 wegen Tunnelarbeiten. A81 Stuttgart Richtung Singen zwischen Böblingen, Sindelfingen und Ehningen. Baustelle 3 Kilometer Stau, Verzögerung hier bis zu einer Viertelstunde. Allen unterwegs, gute und sichere Fahrt.
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1: Am Mikrofon Jochen Stöckle. Und jetzt wird's wieder Zeit für ein kleines Spielchen. Wir spielen mit euch Alles nur geklaut. Wir spielen eine Coverversion. Wüssten wir gerne von euch, von wem ist denn das Original? Thematisch bewegen wir uns heute im Bereich der elektronischen Musik der 70er und 80er Jahre. Wenn ihr da bewandert seid, ruft an 0711 26 27 28. Unsere Hotline für unser kleines Spielchen. Alles nur geklaut. Ruft an, meldet euch und spielt mit mir. 0711 26 27 28.
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0: aus dem Jahr 1999. Ein Song von Freundeskreis über die Sprache der Liebe. Esperanto.
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0: Wir spielen Alles nur geklaut und dazu schalten wir jetzt ins wunderschöne Rheingau, genauer gesagt nach Marienthal. Das ist in der Nähe von Rüdesheim. Hallo, Hubert Alexander Schindler.
3: Hallo.
0: Schönen guten Abend. Du hast zu mir gesagt, du legst auch Wert auf den Zweitnamen inzwischen.
3: Ja.
0: Kannst du das Radio bitte leise machen? Ich höre dich doppelt gerade. Ja, Radio ganz leise?
3: Ja.
0: Sehr gut, vielen Dank. Jetzt frage ich nochmal, genau, Hubert Alexander Schindler, warum ist der Zweitname so wichtig geworden für dich?
3: Weil ich 1,80 Meter groß bin und bis jetzt noch nicht geimpft bin, obwohl ich 64 Jahre alt bin.
0: Bis jetzt noch was? Jetzt warst du kurz weg. Bis jetzt warst du was nicht?
3: Ich bin halt groß von der Statur her, 80 und bin noch nicht geschrumpft bis jetzt.
0: Alles klar, dann passt das alles, der Alexander dazu. Was machst du, wenn du nicht gerade Radio hörst?
3: Gitarre spielen.
0: Gitarre spielen? Okay. Also musikalisch, das ist schon mal gut. Kennst du dich so grob aus in dem Bereich elektronische Musik 70er-80er Jahre?
3: Ja.
0: Sehr gut, dann ist das genau dein Spiel. Geht folgendermaßen, ich spiele dir eine Coverversion vor und wüsste gerne, von wem ist das Original. So einfach ist es, ja?
3: Here we go.
0: Here we go. Hier kommt die Coverversion.

0: Und schon irgendeine Idee?
1: Ja, grob.
0: So in der Art, ja, fast. Ich habe noch einen zweiten Ausschnitt aus dem Song. Soll ich den auch noch vorspielen?
1: Gerne.
0: Okay.

0: So, jetzt weißt du zumindest mal wahrscheinlich, wie der Song heißt.
1: Und dann die Roboter.
0: Von welcher Band?
1: Oh.
0: So, darum geht's nämlich. Die Frage ist ja, von welcher Band ist das im Original? Wir sind die Roboter, ist völlig richtig. Von welcher Band?
1: Wie viele Antwortmöglichkeiten habe ich denn?
0: Eine. Also, und zwar will ich es jetzt hören.
1: Erste allgemeine Verunsicherung.
0: Nein, das ist leider falsch. Das tut mir leid. Da, in die Richtung hätte ich nicht gedacht. Wir nehmen den nächsten dran. Okay, mein Lieber. Mach's gut. Ciao. Grüße. Hallo, hier ist der ARD Musikclub Deutsch mit der einfachsten Frage der Welt. Erstmal, wer ist da?
2: Die Tina aus Köppingen. Hallihallo.
0: Hallo, Tina. Die einfachste Frage der Welt.
2: Kraftwerk.
0: Ja, natürlich. Selbstverständlich. So, und weil du jetzt gerade hier gewonnen hast, meine liebe Tina, du darfst jetzt entscheiden, was spielen wir? Spielen wir The Robots von Senor Coconut, also die Coverversion, oder spielen wir das Original?
2: Ich würde einfach Senor Coconut.
0: Das finde ich total, ich finde das großartig. Einfach mal, wir spielen was völlig Verrücktes. Wir spielen einfach Senor Coconut. Ich danke dir, meine Liebe, fürs Mitmachen. Bleib mal dran, wir schicken dir was Nettes, ja?
2: Danke,
0: okay, ciao. Danke. Und das hier sind Senor Coconut y su conjunto. The Robots. Ganz kurz zur Geschichte. Ist ein deutscher Musiker, irgendwann mal ausgewandert nach Lateinamerika. Hat da diese fantastischen Musiker getroffen und hat sich gedacht, ich mache einfach mal ein Elektroalbum. Komplett mit analogen Instrumenten aus Südamerika.

Entschuldigung, da müssen wir ganz kurz unterbrechen. Vorsicht, Autofahrer auf der A555 Köln-Born zwischen Godorf und Bornheim werfen Personen Gegenstände auf die Fahrbahn. Ich wiederhole, Personen werfen Gegenstände auf die Fahrbahn auf der A555 Köln-Born zwischen Godorf und Bornheim.

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2: Wir spielen einen Song von Farin Urlaub vom aktuellen Album. Das haben wir ja schon vorgestellt. Das Album heißt Ein Lächeln im Gesicht. Aktuelles Soloalbum von Ärztemann Farin Urlaub. Und wir spielen den Song Per un pugno di olive. Ich bin sehr froh, dass ich heute Abend einen Menschen, der Italienisch spricht, hier habe. Adrian Beric, Gott sei Dank hast du mal was Anständiges gelernt.
3: Ja, ein bisschen Italienisch habe ich studiert, stell dir vor.
2: Per un, kannst du es aussprechen?
3: Per un pugno di olive, für eine Faust voll mit Oliven.
2: So, das erinnert uns natürlich woran
3: an? Per un pugno di dollari, für eine Handvoll Dollar, im Englischen For a fistful of dollar,
2: war der erste Western, der erste sogenannte Spaghetti-Western, den Sergio Leone gedreht hat.
3: Was genau. Für ein Regisseur. Meisterwerke noch und nöcher. Hat nur eine Handvoll Filme gedreht für eine Handvoll Dollar, von ein paar Dollar mehr. Zwei glorreiche Lunken.
2: Das war die berühmte Dollar-Trilogie. Und dann gab es eben noch die Amerika-Trilogie.
3: Dingsbums hier, Monta Monica.
2: Ja.
3: Spielen wir das Lied vom Tod.
2: Und Todesmelodie war auch.
3: Todesmelodie noch dazwischen.
2: Genau, das waren die drei. Und nach Es war einmal in Amerika, das war Anfang der 70er Jahre, hat er keinen Film mehr gedreht.
3: Es war einmal in Amerika, war 80er Jahre.
2: War 80er, okay, sorry. Ja, ja. Aber er hat nach Es war einmal in Amerika nicht mehr gedreht, hat aufgehört.
3: Gearbeitet, der Mann.
2: Ich glaube auch, ja. Aber auf jeden Fall, diese Filme, absolut legendär. Und jetzt, pass auf, und jetzt kommt da auf einmal Farin Urlaub ums Eck. Und ich dachte, okay, das ist jetzt irgendwas, was er auf die Platte noch gepackt hat und dies, das. Da steht als Autor Farin Urlaub. Das hat, also das nicht Autorenrechte, Farin Urlaub. Er hat einfach mal Musik gemacht, glaube ich, für einen Film, den es nicht gibt. Und der heißt einfach.
3: Und das klingt nicht nach Ennio Morricone, du überraschst
2: es klingt
3: mich jetzt.
2: Voll nach, es klingt voll nach Ennio Morricone. Er macht einfach 1:1 und er hat selber geschrieben.
3: Toll.
2: Das ist geil, schon die Glocke ist geil.
3: Ja.
2: Per un pugno di olive.
3: Das sind geile Filme.
2: Wir müssen noch ein bisschen reden. Es passiert jetzt gar nichts bis zum nächsten Gongschlag. Nicht, dass irgendwas das Notband anspringt.
3: Nein. Also da muss man doch unbedingt dann wieder die Filme gucken.
2: Von auf jeden Fall.
3: Für eine Handvoll Dollar. Aber Zwei glorreiche Halunken ist einer der besten Filme aller Zeiten.
2: So, jetzt müssen wir ruhig sein. Jetzt geht der Song los. Achtung. Los.

Und der Coyote am Schluss. Und natürlich wird der auch erschossen. Per un pugno di olive. Von Farin. Man glaubt es nicht, tatsächlich das Instrumental der Woche, diese Woche, von Farin Urlaub. Per un pugno di olive. Im ARD Musikclub Deutsch.

Außerdem die ganz neue Single von Bilderbuch heißt Baby Junkie. Baby Junkie, Baby Junkie. Und außerdem spielen wir noch Musik von Ich und Ich.

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1: Um 21 Uhr mit Cedric Bies. Die Bundesregierung will Deutschland besser auf einen möglichen Angriff vorbereiten. In Emden an der Nordsee soll deshalb ein zweiter Marinehafen entstehen, berichtet die Deutsche Presseagentur. Außerdem hat Verteidigungsminister Pistorius eine Absichtserklärung unterschrieben, die Milliardeninvestitionen in Bremen und Bremerhaven ermöglichen soll. Michael Kück berichtet.
2: Das Projekt mit dem Titel Deployment Hub 2031 soll sicherstellen, dass im Fall eines Angriffs die Bundeswehr und NATO-Soldaten beispielsweise Fahrzeuge und Panzer schnell über Bremen und Bremerhaven verlegen können. In Bremerhaven fließt das Geld unter anderem in weitere Brücken, neue Straßen und Bahnanschlüsse. Am Bremer Airport wird in weitere Sicherheitsanlagen und in das Rollfeld investiert, um Starts und Landungen auch schwerer Militärmaschinen zu ermöglichen. Die ersten Baumaßnahmen sollen schon in Kürze starten und bis 2031 abgeschlossen sein.
1: Die Entwicklung und Forschung an künstlicher Intelligenz sorgt dafür, dass es einen weltweiten Innovationsschub gibt, also viele neue Erfindungen und Unternehmen. Das meldet die Weltorganisation für geistiges Eigentum in Genf. Weltweit sind demnach letztes Jahr 510 Milliarden Euro allein in die Finanzierung von innovativen jungen Unternehmen geflossen. Das ist gut ein Viertel mehr als im Jahr davor. Deutschland liegt in der Innovationsliste der Organisation auf Platz 11. Der AfD-Politiker Siegmund will sich im Dezember zum Ministerpräsidenten von Sachsen-Anhalt wählen lassen. Das hat er am Nachmittag nach einer Fraktionssitzung in Magdeburg angekündigt. Bei der Landtagswahl war die AfD mit 43,8% stärkste Kraft geworden. Die absolute Mehrheit hat sie aber verfehlt. Die Partei führt gerade Gespräche mit dem BSW über mögliche gemeinsame politische Vorhaben. Eine Koalition schließt das BSW bisher aber aus, genauso wie alle anderen Parteien im Landtag. Die Uni Hohenheim hat ein Gerät vorgestellt, mit dem Traktoren und Landmaschinen klimafreundlicher fahren könnten. Auf dem landwirtschaftlichen Hauptfest in Stuttgart haben sie einen Prototypen präsentiert, mit dem die Maschinen zumindest teilweise mit Ökostrom laufen können. Fabian Zier berichtet aus Stuttgart.
3: Landwirte ernten viel Solarstrom, trotzdem betreiben Traktoren oft über Stunden im Stand Gaslandmaschinen. Das Startup Agriboost setzt da an. Es entwickelt einen E-Motor, seine Batterien, die den Traktor unterstützen, wie ein Pedelec-Motor das Fahrrad. Hängt man das Gerät vorne an, unterstützt es bei Transportfahrten und gewinnt beim Bremsen Energie zurück. Hängt man das Gerät zwischen Traktor und Zugmaschine, unterstützt oder übernimmt es gar den Betrieb der Maschine. Sogar alte Traktoren werden so zum Hybrid.
1: Das Wetter in Baden-Württemberg und Rheinland-Pfalz. In der Nacht gibt es viele Wolken und die Temperaturen sinken auf 8 bis 17 Grad. Morgen wird es dann wieder nochmal sehr warm mit bis zu 30 Grad maximal. Dazu gibt es insgesamt viel Sonne, aber gerade Richtung Nachmittag können mal dichtere Wolken dazukommen. Ab Donnerstag dann kühler. Die Zeit, es ist 21.03 Uhr.
4: Hier ist der ARD-Verkehrsservice. Vorsicht auf der B14 Stuttgart Richtung Backnang zwischen Kappelberg-Tunnel und Fellbach Süd liegt ein Metallteil auf der Fahrbahn. Vorsicht auf der A8 Karlsruhe Richtung Stuttgart. In der Einfahrt Rutesheim steht ein defekter LKW auf dem Beschleunigungsstreifen. A5 Karlsruhe Richtung Basel zwischen Freiburg Süd und Hartheim-Heitersheim Baustelle. 6 Kilometer stockende Verkehrsverzögerung bis zu einer Viertelstunde. Die A81 Schaffhausen-Singen ist zwischen Gottmardingen und Hilzingen in beiden Richtungen wegen Tunnelwartungsarbeiten bis morgen früh um 6 gesperrt. A81 Stuttgart Richtung Singen zwischen Böblingen, Sindelfingen und Ehningen Baustelle 4 Kilometer Stau, dauert bis zu einer Viertelstunde, bis ihr da durch seid. Allen unterwegs gute und sichere Fahrt.
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4: Am Mikrofon Jochen Stöckle. Und wir haben einen Kultschlager im Paket in dieser Stunde. Der kommt von einer ungarischen Sängerin. Warum die jetzt in einer Sendung, die Musikclub Deutsch heißt, eine ungarische, klären wir um circa 20 vor 10 auf. Vorher spielen wir noch die ganz neue Single von Bilderbuch. Die gibt's in 10 Minuten. Hi zusammen.
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Wenn eine Band singt, ich komme aus Karl-Marx-Stadt, dann ist ja völlig klar, woher die Band kommt. Die kommt nämlich natürlich aus Chemnitz und sie heißt Kraftklub. Ist eh klar. Hier ist der ARD Musikclub Deutsch, jetzt mit neuer Musik aus Österreich. Ihr wisst ja, wir haben ein großes Herz, auch österreichische und Schweizer Musik kommt vor im ARD Musikclub Deutsch. Unsere deutschsprachigen Grenzgebiete, Grenzregionen, Länder über der Grenze im Süden gerne auch. Freitag kommt die neue Single von Bilderbuch raus. Wir dürfen sie heute schon spielen. Sie heißt Baby Junkie und ist Teil vom neuen Album. Und das heißt Unendlich plus Eins. Geschrieben wie das Symbol für unendlich, also die liegende Acht plus Eins. Der Witz dran an dem Titel ist, dass es ihr 9. Studioalbum ist und das ist 8 plus 1. Also wenn man die 8 richtig rumstellt, kommt halt 9 bei raus. Der Albumtitel ist Programm Unendlich plus 1. Das soll sein eine Hommage an alles, was die Menschheit kulturell so geschafft hat. Also unendlich viel Kreativität in Pop, Kunst, Film, Design, überall alles, was schon existiert. Ein Bilderbuch, die geben jetzt ihr ganz persönliches plus 1 dazu in diese Unendlichkeit. Album kommt raus am 9. Oktober. Die Single, die wir jetzt hören, kommt am Freitag raus. Wir freuen uns auf Single und Album und spielen die Single jetzt schon. Hier sind Bilderbuch und Baby

0: Hier ist der ARD Musikclub Deutsch, immer für euch erreichbar unter der 0711 26 27 28. Wer ist denn da?
1: Hi, Tag, hier ist der Reinhard und der Johannes.
0: Hallo ihr zwei, von wo aus ruft ihr beide an?
1: Aus Oberramstadt in Hessen.
0: Was können wir für euch tun?
1: Könnten wir uns was wünschen? Und zwar von Westernhagen, Geiler ist schon. Das dauert auch nur 2 Minuten und ein bisschen.
0: Pass mal auf, für dich suche ich jetzt sofort. Wir haben eine Menge Westernhagen dabei. Ja, Geiler ist schon von Westernhagen soeben gefunden. Und weißt du was, das spiele ich für dich.
1: Jawohl.
2: Echt?
0: Ja.
2: Hey, das ist super.
0: Ich wünsche euch einen schönen Abend, ihr zwei.
2: Ja, vielen Dank.
3: Ja,
0: tschüss. Ciao, bis dann. Ciao.
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1: Müller-Westernhagen. Geiler ist schon aus dem gleichnamigen Album aus dem Jahr 83. So, und jetzt nehmen wir uns richtig Zeit, nämlich 8 Minuten für Karat im ARD-Musikclub Deutsch. Hier fliegt der Albatros.

0: Skagerrat und der Albatros im ARD Musikclub Deutsch. Wir haben einen Post bekommen von Stefan aus Lörrach. Wir haben ja vorhin einen Song gespielt von Kraftklub mit dem Titel Ich komme aus Karl-Marx-Stadt. Und der Stefan aus Lörrach schreibt, irgendwie erinnert mich das an Loser von Beck von 1993. Ja, das erinnert nicht nur, da haben sich Kraftklub ein bisschen zwischendurch, ist so ein Zitat drin, ne? Ich bin ein Loser, Baby. Das ist da zwischendurch, ist das drin, haben sie sich ein bisschen was ausgeliehen. Aber der Restsong ist schon anders. Das ist nur ein kleines Zitat in diesem Lied. Ich komme aus Karl-Marx-Stadt von Kraftklub. Hoffe, das hätten wir geklärt. Es ist 21.30 Uhr. ARD Verkehrsservice, A3 Frankfurt Richtung Köln zwischen Montabaur und Dreieck Dernbach Fahrbahnerneuerung. Hier ist nur eine Spur frei und 3 Kilometer Stau. Die A81 Schaffhausen-Singen ist zwischen Gottmardingen und Hilzingen in beiden Richtungen wegen Tunnelwartungsarbeiten bis morgen früh um 6 gesperrt. A81 Stuttgart Richtung Singen zwischen Böblingen, Sindelfingen und Ehningen Baustelle und 2 Kilometer Stau. Allen unterwegs gute und sichere Fahrt.
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0: Am Mikrofon Jochen Stöckle. Wir haben einen Kultschlager im Gepäck in der kommenden halben Stunde. Außerdem Musik vom Das Lumpenpack. Und den Anfang macht jetzt Nena mit einem absoluten Ultra-Mega-Hit. Yes, hier ist irgendwie, irgendwo, irgendwann.
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0: Der eine ist Sänger, der andere ist DJ. Axel Bosse zusammen mit Oliver Koletzki, großartiger Elektro-DJ und Produzent. Song heißt U-Bahn.
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0: Und der kommt heute von Zsuzsa Konz, einer ungarischen Sängerin. Ich habe es ja vorher schon angedeutet. Wir fragen uns und geben auch die Antwort auf die Frage, was hat die mit dem Musikclub Deutsch zu tun? Na, folgendermaßen. Ungarn war ja eins der wenigen Länder, in denen DDR-Bürger damals Urlaub machen konnten. Vor allen Dingen der Plattensee war der DDR-Urlaubs-Hotspot. Und dort hat man auch ungarische Popmusik zusammengehört mit den Einheimischen von Bands wie Omega oder eben Zsuzsa Konz. In den 70er Jahren hatte die so ein bisschen ein Hippie-Image, hat mit ihrer Band unter anderem auch Kinderlieder gesungen, wie zum Beispiel hier diese schöne Geschichte von Puh, dem Bären, dem es zu kalt ist, weil es so schneit. Der heißt auf Ungarisch Mici Mocko. Und jetzt alle. Zsuzsa Konz ist auch in der DDR aufgetreten mit deutschsprachigen Versionen von ihren ungarischen Songs, so wie auch in der Bundesrepublik ja französische oder englische Interpreten oder auch griechische Sängerinnen gerne mal Deutsch gesungen haben in den diversen Hitparaden. Und einer dieser Songs, den spielen wir jetzt. Der heißt Sonntag. Und das ist, wenn ich ihn geladen kriege demnächst mal. Nee, will er nicht. Auch egal. Wir haben hier mehrere Player. So, ich fange nochmal an. Sie hat auch deutsche Songs gesungen, also ihre Songs auf Deutsch übersetzt. Unter anderem den Schlager Sonntag. Und ist damit auch im DDR-Fernsehen aufgetreten. Hier ist unser Kultschlager diese Woche von der ungarischen Sängerin Zsuzsa Konz. Hier ist Sonntag.

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0: Sensationelle Nummer. Amy Warning zusammen mit Fatoni war dabei im ARD Musikclub Deutsch. Es gibt in diesem berühmten weiten Internet eine Seite, die nennt sich Hoge Satzbau. Das sind Aktivisten, die stellen Menschen, ja, man kann sagen, an den Pranger, wenn die Menschen das nicht schon selber gemacht hätten. Also, sie stellen Menschen vor, die sich im Internet wirklich krass daneben benommen haben. Da geht es darum, dass Leute Todesdrohungen ins Internet schreiben, Vergewaltigungswünsche, derbste Beleidigungen, Holocaustleugnungen, Antisemitismus. Alles schön mit Klarnamen und nachzuvollziehendem Profil, zum Beispiel bei Facebook. Und die Aktivisten, die unter dem Namen Hoge Satzbau, wie gesagt, firmieren, die veröffentlichen dann diese Hetze, die sowieso vorher schon öffentlich war, denn sie ist auf öffentlichen Profilen im Internet veröffentlicht worden. Und sie veröffentlichen eben diese eh schon öffentliche Hetze nochmal auf anderen Plattformen wie Instagram, und die sind immer mit demselben Song unterlegt. Von dem Lumpenpack mit dem Titel Kann es sein, dass du dumm bist? Den Song hören wir gleich. Zuerst noch das Lumpenpack. Die sind inzwischen vom Duo zur Band gewachsen und demnächst auch wieder unterwegs live zu erleben. 1.-2. Oktober in Wiesbaden, am 18. in Hannover, am 10. und am 11. in Köln. Am 15. spielen sie live in Osnabrück und am 16. Oktober das Lumpenpack live in Ludwigsburg. Und hier ist jetzt der Song, den man immer hört, wenn man diese Hate-Speech-Typen sieht. Die tolle Frage, sag mal, kann es sein, dass du dumm bist?
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1: Um 22 Uhr mit Cedric Bies. Die Grünen haben eine neue Steuer für sogenannte Extremvermögen vorgeschlagen. Mit den erhofften Milliardeneinnahmen könnten die Länder die Kommunen unterstützen, sagt die Partei. Philipp Eckstein aus Berlin mit Details.
2: Konkret wollen sie Vermögen von mehr als 500 Millionen Euro mit jährlich 2% besteuern. Für Vermögen von mehr als 1 Milliarde Euro sollen es 3% sein, bei Vermögen von mehr als 10 Milliarden Euro dann 4%. Dabei sollen bereits entrichtete Einkommenssteuern damit verrechnet werden. Betroffen von der neuen Steuer wären nach Angaben der Grünen nur einige hundert Menschen in Deutschland. Für Bund und Länder erwarten sie dadurch Einnahmen von mehr als 20 Milliarden Euro jährlich.
1: Die Bundeswehr soll einen zweiten Marinehafen an der Nordsee bekommen, in Emden. Das berichtet die Deutsche Presseagentur. Außerdem sollen in Bremen und Bremerhaven insgesamt rund 1,5 Milliarden Euro in unter anderem Brücken, Straßen und Sicherheitsanlagen investiert werden. Dafür hat Verteidigungsminister Pistorius eine entsprechende Absichtserklärung unterschrieben. Mit den Maßnahmen soll Deutschland besser auf einen möglichen Angriff vorbereitet werden. Die Bundeswehr könnte zum Beispiel Fahrzeuge und Panzer schnell über Bremerhaven verlegen. Die Baumaßnahmen sollen bis 2031 abgeschlossen sein. Kasachstan will in Zukunft mehr Öl an Deutschland liefern. Das hat Staatspräsident Tokajew nach einem Treffen mit Bundeskanzler Merz in Berlin gesagt. Sein Land wolle die Lieferungen erhöhen und weiterhin ein zuverlässiger Partner für Deutschland sein. Merz sieht darin einen wichtigen Baustein, um bei der Versorgung breiter aufgestellt zu sein. Details zu den Plänen haben die Politiker nicht bekannt gegeben. Der englische Fußball-Top-Club Manchester City hat offenbar gegen Finanzregeln der Premier League verstoßen. Zu diesem Ergebnis ist eine unabhängige Kommission gekommen, die Aktionen des Vereins zwischen 2009 und 2018 untersucht hat. In dieser Zeit hatte der Club 3 englische Meistertitel gewonnen. Über die Vorwürfe Franziska Hoppen aus London.
3: So habe der Premier League-Verein etwa mit kommerziellen Partnern Scheinverträge abgeschlossen, um seine Einnahmen künstlich in die Höhe zu treiben und seine Kosten, um umgerechnet mehr als 1 Milliarde Euro zu senken. Dies sollte den Anschein erwecken, City halte Finanzvorschriften ein. City wies die Vorwürfe von sich und teilte in einem Statement mit, sie seien enttäuscht und überrascht. Der Verein sei unschuldig, Beweise würden dies belegen. City hat bis Freitag Zeit, gegen die Entscheidung Berufung einzulegen. Über Sanktionen gegen den Verein wird laut Premier League in einer weiteren Anhörung vor der unabhängigen Kommission entschieden. Sie kann Geldstrafen, Punktabzüge und weitere sportliche Sanktionen verhängen.
1: Das Wetter. Heute Nacht gibt es in Deutschland viele Wolken. Ab und zu ist es aber auch klar. Dazu sinken die Temperaturen auf 6 bis 18 Grad. In Ostbayern kann es teilweise kälter sein. Morgen dann in Württemberg, Bayern, Thüringen und Sachsen die meiste Sonne. Sonst oft Wolken dabei und es kann windig werden. Bei dann maximal 19 bis 30 Grad. Die Zeit 22.03 Uhr.
4: Hier ist der ARD-Verkehrsservice. Die A1 Osnabrück Richtung Bremen ist zwischen Rastplatz Krummhörenskuhlen und Bremen-Arsten bis morgen früh um 6 gesperrt. Da laufen Vermessungsarbeiten. Die A29 Oldenburg Richtung Wilhelmshaven ist zwischen Oldenburg-Ohmstede und Kreuz Oldenburg-Nord wegen der Nachtbaustelle bis Freitag in der Zeit zwischen 19 und 5 Uhr gesperrt. Und die A81 Schaffhausen-Singen ist zwischen Gottmardingen und Hilzingen wegen Tunnelwartungsarbeiten in beiden Richtungen gesperrt. Das Ganze geht bis morgen früh um 6. Allen unterwegs, gute Fahrt!
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4: Am Mikrofon Jochen Stöckle. Vergangene Woche hatte ich die Chance, mit Mine zu sprechen. Fantastische Sängerin, lebt inzwischen in Berlin, stammt ursprünglich aus der Gegend rund um Stuttgart und hat jetzt ein neues Album vorgelegt. Es macht großen Spaß und wir sprechen mit Mine, beziehungsweise das Interview gibt's in 10 Minuten hier bei uns. Hallo zusammen.
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0: ARD Musikclub Deutsch am Dienstagabend und wir haben schon viele Singles gehört. Jetzt ist das Album da von Mine. Das Album heißt Killer, ist aber weit weniger aggro, als der Titel vermuten lässt. Dazu gleich mehr von Mine selbst. Eine Kritikerin hat über das neue Album geschrieben, Mine. So radikal wie nie. Ist das wirklich so? Das fragen wir sie selber. Hallo Mine.
1: Hi.
0: Ist das Album so radikal wie nie?
1: Oh, das ist ja voll schwer für mich zu beantworten, weil ich bin so viel zu nah dran an dem Projekt. Aber ja, ich bin sehr, sehr viel so meiner Nase nachgegangen beim Songwriting. Ich bin ein bisschen weiter weggegangen von so klassischen Songstrukturen, glaube ich. Wobei witzig, weil andere Leute, ich habe auch einmal gehört, dass jemand gesagt hat, dass es mehr angepasst an Streaming ist, weil die Songs insgesamt so ein bisschen kürzer sind.
0: Was die Länge angeht, gebe ich dir recht. Ja, sie sind kürzer, aber vom Songwriting gebe ich dir auch recht. Da ist jetzt nicht unbedingt zwingend so der Mega-Mitsing-Refrain dabei.
1: Oh, ich denke da auch nie dran, ehrlich gesagt, beim Schreiben. Ich gucke immer, dass es mir selber gut reingeht, sagt man so.
0: Das neue Album, ich habe schon gesagt, das heißt Killer, ist aber nicht ganz so aggro, wie es klingt. Wer ist denn der Killer und wer wird gekillt?
1: Ich kill mich selbst. Also nicht mich selbst, aber naja, Teile so. Also ich bin ja sehr großer Fan davon, sich mit sich selber auseinanderzusetzen. Und an sich zu arbeiten, wenn man was scheiße findet. Ich kann nicht so gut in Situationen verharren, wenn mir was nicht gefällt. Und ich habe mich in den letzten 2 Jahren auf jeden Fall schon sehr viel mit so Gesellschaftsstrukturen und meine Position da drin auseinandergesetzt und hatte den Eindruck, mich zumindest versucht zu haben, mich da raus zu emanzipieren. Und darum geht's eigentlich so ein bisschen in jedem Song aus verschiedenen Perspektiven, würde ich behaupten. Deswegen fand ich dieses Bild, Teile von sich so ein bisschen abzutöten oder aktiv an der eigenen Charakterentwicklung mitzuarbeiten, fand ich irgendwie spannend. Und ich mag das Wort Killer auch einfach, das bockt irgendwie.
0: Aber eben, wenn du sagst, du killst Teile von dir selbst, das ist ja eine Metaebene, du gehst nicht wirklich mit Messer oder mit irgendwie einer AK-47 durch die Gegend und ballerst Leute ab. Nein, es ist keine Gewalt in diesem Album. Obwohl, es gibt einen Song, der heißt Bis einer heult, aber auch da sagst du ja, alles, was ich schlage, sind die Hände über dem Kopf.
1: Ja, ich bin niemand, der sich prügelt auf jeden Fall. Also, das ist nicht so.
0: Ich weiß nicht, wie der Text genau geht, immer in die Fresse rein, bis einer heult so ungefähr.
1: Ja, aber da spreche ich ja von anderen, nicht von mir selber. Aber tatsächlich, ich habe auch einen Kieferchirurgen gefragt, weil ich im ersten Vers eine Anleitung gebe, wie man genau einen Kiefer brechen kann, wenn man das möchte. Irgendwie fand ich das ganz witzig, so eine explizite Anleitung zu geben in einem engelsgleichen Chor.
0: Musikalisch klingt es nämlich ganz anders, überhaupt gar nicht nach Gewalt.
1: Ja, es ist eigentlich auch gar kein Song für, sondern eher eine Kritik an Gewalt. Weil ich bin der Meinung, dass Gewalt immer gegen Gewalt erzeugt und dass das niemals die Lösung sein kann, weil unsere ganze Geschichte zeigt es uns ja, dass das noch nie irgendwo hingeführt hat.
0: Und die Ärzte haben es ja auch schon gesagt im Schunder-Song, Gewalt erzeugt Gegengewalt.
1: Ja.
0: Aber interessant, dass du gehst da wirklich recherchieren, so wie, was weiß ich, große Romanautoren und du gehst zum Kieferchirurgen und fragst, wie bricht man jemanden Kiefer?
1: Ja, ich bin einfach sehr neugierig, glaube ich. Weiß nicht, meine Wissensbeschaffung finde ich immer sehr interessant.
0: Kann ich total gut verstehen. Also wenn ich mich irgendwas frage, ich bin dann immer mindestens die nächste halbe Stunde irgendwo im Wikipedia Rabbit Hole.
1: Ja. Das bockt auch richtig.
0: Voll, total. zu dem Song Dunkel, glaube ich jetzt mal so interpretieren zu dürfen. Es ist schon ein bisschen ein Kommentar zur Weltlage, oder? Wenn du sagst, manchmal muss ich lachen, der Mensch ist so dumm, er weiß es besser und doch bringt er sich selber um.
1: Ja. Ist ja auch so. Es ist schlimm, das mit anzusehen.
0: Du hast da vor dem Song, ein Intro gesetzt auf dem Album mit einem, also du hast so ein Faible für Chöre. Der Kieler Knabenchor war dabei bei deinem letzten Album. Jetzt hast du wieder ein Chor-Intro für Dunkel. Wo kommt das her?
1: Oh, ich liebe einfach Chöre. Ich könnte ein ganzes Choralbum schreiben wahrscheinlich. Ich bin nicht so gut da drin, ehrlich gesagt, so Arrangements zu schreiben, aber ich gehe super gerne auch auf Chorkonzerte in jeglicher Form. Ich mag klassische Chöre tatsächlich am liebsten und je düsterer, desto besser. Ich hatte da schon ein Faible für, wo ich ein sehr kleines Kind war.
0: Ich spiele jetzt Dunkel, die Single, und zwar mit dem Chorintro vom Album,
1: geil,
0: weil ich finde, es gehört dazu, ja? Wir hören Dunkel von Mine vom aktuellen Album Killer im ARD Musikclub Deutsch.

0: Dunkel war das mit dem Chor-Intro von Mine und wir sprechen mit Mine im ARD Musikclub Deutsch heute Abend über das aktuelle Album. Es heißt Killer. Ich habe ein bisschen gekramt in deiner Vita und bin über einen Satz von einer Plattenfirma gestolpert. Ich traue mich es gar nicht vorzulesen. Die haben dich mal abgelehnt mit dem Satz, wir können mit dir nichts anfangen, du bist weder Tokotronic noch Silbermond.
1: Ja, ich habe die Mail, glaube ich, sogar noch. Ja, ich glaube, also aus der reinen Marketingperspektive ist das ja auch irgendwie nachvollziehbar, ne? Die brauchen halt irgendwie so eine Schublade, damit sie wissen, welchen Personen sie das Produkt anbieten können. So.
0: Das ist so schlimm, wenn man über seine Kunst als Produkt.
1: Ich fühle mich da gar nicht so emotional angegriffen, weil ich denke, das ist ja deren Beruf und am Ende sind ja auch KünstlerInnen in diesem kapitalistischen System davon abhängig, dass es Leute kaufen, weil sonst kann man das als Beruf ja gar nicht machen.
0: Ich habe auch über dich gelesen, dass Sport ganz wichtig ist. Du hast früher geturnt, dann Volleyball gespielt später und heute läufst du, unter anderem auch Halbmarathons.
1: Also jetzt gerade bin ich seit 2 Jahren, mache ich Luftakrobatik, das ist so mein neues Ding. Da gibt es verschiedene Möglichkeiten, das zu machen. Ich habe mit Ring und Seil angefangen und mache jetzt nur noch Seil. Das heißt, ich klettere am Seil hoch und mache da dann gewisse Dinge mit dem eigenen Körpergewicht sozusagen. Schwinge mich durch die Luft. Ja, ich bin da sehr hyperaktiv, ne? Also und auch sehr chaotisch in meinem Kopf. Und wenn ich regelmäßigen Sport mache, dann hilft mir das ungemein, um durch meinen Alltag auch zu kommen. Und das macht mir auch einfach sehr großen Spaß.
0: Sport ganz wichtig für dich, für Struktur etc. und so weiter. Und du schreibst auch Texte, während du läufst?
1: Ja, voll. Also beim Joggen hatte ich schon sehr, sehr viele Textideen. Ich habe schon zum Beispiel den Song Ich weiß es nicht, habe ich komplett auf einer Joggingroute runterdiktiert. Also ich schreibe dann nicht, sondern ich diktiere das dann in mein Handy rein, in Textform.
0: Gut, tippen und rennen wäre ein bisschen das schwierig.
1: Ja, ich bin eher so tollpatschig. Ich glaube, da würde ich auch dann gegen Laternen laufen, aber...
0: Jetzt noch eine völlig andere Frage, völlig komplett weg von allem. Gibt es irgendeine Frage, die du gerne mal beantworten möchtest? Eine Frage, die dir vielleicht noch nie gestellt wurde? Eine Frage, wo du denkst, warum fragt mich danach eigentlich keiner?
1: Kann ich gar nicht so sagen. Ich habe mir darüber noch nie Gedanken gemacht, ob ich eine Frage gerne beantworten will.
0: Gibt es Fragen, die du nicht beantworten willst?
1: Ja, auf jeden Fall. Viele. Private. Ja, alles natürlich über meine Kinder. Ich würde nie... Also ich würde einfach gerne mein Privatleben rauslassen. Und ich finde es auf jeden Fall auch sehr, sehr schön. Was ich bemerkt habe, ist, dass ich bei diesem Album zum ersten Mal sehr viel mehr Fragen gestellt bekommen habe über Musikinhalte und über Produzieren und so. Weil ich die letzten Alben eigentlich sehr, sehr viel darüber gefragt wurde, wie es so ist als Frau in der Musikindustrie. Und ich schön finde, dass sich das so ein bisschen gelöst hat, weil ich, also natürlich bin ich eine Frau in der Musikindustrie, aber ich fand es irgendwie auch manchmal schade, dass das irgendwie so das Hauptthema war, weil den Beruf, den ich gewählt habe, ist ja Musikerin und nicht Aktivistin. Und jetzt inzwischen, aber dieses Album war das irgendwie anders, hatte ich den Eindruck, dass ich sehr viel über Musik gefragt wurde und es hat mich sehr, sehr gefreut.
0: Ja, verstehe ich. Deswegen haben wir darüber auch nicht gesprochen. Mine, erstmal ganz, ganz viel Erfolg mit dem Album. Killer heißt es, ist schon draußen und dann geht's demnächst ab auf Tour. Du bist am 4.11. in Mannheim, 5. Wiesbaden, 7. Osnabrück, 10. München, 12. Köln, 16. in Stuttgart und am 19.11. in Bremen und das ist schon total ausverkauft.
2: Ist ausverkauft?
0: Bremen habe ich geguckt, Bremen ist ausverkauft.
1: Wirklich? Ah, ich wusste das noch nicht, freue mich.
0: Toll, viel Spaß auf der Tour und alles Gute. Dankeschön. Mit dem Album. Danke, Mine, mach's gut.
1: Ich danke dir. Tschüss.
0: Ciao.

Richtigstellung im ARD Musikclub Deutsch. Ich habe gerade im Interview gesagt, für das Konzert von Mine im Kulturzentrum Schlachthof Kesselhalle in Bremen am 19. November gäbe es keine Tickets mehr. Das ist so nicht ganz richtig. Es gibt bei großen Anbietern keine Tickets mehr, aber direkt über die Homepage vom Kulturzentrum Schlachthof, da landet man bei der tollen Seite Love Your Artist. Da gibt es durchaus noch Karten für den Kulturzentrum Schlachthof-Gig in Bremen am 19. November von Mine. Also für Bremen gibt es noch Tickets, aber Mine freut sich trotzdem, dass es fast ausverkauft ist. Hier ist der ARD Musikclub Deutsch, das ist Can und Vitamin C.

0: Can und Vitamin C. Es ist 22.30 Uhr. Und hier ist der ARD-Verkehrsservice. Vorsicht bitte auf der A1 Hamburg Richtung Bremen. Zwischen Elsdorf und Bockel liegt ein Reifen. Die A1 Osnabrück Richtung Bremen ist zwischen Rastplatz Krumm-Hörenskuhlen und Bremen-Arsten wegen Vermessungsarbeiten bis morgen früh um 6 gesperrt. Die A29 Oldenburg Richtung Wilhelmshaven ist zwischen Oldenburg-Ohmstede und Kreuz Oldenburg-Nord wegen einer Nachtbaustelle bis Freitag um 5 Uhr gesperrt. Nee, immer nur ab 19 Uhr. Also jetzt erstmal heute Nacht bis 5 Uhr gesperrt. Die A81 Schaffhausen-Singen ist zwischen Gottmardingen und Hilzingen in beiden Richtungen bis morgen früh um 6 gesperrt. Der Grund sind Tunnelwartungsarbeiten. Allen unterwegs gute und sichere Fahrt.
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0: Am Mikrofon Jochen Stöcklen. Mit neuer Musik von Sophie, die haben wir für euch. Wir haben das Bo mit dabei, Ketka haben wir mit dabei, den Anfang machen Rheingold mit den Dreiklangsdimensionen. Hallo zusammen.
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Namika und Je ne parle pas français im ARD Musikclub Deutsch am Dienstagabend. Post haben wir bekommen von Rainer Gutbrot. Er schreibt uns über die 0711 26 27 28. Da kann man uns WhatsApps schicken oder Single-Nachrichten. Gerne auch eine Sprachnachricht. Rainer hat geschrieben. Er kommt aus Kusterdingen bei Tübingen und wünscht sich einen Song von Florian Paul und die Kapelle der letzten Hoffnung. Er schreibt weiter, die gehen ab Oktober ja wieder auf Tournee mit ihrem neuen tollen Album Kein Zurück. Wäre schön, wenn ihr meinen Wunsch berücksichtigen könntet. Absolut. Erstmal das und außerdem demnächst im Interview Florian Paul in die Kapelle der letzten Hoffnung. Wir spielen jetzt Blick aufs Meer. So.

0: Deiche und Ketka im ARD Musikclub Deutsch. Am Dienstagabend jetzt was Neues von Sophie. Die Frau, die sie mit 2F schreibt und diesen Hit hier hatte.
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0: Für immer Frühling, das war der Hit von Sophie und die ist dran geblieben. Nachdem dieses Lied, glaube ich, im vergangenen Jahr, Anfang des Jahres, auf so gut wie jeder Demonstration gegen rechts gelaufen ist, ist sie dran geblieben, hat weiter Musik produziert und hat jetzt einen wirklich, wirklich großartigen Song geschrieben. Es ist wieder ein Protestsong. Diesmal geht es um das Gefühl, in einer Generation zu sein, die von der älteren Generation immer nur belächelt wird und nicht für voll genommen wird. Und sie singt eben aus der Sicht dieser älteren Leute, die die Jugend angucken und nur den Kopf schütteln. So wie es schon vor Generationen war. Ne? Die Alten haben immer recht und die Jungen sind doof, so ungefähr. Das ist natürlich Quatsch, sagt Sophie und nennt den Song auch Fou. Französisch für die Verrückten. Hier ist Sophie, neuer Song Fou.

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1: Um 23 Uhr mit Cedric Bies. Immer mehr Politikerinnen und Politiker in der SPD wollen ein Verbotsverfahren gegen die AfD erreichen. In Bremen haben die SPD-Fraktionsvorsitzenden des Bundestags, der Länderparlamente und des EU-Parlaments gefordert, dass ein solches Verfahren geprüft wird. Details dazu aus Bremen von Sven Weingärtner.
2: Es sei das Gebot der Stunde, sagte der Bremer SPD-Fraktionsvorsitzende Mustafa Güngör. Zusammen mit seinen Kolleginnen und Kollegen sei er der festen Überzeugung, dass die AfD eine rechtsextreme Partei ist. Die rund 50 SPD-Vertreter und Vertreterinnen fordern in einer Erklärung, dass eine neue Bund-Länder-Arbeitsgruppe ein Verbotsverfahren vorbereitet. Innerhalb der Partei gebe es bereits einen Beschluss, so der SPD-Fraktionsvorsitzende im Bundestag Matthias Miersch. Und das sei nun nochmal aktualisiert worden. Auch Verteidigungsminister Boris Pistorius sprach sich bei einer gemeinsamen Pressekonferenz in Bremen für diese Prüfung aus.
1: Der oberste Gerichtshof der USA erlaubt es erstmal wieder, dass eingewanderte Menschen in Drittstaaten abgeschoben werden. Damit entscheidet der Supreme Court für einen Eilantrag der US-Regierung und setzt das Urteil eines Bundesrichters außer Kraft. Bei dem Prozess geht es um die Frage, ob eingewanderte Menschen in ein Land abgeschoben werden dürfen, das nicht ihr Heimatland ist, ohne dass sie sich vorher dagegen wehren können. Im Dezember will das oberste US-Gericht ein endgültiges Urteil fällen. Zum ersten Mal in der Geschichte hat Marokko eine Regierungschefin. Fatima Ezzara El-Mansouri ist die erste Frau in diesem Amt. Das steht knapp eine Woche nach der Parlamentswahl in dem nordafrikanischen Land fest. Der marokkanische König hat sie ernannt. El-Mansouri hat sich gegen einen beliebten Parteikollegen durchgesetzt. Die Juristin war 2009 schon die erste Bürgermeisterin in ihrer Geburtsstadt Marrakesch. Seit 2 Jahren gehört sie zur Führungsspitze der Partei. Eine ihrer ersten großen Aufgaben in Marokko wird die Planung der Fußball-WM 2030. Die richtet Marokko gemeinsam mit Spanien und Portugal aus. In den USA hat das Unternehmen OpenAI gerade ein neues KI-Modell zurückgezogen. Grund sind Sicherheitsbedenken in der eigenen Entwicklungsabteilung. Das Modell sei in der Lage, Userinnen und User zu täuschen. Gabi Biesinger.
3: So habe das KI-Modell GPT 6.1 Astra zum Teil auf eigene Initiative gehandelt und etwa seinen ursprünglichen Aufgabenbereich verlassen, ohne eine Befugnis dafür einzuholen. Das neue KI-Modell hätte eigentlich in den kommenden Tagen oder Wochen herauskommen sollen. Eigenmächtige Aktionen fortgeschrittener künstlicher Intelligenz von OpenAI hatten in den vergangenen Wochen wiederholt für Negativschlagzeilen gesorgt.
1: Das Wetter. Heute Nacht gibt es in Deutschland viele Wolken. Ab und zu ist es klar bei 6 bis 18 Grad. Morgen dann in Württemberg, Bayern, Thüringen und Sachsen die meiste Sonne. Ansonsten gibt es öfter mal Wolken und es kann zum Teil sehr windig werden, bei dann maximal 19 bis 30 Grad. Die Zeit 23.03 Uhr.
4: ARD Verkehrsservice. Vorsicht bitte auf der A261 Richtung A1 zwischen Marmsdorf, Lührade und Tüttensen steht ein defekter LKW. Vorsicht bitte auf der A661 Egelsbach-Bad Homburg zwischen Frankfurt-Friedberger Landstraße und Preungesheimer Dreieck sind Personen auf der Fahrbahn. Vorsicht auf der A661 Egelsbach Richtung Bad Homburg zwischen Einfahrt Frankfurt am Main Eckenheim und Frankfurt Heddernheim behindert ein defekter PKW den Verkehr. Das war's, allen unterwegs. Gute und sichere Fahrt.
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4: Am Mikrofon Jochen Stöckle. Ganz neue Single von Danger Dan haben wir mit dabei in der kommenden Stunde und wir schauen mal auf ein absolutes Meilenstein-Album. Wenn man behauptet, Bochum von Grönemeyer wäre ein Meilenstein-Album, ich glaube, jeder, auch der Nicht-Grönemeyer-Fan sagt, jupp, stimmt, war schon echt dickes Ding damals in den 80ern. Unser Meilenstein-Album Bochum gleich in 10 Minuten hier bei uns.
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Tausend und eine Nacht. Batsch hat's Zoom gemacht. Hier ist der ARD Musikclub Deutsch. Wir haben einen Wunsch reinbekommen. Und zwar, gerade eben hat sich der Uwe gemeldet. Er kommt aus Gingen an der Brenz. Da kommen die kleinen Teddybären her. Der ist steif. Gingen an der Brenz, Kreis Heidenheim auf der Ostalb in Baden-Württemberg. Uwe schreibt uns, gerade habt ihr erwähnt, dass es ein neues Album gibt namens Kein Zurück. Ja, das stimmt. Dieses neue Album ist von Florian Paul in der Kapelle der letzten Hoffnung. Da heißt das Album Kein Zurück. Und dann meint Uwe, da würde doch jetzt auch ein Song von Wolfsheim ganz gut passen. Mit demselben Titel, nämlich Kein Zurück. Hab das Lied schon ewig nicht mehr gehört. Das stimmt, wir haben es auch lange nicht mehr gespielt. Hier ist ein Wolfsheim.

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2: Das ist unser Podcast, den ihr hören könnt in ARD Sounds in der neuen App. Da gibt's alle Meilensteine und wir sprechen heute über den Meilenstein Bochum von Herbert Grönemeyer. Das ist wirklich ein Knaller-Album aus dem Jahr 1984. Irrsinnig erfolgreiche Platte mit vielen Hits drauf. Männer, klar. Und auch Flugzeuge im Bau.
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2: Und da hat man ihn richtig gehört. Diesen typischen Herbert Grönemeyer Gesangsstil. Bisschen rausgehustet, dieses Knödeln in der Stimme und dass er auch gerne mal schreit und Silben verschluckt. Darüber machen sich manche Leute ja gern heute noch lustig. Aber Herbert Grönemeyer hat uns selber mal erzählt, dass das genau so sein sollte und bei der Platte er sich selber zum ersten Mal frei entfalten konnte.
4: Da habe ich mich dann so freigeschwommen und habe die Platte selber produziert mit meinem Bassisten und meinem Gitarristen. Da habe ich dann so gesungen, wie ich wollte. Und da war ich natürlich völlig überrascht von dem Erfolg von Bochum. Was man ja nicht weiß oder was man nicht glauben will, ist, dass zum Beispiel Männer, als die Rundfunkpromoter zum Radio gingen mit der Nummer Männer, haben die Radios die zurückgeschickt. Aber das verstehen wir nicht, der singt so komisch, wir verstehen kein Wort.
2: Der Rest ist deutsche Musikgeschichte. Auch schon beim Abmischen im Studio haben die Manager von der Plattenfirma gesagt, was singt der da eigentlich, was bellt der da, was soll das überhaupt? Und da gab es sogar Forderungen, das alles nochmal abzuändern, aber Grönemeyer und sein Tontechniker haben die Plattenfirma überlistet, die haben gesagt, alles klar, wir mischen nochmal neu ab, sind Kaffee trinken gegangen, haben eine Currywurst gegessen, sind zurückgekommen, haben genau dasselbe nochmal vorgespielt und die Manager haben gesagt, ja, jetzt, völlig anders, jetzt wird's ein Hit. 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

0: Fehlfarben, ein Jahr, es geht voran vom Sensationsalbum. War auch mal ein Meilensteinalbum. Monarchie und Alltag. ARD Musikclub Deutsch hier. Mein Sohn, der hat mich neulich umgehauen. Wir hören zusammen den neuen Song an von Danger Dan. Und er hört dann auf den Text und sagt dann auf einmal zu mir, ah, guck mal da, 2500 Jahre Philosophiegeschichte und Danger Dan packt das in 4-Minuten-Song. So, hä? Na ja, klar, da hast du das nicht gehört, dass er da singt. Das ist ja quasi Immanuel Kant. So, Adrian Beritsch in unserer Musikredaktion. Oh,
1: philosophisches Radio jetzt, ja.
0: Oder hat mein Sohn da recht? Und jetzt sag nichts Falsches.
1: Ja, total. Also, erstmal, der Song heißt Jede Grenze, jedes Gesetz, jeder Gott. Das ist schon mal ein Titel, oder?
0: Mhm.
1: Und dieser Mann hier, Danger Dan, der war schon immer nah bei Kant. Das ist alles von der Kunstfreiheit gedeckt. Haben wir oft hier im Club laufen lassen. Da war schon ein bisschen Kant drin, berühmtes Zitat. Die Freiheit des einen endet da, wo die Freiheit des anderen beginnt. Wobei umstritten ist, ob das wirklich von Kant ist. Andere sagen, das wäre Rosa Luxemburg gewesen. Da gibt es einen ähnlichen Spruch. Wieder andere sagen, da gibt es überhaupt keine Quelle für den Satz.
0: Der Satz, auf den mein Sohn mich aufmerksam gemacht hat von Immanuel Kant, war: Aufklärung ist der Ausgang des Menschen aus seiner selbstverschuldeten Unmündigkeit.
1: Ja, das sind so Themen bei Danger Dan. Ne? Mhm. Dessen Vater war Professor für Erwachsenenbildung und da hat er den Leuten halt auch Philosophie beigebracht.
0: Siehst du?
1: Da ist was beim Sohn hängen geblieben, offensichtlich.
0: Ja. Danger Dan, ja, normalerweise Rapper bei der Antilopen-Gang, aber auf jeden Fall mal ein Mann mit Haltung, mit Bildung, mit Aussage. Ja. Jetzt Philosophie im ARD Musikclub Deutsch.
1: Machen wir das.
0: Danger Dan mit dem neuen Song Jede Grenze, jedes Gesetz, jeder Gott ist die aktuelle Single vom Album, das am Freitag erscheint. Der Song klingt ein bisschen kompliziert, ja, ist aber einfach nur ein toller Song und wirklich hört auf den Text. Es ist schlau, was der Mann da sagt.
1: Und super schönes Klavier.
0: Auch das, ja.
1: Wunderschön.

0: Einigkeit in der ARD Musikclub Deutsch Redaktion. Dieses Lied, Vicious Games von Yellow, ist ein verdammtes Meisterwerk. ARD Verkehrsservice, um 11:30 Uhr, Vorsicht bitte auf der A61 Speyer Richtung Hockenheim. Zwischen Rheinbrücke und Hockenheim befindet sich eine ungesicherte Unfallstelle. Vorsicht auf der A261 Richtung A1 zwischen Marmsdorf, Lührade und Tötensen, ein defekter LKW. Vorsicht auf der B14 Stuttgart-Backnang zwischen Fehlbach Süd und Waiblingen Süd, eine Person auf der Fahrbahn. Allen unterwegs, gute und sichere Fahrt.
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0: Am Mikrofon Jochen Stöckle. Ich hab Bock auf Saufen. Nein, nicht ich. Das war ein Zitat aus dem Song Prost von Deichkind und das Bo. Spielen wir nachher. Außerdem haben wir die ganz neue Single von den Giant Rockstar. Und den Anfang macht ein Wunsch. Iris Steininger Hui aus Kaiserslautern schreibt: Meine Kinder, glaube ich, heißt die Band und der Titel Leere Hände. Das ist so tolle Musik. Spielen wir gerne. Für Iris jetzt gleich Leere Hände und ihre Kinder.
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Prost, Deichkind und das Bo. Grüße nach Hamburg City an dieser Stelle. ARD Musikclub Deutsch. Wir gehen ein bisschen weiter in den Süden, nämlich genauer gesagt nach Hamm. Da kommen die Giant Rooks her. Und heute wäre Tourstart gewesen von den Giant Rooks auf der aktuellen Tour in Bielefeld. Die wurde aber jetzt verschoben auf den 21. Oktober. Der Sänger Frederik Raabe hat sich eine Mandelentzündung eingefangen. Die muss jetzt erstmal auskuriert sein. Hoffentlich geht's ihm bis Freitag gut, denn da ist jetzt der eigentliche Tourstart. Am Freitag in Frankfurt, dann sind sie am 5. Oktober in Köln, am 6. in Stuttgart, am 7. Oktober in Hannover und am 16. Oktober in Hamburg. Passend zum Start der Tour kam gerade eine neue Single raus. Wir hören jetzt die Giant Rooks mit The Better Life.

Tu ne me dois rien, Stefan Eicher aus der Schweiz. Wir haben noch einen Wunsch reinbekommen. Und zwar hat sich Sina aus Wimsheim gemeldet. Ihr begleitet mich wie immer beim Arbeiten im Blumenladen. Sina arbeitet spät noch im Blumenladen. Ich würde mich sehr freuen, wenn ihr Maffei und Oerding, Peter und Johannes mit Ein Leben lang ist nicht lang spielen würdet, passend zu den Trauerherzen und Kränzen, die ich gerade gestalte. Ja, es wird November. Liebe Grüße an alle Kollegen und das ganze Team von Sina aus Wimsheim. Ein Leben lang ist nicht lang. Peter Maffay und Johannes Oerding im AS.

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Ja, bei uns lernt man auch schöne neue Wörter von den österreichischen Kollegen. Endless Wellness, die Band haben wir gerade gehört. Der Nackabazi. Das ist so ein nackter junger Mann. Einer, der nackt durch die Gegend springt. ARD Musikclub Deutsch hier, einen Wunsch haben wir noch. Ach so, was ich gerade nur sagen wollte, hier wegen Österreich, Band aus Österreich. Wir hatten vergangene Woche hier Lisa Schneider von FM4 zu Gast. Wenn ihr Lust habt, die Sendung nochmal zu hören, die war 4 Stunden da und hat Musik aus Österreich mitgebracht, spitzenmäßig. Wenn ihr Lust habt, die nochmal zu hören, geht in die neue ARD Sounds App. Da gibt's das jederzeit zum Nachhören, diese Show. So, jetzt haben wir unseren letzten Wunsch. Markus Fröhlich aus Hüttisheim hat sich gemeldet. Er hätte gerne Musik aus der Schweiz. Machen wir sehr gerne. Und zwar wünscht er sich Stiller Haas mit Federlicht.

0: Und wieder mal geht ein wunderbarer Dienstagabend zu Ende. Auf der anderen Seite der Nachrichten um Mitternacht erwartet euch dann die ARD-Hitnacht. Das war der ARD-Musikclub Deutsch mit Jochen Stöckle. Tschüss, macht's gut, bleibt mir gesund und gute Nacht.
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2: Um 0 Uhr mit Lydia Wagner. US-Präsident Trump ist weiterhin gegen gesetzliche Regulierungen und Beschränkungen bei der Entwicklung von künstlicher Intelligenz. Nach einem Gespräch mit den Chefs von großen US-Technologieunternehmen erklärte er, es reiche aus, wenn sich die Unternehmen selbst regulieren. Ralf Borchert berichtet aus Washington.
3: Nach dem Treffen mit den Chefs der amerikanischen KI-Branche im Weißen Haus sagte Trump wörtlich: Wir dürfen sie nicht ausbremsen. Die USA hätten einen großen Vorsprung vor China und müssten diesen Vorsprung behalten, so Trump weiter. Der Präsident ließ die KI-Chefs nach eigenen Worten einen Vertrag zur offiziellen Umbenennung künstlicher Intelligenz in Superintelligenz unterzeichnen. Im US-Kongress gibt es überparteiliche Initiativen mit dem Ziel gesetzlicher Regulierung der KI-Entwicklung. Derzeit scheinen diese Gesetzesinitiativen aber chancenlos.
2: Kasachstan will künftig mehr Öl an Deutschland liefern. Das hat Staatspräsident Tokayev nach einem Treffen mit Bundeskanzler Merz in Berlin gesagt. Sein Land wolle die Lieferungen erhöhen und weiterhin ein zuverlässiger Partner für Deutschland sein. Merz nannte das kasachische Öl einen wichtigen Baustein, um bei der Versorgung breiter aufgestellt zu sein. In ganz Frankreich sind die Proteste von Schülern weitergegangen, teilweise eskalierte die Gewalt. Die Jugendlichen haben Dutzende Schulen blockiert, in mehreren Städten schlossen sich Studenten den Aktionen an, etwa in Paris, Nizza und Toulouse. Frankreich-Korrespondentin Julia Borutta.
4: Es ist eine explosive Mischung. Just an dem Tag, für den der öffentliche Dienst im ganzen Land Demonstrationen angekündigt hatte, kulminierten erneut die Proteste der Schüler. Sie kritisieren Unterrichtsausfall, zu wenig Lehrer, zu wenig psychosoziale Dienste, schlechte Ausstattung. Vielerorts solidarisieren sich die Lehrkräfte mit der Schülerschaft. Seit ein paar Tagen wächst die Protestbewegung an den Gymnasien. Barrikaden vor den Eingängen. Es kam zu zahlreichen Zusammenstößen mit der Polizei. Einige Vermummte, oftmals junge Leute, die gar nicht an den Lycées eingeschrieben sind, so die Vermutung, schossen mit Feuerwerkskörpern auf die Polizisten.
2: Der englische Fußball-Top-Club Manchester City ist in einem Finanzskandal in allen Anklagepunkten schuldig gesprochen worden. Diese Einschätzung einer unabhängigen Kommission hat die Premier League jetzt bestätigt. Manchester City habe zwischen 2009 und 2018 Scheinverträge geschlossen, falsche Jahresabschlüsse eingereicht und den tatsächlichen Zustand seiner Finanzen verschleiert. Die Strafe dafür steht noch nicht fest. Das Wetter in Deutschland. Heute Nacht teils wolkig, teils klar, nur vereinzelt neblig. Tiefstwerte 18 bis 6 Grad. Morgen in Württemberg, Bayern, Thüringen und Sachsen am häufigsten Sonne bei 19 bis 30 Grad. Es ist 0:03.
5: Und hier der Verkehrsservice in der ARD-Hitnacht. A1 Lübeck-Hamburg. Die Norderelbbrücke ist in beiden Richtungen wegen eines Schwertransports noch bis 4 Uhr mehrfach kurzfristig gesperrt. Die A1 Osnabrück Richtung Bremen ist zwischen Rastplatz Krummhörens-Kuhlen und Bremen-Arsten wegen Vermessungsarbeiten bis etwa 6 Uhr gesperrt. Die A9 Berlin Richtung Halle-Leipzig ist zwischen Bitterfeld-Wolfen und Halle wegen eines defekten Schwertransports bis ca. 23.30 Uhr mehrfach kurzfristig gesperrt, hatten wir vorhin schon die Meldung, also das scheint sich noch weiter zu verlängern. Die A10 Dreieck Werder Richtung Dreieck Potsdam ist zwischen Dreieck Werder und Glindow nach einem Unfall nach wie vor gesperrt. Die A40 Duisburg-Essen ist zwischen Kreuz Duisburg und Kreuz Kaiserberg wegen Bauarbeiten in beiden Richtungen noch bis etwa 5. Oktober gesperrt. Die A52 Mönchengladbach Richtung Düsseldorf ist zwischen Kreuz Nersen und Kreuz Karst wegen Fahrbahnerneuerung bis morgen 5 Uhr gesperrt. Die A73 Nürnberg Richtung Bamberg ist zwischen Bamberg Süd und Ost wegen Bergungsarbeiten gesperrt. Die A81 Schaffhausen-Singen ist zwischen Gottmading und Hilzingen in beiden Richtungen wegen Tunnelwartungsarbeiten noch bis etwa 6 Uhr gesperrt. Und die B96 in Berlin, der Tiergartentunnel, ist wegen Personalmangel bis ca. 5.30 Uhr gesperrt. Das waren die Verkehrsmeldungen. Wir wünschen Ihnen eine gute Fahrt.
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5: Und schon wieder ist die Tür zum Mittwoch aufgegangen und auch schon wieder der letzte Tag des Monats. Mann, wie die Zeit vergeht, oder? Also genießen wir diesen 30. September. Der zeigt sich ja nochmal richtig spätsommerlich warm, wie wir es gerade gehört haben in den Nachrichten, bis zu 30 Grad. Unglaublich. Und wir zeigen uns vor allem musikalisch von der schönsten Seite. Hier aus dem Funkhaus in Dresden, ich bin Heiko Rasch. Kommen Sie weiter gut durch die Nacht.

0: 0:11. Hier der Verkehrsservice in der ARD-Hitnacht mit einer Gefahrenmeldung. Ein Falschfahrer, diesmal auf der A555 Bonn-Köln zwischen Wesseling und Ausfahrt Militäringstraße, kommt Ihnen ein Falschfahrer entgegen. Fahren Sie bitte äußerst rechts und überholen Sie nicht. Auf der A555 Bonn-Köln zwischen Wesseling und Ausfahrt Militäringstraße ist ein Falschfahrer unterwegs. Vorsicht bitte in beiden Richtungen. So, wo waren wir jetzt? Hot Love gerade gespielt, passt auch zum Thema. Ist ja toll, wenn die Liebe lange oder am besten ewig lodert, aber das ist tägliche Arbeit, schreibt uns hier Rainer aus Kulmbach. Er ist mit seiner Frau in diesem Jahr 50 Jahre verheiratet. Die goldene Hochzeit war schon im Juni. Und für ihn ist die Liebe mit den Jahren noch gewachsen. Gemeinsame Interessen und doch auch etwas Freiraum für eigene Hobbys und den anderen so nehmen, wie er bzw. sie ist. Und er schreibt hier noch, kommt auch die ein oder andere Macke dazu. Da muss man lernen, tolerant hinwegzusehen. Ihr geht es ja genauso. Tja, vielen Dank, Rainer, für Ihre Zeilen. Und hier hat uns Inge aus Bonn geschrieben, mein Mann und ich, wir sind jetzt im 50. Jahr verheiratet. Also goldene Hochzeit steht noch bevor. Es gab nicht immer gute Zeiten. Manche wären auch zum Weglaufen gewesen. Aber in unserem Eheversprechen hieß es ja, in guten und auch in schlechten Zeiten. Und die guten Zeiten genießen und in den schlechten dann auch das Handtuch schmeißen, wäre ein Bruch dieses Versprechens. Und aus den schlechten Zeiten sind wir immer mit noch mehr gewachsener Liebe rausgekommen und mit mehr Verständnis für den Partner und seine Macken. Wichtig sind Freiräume und genug Kommunikation. Ja, das haben viele geschrieben. Vielen Dank, Inge aus Bonn, für Ihre Zeilen. Ja, Rezept für die ewige Liebe. Können Sie gern weiterschreiben, Ihre Erfahrung. ard-hitnacht@mdr.de.
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0: Und jetzt bei uns ABBA, eine bittersüße Ballade, die entstand ja auch gerade so in der Zeit, als es zwischen den beiden Paaren hinter den Kulissen mächtig kriselte. Bei all den musikalischen Erfolgen der Band privat hatten sie damals weniger Glück.

0: Immer wieder schön, und vielleicht gehörten Sie ja damals auch in den 70er und 80er Jahren zu den großen Fans, die alles über die Band sammelten. Und da gehörte vor 43 Jahren ziemlich genau sogar auch eine ABBA-Briefmarke dazu. Die kam am 1. Oktober 83 von der schwedischen Post auf den Markt, hat aber heute auch keinen nennenswerten Sammlerwert, da sie damals auch in einer großen Stückzahl auf den Markt kam. Und jetzt bei uns eine erfolgreiche Musikgeschichte aus Deutschland, Rosenstolz. Vor 35 Jahren gegründet, seit 2012 lag ihre gemeinsame Arbeit allerdings auch auf Eis. Beide haben eigene Musikprojekte umgesetzt, bis dann im vorigen Jahr Anna R. überraschend verstarb. Und damit leben wir von den Erinnerungen an ihre gemeinsame Zeit. Rosenstolz.
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21. Hier nochmal der Verkehrshinweis, die Gefahrenmeldung, der Falschfahrer auf der A555 Bonn-Köln zwischen Wesseling und Ausfahrt Militärringstraße. Kommt Ihnen ein Falschfahrer entgegen, fahren Sie bitte äußerst rechts und überholen Sie nicht.

0.25 Uhr, hier nochmal der Verkehrsservice mit einer guten Nachricht. Eine Entwarnung für die A555 Bonn-Köln. Zwischen Wesseling und der Ausfahrt Militärringstraße ist kein Falschfahrer mehr unterwegs. Wir wünschen allen gute Fahrt.

0: Kurz nach 12:30, hier der aktuelle Verkehrsservice in der ARD-Hitnacht. Die Entwarnung für die A555 Bonn-Köln zwischen Weseling und Wesseling und Ausfahrt Militäringstraße ist kein Falschfahrer mehr unterwegs. Aber es klemmt auf der A1 Lübeck-Hamburg. Die Norderelbbrücke ist in beiden Richtungen wegen eines Schwertransports bis etwa 4 Uhr mehrfach kurzfristig gesperrt. Die A1 Osnabrück Richtung Bremen ist zwischen Bremen-Brinkum und Bremen-Arsten wegen Vermessungsarbeiten noch bis etwa 6 Uhr gesperrt. Die A40 Duisburg-Essen ist zwischen Kreuz Duisburg und Kreuz Kaiserberg wegen Bauarbeiten in beiden Richtungen noch bis zum 5. Oktober gesperrt. Die A52 Mönchengladbach Richtung Düsseldorf ist zwischen Kreuz Nersen und Kreuz Karst wegen Fahrbahnerneuerung bis morgen etwa 5 Uhr gesperrt. Die A73 Nürnberg Richtung Bamberg ist zwischen Bamberg Süd und Ost wegen Bergungsarbeiten gesperrt. Die A81 Schaffhausen-Singen ist zwischen Gottmarding und Hilzingen in beiden Richtungen wegen Tunnelwartungsarbeiten noch bis etwa 6 Uhr gesperrt. Und die B96 Berlin, hier ist der Tiergartentunnel wegen Personalmangel noch bis ca. 5.30 Uhr gesperrt. Das waren die Verkehrsmeldungen. Wir wünschen Ihnen eine gute Fahrt jetzt mit Janet Jackson.
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0: Hat's doch der Personalmangel schon bis in die Verkehrsnachrichten gebracht. Unglaublich, oder?

Bob Marley, einer seiner letzten großen Hits vom Anfang der 80er Jahre. Und in den 80ern konnte Nino De Angelo seine ersten Hits landen. Spätestens nach Jenseits von Eden war er ja in ganz Europa bekannt und vor allem in Deutschland ein gefeierter Star. Bis heute ist er der Musik treu geblieben, seinen Konzerten und seinen Fans. Mitte Juni hat er sein neuestes Werk auf den Markt gebracht. 21 Alben sind ja bei ihm schon in dem Laufe der Jahre zusammengekommen. Und mit diesem neuen Album geht es an den Ursprung zurück. Seine Eltern stammen ja aus Italien und die Verbindung hat er sozusagen im Blut. Und so ist es auch für Nino selbst eine besondere Platte, eine musikalisch-kulinarische Reise italienischer Klassiker. Mit viel Leidenschaft interpretiert er Songs mit Kultcharakter und weckt die verschiedensten Emotionen. Denn schließlich gehört ja Italien auch zu den beliebtesten Urlaubsländern der Deutschen und dazu gehört natürlich auch die italienische Küche. So ist das Album auch viel mehr als nur Musik. Im Booklet zum Beispiel, da gibt es zu jedem Lied ein klassisches italienisches Pasta-Rezept. Also Ohrenschmaus und Gaumenfreuden. Warum nicht auch zusammen genießen? Und da hören wir doch gleich mal rein in dieses neue Album von Nino De Angelo. Vivi la Vita, so heißt dieses Album und darauf auch diese Single. Se te ne vai.

0: Für die ewige Liebe reicht es bei Weitem nicht. Ein Küsschen, da ist mitunter harte Arbeit jeden Tag. Das heißt harte Arbeit, aber jeden Tag muss man dran arbeiten. Ich glaube, das ist der Tenor der vielen Zeilen, die sie geschrieben haben. Carola aus Osnabrück zum Beispiel. Aufrichtigkeit, sich gegenseitig Freiräume lassen, Respekt vor der Meinung des anderen haben, auch wenn sie nicht immer der eigenen Meinung entspricht, und ganz wichtig, auch im Alter dafür Sorge tragen, dass die erotische Spannung nicht vergeht. Vielen Dank, Carola. Und hier hat uns Bea geschrieben: Ich bin mit meinem Mann seit 16 Jahren verheiratet. Er ist auch mein bester Freund und wir können über alles reden. Meiner Meinung nach ist das der Hauptgrund, warum viele Ehen scheitern. Es wird zu viel geschwiegen. Ehrlich sein und Respekt füreinander haben und verzeihen können ist auch wichtig. Vielen Dank, Bea, für Ihre Zeilen und auch noch diese Mail von Heike aus Hannover. Meine Erfahrung: reden, reden, reden. Nicht erst runterschlucken, sondern gleich besprechen. Nicht diskutieren, sondern besprechen. Und ist es wert, über eine Sache zu streiten? Jeder muss ein bisschen nachgeben. Verbiegen ja, zerbrechen nein. Und der Satz meiner Oma: nicht böse ins Bett gehen. Tja, da haben Sie recht. Funktionierte bis zum Tod meines Mannes sehr gut. 41 Jahre sind eine lange Zeit. Oh ja, liebe Heike, und den wenigsten ist es ja vergönnt, die Welt gemeinsam zu verlassen. Vielen Dank auch für Ihre Zeilen, Heike aus Hannover.
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1: Um 1 Uhr mit Lydia Wagner. Beim Thema Pflege deutet sich der nächste große Streit zwischen den Regierungsparteien an. Die SPD hat jetzt nochmal betont, sollte das CDU-geführte Gesundheitsministerium beim Gesetzentwurf für eine Pflegereform erstmal nur Kürzungen vorschlagen, dann werde der Entwurf nicht beschlossen. Eigentlich sollte das Kabinett sich heute damit beschäftigen. Georg Schwarte aus Berlin.
2: Auf der Fraktionsvorsitzendenkonferenz der SPD-Fraktionschefs in Bund und Ländern in Bremen sagte der Fraktionschef der SPD-Bundestagsfraktion Matthias Mirsch, hier gehe es auch um ein Gerechtigkeitsgefühl der Bürger. Die Leute hätten die Reformen bisher lediglich als Kürzungen wahrgenommen. Diesen Fehler dürfe man jetzt bei der Pflege nicht wiederholen. Dazu gehöre auch ein Gerechtigkeitsausgleich zwischen privater und gesetzlicher Pflegeversicherung, um auch die Privatversicherten an den Kosten und Risiken der Allgemeinheit zu beteiligen.
1: Kasachstan will in Zukunft mehr Öl an Deutschland liefern. Das hat Staatspräsident Takaev nach einem Treffen mit Bundeskanzler Merz in Berlin gesagt. Außerdem wollen Deutschland und Kasachstan auch in anderen Bereichen enger zusammenarbeiten. Christina Nagel berichtet aus Berlin.
3: In einem Punkt sind sich deutsche und kasachische Wirtschaftsvertreter einig. Es gibt noch Potenzial für mehr Zusammenarbeit zwischen beiden Ländern. Im Bereich Logistik zum Beispiel, bei grüner Energie oder auch in der Industrie. Der kasachische Präsident setzt auf mehr Kooperation. Er würde sich mehr wünschen als eine reine Ein- und Ausfuhr von Waren. Ihm schweben gemeinsame Produktionsketten vor, zum Beispiel mit Blick auf strategisch wichtige Rohstoffe wie seltene Erden, die man für Batterien braucht.
1: US-Präsident Trump ist weiterhin gegen gesetzliche Regulierungen und Beschränkungen bei der Entwicklung von künstlicher Intelligenz. Nach einem Gespräch mit den Chefs von großen US-Tech-Unternehmen erklärte er, es reiche aus, wenn sich die Unternehmen selbst regulieren. Die Konzerne würden es nicht zulassen, dass etwas schiefläuft, so Trump. Und er hat zusammen mit den Firmenchefs eine Vereinbarung zur Selbstregulierung unterzeichnet. Trump nannte das Dokument eine Art KI-Verfassung und moralisch bindend. In Stockholm werden am Morgen die Preisträger des Right Livelihood Awards bekannt gegeben. Der Preis ist auch als alternativer Nobelpreis bekannt und ehrt Menschen, die sich für die Gestaltung einer besseren Welt einsetzen. In der Vergangenheit haben ihn beispielsweise die Klimaaktivistin Greta Thunberg, der Whistleblower Edward Snowden und die Rettungsorganisation SOS Mediterranee bekommen. Das Wetter in Deutschland. Heute Nacht teils wolkig, teils klar, nur vereinzelt neblig, bei Tiefstwerten zwischen 18 und 6 Grad. Tagsüber in Württemberg, Bayern, Thüringen und Sachsen am häufigsten Sonne, sonst Sonne und Wolken im Wechsel und die Temperaturen steigen auf 19 bis 30 Grad. Es ist 1.03 Uhr.
4: Und hier der Verkehrsservice in der ARD-Hitnacht. A1 Lübeck-Hamburg, die Norderelbbrücke ist in beiden Richtungen wegen eines Schwertransports noch bis etwa 4 Uhr mehrfach kurzfristig gesperrt. Die A1 Osnabrück Richtung Bremen ist zwischen Bremen-Brinkum und Bremen-Arsten wegen Vermessungsarbeiten noch bis etwa 6 Uhr gesperrt. Die A40 Duisburg-Essen ist zwischen Kreuz Duisburg und Kreuz Kaiserberg wegen Bauarbeiten in beiden Richtungen noch bis zum 5. Oktober gesperrt. Die A52 Mönchengladbach Richtung Düsseldorf ist zwischen Kreuz Neersen und Kreuz Karst wegen Fahrbahnerneuerung noch bis morgen 5 Uhr gesperrt. Die A73 Nürnberg Richtung Bamberg ist zwischen Bamberg Süd und Ost wegen Bergungsarbeiten nach wie vor gesperrt. Die A81 Schaffhausen-Singen ist zwischen Gottmading und Hilzingen in beiden Richtungen wegen Tunnelwartungsarbeiten auch noch bis etwa 6 Uhr gesperrt. Und die B96 in Berlin, der Tiergartentunnel ist wegen Personalmangel noch bis ca. 5.30 Uhr gesperrt. Das waren die Verkehrsmeldungen. Wir wünschen Ihnen eine gute Fahrt.
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4: Dusty Springfield, Melanie C. und Bruce Springsteen, gleich unsere erste Runde, verspricht doch eine geballte Hitladung. Hier aus dem MDR-Funkhaus in Dresden mit Heiko Rausch im Studio. Ich grüße Sie. Schön, dass Sie dabei sind.

Bruce Springsteen hier in der ARD Hit Nachts. Vor wenigen Tagen 77 geworden und einer der erfolgreichsten Musiker der Welt. Schon in den 70er Jahren brachte er seine ersten Alben in die Charts und bisher hat er mehr als 350 eigene Kompositionen veröffentlicht. Und genau heute vor 37 Jahren ging der Musiker auch in die Geschichte der Musiker mit den großen Herzen ein. Er war in Arizona mit seinem Motorrad unterwegs, ging in eine Bar und spontan spielte er dort mit der Band. Und so ganz nebenbei erfuhr er von der Not der Bardame. Da überlegte Bruce nicht lange und bezahlte ihr die offene Krankenhausrechnung von immerhin $100.000. Dabei ist es ja nicht geblieben. Es ist ja gut bekannt, dass Bruce Springsteen so einige wohltätige Organisationen unterstützt. Er soll ja auch schon über $100 Millionen gespendet haben im Laufe der Jahre und Jahrzehnte.

Kurz nach halb zwei, hier der aktuelle Verkehrsservice in der ARD-Hitnacht. A1 Lübeck-Hamburg, die Norderelbbrücke ist in beiden Richtungen wegen eines Schwertransports noch bis etwa 4 Uhr mehrfach kurzfristig gesperrt. Die A1 Osnabrück Richtung Bremen ist zwischen Bremen-Brinkum und Bremen-Arsten wegen Vermessungsarbeiten noch bis etwa 6 Uhr gesperrt. Die A40 Duisburg-Essen ist zwischen Kreuz Duisburg und Kreuz Kaiserberg wegen Bauarbeiten in beiden Richtungen noch bis zum 5. Oktober gesperrt. Die A52 Mönchengladbach Richtung Düsseldorf ist zwischen Kreuz Nersen und Kreuz Karst wegen Fahrbahnerneuerung noch bis morgen etwa 5 Uhr gesperrt. Die A73 Nürnberg Richtung Bamberg ist zwischen Bamberg Süd und Bamberg Ost wegen Bergungsarbeiten nach wie vor gesperrt. Die A81 Schaffhausen-Singen ist zwischen Gottmading und Hilzingen in beiden Richtungen wegen Tunnelwartungsarbeiten noch bis etwa 6 Uhr gesperrt. Und die B96 in Berlin, der Tiergartentunnel, ist wegen Personalmangel noch bis ca. 5.30 Uhr gesperrt. Das waren die Verkehrsmeldungen. Wir wünschen Ihnen eine gute Fahrt jetzt mit den Bee Gees.

0: Robbie Williams, auch so eine geniale Karriere, die bietet doch auch genug Stoff für einen Kinofilm, oder? Angefangen von den Erfolgen mit Take That, dann der unrühmliche Abgang aus der Band. Da hätte wohl keiner mehr einen Pfifferling auf seine Karriere gesetzt. Und wie er es allen gezeigt hat, einer der erfolgreichsten britischen Sänger, sogar bis ins Guinness-Buch der Rekorde, hat er es geschafft, mit den meisten an einem Tag verkauften Konzerttickets, 1,6 Millionen Eintrittskarten nämlich, verkauft für seine Welttournee vor 20 Jahren. Und seine Konzertkarten gehen ja bis heute wie geschnitten Brot. Heute startet übrigens seine Tour in Argentinien, danach Mexiko, Australien und Neuseeland. Die ersten 5 Konzerte sind da auch schon längst ausverkauft. Also seine Fans, die hat er nach wie vor auf der ganzen Welt. Und sie auch. Cool and the Gang.
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0: Royce hier in der ARD Hitnacht. Und jetzt eine der erfolgreichsten Künstlerinnen der vergangenen Jahrzehnte, von der wir uns leider auch vor wenigen Wochen verabschieden mussten, Dolly Parton. Ihren 80. Geburtstag Anfang des Jahres feierte sie noch und wir lassen zahlreiche ihrer Hits weiter hochleben und halten sie in guter Erinnerung. Bei all den Erfolgen hat sie doch auch nie ihre Bodenständigkeit verloren. Sie hat es ja nie verschwiegen, dass sie auch sehr ärmlich aufgewachsen ist. 11 Geschwister hatte sie und die Musik spielte in ihrer Familie auch schon immer eine große Rolle. So lernte sie schon mit 7 Jahren Gitarre spielen und durfte auf der Bühne bis ins hohe Alter diese Gitarre auch immer tragen und ihre Songs hatten ja immer dieses Handgemachte, genau das, was ihre Fans so lieben. Einer ihrer unvergessenen Kultsongs ist dieser hier, Jolene, von vielen anderen Künstlern auch gecovert, einfach zeitlos. Aus den 70ern, Dolly Parton.
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1: Um 2 Uhr mit Lydia Wagner. Union und SPD waren sich auch wenige Stunden vor einer geplanten Kabinettsberatung über das Thema Pflegereform noch nicht einig. Vorher hatte es stundenlange Diskussionen gegeben. Im Moment ist nicht klar, ob der Gesetzentwurf von Gesundheitsminister Linnemann auch tatsächlich ins Kabinett kommt. Denn die SPD lehnt ein reines Kürzungspaket weiterhin ab. Sie fordert stattdessen grundlegende Veränderungen daran, wie die Pflege in Deutschland organisiert ist. US-Präsident Trump ist weiter gegen gesetzliche Regulierungen und Beschränkungen bei der Entwicklung von künstlicher Intelligenz. Nach einem Gespräch mit den Chefs von großen US-Technologieunternehmen erklärte er, es reiche aus, wenn sich die Unternehmen selbst regulieren. Ralf Borchert berichtet aus Washington.
2: Nach dem Treffen mit den Chefs der amerikanischen KI-Branche im Weißen Haus sagte Trump wörtlich, wir dürfen sie nicht ausbremsen. Die USA hätten einen großen Vorsprung vor China und müssten diesen Vorsprung behalten, so Trump weiter. Der Präsident ließ die KI-Chefs nach eigenen Worten einen Vertrag zur offiziellen Umbenennung künstlicher Intelligenz in Superintelligenz unterzeichnen. Im US-Kongress gibt es überparteiliche Initiativen mit dem Ziel gesetzlicher Regulierung der KI-Entwicklung. Derzeit scheinen diese Gesetzesinitiativen aber chancenlos.
1: Marokko hat zum ersten Mal in seiner Geschichte eine Regierungschefin. Fatima Ezzara El-Mansouri. Knapp eine Woche nach der Parlamentswahl hat König Mohammed die bisherige Ministerin offiziell an die Spitze der Regierung gesetzt. Stefan Ehlert berichtet.
3: Die 50-jährige Politikerin El-Mansouri setzte sich damit gegen ihren Parteifreund Fawzi Lakhdar durch. Der populäre Chef des Königlichen Fußballverbandes hatte bislang als Favorit für das Amt des Regierungschefs gegolten. Die Juristin war 2009 die erste Bürgermeisterin in ihrer Geburtsstadt Marrakesch. Seit 2 Jahren gehört sie zur Führungsspitze der liberalen Partei für Authentizität und Modernität, kurz PAM, die die jüngsten Wahlen gewonnen hatte. Schon vor ihrer Ernennung hatten viele Bürgerinnen und Bürger sich für eine Frau als Regierungschefin ausgesprochen. Marokko sei reif dafür.
1: Junge Menschen trinken immer mehr und auch schon immer früher Energy Drinks. Das Deutsche Ärzteblatt International berichtet über eine Befragung von 100.000 jungen Menschen. Darin haben mehr als 71% der 13- bis 15-Jährigen gesagt, dass sie schon mal einen Energy Drink probiert haben. Vorher waren es 11% weniger. Und auch die Zahl derjenigen, die mindestens einmal pro Monat Energy Drinks trinken, ist deutlich gestiegen. Das Wetter in Deutschland. Heute Nacht teils wolkig, teils klar bei 18 bis 6 Grad. Tagsüber in Württemberg, Bayern, Thüringen und Sachsen am häufigsten Sonne bei 19 bis 30 Grad. Es ist 2.03 Uhr.
4: Und hier der Verkehrsservice in der ARD-Hitnacht. A1 Lübeck, Hamburg. Die Norderelbbrücke ist in beiden Richtungen wegen eines Schwertransports noch bis 4 Uhr mehrfach kurzfristig gesperrt. Die A1 Osnabrück Richtung Bremen ist zwischen Bremen-Brinkum und Bremen-Arsten wegen Vermessungsarbeiten noch bis etwa 6 Uhr gesperrt.